0: 10 bis 26 Grad. Das waren die Nachrichten.
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2: Unterzubegrüßt Sie Matthias Mauersberger. Herzlich willkommen zurück.

Garage Beat Rock aus Melbourne, Australien. The Gnomes waren das und Flippin' Stomp. Angriff aufs Schlaraffenland. Das ist der Titel einer neuen Compilation, die sich als Deutsch-Punk-Mixtape versteht. Das Label Tapete Records bringt sie raus. Das ist eine kleine Plattenfirma aus Hamburg und versammelt darauf Stücke aus den letzten Jahrzehnten von Bands wie Palais Schaumburg, den Nerven, Muff Potter. In dieser Stunde wollen wir diese Compilation etwas genauer unter die Lupe nehmen. Aber hier erstmal Musik aus den USA von der Amerikanerin mit afghanischen Wurzeln, Mariam Quadlob. Space Moth heißt ihr Song.

Das Stück Sirenen von Mail, einer Band aus Düsseldorf, die zu den Vorreitern des Punk in Deutschland gehört. Denn Mail wurden 1976, also vor 50 Jahren, gegründet von unter anderem Sänger Jürgen Engler, der später als Frontmann von Die Krupps bekannt wurde, einer legendären Industrial Rock, Industrial Metal Band aus dem Ruhrgebiet. Mail haben diesen Song vor 50 Jahren veröffentlicht und er ist jetzt wieder erschienen als erstes Stück der Compilation Angriff aufs Schlaraffenland, einem Deutschpunk-Mixtape. Das feine Label Tapete Records bringt diese Musik heraus, eine kleine Plattenfirma aus Hamburg. Und diese Veröffentlichung wird flankiert von zwei Büchern, die sich mit dem Phänomen Deutschpunk beschäftigen. Denn Punk feiert in diesem Jahr 50-jährigen Geburtstag. 1976 gilt gemeinhin als das erste Jahr des Punkrock. Und in den kommenden Minuten stelle ich Ihnen noch einige Songs aus diesem Deutschpunk-Mixtape vor. Hier ist ein Song aus dem Jahr 1980 von Dira Dira, einer Neudeutsche Welle-Band aus Limburg. Angriff aufs Schlaraffenland.

Der KFC, gefangen in der BRD, ein Stück, das gerade wieder veröffentlicht wurde auf dem Deutschpunk-Mixtape des Hamburger Labels Tapete Records. Angriff aufs Schlaraffenland, das ist der Titel dieser Compilation, die anlässlich von 50 Jahren Punkrock erscheint, denn 1976 gilt als das Erscheinungsjahr der ersten Punk-Songs, der ersten Punk-Singles. Und Tapete Records, die Plattenfirma aus Hamburg, die hat hier vor allem Songs aus den frühen Punk-Jahren, also aus den 70er Jahren, aus den 80er Jahren versammelt, die einen guten Eindruck geben auf diese sehr, sehr lebendige Zeit, in der der Punk aus den USA und vor allem aus Großbritannien nach Deutschland schwappte und sich hier in allen möglichen Städten Bands zusammenfanden. So auch in Hannover, die Gruppe Hansaplast. Hier ist sie mit ihrem Song Rock'n'Roll Freitag.

Palais Schaumburg im Deutschlandfunk Kultur mit dem Stück Telefon. 1976 gilt als das Geburtsjahr der Punkmusik. Es war zumindest das Erscheinungsjahr der ersten Songs, der ersten Singles, die dann im Nachhinein als Punk klassifiziert wurden. Das Label Tapete Records aus Hamburg gratuliert zum 50. mit einem Deutsch-Punk-Mixtape. Daraus hier noch der Song Tu doch nicht so von Carambolage, einer der ersten Frauenrockbands in Deutschland.

0: Auf der Bordsteinkante, ein Song von Muff Potter, der Punkband aus Münster. Dieses Stück ist erschienen auf der neuen Compilation Angriff aufs Schlaraffenland, ein Deutsch-Punk-Mixtape, herausgegeben von Tapete Records, einer Plattenfirma, die in Hamburg ihren Sitz hat. Und der Anlass dieser Compilation, 50 Jahre Punk, denn 1976 sollen die ersten Punkrock-Songs auch in Deutschland erschienen sein.
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La Sécurité, eine kanadische Dance-Punk-Band aus Montreal in Quebec. 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Tonart Rock heißt diese Sendung um 2:48 Uhr.

The Velvet Underground und Rock'n'Roll hier im Deutschlandfunk Kultur um 2.56 Uhr. Ab kurz nach drei geht es hier um das neue Album von The Lemon Twigs, einer Band um die Brüder Michael und Brian D'Addario. Und bis dahin, bis zu den Nachrichten, begleitet sie noch The Last Dinner Party, die Band aus London, Big Dog, ein neuer Song.

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1: Drei Uhr, die Nachrichten. Die Expertenkommission zur Reform der gesetzlichen Rentenversicherung will einem Medienbericht zufolge die Anhebung des Renteneintrittsalters auf maximal 70 Jahre empfehlen. Die Grenze solle schrittweise bis in die 60er Jahre erreicht werden, berichtet die Bild-Zeitung unter Berufung auf Kommissionskreise. Denkbar sei demnach, dass das Renteneintrittsalter Anfang der 40er Jahre auf 68 und Anfang der 50er Jahre auf 69 steige. Zur Stabilisierung der Rentenfinanzen wolle das 13-köpfige Gremium außerdem ein Absenken des Rentenniveaus auf 46% anregen. Aktuell sind es etwas mehr als 48%. Nach wie vor umstritten unter den Experten sei die Frage, ob auch Beamte künftig in die gesetzliche Rentenversicherung einzahlen sollen. Derzeit gäbe es dafür keine Mehrheit. Die Rentenkommission will ihren Bericht offiziell Ende Juni präsentieren. Der vierte Castortransport durch Nordrhein-Westfalen ist nach Polizeiangaben ohne besondere Zwischenfälle verlaufen. Er führt von Jülich bei Aachen in das Brennelemente-Zwischenlager im münsterländischen Ahaus. Der von Einsatzkräften der Polizei zum Schutz der Atommüllbehälter abgesicherte Konvoi kam in der Nacht an. Zeitweise kam es zu Verkehrsbehinderungen auf der rund 170 Straßenkilometer langen Strecke. Im Vorfeld hatte es Protestkundgebungen gegen den Transport gegeben. Auch die drei vorherigen Castortransporte von Jülich nach Ahaus im März, April und Anfang Mai verliefen weitgehend reibungslos. Die aktuelle Forschungslage widerspricht einer Analyse zufolge pauschalen Vorwürfen einseitiger Berichterstattung gegen den öffentlich-rechtlichen Rundfunk. Zu diesem Ergebnis kommen Kommunikationswissenschaftler der Universitäten Mainz und München nach Auswertung von 49 Studien. Zugleich sehen sie Verbesserungsbedarf etwa bei der Repräsentanz gesellschaftlicher Gruppen. So erhielten etwa einfache Bürgerinnen und Bürger, Frauen und ältere Menschen weniger Sichtbarkeit in den Nachrichten. Ferner kommt es in politischen Gesprächsformaten, insbesondere in Krisenzeiten, zu Einseitigkeit. Interviewpartner würden zum Teil wiederholt eingeladen. Diese, Zitat, Dauergäste könnten dann Sichtweisen auf bestimmte Themen prägen. Auch in der Wirtschaftsberichterstattung werde die Themenagenda durch einzelne Experten gesetzt. Der Bayerische Rundfunk hatte das Gutachten für die ARD in Auftrag gegeben. Es sollte auch wissenschaftlich klären, wie sich Vielfalt, Ausgewogenheit im Journalismus definieren, messen und im redaktionellen Alltag umsetzen lassen. Die Autoren raten unter anderem zu systemischem Monitoring journalistischer Vielfalt. Die Regierung der USA hat Anklage gegen den früheren kubanischen Staatschef Raúl Castro erhoben. Offiziell wird dem 94-Jährigen vorgeworfen, als ehemaliger Verteidigungsminister vor 30 Jahren den Abschuss zweier Zivilflugzeuge mitverantwortet zu haben. Damals kamen 4 Menschen ums Leben, darunter 3 Amerikaner. Justizminister Blanche sagte, Castro werde in den USA vor Gericht gestellt werden. Entweder komme er freiwillig oder aber auf andere Weise. Präsident Trump geht seit längerem gegen Kuba vor. Unter anderem sprach er von einer möglichen Übernahme des Inselstaates, ohne dies näher zu konkretisieren. In Frankreich sind im Zusammenhang mit sexualisierter Gewalt und Machtmissbrauch an Kindergärten und Grundschulen 16 Menschen festgenommen worden. Medienberichten zufolge ermittelt die Pariser Staatsanwaltschaft an mehr als 100 Einrichtungen in allen Stadtbezirken. Die Vorwürfe gibt es seit längerem. Bürgermeister Grégoire hatte bereits Anfang April mitgeteilt, dass seit Jahresbeginn 78 Schülerbetreuer von der Arbeit suspendiert worden seien, 31 davon wegen des Verdachts sexualisierter Gewalt gegen Kinder. Im Vorjahr seien 30 Betreuer suspendiert worden. Grégoire kündigte einen Aktionsplan an. Fußball-Bundesligist SC Freiburg hat das Finale der Europa League verloren. Die Breisgauer unterlagen in Istanbul dem englischen Club Aston Villa mit 0:3 und verpassten ihren ersten Titel auf europäischer Ebene. Allerdings schrieb Freiburg bereits mit dem Erreichen des Viertelfinals Vereinsgeschichte. Vor dieser Saison war der Club nie weiter als in ein Achtelfinale eines Europapokalwettbewerbs gekommen. Das Wetter. Nachts vor allem im Südosten noch Regen, sonst abklingende Schauer, Gebiets tagsweise Nebel, Tiefstwerte 11 bis 5 Grad. Am Tag verbreitet wolkig, vereinzelt Schauer, im Südwesten länger sonnig, 19 bis 26 Grad. Das waren die Nachrichten.
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2: Am Mikrofon Matthias Mauersberger. Herzlich willkommen zurück.

Look for Your Mind, das Titelstück des neuen Albums von The Lemon Twigs, einer Band um die Brüder Michael und Brian D'Addario. Beide stammen aus New York. Beide haben sich auf Retro-Pop spezialisiert, der an die goldene Ära des Beat und des psychedelischen Pop der 60er und 70er Jahre erinnert. In dieser Stunde stelle ich das neue Album von The Lemon Twigs genauer vor. Aber erstmal reisen wir nach Dänemark und kommen zu Ice Age, so heißt diese Band. Amber heißt der Song.

Michael und Brian D'Addario sind Söhne des New Yorker Songwriters Ronnie D'Addario. Schon als Kinder haben sie The Beatles, die Beach Boys und The Who gehört und Filme über The Monkees und die British Invasion gesehen, also die sogenannte Invasion der britischen Beatbands in den USA in den 60er Jahren. Als Teenager spielten die beiden dann in Filmen mit und auch in Broadway-Musicals und gründeten ihre Band The Lemon Twigs, die einen sehr nostalgischen Sound pflegt. Gerade ist das neue Album der Gruppe Look for Your Mind erschienen. Daraus hier der Song 2 or 3.

Gather Round, kommt zusammen, versammelt euch. Ein durchaus sozialkritischer Song des New Yorker Quartetts The Lemon Twigs. Look for Your Mind, so heißt das neue Album der Band um die Brüder Michael und Brian D'Addario. Sie haben die Songs im vergangenen Jahr in ihrem Studio in Brooklyn aufgenommen und diese Stücke sind durchaus von der politischen Situation in den USA beeinflusst, also von dem ersten Amtsjahr der zweiten Präsidentschaft Donald Trumps. Der nächste Song, Bring You Down, ist aus der Sicht eines Lohnarbeiters geschrieben, der sich an seinen Chef wendet und sich beschwert, dass er sich die Miete in der Großstadt nicht mehr leisten kann.

Die New Yorker Band The Lemon Twigs hier im Deutschlandfunk Kultur. Zwei Brüder aus New York auf den Spuren des Powerpop und der Beatmusik. Look for Your Mind, so heißt das neue Album der Band.

Sour Cherry von The Kills, einem Duo, das seit Anfang der Nullerjahre zusammenspielt und aus der amerikanischen Sängerin, Gitarristin Allison Mosshart und dem Gitarristen Jimmy Hinz besteht. Also ein amerikanisch-britisches Duo, das in den Nullerjahren sehr erfolgreich war und damals auch andere Musikerinnen und Musiker inspiriert hat, Duos zu gründen. So etwa Blood Red Shoes, das ist ein Duo aus Brighton in England. Screams heißt dieser Song.

Happy to be Deutsch, Farin Urlaub, der Sänger der Ärzte, meldet sich hier zurück und veröffentlicht diese neue Single und kündigt gleichzeitig ein neues Soloalbum an, das im Herbst erscheinen soll. Die einen, die melden sich zurück, die anderen verabschieden sich. Die Toten Hosen veröffentlichen kommende Woche ihr letztes Album, Trink aus, wir müssen gehen. Die Show muss weitergehen, heißt trotzdem dieser Song.

3.56 Uhr. Jack Antonoff ist einer der erfolgreichsten Musikproduzenten unserer Zeit. Er hat mit Taylor Swift oder Sabrina Carpenter gearbeitet. Mit seiner Band Bleachers veröffentlicht Antonoff morgen sein neues Album Everyone for 10 Minutes. Ab kurz nach 4 stelle ich das Album von Bleachers vor.

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1: Vier Uhr die Nachrichten. Die Expertenkommission zur Reform der gesetzlichen Rentenversicherung will einem Medienbericht zufolge die Anhebung des Renteneintrittsalters auf maximal 70 Jahre empfehlen. Die Grenze solle schrittweise bis in die 60er Jahre erreicht werden, berichtet die Bild-Zeitung unter Berufung auf Kommissionskreise. Denkbar sei demnach, dass das Renteneintrittsalter Anfang der 40er Jahre auf 68 und Anfang der 50er Jahre auf 69 steige. Zur Stabilisierung der Rentenfinanzen wolle das 13-köpfige Gremium außerdem ein Absenken des Rentenniveaus auf 46% anregen. Aktuell sind es etwas mehr als 48%. Nach wie vor umstritten unter den Experten sei die Frage, ob auch Beamte künftig in die gesetzliche Rentenversicherung einzahlen sollen. Derzeit gäbe es dafür keine Mehrheit. Die Rentenkommission will ihren Bericht offiziell Ende Juni präsentieren. Bundespräsident Steinmeier hat den Angriff der USA und Israels auf den Iran als einen unnötigen Krieg bewertet. Viele seien der Meinung gewesen, Trump habe ihn mangels diplomatischer Alternativen an der Seite Israels führen müssen, sagte er in einem Podcast des Nachrichtenportals T-Online. Diese Ansicht habe ihn am meisten enttäuscht und fast wütend gemacht. Steinmeier verwies auf das 2015 geschlossene Atomabkommen mit dem islamistischen Regime in Teheran, das US-Präsident Trump in seiner ersten Amtszeit aufgekündigt hatte. Es wäre gut gewesen, man hätte diese Vereinbarung beibehalten, führte der Bundespräsident aus. Steinmeier hatte das Atomabkommen damals als Außenminister Deutschlands mitverhandelt. Die Generalversammlung der Vereinten Nationen hat eine Resolution für strengere Klimaschutzverpflichtungen angenommen. 8 Länder stimmten dagegen, darunter die USA, Russland und der Iran. 28 enthielten sich, 141 votierten dafür. Der pazifische Inselstaat Vanuatu hatte den Text eingebracht. Die Resolution basiert auf einem Gutachten des Internationalen Gerichtshofs, wonach Staaten den Verbrauch fossiler Brennstoffe reduzieren und die Erderwärmung bekämpfen müssen. Eine Vernachlässigung dieser Pflicht könne rechtswidrig sein. Geschädigten Staaten stehe dann gegebenenfalls Schadensersatz zu. Das IGH-Gutachten ist zwar nicht rechtsverbindlich, es wird jedoch erwartet, dass es bei künftigen Klimaklagen weltweit als Referenz herangezogen wird. UNO-Generalsekretär Guterres sagte, das Ergebnis der Abstimmung sei eine eindrucksvolle Bestätigung des Völkerrechts, der Klimagerechtigkeit, der Wissenschaft und der Verantwortung der Staaten, Menschen vor der sich verschärfenden Klimakrise zu schützen. Die beiden US-amerikanischen Moschee-Attentäter von San Diego haben ihren Angriff offenbar live ins Internet übertragen. Wie der Sender CNN und die New York Times berichteten, war unter anderem zu sehen, wie sie sich mit Waffen Zutritt zum Eingangsbereich verschafften. Gezeigte Zahlencodes und Abkürzungen verwiesen auf den Nationalsozialismus und frühere Gewalttaten, hieß es. Ermittler würden die Aufnahmen als echt einstufen. Ein aufgetauchter 75-seitiger Text enthalte ebenfalls Nazi- und Neonazi-Symbole sowie Bezüge zum islamfeindlichen Anschlag auf Moscheen in Neuseeland 2019. Damals starben 51 Menschen. Bei dem Angriff auf die Moschee in San Diego gab es zu Wochenbeginn 3 Todesopfer. Nach Ansicht der Polizei verhinderten sie, dass die Täter in eine der Moschee angeschlossenen Einrichtung mit etwa 140 Kindern gelangen konnten. Die 17- und 18-jährigen Tatverdächtigen wurden später tot in einem Auto aufgefunden. Fußball-Bundesligist SC Freiburg hat das Finale der Europa League verloren. Die Breisgauer unterlagen in Istanbul dem englischen Club Aston Villa mit 0:3 und verpassten ihren ersten Titel auf europäischer Ebene. Allerdings schrieb Freiburg bereits mit dem Erreichen des Viertelfinals Vereinsgeschichte. Die deutsche Eishockey-Nationalmannschaft hat auch das 4. Spiel bei der Weltmeisterschaft in der Schweiz verloren. Die Partie gegen Titelverteidiger USA endete mit 3:4, allerdings erst nach Penalty-Schießen, wodurch die Spieler von Bundestrainer Harold Kreis nun einen Punkt in der Gruppe A haben. Damit ist der Einzug in das Viertelfinale rechnerisch noch möglich. Das Wetter. Nachts vor allem im Südosten noch Regen, sonst abklingende Schauer, gebietsweise Nebel. Tiefstwerte 11 bis 5 Grad. Am Tag verbreitet wolkig, vereinzelt Schauer, im Südwesten länger sonnig. 19 bis 26 Grad, am Freitag im Norden und Osten wechselnd bewölkt, sonst heiter 20 bis 30 Grad. Das waren die Nachrichten.
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2: Am Mikrofon Matthias Mauersberger, seien Sie herzlich willkommen.

Charlie Sheen reaches out to the Fats, ein neuer Song von The Mountain Goats hier im Deutschlandfunk Kultur. Jack Antonoff ist einer der erfolgreichsten Musikproduzenten unserer Zeit. Erst im Februar wurde der Mann mit seinem 13. Grammy ausgezeichnet. Antonoff hat unter anderem mit Taylor Swift zusammengearbeitet und Songs für Sabrina Carpenter geschrieben. Antonoff ist außerdem Sänger und Songwriter, auch Gitarrist der Band Bleachers. Morgen veröffentlicht diese ein neues Album, das ich in dieser Stunde vorstelle. Aber erstmal Musik von Car Seat Headrest, ein neuer Song, Joe Drives Again heißt er.

Jack Antonoff hat den Sound des amerikanischen Pop entscheidend geprägt als Produzent von Taylor Swift, Sabrina Carpenter, Lana Del Rey hat der Mann Hits mitgeschrieben und steht für einen Stil, der natürlich kommerziell und zugänglich ist, aber auch immer sehr geschmackvoll produziert. Und schon vor seiner Karriere als Produzent war Antonoff selbst Musiker und auch Songwriter in der Band Steel Train als Teil des Duos Fun und natürlich als Sänger und Songwriter von Bleachers, einer Band, die morgen ihr neues Album veröffentlicht. Hier ist ein Song daraus, You and Forever.

Bleachers, das Sextett aus New York und New Jersey, das seit Anfang der 2010er Jahre zusammenspielt, von Jack Antonoff geleitet wird, dem Produzenten der Sängerin Taylor Swift. Everyone for 10 Minutes, so heißt das neue Album der Band Bleachers. Es erscheint morgen. Und Jack Antonoff präsentiert hier nostalgische Popsongs. Im Song The Van zum Beispiel erinnert er sich an den ersten Tourbus, mit dem er schon als Jugendlicher durch die Vereinigten Staaten gefahren ist auf großer Konzertreise.

Graham Coxon, Musiker mit markanter Hornbrille, Gitarrist der britischen Band Blur. Im Juni will Graham Coxon ein neues Album veröffentlichen, Castle Park, Aufnahmen aus den 2010er Jahren, die aus unerfindlichen Gründen bislang noch nicht zu hören waren.

Ein neuer Song der Rolling Stones hier im Deutschlandfunk Kultur um 4.43 Uhr. Mick Jagger, Keith Richards, Ron Wood, alle schon im hohen Alter, teilweise über 80, haben aber doch nochmal ein neues Album angekündigt. Foreign Tongues soll es heißen. Im Juli soll das neue Album von The Rolling Stones erscheinen. Und falls Sie nicht genug kriegen von britischer Rockmusik oder den britischen Recken, den Recken der britischen Rockmusik, dann habe ich jetzt hier noch Paul McCartney und Ringo Starr für Sie. Home to Us, ebenfalls ein ganz neuer Song.

Swiss und die anderen hier im Deutschlandfunk Kultur mit ihrer Hommage an Udo Lindenberg. Das US-Justizministerium will Raúl Castro anklagen, den ehemaligen Präsidenten Kubas. Wir berichten darüber ab kurz nach 5. Bis zu den Nachrichten begleitet sie aber jetzt noch Julia Jacklin mit ihrem Song You Were Right.

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1: Fünf Uhr, die Nachrichten. Die Expertenkommission zur Reform der gesetzlichen Rentenversicherung will einem Medienbericht zufolge die Anhebung des Renteneintrittsalters auf maximal 70 Jahre empfehlen. Diese Grenze solle schrittweise bis zu den 2060er Jahren erreicht werden, berichtet die Bild-Zeitung unter Berufung auf Kommissionskreise. Zur Stabilisierung der Rentenfinanzen wolle das Gremium außerdem ein Absenken des Rentenniveaus auf 46% anregen. Aktuell sind es etwas mehr als 48%. Nach wie vor umstritten unter den Experten sei die Frage, ob auch Beamte künftig in die gesetzliche Rentenversicherung einzahlen sollen. Die Rentenkommission will ihren Bericht offiziell Ende Juni präsentieren. Bundespräsident Steinmeier hat den Angriff der USA und Israels auf den Iran als einen unnötigen Krieg bewertet. Viele seien der Meinung gewesen, Trump habe ihn mangels diplomatischer Alternativen an der Seite Israels führen müssen, sagte er in einem Podcast des Nachrichtenportals T-Online. Diese Ansicht habe ihn am meisten enttäuscht und fast wütend gemacht. Steinmeier verwies auf das 2015 geschlossene Atomabkommen mit dem islamistischen Regime in Teheran, das US-Präsident Trump in seiner ersten Amtszeit aufgekündigt hatte. Es wäre gut gewesen, man hätte diese Vereinbarung beibehalten, führte der Bundespräsident aus. Steinmeier hatte das Atomabkommen damals als Außenminister Deutschlands mitverhandelt. Die Generalversammlung der Vereinten Nationen hat eine Resolution für strengere Klimaschutzverpflichtungen angenommen. 8 Länder stimmten dagegen, darunter die USA, Russland und der Iran. 28 enthielten sich, 141 votierten dafür. Der pazifische Inselstaat Vanuatu hatte den Text eingebracht. Die Resolution basiert auf einem Gutachten des Internationalen Gerichtshofs, wonach Staaten den Verbrauch fossiler Brennstoffe reduzieren und die Erderwärmung bekämpfen müssen. Eine Vernachlässigung dieser Pflicht könne rechtswidrig sein. Geschädigten Staaten stehe dann gegebenenfalls Schadensersatz zu. Das IGH-Gutachten ist zwar nicht rechtsverbindlich, es wird jedoch erwartet, dass es bei künftigen Klimaklagen weltweit als Referenz herangezogen wird. In Frankreich sind im Zusammenhang mit sexualisierter Gewalt und Machtmissbrauch an Kindergärten und Grundschulen 16 Menschen festgenommen worden. Medienberichten zufolge ermittelt die Pariser Staatsanwaltschaft an mehr als 100 Einrichtungen in allen Stadtbezirken. Die Vorwürfe gibt es seit längerem. Bürgermeister Grégoire hatte bereits Anfang April mitgeteilt, dass seit Jahresbeginn 78 Schülerbetreuer von der Arbeit suspendiert worden seien, 31 davon wegen des Verdachts sexualisierter Gewalt gegen Kinder. Im Vorjahr seien 30 Betreuer suspendiert worden. Grégoire kündigte einen Aktionsplan an. Die aktuelle Forschungslage widerspricht einer Analyse zufolge pauschalen Vorwürfen einseitiger Berichterstattung gegen den öffentlich-rechtlichen Rundfunk. Zu diesem Ergebnis kommen Kommunikationswissenschaftler der Universitäten Mainz und München nach Auswertung von 49 Studien. Zugleich sehen sie Verbesserungsbedarf etwa bei der Repräsentanz gesellschaftlicher Gruppen. So erhielten etwa einfache Bürger, Frauen und ältere Menschen weniger Sichtbarkeit in den Nachrichten. Ferner kommt es in politischen Gesprächsformaten, insbesondere in Krisenzeiten, zu Einseitigkeit. Interviewpartner würden zum Teil wiederholt eingeladen. Diese, Zitat, Dauergäste könnten dann Sichtweisen auf bestimmte Themen prägen. Der Bayerische Rundfunk hatte das Gutachten für die ARD in Auftrag gegeben. Es sollte auch wissenschaftlich klären, wie sich Vielfalt und Ausgewogenheit im Journalismus definieren, messen und im redaktionellen Alltag umsetzen lassen. Fußball-Bundesligist SC Freiburg hat das Finale der Europa League verloren. Die Breisgauer unterlagen in Istanbul dem englischen Club Aston Villa mit 0:3 und verpassten ihren ersten Titel auf europäischer Ebene. Allerdings schrieb Freiburg bereits mit dem Erreichen des Viertelfinals Vereinsgeschichte. Vor dieser Saison war der Club nie weiter als in ein Achtelfinale eines Europapokalwettbewerbs gekommen. Das Wetter. Wechselhaft. Vor allem nach Osten vereinzelt Schauer, nach Südwesten zunehmend sonnig, 19 bis 26 Grad. Morgen meist heiter bis sonnig, 20 bis 30 Grad. Die weiteren Aussichten, auch Samstag größtenteils heiter bis sonnig, bei 25 bis 33 Grad. Das waren die Nachrichten.
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2: Ich wünsche Ihnen einen guten frühen Start in den Donnerstagmorgen. Zum heutigen Tag des Tees schauen wir gleich mal nach Indien, also in ein Land, wo sehr, sehr viel Tee getrunken wird. Aber zuerst beschäftigt uns die Mordanklage gegen den ehemaligen kubanischen Staatschef Raúl Castro.

0: Sie kommt aus London und singt hier in Sad Back über eine frustrierende Liebe, die nur einseitig ist. Matilda Mann, 5.09 Uhr ist es jetzt gleich. Der 94-jährige Raúl Castro soll sich jetzt unter anderem wegen vierfachen Mordes verantworten. Das hat das US-Justizministerium bekannt gegeben. Es geht dabei um den Abschuss von zwei Zivilflugzeugen vor 30 Jahren. Einige Politiker der Republikaner haben angeregt, Castro mit einer Militärkommandoaktion von Kuba in die USA zu bringen, um ihn vor Gericht stellen zu können. Rechtlich ginge das wohl, aber US-Präsident Trump zögert. Die Anklage hat aber große Symbolkraft. Carsten Kühntop weiß mehr.
1: 24. Februar 1996. Kubanische Kampfjets schießen zwei kleine Zivilflugzeuge ab, die zwischen Florida und Kuba unterwegs sind. Alle vier Menschen an Bord kommen ums Leben. Die Flugzeuge gehörten zu Brothers to the Rescue, Brüder zur Rettung. Diese Organisation von Exilkubanern mit Sitz in Miami half jahrelang Flüchtlingen, die versuchten, auf Booten von Kuba nach Amerika zu gelangen. Verteidigungsminister in Havanna war damals Raúl Castro, später Kubas Präsident. Aus Sicht der US-Staatsanwälte ist Castro, heute 94, für den Abschuss der Flugzeuge verantwortlich. Die Anklage wirft ihm unter anderem vierfachen Mord vor. Der geschäftsführende Justizminister Todd Blanche.
2: Nations and their leaders cannot be permitted.
1: Es darf nicht zugelassen werden, dass Staaten und ihre Anführer Amerikaner ins Visier nehmen, sie töten und dafür nicht zur Rechenschaft gezogen werden. Präsident Trump setzt sich dafür ein, einen sehr einfachen, aber wichtigen Grundsatz wiederherzustellen. Wer Amerikaner tötet, wird von uns verfolgt, ganz gleich, wer er ist, welchen Titel er trägt und in diesem Fall auch ganz gleich, wie viel Zeit vergangen ist.
2: In this case, no matter how much time has passed.
1: Laut Blanche erging Haftbefehl. Wie man diesen gegen Raúl Castro durchsetzen wolle, auf diese Frage antwortete der Minister ausweichend.
2: We expect that he will show up here by his own will or by another way.
1: Entweder aus eigenem Antrieb werde Castro hier auftauchen, so Blanche, oder auf andere Weise. Rick Scott, Senator der Republikaner aus Florida, erinnerte daran, wie das US-Militär im Januar den Staatschef von Venezuela, Nicolas Maduro, in Caracas gefangen nahm, um ihn dann in New York vor Gericht zu stellen. Wir sollten keine Optionen ausschließen. Ich meine, was mit Maduro passiert ist, sollte auch mit Raúl Castro passieren. Aber ich will dem, was die Trump-Regierung vorhat, nicht vorgreifen. Als der Präsident gestern Nachmittag die Air Force One bestieg, schien er im Gespräch mit Reportern eine Kommandoaktion à la Maduro auszuschließen. Donald Trump.
3: There won't be escalation.
1: Es wird keine Eskalation geben, muss es nicht unbedingt. Sehen Sie, Kuba zerfällt, es herrscht Chaos. Die haben die Kontrolle über Kuba verloren. Maximaler Druck durch wirtschaftliche Sanktionen. So will Trump einen Regime-Change in Kuba erzwingen, ein Ende der sozialistischen Diktatur. Eine faktische Ölblockade verschärft die Krise dort seit Monaten. Dazu kommen Verhandlungen. Vor wenigen Tagen war CIA-Direktor John Ratcliffe in Havanna. Als Architekt der Trumpschen Kuba-Politik gilt Außenminister Marco Rubio, Sohn kubanischer Einwanderer. Anlässlich des gestrigen Unabhängigkeitstages von Kuba wandte sich Rubio mit einer Videobotschaft an die Menschen auf der Insel auf Spanisch. Präsident Trump bietet eine neue Beziehung zwischen den USA und Kuba an. Wir sind bereit, ein neues Kapitel in den Beziehungen zwischen unseren Völkern und unseren Ländern aufzuschlagen. Und derzeit stehen einer besseren Zukunft nur diejenigen im Weg, die ihr Land kontrollieren. Ob Raúl Castro tatsächlich jemals vor einem Gericht in den USA der Prozess gemacht wird, ist kaum vorherzusehen. Doch die Anklage gegen ihn dürfte den Druck auf die Machthaber in Havanna weiter erhöhen.
0: Die USA haben den ehemaligen kubanischen Staatschef Raúl Castro wegen Mordes angeklagt. Die Infos hatte Carsten Kühntop für Deutschlandfunk Kultur.

0: Schönen guten Morgen. Hier ist Deutschlandfunk Kultur. Es ist jetzt 5.16 Uhr. In Indien, da beginnt der Tag nicht mit Kaffee, denn das unbestrittene Nationalgetränk ist der Masala Chai. Millionen Straßenverkäufer versorgen das Land täglich mit diesem sehr, sehr süßen Milchtee. Indien ist tatsächlich insgesamt so der größte oder die größte Teetrinkernation weltweit. Diese kleinen Stände sind aber auch nicht nur Teegeschäfte, denn hier treffen sich Arbeiter, Studierende, Fahrerinnen und Fahrer, aber auch Geschäftsleute und diskutieren über Politik, Klatsch und natürlich Cricket. Franziska Amler.
1: Ein Gaskocher, einen großen Topf und gestapelte kleine Pappbecher. Mehr braucht Govind nicht, um an einem kleinen Stand mitten in Delhi die Stammkunden zu empfangen. Routiniert nimmt er die Metallkanne in die Hand und gießt den Tee schwungvoll aus einiger Höhe in die kleinen Becher. Ein dünner, gleichmäßiger Strahl, der den Masala Chai, den typischen würzigen Milchtee, gleichzeitig mischt und leicht abkühlt.
2: Wir haben ein einfaches Teerezept. Wir verwenden Milch, Ingwer und Kardamom sowie Teeblätter. Mein Vater verkauft hier

0: Licht hat. Leider nur per Telefon. Sie war mir aus ihrer Wohnung in New York zugeschaltet, aber sie hat ganz viel erzählt, war überhaupt nicht abgehoben. Also das war eine sehr, sehr schöne Begegnung, wenn auch nicht persönlich.
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2: Er verbindet Jazz, Soul und Blues zu einem lässigen Groove. Gitarrist und Sänger Thorsten Goods. Heute mit Band in Regensburg. She

0: Gurz zählt zu Deutschlands erfolgreichsten Jazz-Acts. Seine Arrangements sind funky und tanzbar. Dazu spielt er virtuos Gitarre und ist ein markanter Sänger. Oft verglichen mit seinem großen Vorbild George Benson. Thorsten Gurz und Band. Das Konzert heute im Jazzclub Regensburg. Marie und Florian planen einen entspannten Sofaabend. Mit Essen bestellen und Film gucken. Doch in der Kinokomödie Home Entertainment scheitern sie am digitalen Überangebot. Die beiden verzetteln sich zwischen Liefer-Apps und der Suche nach dem passenden Film auf dem Streaming-Portal.
1: Ja, das sieht nach Komödie aus.
0: Doch lieber Sci-Fi-Horror.
2: In der Welt des Jahres 2028 verbreitet sich ein Computervirus, der nicht nur Laptops und Smartphones, sondern auch die Elektronik von allen anderen Geräten befällt.
0: Zugleich fangen Menschen auch das ist nichts. Genauso wenig wie Mystery, Doku oder Zeichentrick. Die Suche zieht sich, Frust kommt auf, man wirft sich gegenseitig Entscheidungsschwäche vor und schließlich läuft der Filmabend komplett aus dem Ruder. Neu im Kino. Home Entertainment. Mittenwald im bayerischen Karwendelgebirge hat eine lange Geigenbautradition. Seit 1684 bis heute gibt es den Mittenwalder Geigenbau und ein Museum in einem der ältesten Häuser des Ortes erzählt seine Geschichte. Die Sammlung umfasst barocke Geigen, historische Werkzeuge und eine Schauwerkstatt, in der Geigen entstehen. Florian Sandner, einer der Geigenbaumeister des Museums.
3: Derjenige, der die Schauwerkstatt macht, ist immer Geigenbaumeister oder Meisterin, hat immer einen Arbeitsschritt dabei. Das kann nicht sein, dass man Schnecke sticht oder Boden oder Deckenwölbung macht. Irgendeinen kleinen Arbeitsschritt. Man kann zuschauen, man kann Fragen zur Technik stellen, Fragen über den Geigenbau. Es wird alles beantwortet und es kommt bei allen Gästen richtig gut an.
0: Jahrhundertealte Handwerkskunst in den Bayerischen Alpen. Die Dauerausstellung im Geigenbaumuseum Mittenwald.
4: Die Kulturtipps waren das heute von und mit Christine Fleischer und wir haben es jetzt 5:27 Uhr.

0: Colo Epin und Beth Ditto singen hier über den kleinen Stern Petite Étoile bei Deutschlandfunk Kultur. Viele Filmschaffende nutzen das Festival in Cannes, um kunstvoll politische Botschaften zu verbreiten. So wie die schottisch-jemenitische Regisseurin Sarah Ishak. Die Dokumentarfilmerin hat 10 Jahre lang an ihrem ersten Film gearbeitet, um über den Krieg im Jemen aufmerksam zu machen. Ihr Film hat es in die Nebensektion geschafft und tatsächlich für viel Aufmerksamkeit gesorgt. Denn wenn Filme unterhalten, gelingt es ihnen am besten tatsächlich, politische Botschaften zu verbreiten. Jan Tussing hat die Regisseurin auf dem Filmfest in Cannes getroffen.
1: Antisemitismus in Berlin ist zu einer neuen Normalität geworden. Die Recherche- und Informationsstelle Antisemitismus, kurz RIAS, zählte im vergangenen Jahr fast 2200 Vorfälle von Judenhass. Das sind 13% weniger als im Vorjahr. Aber verglichen mit den Jahren vor dem 7. Oktober 2023, dem Massaker der Hamas in Israel, liegen die Zahlen doppelt so hoch. Vor dem 7. Oktober dokumentierte RIAS im Schnitt 1000 Vorfälle pro Jahr. Nachher sind es nun mehr als doppelt so viele im Jahr. Julia Kopp von RIAS stellt fest:
2: Antisemitische Anfeindungen ereigneten sich. Auf der Straße, an Hochschulen, im Nahverkehr, in Cafés, bei Freizeitaktivitäten, in Kultureinrichtungen. Immer wieder kippten eigentlich ganz alltägliche Situationen in dem Moment, in dem Personen als jüdisch oder israelisch wahrgenommen wurden oder adressiert wurden.
1: Hemmungsloser als früher zeigen Antisemiten ihre Gesinnung in der Öffentlichkeit. In Berlin-Lichtenberg rief ein Mann aus einer Wohnung, Zitat, du jüdische Drecksau, du sollst im KZ verrecken, Zitat Ende. Im Ortsteil Prenzlauer Berg lief ein Mann, umhüllt mit einer Palästina-Flagge, die Straße entlang und rief »Kill the Jews«. Ein Fall extremer Gewalt ereignete sich zwischen den Stelen des Holocaust-Mahnmals, wo ein Flüchtling aus Syrien einen Juden töten wollte, dann aber einem nichtjüdischen spanischen Touristen die Kehle durchschnitt. Der Mann aus Spanien konnte gerettet werden. Hinzu kamen 39 weitere antisemitische Angriffe vom Faustschlag bis zum Anspucken. Seltener als in den Vorjahren bezogen sich die Täter auf den Krieg zwischen der Terrororganisation Hamas und Israel in Gaza. Ruth Hatlapa von der Recherchestelle RIAS:
3: Solche direkten Bezugnahmen wurden 2025 bei merklich weniger Vorfällen festgestellt. Dies weist darauf hin, dass sich bestimmte antisemitische Narrative und Reaktionsweisen seit dem 7. Oktober normalisiert haben. Sie scheinen sich von diesem konkreten Anlass als legitimierendem Begründungszusammenhang zu lösen.
1: Häufiger wurden Vorfälle in gastronomischen Einrichtungen. Unbekannte beschimpften Betreiber oder Gäste von Restaurants. Etwa rief ein Passant den Satz, Zitat, Drecksjuden, erstickt an eurem Fraß, Zitat Ende. Auch die Zahl öffentlicher Kundgebungen mit antisemitischen Parolen nahm zu.
3: Noch nie wurden so viele Versammlungen mit antisemitischen Vorkommnissen erfasst wie in 2025, nämlich 239. Das sind 4 bis 5 solcher Versammlungen pro Woche.
1: Berlin sei kein sicherer Ort mehr für Juden, sagt der Antisemitismusbeauftragte der jüdischen Gemeinde zu Berlin, Sigmund Königsberg. Das gelte vor allem an den Hochschulen, wie zum Beispiel an der Technischen Universität Berlin.
4: Für jüdische Studierende sind die Hochschulen, und da ist die TU Berlin wirklich ein Negativbeispiel, zu einer No-Go-Area geworden. Die ehemalige Präsidentin der TU hat sich ja besonders darin ausgezeichnet, Antisemitismus zu bagatellisieren und zu relativieren.
1: Juden fühlten sich in Berlin unsicher, bedroht, benachteiligt und eingeengt. Sie seien in ihren Freiheits- und Teilhaberechten eingeschränkt, erklärt Marina Czerniewski von der Beratungsstelle bei antisemitischer Gewalt, OFEC. Der Antisemitismusbeauftragte der Berliner jüdischen Gemeinde, Sigmund Königsberg, wünscht sich eine schnellere Justiz.
0: Sie haben es natürlich mitbekommen, das war gerade ein ganz anderer Beitrag. In Berlin kommt es laut Recherche- und Informationsstelle Antisemitismus RIAS mehrmals täglich zu antisemitischen Vorfällen. Sebastian Engelbrecht hatte die Einzelheiten für Deutschlandfunk Kultur.

0: Deutschlandfunk Kultur ist hier um 5.38 Uhr. Als Leiter der Rechercheplattform Frag den Staat setzt sich Arne Semsrob zum Beispiel für staatliche Transparenz ein. Jetzt hat der Journalist und Politikwissenschaftler eigentlich sein neues Buch Gegenmacht in der Stadtbücherei in Magdeburg vorstellen wollen, ist aber ausgeladen worden. Franz Bahems aus der Studio 9 Redaktion. Was ist da los, Franz?
1: Ja, und in seinem neuen Buch, ne, da geht's ja darum, Gegenmacht hast du gesagt, heißt das, da geht's ja darum, dass politische Akteure AfD-Positionen übernehmen. Ja, und jetzt vermutet der Autor Arne Semsrott, dass ihm genau das passiert ist. Die AfD-Fraktion im Stadtrat in Magdeburg hatte nämlich eine kritische Anfrage zu einer seiner Lesungen gestellt. Ja, und jetzt wurde seine geplante Buchvorstellung tatsächlich abgesagt in der Stadtbücherei.
0: Okay, aber jetzt interessiert mich natürlich, was sagt die Stadt Magdeburg dazu?
1: Ja, die sagt, nee, stimmt gar nicht. Sie behauptet, dass die Buchvorstellung nicht abgesagt wurde, sondern lediglich an einen anderen Ort verschoben wurde. Die Heinrich-Böll-Stiftung, die Lesung mitorganisiert, und Arne Semsrott, die widersprechen. Sie meinen, nee, die Buchvorstellung, die wurde aus politischem Druck abgesagt, weil die AfD nachgefragt hat.
0: Das ist ja wieder so typisch, ne? Alle behaupten was anderes.
1: Ja.
0: Aber wie wird jetzt darauf reagiert?
1: Ja, die Schriftstellervereinigung Pen Berlin, die spricht von einem Akt von Feigheit. Auch die Linke im Landtag von Sachsen-Anhalt, die hat sich empört gezeigt. Sie spricht von einer politischen Bankrotterklärung der Stadtverwaltung. Und die fordert natürlich, ne, ein Zeichen von der Magdeburger Oberbürgermeisterin. Manche sehen das auch als Vorschau darauf, was passieren könnte, wenn die AfD im September die Landtagswahlen gewinnt oder gewinnen könnte.
0: Und wie geht's jetzt weiter?
1: Ja, die Veranstaltung, die soll jetzt erstmal Anfang Juni in einem Kulturzentrum in Magdeburg stattfinden mit Arne Semsrott. Aber der hat angekündigt, bei der Stadt Magdeburg schon einen Antrag auf Auskunft nach dem Informationszugangsgesetz gestellt zu haben. Er will nämlich jetzt herausfinden, wer da Druck ausgeübt haben könnte, um seine Lesung abzusagen. Ja, und die Magdeburger Oberbürgermeisterin, die will sich heute auch im Stadtrat zu dem Fall äußern. Also ich glaube, wir können gespannt sein, wie es weitergeht.
0: Auf jeden Fall. Und wenn Sie mehr zu der abgesagten Lesung von Arne Semsrott wissen wollen, unsere Kolleginnen bei Fazit haben mit dem Autor gesprochen. Das Gespräch können Sie natürlich in der Deutschlandfunk-App nachhören.

0: 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In Cannes bei den Filmfestspielen, da geht es natürlich auch um politische Botschaften. Zum Beispiel im Film der schottisch-jemenitischen Regisseurin Sarah Ishak. Da geht es um den Krieg im Jemen. 10 Jahre lang hat sie an diesem Film gearbeitet und damit für viel Aufmerksamkeit gesorgt. Jan Tussing hat Sarah Ishak auf dem Filmfest in Cannes getroffen.
1: Layal weckt ihren 12-jährigen Sohn. Die junge Mutter betreibt eine Tankstelle in einem kleinen Dorf im Jemen. Es ist Krieg und der Jemen ist in Nord und Süd zerfallen. Es werden immer mehr junge Männer als Soldaten für die Schlacht rekrutiert. Und Layal will verhindern, dass ihr Sohn eingezogen wird. Die besorgte Mutter wird alles unternehmen, um ihr Kind vor dem Krieg zu retten. The Station, zu Deutsch die Tankstelle, ist eine deutsch-französisch-jemenitische Koproduktion der Regisseurin Sarah Ishak und feiert auf dem Filmfest in Cannes in einer Nebenreihe Weltpremiere. Für Ishak gehe es in der Geschichte um den menschlichen Aspekt. Der Film konzentriere sich auf das Menschsein. Und auch wenn er im Jemen spielt, geht es Ishak doch um universelle Themen, die nicht spezifisch für den Jemen seien, sondern uns alle betreffen. 10 Jahre hat die schottisch-jemenitische Filmemacherin an ihrem Film gearbeitet, hat über Jahre nach einer Finanzierung gesucht und unter schwierigsten Bedingungen Schauspielerinnen gecastet, die wegen des Krieges im Ausland leben. The Station sei ein Herzensprojekt und kann die beste Adresse für die Premiere. Denn wo, wenn nicht hier, gibt es eine so große internationale Sichtbarkeit. Cannes sei das wichtigste kulturelle Ereignis, sagt auch Regisseurin Flavia Cappellini. Die Italienerin zeigt hier abseits des Wettbewerbs in einem Showcase ihren noch nicht fertigen Dokumentarfilm. Gaza Sunbirds, die Geschichte eines palästinensischen Para-Radsportteams. Die meisten Mitglieder der Sunbirds wurden durch israelische Angriffe verletzt. Indem die Regisseurin die persönliche Geschichte des Radsport-Champions Ala Al-Dali erzählt, der 2018 durch einen israelischen Sniper sein Bein verlor, richtet sie die Aufmerksamkeit auf den Gaza-Krieg.
2: Also, when it comes to Gaza,
1: sie ist überzeugt, Filme seien nie nicht politisch. Alles hier ist politisch. Und wer sein Thema wählt, trifft bereits eine politische Entscheidung. Auf die Frage, ob sich das Filmfestival selbst zu politischen Themen äußern solle, entgegnet Cappellini:
2: There is a responsibility in amplifying the questions that the movies raise.
1: Cannes habe eine Verantwortung, den Themen der Filmemacherinnen eine Plattform zu bieten und ihre Fragen zu verstärken.
2: Because the reality is that what I learned in this process is that
1: wenn sie eine Sache in diesem Prozess gelernt habe, dann die Tatsache, dass schon allein die Existenz und das Leben eines Menschen politisch sei. Egal, ob er aus Gaza kommt oder aus Palästina, es ist immer politisch, denn die Menschen hätten sich ja nicht ausgesucht, aus Gaza zu kommen. Die meisten Filmschaffenden hier sind sich der politischen Macht des Kinos bewusst. Und gerade die Nebenreihen in Cannes, wie etwa die Quinzaine des Réalisateurs oder die Semaine de la Critique, heben solche Werke besonders heraus. Da kann die schottisch-jemenitische Regisseurin Sarah Ishak nur zustimmen.
3: Art is political, no matter what people say, I think it's always political.
1: Kunst sei immer politisch, egal was die Menschen sagen. Kunst ist politisch.

0: Das war Dasha in Deutschlandfunk Kultur mit Didn't I. Jetzt bekommen Sie wieder die Kulturpresseschau, die garantiert nicht von einer künstlichen Intelligenz erstellt worden ist, sondern von Tobias Wenzel. Aber heute geht es viel um KI und auch um Roboter.
1: Ein männlicher Bizeps sollte genauso stark sein, dass er fürs Halten eines Buches reicht, schreibt Marlene Knobloch in der Zeit. Ein schöner Satz, vielleicht der schönste im gesamten Donnerstagsfeuilleton. Allerdings wohnt Knobloch vermutlich im Erdgeschoss oder in einem Wohnhaus mit Aufzug. Denn wer in einem oberen Stockwerk lebt, das man nur über das Treppenhaus erreicht, dürfte sich über Männer mit stark ausgebildeten Bizeps freuen. Oder liefern uns bald nur noch von der KI gelenkte Roboter die Getränkekisten? Und wäre das dann nicht etwas gespenstisch? Wir sehen ein Gespenst, schreibt Jakob Strobel y Serra in der Frankfurter Allgemeinen. Es sitzt neben uns und bringt uns sicher ans Ziel, kurbelt souverän am Lenkrad, bremst immer rechtzeitig ab und erschreckt niemals Fußgänger auf dem Zebrastreifen. Der Journalist hat ein Waymo, ein automatisiertes Taxi von Google, ausprobiert und ist begeistert. So sehr, dass er augenzwinkernd euphorisch schreibt: Könnte das Leben nicht wunderbar unkompliziert sein, wenn alles automatisiert wäre, wenn alle garstigen Kellner, Verkäufer, Rezeptionisten verschwänden? Wäre eine Welt ganz ohne Menschen nicht die beste? Kann die KI Literatur erzeugen, fragt die Zeit. Jolinde Hüchtka zitiert die polnische Literaturnobelpreisträgerin Olga Tokarczuk so: Oft gebe ich der Maschine einfach eine Idee zur Analyse und frage: Liebling, wie könnten wir das schön ausarbeiten? Hüchtka schreibt, es sei ihr unheimlich, dass ausgerechnet eine Literaturnobelpreisträgerin so arbeite. Aber ist es nicht noch unheimlicher, dass sie die KI Liebling nennt? ChatGPT, warum sieht John Travolta plötzlich so jung und gut aus? Diese Frage haben nun sicher viele Menschen der künstlichen Intelligenz gestellt. Die Süddeutsche Zeitung macht ihr Feuilleton sogar mit dem Thema auf, also mit dem Staunen über John Travoltas junges Gesicht. Seit seinem Auftritt bei den Filmfestspielen von Cannes. Travolta ist 72. Warum sieht der Saturday Night Fever Star jetzt, zumindest aus der Halbdistanz, aus wie Ende 40? Fragt Julia Werner. Das liege an einem Deep Plane Facelift. Das sei radikaler und vertikaler. Der Chirurg durchtrennt die Verbindungsstränge und kann so tiefere Muskeln und Fettpolster im Ganzen eine Etage höher setzen, im Gegensatz zum normalen Lifting auch in der Gesichtsmitte. Es muss also kein Zug aufgebaut werden, um Glätte zu erzeugen und das Gesicht an Ort und Stelle zu halten, erläutert Julia Werner. Beim Lesen kann man sich fragen, ob man das alles so genau wissen möchte. Werner jedenfalls vermisst die alten Zeiten mit unnatürlich wirkendem Facelift. Die Schadenfreude gegenüber den Reichen, den Schönen, aber total Verzweifelten, tröstete ganze Generationen über das eigene schwingende Truthahnkinn hinweg, schreibt Julia Werner in der SZ. Sich über Eitelkeiten anderer erheben, über Courtney Cox Fillerface oder Melanie Griffith Schlauchbootlippen zu lachen, half gegen die Angst vor der eigenen Vergänglichkeit. Apropos Vergänglichkeit. Wurde Timmy ermordet? Fragt Hans Zippert in seiner satirischen Kolumne für die Welt. Denn die dänischen Behörden wollen den Wal nun obduzieren lassen. Zippert verdächtigt jene Wissenschaftler des Walmordes, die prophezeit haben, das Tier werde oder wolle sterben. Die könnten den intelligenten Meeressäuger mit einem stumpfen Gegenstand oder einer Giftspritze ermordet haben, nur damit sie Recht behalten, schreibt Zippert und fragt: Wo hielt sich eigentlich Umweltminister Backhaus zur Tatzeit auf?
0: Tja, das war die Kulturpresseschau heute mit Tobias Wenzel.

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7: Mit Pocoing Choing. Die Rentenkommission ist offenbar für eine Rente ab 70. Die UNO-Vollversammlung fordert einen strengeren Klimaschutz. Und in Sachsen-Anhalt wird über die Autonomie der Kultur debattiert. Rente mit 70, dafür spricht sich offenbar die 13-köpfige Kommission aus, die von der Bundesregierung eingesetzt wurde. Das berichtet die Bild. Demnach soll das Renteneintrittsalter schrittweise erhöht werden. Zunächst bis Anfang der 40er Jahre auf 68, 10 Jahre später auf 69, dann auf 70. Außerdem schlagen die Experten vor, das Rentenniveau auf 46% zu senken, also um gut 2 Punkte. So soll das System stabilisiert werden. Strittig bleibt die Frage, ob auch Beamte in die gesetzliche Rentenversicherung einzahlen sollen. Eine Mehrheit dafür gibt es im Moment nicht. Offiziell vorstellen will die Rentenkommission ihren Bericht Ende Juni. Die Energieminister der Länder treffen sich heute und morgen auf der ostfriesischen Insel Norderney. Denn den Vorsitz der Konferenz hat Niedersachsen. Im Mittelpunkt stehen die Energiewende und der Ausbau erneuerbarer Energien.
8: Deshalb findet es der niedersächsische Energieminister Meyer von den Grünen auch bedauerlich, dass Bundeswirtschaftsministerin Reiche ihre Teilnahme abgesagt hat und nicht nach Norderney kommt. Denn gerade angesichts der geplanten Energiegesetze sollten sich Bund und Länder intensiv abstimmen, um einen Konsens zu finden, sagt er. Weitere Themen der Konferenz werden unter anderem der Ausbau der Offshore-Windenergie sein, eine sichere Energieversorgung in Krisenlagen und ein geringerer Strompreis.
7: Ein Bericht von Katharina Seiler. Die Vollversammlung der Vereinten Nationen hat eine Resolution angenommen, die die Staaten zu mehr Klimaschutz verpflichtet. Den Text eingebracht hatte der pazifische Inselstaat Vanuatu. Die Resolution basiert auf einem Gutachten des Internationalen Gerichtshofes. Demnach müssen die Staaten den Verbrauch fossiler Brennstoffe senken und die Erderwärmung bekämpfen. Die meisten Länder stimmten dafür, 8 dagegen, darunter die USA. Laut deren stellvertretenden UNO-Botschafterin Bruce enthält die Resolution unangemessene politische Forderungen in Bezug auf fossile Brennstoffe. UNO-Generalsekretär Guterres lobte das Abstimmungsergebnis als eindrucksvolle Bestätigung des Völkerrechts und der Klimagerechtigkeit. Das Gutachten ist nicht rechtsverbindlich, es wird aber erwartet, dass es in künftigen Klimaklagen als Referenz herangezogen wird. Der Deutsche Tierschutzbund hat den Staat verklagt. Mit dem Verfahren vor dem Verwaltungsgericht Köln soll die Bundesregierung gezwungen werden, Tierheimen mehr Geld zu geben. Viele dieser Einrichtungen seien in großer finanzieller Not, so die Tierschützer. Jan Zimmermann.
9: Dabei berufen sich die Tierschützer auf das Staatsziel Tierschutz, das im Grundgesetz verankert ist. Die Belastungen seien nicht mehr zu schultern, sagt der Präsident des Deutschen Tierschutzbundes Thomas Schröder. Die Kosten sind zuletzt massiv gestiegen, auch wegen bundesrechtlicher Vorgaben, zum Beispiel ein strengerer Seuchen- und Arbeitsschutz und gestiegene Tierarztkosten. Die aktuelle Koalition sieht weniger den Bund als vielmehr die Länder und Kommunen in der Pflicht. Bisher werden Tierheime vor allem von den Städten und Gemeinden finanziert, oft aber nicht kostendeckend.
7: Eigentlich sollte Arne Semsrott Anfang Juni in Magdeburg aus seinem neuen Buch über die Macht der Zivilgesellschaft lesen. Der Journalist und Demokratieaktivist wurde aber wieder ausgeladen. Das sorgt nun für eine Debatte über die Autonomie der Kultur in Sachsen-Anhalt. Der Autor vermutet in unserem Programm politische Gründe für die Ausladung. Semsrott leitet das Rechercheportal Frag den Staat, Das hatte unter anderem für die Veröffentlichung der NSU-Akten des Verfassungsschutzes gesorgt.
10: Ich gehe stark davon aus, dass es zusammenhängt mit einer Anfrage der AfD im Stadtrat. Ich hatte nämlich im Januar schon mal eine Lesung an einem anderen Kulturort in Magdeburg und danach hat die AfD versucht, das in ein komisches Licht zu rücken. Hat, das kennen wir ja von denen aus Kommunal-, Landes-, Bundesparlamenten, da sehr energisch nachgefragt bei der Stadtverwaltung. Ich gehe sehr stark davon aus, dass die Stadt jetzt dachte, ach, den Stress, den wollen wir nicht haben in Zukunft, dann lassen wir den Semsrott lieber nicht bei uns lesen.
7: Der Demokratieaktivist Arne Semsrott. Die Stadt weist den Vorwurf zurück, die Lesung sei nicht abgesagt worden, sondern verlegt. Für den Sprecher der Schriftstellervereinigung PEN Berlin, Dennis Yücel, ist der Vorfall ein Akt von Feigheit.
0: Das Wetter.
7: Es ist wechselhaft, vor allem im Osten kann es einige Schauer geben. Später heitert es von Südwesten her auf. Die Höchstwerte liegen bei 19 bis 24, im Südwesten bei 26 Grad. An der Küste bleibt es kühler.
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11: Guten Morgen, ich hoffe, Sie konnten ausgeruht in diesen Donnerstag starten. Ein Korrespondent der Deutschen Welle sitzt jetzt seit 3 Monaten in der Türkei in Untersuchungshaft. Es geht unter anderem um angebliche Präsidentenbeleidigung. Heute beginnt sein Prozess in Ankara und wir sprechen gleich mit einer Korrespondentin vor Ort generell mal über die Pressefreiheit in der Türkei.

0: Wir haben es jetzt 6.08 Uhr, hier ist Deutschlandfunk Kultur. In der Türkei sitzt der deutsche Welle-Reporter Alican Uludar seit dem 20. Februar wegen des Vorwurfs der Beleidigung des Präsidenten in Untersuchungshaft. Heute soll sein Prozess vor einem Strafgericht in Ankara beginnen. In einem Gastbeitrag im gestrigen Tagesspiegel schreibt er selbst, Zitat, Journalistinnen und Journalisten werden mit der Keule der Justiz ausgeschaltet, weil sie als gefährlich gelten. Ja, wie ist es tatsächlich, als Journalist in der Türkei zu arbeiten? Hat sich da in den letzten Jahren vielleicht was verändert? Das will ich mit Susanne Güsten rausfinden. Sie berichtet seit 98 als freie Korrespondentin aus der Türkei. Guten Morgen, Frau Güsten.
1: Guten Morgen, Frau Bamberg.
0: Vielleicht beginnen wir mal mit dem konkreten Fall. Was wird Alican Uludar denn eigentlich konkret vorgeworfen?
1: Also inzwischen häufen sich die Vorwürfe. Er ist ja verhaftet worden wegen Präsidentenbeleidigung. Dazu gekommen sind Herabwürdigung der türkischen Regierung und ihrer Organe und Verbreitung von falschen Informationen. Das sind so die drei Standardvorwürfe, unter denen die meisten Journalisten heutzutage festgenommen werden. Es vergeht ja eigentlich kein Tag in diesem Land, ohne dass vor irgendeinem Gericht irgendwo gegen irgendeinen Journalisten oder gleich mehrere verhandelt wird. Und das sind so die drei Handhaben, die man gegen sie hat. Alican Uludar ist erstmal verhaftet worden wegen Präsidentenbeleidigung, dann kamen die beiden anderen dazu. Es geht in der Essenz wohl um ein paar Tweets, die er vor eineinhalb Jahren gemacht hat, wo er kritisiert hat, dass Beschuldigte freigelassen worden sind, die an dem Anschlag auf den Istanbuler Flughafen 2016 beteiligt gewesen waren oder sein sollen, die dem Islamischen Staat zugerechnet werden. Und so ein Tweet reicht inzwischen, um abgeholt zu werden.
0: Vielleicht noch mal ein bisschen was zur Person. Wofür ist Alican Uludar eigentlich bekannt?
1: Ja, das ist wirklich sehr bemerkenswert, denn er ist ja wie viele andere Journalisten im Gefängnis oder vor Gericht, aber bei ihm ist es irgendwie ganz besonders erschreckend, denn Journalismus ist ja sehr diffizil geworden in der Türkei bei der Polarisierung in der Gesellschaft und der autoritären Regierung. Man gehört entweder zu den Regierungsmedien, diese Journalisten in Anführungszeichen schreiben halt die Verlautbarungen ab, oder es gibt sehr kämpferische Oppositionsmedien, die sich unter schwierigen Bedingungen da durchsetzen und oft auf YouTube oder im Internet ihren Journalismus betreiben. Aber die sind also durch die Umstände gezwungen, dann oft auch etwas parteiisch, sagen wir mal. Ja. Es ist also sehr selten geworden, so einen richtig aufrechten, klassischen Journalisten zu finden, der es schafft, sich bei keiner Seite anzubiedern oder dazuzugehören. Und Alican Uludar war einfach ein richtig guter Gerichtsreporter. Der kannte sich in der Materie aus, der hat sich die Mühe gemacht, Quellen zu pflegen. Der war, also bei dem, ich bin dem immer, habe dem immer auch gefolgt, weil ich wusste, wenn der was macht, dann kann man sich darauf verlassen.
0: Der Fall des deutsch-türkischen Journalisten Deniz Yücel hatte vor ein paar Jahren für Aufsehen gesorgt. Ein Jahr hat er in der Türkei in Untersuchungshaft verbracht. Sie sagen, haben es ja eigentlich quasi schon gesagt, gab es eigentlich noch weitere ähnliche Fälle? Ist der quasi nur hochgebauscht worden und die anderen, von denen hört man dann eben wenig oder nichts?
1: Ja, in Deutschland hörte man von Deniz Yücel, weil er Deutscher ist. Mhm. Ja, er hatte halt eben auch die türkische Staatsbürgerschaft und deswegen hat die türkische Regierung sich dazu in der Lage gefunden, ihn zu inhaftieren. Und über Alican Uludar hört man, weil er auch für die Deutsche Welle arbeitete. Nun ist es so, die Deutsche Welle, er arbeitet für den türkischen Dienst, nicht für den deutschen Dienst. Das sind zwei komplett verschiedene Sachen. Der türkische Dienst wird eigentlich nur in der Türkei gelesen, ist auf Türkisch. Die Inhalte werden also nicht geteilt zwischen dem deutschen und dem türkischen Dienst. Ist also eher zufällig deutsch. Aber dadurch ist man halt in Deutschland mehr aufmerksam geworden und hellhörig. Und sein Fall bekommt mehr Presse- und Medienöffentlichkeit in Deutschland. Aber ansonsten in der Türkei, also man kommt nicht hinterher, um die Fälle zu berichten. Es geht einfach nicht mehr.
0: Sie berichten ja seit 98 aus der Türkei. 2003 ist Erdogan an die Macht gekommen. Wie hat sich die Arbeit für Journalisten in der Zeit verändert?
1: Ja, sehr spannendes Auf und Ab, eine Achterbahn. In den 90er Jahren, also bevor Erdogan an die Macht kam, war es auch schon sehr schwierig, hier zu arbeiten. Also ich weiß noch, dass wir damals immer unter die Autos gucken mussten, ob es da Haftminen gibt, weil das gerne mal vorkam, dass Journalisten in die Luft gesprengt wurden. Es gab Anschläge, es gab auch einen jungen Polizeireporter in dem Jahr, bevor ich hier ankam, der auf der Straße von Polizisten totgeprügelt worden ist. Also das ging schon auch damals hoch her und in den Zeitungen waren viele Themen absolut tabu, Kurden, Militär und so weiter. Damals hatte noch das Militär das Sagen in der Türkei. Nachdem Erdogans Regierung an die Macht kam, ging es erstmal wahnsinnig aufwärts. Also dann kamen die ganzen Pro-EU-Reformen, Meinungsfreiheit, Pressefreiheit. Es wurden alle möglichen Zeitungen gegründet, wirklich gute Qualitätszeitungen. Es war wirklich so eine Blütezeit des Journalismus. Ich hatte damals eine TV-Talkshow, eine Fernseh-Talkshow im türkischen Staatsfernsehen, wo ich einmal in der Woche eine Stunde lang mit einem türkischen Kollegen die Aktualität diskutieren konnte, live, unzensiert. Ja, das wäre heutzutage völlig undenkbar. Und dann kamen die Gezi-Proteste von 2013 und die Regierung fühlte sich unsicher, hatte Angst, die Macht zu verlieren, hatte sich von der Europäischen Union abgekehrt, weil die Europäische Union sagte, wir wollen euch sowieso nicht aufnehmen. Und seither geht es rapide abwärts und zwar ganz schlimm mit solchen Gesetzen wie zuletzt vor 2-3 Jahren verabschiedet, die Verbreitung von Falschinformationen, unter denen jetzt auch Alican Uluda angeklagt ist. Das heißt, irgendjemand berichtet was, wie zum Beispiel letzte Woche eine Journalistin berichtet, ein Sohn von einer AKP-Abgeordneten, von einer Regierungsabgeordneten, ist mit einer Waffe in die Schule gekommen. Dann wird gesagt, diese Information ist falsch, das entscheidet die Regierung. Und dann wird dieser Journalist wegen der Verbreitung von Falschinformationen angeklagt. Das Problem ist, wer entscheidet, was eine Falschinformation ist? Das entscheidet am Ende die Justiz. Und die Justiz ist in der Türkei nicht mehr unabhängig. Sie untersteht direkt der Regierung. Das heißt, die Regierung entscheidet, was eine falsche Information ist, was eine richtige Information ist. Und wer was anderes behauptet, kommt ins Gefängnis.
0: Vielleicht noch eine kurze Einschätzung. Wie sehen Sie in die Zukunft in der Türkei? Wenn es jetzt ja so ein Auf und Ab war, wird sich die Situation für JournalistInnen wieder verbessern oder eher weiter verschlechtern?
1: Ja, das ist die große, große Frage. Also im Moment wird sie, also kurzfristig sieht man überhaupt keine Verbesserung, mittelfristig wohl auch nicht. Also wenn, dann wird es wohl eher langfristig sein. Also ja, da kann man nicht optimistisch sein.
0: Okay. Der Türkei-Korrespondent der Deutschen Welle, Alican Uluda, muss sich wegen Beleidigung Erdogans vor Gericht verantworten. Heute beginnt der Prozess. Wie steht es eigentlich generell um die Pressefreiheit in der Türkei? Das hat uns Susanne Güsten erläutert. Sie berichtet seit 1998 als freie Korrespondentin aus dem Land. Frau Güsten, vielen Dank fürs Gespräch.
1: Danke Ihnen, schönen Tag.
0: Ihnen auch. Hier ist Deutschlandfunk Kultur um 6.16 Uhr.

0: 6.18 Uhr. Bald beginnt die Fußball-WM der Männer, genauer gesagt in 21 Tagen. Aber jetzt wollen wir in der Fußballgeschichte noch mal kurz zurückblicken. Denn heute vor 80 Jahren ist der Fußballer Erwin Kostede geboren worden. Ein Wegbereiter für später schwarze Nationalspieler. Birgit Sagemann.
1: Sein Vater, einen schwarzen amerikanischen GI, lernt Erwin Kostede nie kennen. Er trägt den Nachnamen seiner deutschen Mutter. Schon als Kind bekommt er zu spüren, dass er anders ist. Dass schwarz zu sein im Nachkriegsdeutschland Ausgrenzung bedeutet.
2: Der liebe Gott, hier in Deutschland hat er mir die falsche Hautfarbe gegeben. Aber er hat mir das gegeben, das Fußballerische. Ich war nicht der Schnellste, aber am Ball war ich wirklich gut.
1: Ein technisch versierter und extrem torgefährlicher Stürmer. Profivertrag mit 19, erstes Bundesligaspiel mit 21. Nach einem erfolgreichen Zwischenspiel in Belgien schießt er Kickers Offenbach zum Aufstieg in die erste Liga und ist absoluter Publikumsliebling, erinnert sich sein ehemaliger Mitspieler Jimmy Hartwig.
3: Das war geil, das war ein Hero in Offenbach. Erwin Kostede, wenn er reingeht. Erwin.
4: Thorsten, sind das 3:0 durch Kostede. Erwin Kostede und Sigi Held waren die überragenden Spieler der Offenbacher.
1: Seine Hautfarbe spielt immer eine Rolle. In Zeitungsschlagzeilen wird er als brauner Bomber gefeiert, aber in den Bundesliga-Stadien empfangen die gegnerischen Fans Erwin Kostede mit rassistischen Gesängen und Pfiffen.
5: Wenn ich aufgepfiffen werde, dann möchte ich keinen Ball mehr haben, dann verstecke ich mich. Auch der stärkste Fußballer kann auf Dauer die Pfiffe nicht ertragen und seine Leistungen fallen ab.
1: Trotzdem ist Erwin Kostede so gut, dass auch die deutsche Fußballnationalmannschaft nicht an ihm vorbeikommt. Am 22. Dezember 1974 läuft er als erster schwarzer Spieler mit dem Adler auf der Brust auf.
6: Das war mein Jugendtraum.
1: Im legendären Londoner Wembley-Stadion gelingt ihm wenig. Und das liegt nicht an den Fans des Gegners.
7: Deutsche Schlachtenbummler, deutsche Fans kamen an zum Bus und hallo. Und einmal kam ich auch durch die Tür. Da sagten die Deutschen, ach guck mal, jetzt haben wir auch schon einen Nigger. Und das hat mich dann wieder ganz krank gemacht.
1: Er spielt schlecht, erzielt kein Tor.
8: Kostede coming hard for this one and Watson sliding in there.
1: Ein weiteres torloses Länderspiel später ist schon wieder Schluss mit der Nationalmannschaftskarriere. In der Liga ist er weiter treffsicher und rastlos. Er wechselt im Jahresrhythmus die Vereine. Mit 34 Jahren schießt er Werder Bremen fast im Alleingang zum Wiederaufstieg in die erste Liga. Die Fans lieben ihn.
9: Der ist super, 100%, er ist der beste Mann.
10: Erwin ist der beste Mann.
1: Beim VfL Osnabrück beendet er 1983 mit 37 Jahren seine Karriere. Aber weil er den falschen Leuten vertraut hat, verliert er sein komplettes Vermögen. 1990 dann der Tiefpunkt. Kostede wird verhaftet und zu Unrecht beschuldigt, eine Spielothek überfallen zu haben. Die Boulevardpresse schlachtet den Fall aus und die meisten früheren Fußballkollegen gehen auf Distanz.
11: Man wird fallen gelassen. Wie eine heiße Kartoffel.
1: Nach haarsträubenden Ermittlungsfehlern sitzt er monatelang in Untersuchungshaft. Zeugen hatten den Täter als dunkelhäutig beschrieben. Bei einer Gegenüberstellung präsentiert die Polizei Kostede als einzigen Verdächtigen, obwohl laut Gesetz 6 Personen vorgeschrieben sind. In der U-Haft versucht er, sich das Leben zu nehmen. Am Ende wird er freigesprochen. Was bleibt, ist Verbitterung.
7: Wenn die Leute mich sehen, ach, da ist der Kostede. Da war da was. Ach ja, der saß auf Deutsch gesagt im Knast. Das ist das Schlimme, aber es bleibt immer der Makel, immer.
1: Viele Fußballfans aber erinnern sich auch an einen Stürmer, der in 219 Bundesligaspielen 98 Tore erzielte und Deutschlands erster schwarzer Nationalspieler war. Geboren wurde Erwin Kostede am 21. Mai 1946. Heute wird er 80.

0: Früchte, wie auch ein Erntedankfest. In der Tora kommen nur diese Aspekte eines Naturfestes zum Vorschein. Der Talmud, die nachbiblische jüdische Überlieferung, hält es für selbstverständlich, dass dieses Fest eine heilsgeschichtliche Bedeutung aufweisen kann, nämlich das Gedenkfest an die Offenbarung der 10 Gebote der Tora. Im Laufe der jüdischen Geschichte wurden die Israeliten aus ihrem Lande vertrieben. Die Fluchtwege führten sie in fast alle Länder der Erde. So verblasste im Volksgedächtnis die Landwirtschaft des Heiligen Landes und rückte schließlich in die weite Ferne. Gleichzeitig wurden die heilsgeschichtliche Bedeutung, die ethisch-monotheistischen Inhalte der Heiligen Schrift vertieft. All diese prägen, stärken das große Erlebnis der Volksgeschichte, die kollektive Übernahme des Dekalogs der Tora am Sinai zu Schavuot. Diese Übernahme verpflichtete die Ahnen, den Völkern die Lehren der Gebote weiterzugeben. Bei diesem Fest fällt auf, dass die spirituellen Inhalte, die Zeremonien, die Zeremonialkunst des Festes in den Hintergrund drängen. Ein jedes Fest weist eine verbindliche Symbolik auf. Bei Schavuot kommen wir in Verlegenheit. Kein äußeres Zeichen kann versinnbildlichen, dass wir am Schavuot Träger und Verkünder der göttlichen Lehre der Tora geworden sind. Die festliche Arbeitsruhe am Schavuot bildet fast das einzige äußerlich sichtbare Merkmal dieses Festes. Man pflegt jedoch die Synagogen und die Häuser mit frischem grünen Laub zu schmücken. Dies weist aber eher auf die naturverbundenen, klassischen Inhalte des Festes hin. Seit dem 14. Jahrhundert war es üblich geworden, dass man während der ersten Nacht von Schavuot wach blieb. Man pflegt bis heute aus den Werken der Bibel und der traditionellen Literatur kommentierend und erläuternd Lernvorträge zu halten. Es kann kein würdigeres Begehen dieses Festes geben, als gerade mit dem gemeinsamen Studium vor und mit der Gemeinschaft.
1: Das war das Wort zum Tage mit Rabbiner Joel Berger.

0: Living is easy um 6.30 Uhr.
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2: Mit Pocoin Choing. Rente mit 70. Dafür spricht sich offenbar die 13-köpfige Kommission aus, die von der Bundesregierung eingesetzt wurde. Das berichtet die Bild. Demnach soll das Renteneintrittsalter schrittweise erhöht werden. Zunächst bis Anfang der 40er Jahre auf 68, 10 Jahre später auf 69 und dann auf 70. Außerdem schlagen die Experten vor, das Rentenniveau auf 46% zu senken, also um gut 2 Punkte. So soll das System stabilisiert werden. Offiziell vorstellen will die Rentenkommission ihren Bericht Ende Juni. Bundeskanzler Merz fordert eine schnellere Erweiterung der Europäischen Union. Der CDU-Chef sprach in einem Brief von einem viel zu langen Prozess. Das führe zu Frustration bei Beitrittskandidaten und Mitgliedstaaten. Der Brief richtet sich an Ratspräsident Costa, dem Ratsvorsitzenden Christodoulidis sowie Kommissionspräsidentin von der Leyen und liegt dem Deutschlandfunk vor. Merz verlangt konkret eine schnellere Beitrittsperspektive der Westbalkanländer und der Republik Moldau, etwa mit dem bevorzugten Zugang zum Binnenmarkt. Die Ukraine soll aus seiner Sicht schon vor einem Beitritt an die EU gebunden werden über eine assoziierte Mitgliedschaft. Gegen den früheren kubanischen Staatschef Castro läuft in den USA eine Anklage. Dem 94-Jährigen wird vorgeworfen, vor 30 Jahren als Verteidigungsminister den Abschuss von 2 Zivilflugzeugen mitverantwortet zu haben. 4 Menschen kamen damals ums Leben, darunter 3 US-Amerikaner. Castro soll nun in den USA vor Gericht gestellt werden, laut Justizminister Blanche, entweder freiwillig oder auf eine andere Weise. Präsident Trump geht seit längerem gegen Kuba vor. Er sprach auch schon von einer möglichen Übernahme des Inselstaates, ohne das zu konkretisieren. Der Deutsche Tierschutzbund hat den Staat verklagt. Mit dem Verfahren vor dem Verwaltungsgericht Köln soll die Bundesregierung gezwungen werden, Tierheimen mehr Geld zu geben. Viele dieser Einrichtungen seien in großer finanzieller Not, so der Verband. Er ist der Ansicht, dass zum Staatsziel Tierschutz im Grundgesetz auch eine finanzielle Verpflichtung des Bundes gehört. Die aktuelle Koalition sieht dagegen Länder und Kommunen in der Pflicht. Heute Abend läuft zum ersten Mal die Late Show von Stephen Colbert. Sie gehört seit fast 33 Jahren zu den erfolgreichsten Late-Night-Shows im US-Fernsehen. Bekannt wurde sie durch den ersten Gastgeber David Letterman. Danach folgte Colbert. Der Satiriker gilt als einer der scharfzüngigsten Trump-Kritiker im Land. Der Sender CBS bestreitet politische Motive und begründete das aus mit schlechten Einschaltquoten und Verlusten von jährlich mindestens 40 Millionen Dollar.
1: Das Wetter.
2: Es ist wechselhaft, vor allem im Osten kann es einige Schauer geben, später heitert es von Südwesten her auf. Die Höchstwerte liegen bei 19 bis 24, im Südwesten bei 26 Grad, an der Küste bleibt es kühler.
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0: Guten Morgen und ich wünsche Ihnen einen schönen Donnerstag. In den Niederlanden, da ist sie genauso bekannt wie Anne Frank, die jüdische Intellektuelle Etty Hillesum, die damals als Studentin in Amsterdam gelebt hat. Genau wie Anne Frank hat auch Etty Hillesum Tagebuch geschrieben und auch sie ist von den Nazis in einem KZ ermordet worden. Die neue Arte-Miniserie Etty folgt genau diesen Tagebüchern der jungen Frau. Und warum sie mit ihrer Art, mit dem Schrecken umzugehen, heute noch ein Vorbild sein kann, darüber habe ich mit dem Schauspieler Sebastian Koch gesprochen, der in der Serie Ettys Therapeuten Julius Speer spielt.

0: 6.37 Uhr. Die Late Show auf CBS ist, das kann man schon so sagen, eine Institution im US-Fernsehen. Seit fast 33 Jahren gehört sie zu den erfolgreichsten Late-Night-Shows des Landes. Berühmt geworden ist sie durch ihren ersten Gastgeber David Letterman. Aktuell ist Stephen Colbert der Host. Heute wird die letzte Folge ausgestrahlt. CBS sagt, es hat rein finanzielle Gründe, andere vermuten politische Gründe. Aber heute soll nochmal ordentlich gefeiert werden. Giselle Okar hat die Einzelheiten für uns.
1: In Anzug und Krawatte stehen Stephen Colbert und David Letterman auf dem Dach des berühmten Ed Sullivan Theaters. In diesem New Yorker Gebäude wird die legendäre Late Show seit fast 33 Jahren produziert. Bevor Colbert die Sendung übernahm, machte Letterman sie zu einem Late-Night-Giganten.
2: Ich dachte eigentlich, dass der heutige Abend vielleicht ein bisschen traurig wird, weil deine Zeit hier zu Ende geht. Aber das erfüllt mein Herz mit wahrer Freude.
1: Erklärt Letterman. Denn zusammen mit Colbert wird er wenige Sekunden später CBS-Eigentum vom Dach auf die Straße werfen. Zum Beispiel alte Sessel oder Bürostühle, die jetzt keiner mehr braucht. Denn die Late Show wird vom Sender abgesetzt.
3: One, two, three. Oh.
1: Die Zielscheibe, die Colbert und Letterman unten auf der Straße treffen und mutwillig zerstören, ist das Logo von CBS. Das soll verdeutlichen, was die beiden von dem Sender halten. Ihr Vorwurf, der TV-Konzern will der US-Regierung gefallen und stellt sein Programm deshalb um. Trump-Kritiker Colbert wurde vom Präsidenten immer wieder verbal attackiert.
4: Did it ever occur to you that you'd be doing a job that the President of the United States would have strong feelings about?
1: Hättet ihr je gedacht, dass wir mal einen Job machen, der den US-Präsidenten so bewegt? Fragt Stephen Colbert in einer seiner letzten Sendungen. Auf seiner Gästecouch sitzen gleich vier weitere Late-Night-Moderatoren. Jimmy Kimmel, Seth Meyers, John Oliver und Jimmy Fallon. Sie alle zeigen sich solidarisch mit Stephen Colbert. Aus Respekt vor ihm wollen Fallon und Kimmel sogar auf aktuelle Episoden ihrer Shows verzichten, wenn Colbert zeitgleich seine Abschiedssendung ausstrahlt. Das Ende der Late Show sei eine rein finanzielle Entscheidung, sagt CBS-Mutterkonzern Paramount. Das Late-Night-Genre bringe nicht mehr genug Werbeeinnahmen. Da sei zwar was dran, meint New York Times-Kolumnist Jason Zinnemann. Die Entscheidung fiel allerdings ausgerechnet dann, als Paramount die Zustimmung der Trump-Regierung zu einer großen Fusion brauchte.
2: Dass sie ausgerechnet genau das tun, was Donald Trump ganz offensichtlich freuen würde, da fällt es schwer zu glauben, dass da keine Politik Motive im Spiel waren. Auch der Chef der US-Kommunikationsbehörde FCC kritisiert Fernsehsendungen und Talkshow-Moderatoren auf eine Weise, wie es noch kein Vorgänger getan hat.
1: Überbewerten will Zinnemann das Ende der Colbert-Show aber nicht, auch wenn ihn die Entwicklung großer US-Medienkonzerne besorgt. Die Meinungsfreiheit sieht er nicht wirklich in Gefahr.
5: I think America still has a bustling, you know, culture of, you know, irreverent comedy about politics and government right now.
1: In Amerika gäbe es nach wie vor eine lebendige Kultur frecher Comedy über Politik und die Regierung. Sie mag im TV langsam verschwinden, dafür kämen immer mehr Stimmen in sozialen Netzwerken dazu, die sich frei äußern können. Nach einer Phase der Transformation könnte die Late Night im Internet, in Videopodcasts oder auf YouTube eine Zukunft haben, glaubt Zinnemann.
5: Maybe with the rise of AI,
2: vielleicht wird das Interesse der Menschen mit dem Vormarsch der KI sogar noch größer. Das Gesicht von jemandem zu sehen, ein menschliches Gesicht, das mit einem anderen menschlichen Gesicht spricht, das ist etwas sehr Eindrucksvolles. Und genau darum geht es im Kern bei diesem Genre.
1: Für seine letzten Sendungen hat Colbert nochmal alles gegeben. Er präsentierte seinem Publikum hochkarätige Gäste wie den ehemaligen US-Präsidenten Barack Obama, Rock-Ikone Bruce Springsteen oder Filmlegende Steven Spielberg. Wie seine allerletzte Sendung aussehen wird, ist bisher ein streng gehütetes Geheimnis.

0: Dionne Warwick, Do You Know the Way to San Jose? Um 6.44 Uhr. In etwas mehr als 3 Wochen hat die deutsche Fußballnationalmannschaft schon ihr erstes Spiel bei der WM der Männer in den USA, Kanada und Mexiko. Und noch immer wird über den offiziellen WM-Kader gerätselt. Heute Mittag aber, da will Bundestrainer Julian Nagelsmann endlich verraten, wer mitfliegt. Mein Studio 9-Kollege Franz-Paul Helms, vor allem auf einen bestimmten Fußballer wird ganz, ganz, ganz genau geguckt, ne?
1: Ja, da geht es natürlich um niemand anderen als den Bayern-Torwart Manuel Neuer und sein mögliches Comeback bei der Fußball-WM in der Nationalmannschaft. Er ist ja eigentlich 2024 zurückgetreten und Oliver Baumann vom TSV Hoffenheim, der war bislang als erster Torwart für die WM eingeplant.
0: Es gab ja auch Kritik so ein bisschen an Julian Nagelsmanns Kommunikation, oder?
1: Ja, auf jeden Fall. In den letzten Wochen wurde super viel darüber spekuliert, ob Neuer zurückkommt oder nicht. Manchmal hat man den Eindruck, dass so viel darüber geredet wurde, dass die Nationalmannschaft eigentlich aus niemand anderem besteht als aus ihm. Und Nagelsmann, da hast du recht, der wurde dafür kritisiert, dass er das so lange offen gelassen hat, ob Neuer zurückkommt. Ne? Und das ist natürlich auch total doof für Oliver Baumann, der jetzt bei der WM zur Nummer 2 im Tor werden könnte.
0: Genau, aber jetzt mal ab vom Tor, was wird denn sonst noch vom WM-Kader erwartet?
1: Ja, insgesamt werden 26 Spieler nominiert und ein bisschen spannend bleibt es dann doch, abgesehen von Neuer. Es wird zum Beispiel darüber gerätselt, ob Matthias Ginter vom SC Freiburg den Sprung in die Nationalmannschaft schafft. Auch über die Teilnahme von Said Elmaler vom 1. FC Köln und von Lennart Kahl vom FC Bayern wird gerätselt. Die sind ja gerade mal 19 und 18 Jahre alt, also das wäre für die wahrscheinlich schon eine große Nummer.
0: Dieses Mal könnte die Auswahl auch ziemlich FC Bayern-lastig sein, ne?
1: Ja, ich habe gelesen, dass tatsächlich fast ein Drittel der Spieler vom Rekordmeister kommen könnten. Und nagel mich bitte nicht darauf fest, wenn es dann doch anders ist. Ja. Aber es gilt als ziemlich sicher, dass zum Beispiel Kimmich, ne, Pavlovic oder Musiala bei der WM dabei sind. Und das wird natürlich auch kritisiert, weil Nagelsmann ja selbst mal Bayern-Trainer war. Mhm. Und was ist das für ein Bayern-Geklüngel? Dann kommen ja alle aus der gleichen Mannschaft und so weiter. Aber fairerweise muss man sagen, dass die Nationalmannschaft natürlich schon immer sehr vom Verein geprägt war. Das ist ja, ob man will oder nicht.
0: Sind halt einfach erfolgreich.
1: Sind einfach die Erfolgreichsten.
0: Genau. Jetzt gibt es ganz neue Musik hier bei Deutschlandfunk Kultur von Lore aus Polen. Mario.

0: 6.49 Uhr. Wie auch Anne Frank damals hat die jüdische Studentin, die Niederländin Etty Hillesum, Tagebücher geschrieben, im von den Nazis besetzten Amsterdam. So lange, bis sie deportiert und ermordet wurde. Inspiriert von ihrem Material hat der Regisseur Hagai Levy jetzt eine Miniserie geschaffen, die aber in der Gegenwart spielt. Heute können Sie bei Arte die ersten 3 von 6 Folgen sehen und darum geht's. Etty leidet unter Depressionen und beginnt sich mit dem Psychoanalytiker Julius Speer zu treffen. Er ist es auch, der ihr rät, Tagebuch zu schreiben. Aus der professionellen Beziehung entwickelt sich bald mehr. Und das ist der Anfang von einer radikalen inneren Wandlung, die in einem selbstlosen Akt der Solidarität endet. Kann Etty damit ein Vorbild für uns alle sein? Darüber habe ich mit Sebastian Koch gesprochen, der in der Serie Julius Speer spielt. Schönen guten Morgen.
1: Guten Morgen nach Berlin.
0: Das Spannende an der Serie ist ja, dass sie eben nicht im Amsterdam der 1940er Jahre spielt, sondern in einem modernen, in einem gegenwärtigen Amsterdam. Was macht diese Entscheidung des Regisseurs in Ihren Augen mit diesem Stoff?
1: Ja, es holt ihn aus dieser geschichtlichen Ecke raus, was ich gut und richtig finde, was auch ein Grund war, warum ich zugesagt habe, weil ich das ganz toll finde. Das ist eine Geschichte, die in den 40ern spielt, die über die Nazis erzählt wird. Aber es könnte auch im heutigen Amerika passieren. Wenn man sieht, wie Trump nach und nach ein Gesetz nach dem anderen bricht, ist das durchaus vergleichbar. Und das finde ich schön und wichtig, dass die Geschichte so aktuell ist. Das ist erschreckend und gleichzeitig aber ein ganz toller Kniff, das, was Agai da gemacht hat.
0: Sie spielen Julius Speer, einen Psychoanalytiker, den es auch wirklich gegeben hat. Er hat damals Methoden wie Handlesen, Wrestling, aber auch Meditation oder Übungen, die so ein bisschen an Yoga erinnern, an PatientInnen angewendet. Mhm. Also wirklich viel, viel Körperliches. Können Sie mit seinen Methoden was anfangen?
1: Absolut, ja. Ich mochte diesen Menschen sofort, als ich das Buch gelesen habe. Ich kannte ihn nicht, er existierte ja. Aber als ich das Drehbuch gelesen habe, dachte ich, Mann, das gefällt mir. Gerade der Punkt, dass er von der Psychoanalyse sich entfernt hat und sagt, wie kann ich denn einem Patienten helfen, dessen Augen ich nicht sehe? Das finde ich einen wunderschönen Satz. Und was er gemacht hat, der hat einfach Dinge in seine Therapie eingebaut, an die er geglaubt hat, wie Handlesen, wie Wrestling, und die sehr ungewöhnlich waren und sind. Das wäre heute, glaube ich, undenkbar, weil das sehr körperlich und sehr nahe ist. Was ich aber beeindruckend finde, weil ich glaube, dass sich solche Neurosen tatsächlich auch im Körper manifestieren und dass man über eine solche körperliche Nähe und so eine Emotionalität da halt auch rankommt an diese Sachen. Und der Erfolg gibt ihm ja recht. Also der war ja doch ein sehr erfolgreicher Therapeut seiner Zeit. Aber wie gesagt, was mir gefällt, dieses außerhalb der Box denken, also außerhalb des Systems. Und ich denke, das ist gerade in unserer Zeit ganz wichtig, dass man nicht in dem System die Lösung sucht, sondern etwas außerhalb. Und da ist er vielleicht ein Vorreiter.
0: In dieser wirklich furchtbar dunklen Zeit findet Etty auch durch das Tagebuchschreiben zu sich selbst zu einer wirklich krassen inneren Stärke. Und sie beschließt, eben nicht den Weg der Rettung zu gehen, sondern hat sich freiwillig gemeldet, im Übergangslager Westerbrook zu arbeiten, um den dort inhaftierten Juden zu helfen und beizustehen. Was kann man von Etty lernen?
1: Naja, das ist die ungeheure Konsequenz, die ihr Denken und ihr Handeln hat. Also die macht eine Reise in ihr Inneres mit Hilfe von Julius Speer. Eine sehr spirituelle Reise, die sie immer näher an ihre Wahrheit bringt. Und sie sagt einfach, ich kann bestimmte Dinge als Mensch nicht erfüllen, nicht machen. Und wehrt sich dagegen und entscheidet sich, das nicht zu tun. Auch mit der Konsequenz, dass es vielleicht ihr Leben kostet. Das ist ein sehr couragiertes und eine beeindruckende Tat und eine beeindruckende Handlungsweise. Und diesen Prozess mitzugehen als Zuschauer, das mitzudenken und zu überlegen, wie wäre ich denn in so einer Situation, wie würde ich mich denn verhalten, wie weit würde ich denn gehen, das ist einfach spannend und wichtig auch, glaube ich, gerade in unserer Zeit, wo diese äußerliche Gewalt so zunimmt. Also es wird ja immer roher und das kommt näher und es wird bedrohlich und man muss doch irgendwie eine Haltung finden, glaube ich, wie man damit umgehen würde, wenn einen das tatsächlich bedrohen und betreffen würde. Und das ist zumindest ein sehr, sehr wichtiges und interessantes Gedankenspiel, da mitzugehen und auch emotional da mitzugehen.
0: Absolut. Ich meine, Etty ist ja sogar so weit gegangen zu sagen, dass man die Deutschen nicht hassen sollte, weil man dann ja quasi gleich denken und handeln würde wie die Nazis. Können Sie das auch nachvollziehen?
1: Ja, das ist ein Ansatz, den ich richtig finde. Das ist schwer zu leben, aber wenn man sich mit Trauma beschäftigt, mit traumatischen Mustern, die immer wiederkehren und das mal wirklich überprüft, auch an der eigenen Familie, an dem eigenen Volk, ist das fast selbstverständlich, ne? Weil man Aggression, die einem entgegnet, hat oft mit einem selber was zu tun. Und das klingt jetzt wahnsinnig pathetisch, wenn ich das im Zusammenhang mit der Shoah, mit dem Holocaust sage. Aber das ist der Ansatz von ihr. Wo ist mein Beitrag? Wo muss ich verzeihen? Wo kann ich verzeihen? Und einfach den anderen verstehen. Ich meine, wenn der Julius Speer diesem Gestapo-Mann aus der Hand liest, ja, und sagt, okay, lesen Sie mir doch mal aus der Hand. Und er weiß genau, wenn er das tut, ist sein Leben in Gefahr. Und er sagt ihm, das wird nicht lustig, was ich Ihnen da vielleicht erzähle, weil ich werde Ihnen die Wahrheit sagen. Wenn Sie sich darauf einlassen wollen, würde ich das gerne machen, aber nur dann. Und er sagt, ja, machen Sie mal. Und diese Entscheidung, das zu tun und diesem jungen Gestapo-Nazi zu sagen, dass er einen dominanten Vater hatte, und also einfach das, was er in dieser Hand liest und was er sieht, die Wahrheit ins Gesicht zu sagen, das setzt er sein Leben aufs Spiel. Und das finde ich beeindruckend. Das finde ich einfach eine ganz tolle Haltung. Aber auch eine mutige Haltung natürlich.
0: Regisseur Chagai Levy wünscht sich, dass Etty Hillesums Tagebücher Pflichtlektüre an Schulen werden sollten. Gehen Sie da mit?
1: Ja, es ist schon eine unglaubliche Geschichte, ja. Was das Menschsein kann, was Menschsein in der Lage ist zu tun, dass man eine Idee höher setzt als das eigene Leben, dass man in der Verzeihung lebt, dass man sagt, okay, alles hat einen Grund, jede Aggression kommt von einer Hilflosigkeit, aus einer Hilflosigkeit. Das ist schon beeindruckend und das ist wichtig. Ja, ich glaube, das ist eine ganz wichtige Lektüre. Insofern würde ich das unterschreiben und sagen, ja, das ist vielleicht besser als manche Chemiestunde, die man abgesessen hat.
0: Die sechsteilige Arte-Miniserie Etty holt die Holocaust-Aufzeichnungen der jüdischen Niederländerin Etty Hillesum in die Gegenwart. Die ersten drei Folgen können Sie heute ab 21.40 Uhr bei Arte sehen, die nächsten drei am 28. Mai. Alle Folgen gibt es natürlich jederzeit in der Arte-Mediathek. Über die Serie und was wir von Etty Hillesum lernen können, darüber habe ich mit dem Schauspieler Sebastian Koch gesprochen, der in der Serie den Psychoanalytiker Julius Speer spielt. Das Interview haben wir aufgezeichnet.

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4: Mit Pocoin Choing. Bundeskanzler Merz fordert eine schnellere EU-Erweiterung. Die Rentenkommission ist offenbar für eine Rente mit 70. Und im US-Fernsehen läuft die letzte Late Show von Stephen Colbert. Bundeskanzler Merz fordert eine schnellere Erweiterung der Europäischen Union. Der CDU-Chef sprach in einem Brief von einem viel zu langen Prozess. Das führe zu Frustration bei Beitrittskandidaten und Mitgliedstaaten. Der Brief richtet sich an Ratspräsident Costa, dem Ratsvorsitzenden Christodoulidis sowie Kommissionspräsidentin von der Leyen und liegt dem Deutschlandfunk vor. Merz verlangt konkret eine schnellere Beitrittsperspektive der Westbalkanländer und der Republik Moldau, etwa mit dem bevorzugten Zugang zum Binnenmarkt. Die Ukraine soll aus seiner Sicht schon vor einem Beitritt an die EU gebunden werden über eine assoziierte Mitgliedschaft. Rente mit 70, dafür spricht sich offenbar die 13-köpfige Kommission aus, die von der Bundesregierung eingesetzt wurde. Das berichtet die Bild. Demnach soll das Renteneintrittsalter schrittweise erhöht werden. Zunächst bis Anfang der 40er Jahre auf 68, 10 Jahre später auf 69 und dann auf 70. Außerdem schlagen die Experten vor, das Rentenniveau auf 46% zu senken, also um gut 2 Punkte. So soll das System stabilisiert werden. Philipp Eckstein.
5: Bis Ende Juni will die Expertenkommission zur gesetzlichen Rente ihre Vorschläge vorlegen. Laut dem Bericht soll unter den Mitgliedern der Kommission umstritten sein, ob auch Beamte künftig in die gesetzliche Rentenversicherung einzahlen sollten. Eine Mehrheit soll dagegen sein. CDU, CSU und SPD haben noch für das laufende Jahr eine Rentenreform angekündigt.
4: Die Energieminister der Länder treffen sich heute und morgen auf der ostfriesischen Insel Norderney. Denn den Vorsitz der Konferenz hat Niedersachsen. Im Mittelpunkt stehen die Energiewende und der Ausbau erneuerbarer Energien.
6: Deshalb findet es der niedersächsische Energieminister Meyer von den Grünen auch bedauerlich, dass Bundeswirtschaftsministerin Reiche ihre Teilnahme abgesagt hat und nicht nach Norderney kommt. Denn gerade angesichts der geplanten Energiegesetze sollten sich Bund und Länder intensiv abstimmen, um einen Konsens zu finden, sagt er. Weitere Themen der Konferenz werden unter anderem der Ausbau der Offshore-Windenergie sein, eine sichere Energieversorgung in Krisenlagen und ein geringerer Strompreis.
4: Ein Bericht von Katharina Seiler. Die Vollversammlung der Vereinten Nationen hat eine Resolution angenommen, die die Staaten zu mehr Klimaschutz verpflichtet. Den Text eingebracht hatte der pazifische Inselstaat Vanuatu. Die Resolution basiert auf einem Gutachten des Internationalen Gerichtshofes. Demnach müssen die Staaten den Verbrauch fossiler Brennstoffe senken und die Erderwärmung bekämpfen. Die meisten Länder stimmten dafür, 8 dagegen, darunter die USA. UNO-Generalsekretär Guterres lobte das Abstimmungsergebnis als eindrucksvolle Bestätigung des Völkerrechts und der Klimagerechtigkeit. Das Gutachten ist nicht rechtsverbindlich, es wird aber erwartet, dass es in künftigen Klimaklagen als Referenz herangezogen wird. Gegen den früheren kubanischen Staatschef Castro läuft in den USA eine Anklage. Dem 94-Jährigen wird vorgeworfen, vor 30 Jahren als Verteidigungsminister den Abschuss von 2 Zivilflugzeugen mitverantwortet zu haben. 4 Menschen kamen damals ums Leben, darunter 3 US-Amerikaner. Castro soll nun in die USA vor Gericht gestellt werden, laut Justizminister Blanche entweder freiwillig oder auf eine andere Weise. Präsident Trump geht seit längerem gegen Kuba vor. Er sprach auch schon von einer möglichen Übernahme des Inselstaates, ohne das zu konkretisieren. Heute Abend läuft zum letzten Mal die Late Show von Stephen Colbert. Damit geht eine Ära zu Ende, denn seit fast 33 Jahren gehört sie zu den erfolgreichsten Late-Night-Shows des Landes. Berühmt wurde sie durch ihren ersten Gastgeber David Letterman. Danach folgte Colbert, der Satiriker gilt als einer der scharfzüngigsten Trump-Kritiker im Land, Giselle Uecker.
7: Das Ende der Sendung sei eine rein finanzielle Entscheidung, erklärte TV-Sender CBS. Branchenkenner sehen allerdings auch politische Motive als Grund. Die Entscheidung für die Absetzung von Trump-Kritiker Colbert fiel zu einem auffälligen Zeitpunkt, kurz vor einer geplanten Fusion von Mutterkonzern Paramount. Für die war die Zustimmung der US-Kommunikationsbehörde nötig. Colbert nimmt es gelassen. Wie die allerletzte Late Show aussehen wird, ist bisher ein streng gehütetes Geheimnis.
3: Das Wetter.
4: Es ist wechselhaft, vor allem im Osten kann es einige Schauer geben. Später heitert es von Südwesten her auf. Die Höchstwerte liegen bei 19 bis 24, im Südwesten bei 26 Grad. An der Küste bleibt es kühler.
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8: Ich wünsche Ihnen einen entspannten Donnerstag. Kommen Sie gut durch den Morgen. Wie ist das Leben aktuell in der Ukraine? Davon kann uns gleich unsere Osteuropa-Expertin Gesine Dornblüt berichten, die jetzt gerade für knapp einen Monat in der Ukraine in Kiew gelebt und gearbeitet hat. Die Eindrücke hören Sie direkt nach Joy Crooks und Somebody to You.

0: Hier ist Deutschlandfunk Kultur um 7.08 Uhr. Seit Jahren beobachtet unsere Osteuropa-Expertin Gesine Dornblüt für uns die Lage in der Ukraine. Meist von Deutschland aus, aber gerade eben war sie für ein paar Wochen in der Ukraine, in der Hauptstadt Kiew, und kann uns von ihren Eindrücken berichten. Schönen guten Morgen, Gesine.
1: Guten Morgen.
0: Wie hast du denn die Menschen nach über 4 Jahren Krieg erlebt? Also woraus schöpfen sie noch Kraft?
1: Mir scheint, es ist eine ganz wichtige Sache, dass die Menschen diesen wirklich sehr harten Winter durchgestanden haben. Das hört man immer wieder und das verleiht ihnen das Gefühl von Kraft und Widerständigkeit. Ich war bei einem Kollegen, Oleg heißt er, und er wohnt mit seiner Frau im Bezirk Darnitsky in Kiew. Das ist genau der Bezirk, in dem vergangene Woche eine ballistische Rakete in ein Wohnhaus einschlug und 24 Menschen nach ukrainischen Angaben gestorben sind. Und Oleg und seine Frau, die wohnen unterm Dach im 4. Stock. Da fliegen regelmäßig Drohnen drüber und deswegen sind die dann immer im Keller. Den habe ich mir auch angeguckt. Das ist sehr feucht, sehr einfach. Sogar jetzt, wo es in Kiew wärmer ist, ist es da noch kühl. Und im Winter waren sie da bei minus 20 Grad nahezu jede Nacht. Und trotzdem sagen sie, wir werden nicht kapitulieren vor einem Verrückten, vor einem russischen Zaren. Und sie schöpfen Kraft aus den ukrainischen Erfolgen. Da spielt eine ganz wichtige Rolle jetzt die Drohnenentwicklungen in der Ukraine, die weitreichenden Schläge gegen Russland. Und ich habe auch immer wieder gehört, dass ganz wichtig ist für die Menschen, dass sie aus dem Ausland unterstützt werden, dass sie aus Deutschland unterstützt werden, von den Bevölkerungen auch unterstützt werden. Und ein Faktor ist auch der Alltag in der Ukraine, die Gemeinschaft. Ich zum Beispiel hatte den Eindruck, dass die Hauptstadt Kiew trotz des Krieges oder wegen des Krieges viel weniger aggressiv ist als zum Beispiel Berlin.
0: Du hast es gesagt, der vergangene Winter war für viele Menschen super, super hart, ein einziger Überlebenskampf. Aber viele versuchen deswegen auch dezentral vorzusorgen, um bei künftigen Problemen besser gewappnet zu sein. Was hast du da beobachtet?
1: Ja, da gehen wir nochmal zurück in dieses Wohnhaus, in dem mein Kollege Oleg wohnt. Da hat er mir gezeigt, dass im Treppenhaus ein Nachbar eine Wärmepumpe installiert hat für seine eigene Wohnung. Wenn man durch die Ukraine fährt, dann sieht man Solarpanels auch in ganz einfachen kleinen Dörfern. Bewohner großer Wohnblocks in den Städten legen teilweise zusammen für eine Wärmepumpe. Aber das können sich bei weitem nicht alle leisten. Ich würde sagen, das sind schon noch Einzelfälle. Unternehmer wappnen sich, indem sie auf alternative Energien setzen. Ich war da im Gebiet Zhytomyr, das ist nicht so weit von Kiew entfernt, 2 Stunden mit dem Auto unterwegs. Hab da einen Gemüsebauern getroffen, der seine Gewächshäuser mit Solarpanels beheizt. Ich habe einen Landwirt getroffen, der Elefantengras anbaut, um damit eben Heizstoff zu erzeugen. Und da hat der Krieg auch tatsächlich einen Schub gegeben bei der Entwicklung alternativer Energien. Es ist die große Frage eben, ob das reichen wird für den nächsten Winter. Und es geht auch von Regierungsseite darum, tatsächlich die Energieversorgung dezentral zu organisieren. Denn man kann sich das leicht vorstellen, ein einzelnes Kraftwerk kann Russland mit einer Rakete zerstören. Für einen Windpark zum Beispiel braucht es schon sehr viel mehr Raketen, einfach weil die Windräder auseinanderstehen.
0: Seit einigen Wochen sieht sich die Ukraine militärisch in einer immer stärkeren Position. Glauben viele Menschen eigentlich noch an einen Sieg?
1: Ja, da ist immer die Frage, was sie unter Sieg verstehen. Unter Intellektuellen gibt es wirklich die vorherrschende Meinung jetzt, dass sie sagen, wir können siegen, wir können bestehen. Das heißt aber nicht unbedingt, dass die Ukrainer siegen werden. Insgesamt ist mir aufgefallen, dass es relativ wenig Hass auch auf die Russen tatsächlich, na, dass er wenig artikuliert wird, sondern viel häufiger habe ich gehört, die Russen, die sollen uns einfach in Ruhe lassen. Und wenn du fragst, glauben die Menschen noch an einen Sieg, hoffen sie noch auf einen Sieg, das sind eigentlich nicht die richtigen Kategorien, denn die Ukrainer haben gar keine andere Wahl, als darauf hinzuarbeiten und vor allem Stärke zu demonstrieren, denn sie sagen, wenn Russland irgendwann gesprächsbereit sein sollte, dann nur, wenn sie erkennt, dass die Ukraine stark ist. Und hier zeigt sich auch eine gewisse historisch-kulturelle Prägung der Ukrainer. Es ist nämlich interessant, das ukrainische Wort für Sieg, Piedemoha, da klingt sich selbst überwinden mit und über sich hinauswachsen. Und ich glaube, darum geht es auch zurzeit in der Ukraine.
0: Unsere Osteuropa-Expertin Gesine Dornblüt war das für Deutschlandfunk Kultur mit ihren Eindrücken aus der Ukraine.

0: bisschen Italo-Disco am frühen Donnerstagmorgen. Danza Marilu von L'Imperatrice und Fabiana Martone um 7.17 Uhr. KI-Sprachmodelle, die können ja eine große Hilfe sein, wenn man zum Beispiel Texte schreiben muss. Aber wann ist es angemessen, die KI zu benutzen? Beim Bewerbungsschreiben? Ich würde sagen, ja. Ne? Auf der Geburtstagskarte für die gute Freundin? Schon fragwürdig. Eher nicht, würde ich sagen. Und in der Literatur? Die Frage stellt sich immer mehr und mehr. Jetzt hat eine Literatur-Nobelpreisträgerin die Diskussion befeuert. Mein Kollege Milan Prossig weiß Bescheid und ist bei mir im Studio. Milan, um wen geht's und was hat sie denn genau gesagt?
1: Es geht um Olga Tokarczuk. Die hat 2018 den Literatur-Nobelpreis gewonnen und die hat jetzt auf einer Konferenz in Polen, da kommt sie auch her, da hat sie ganz offen zugegeben, dass KI ein Teil von ihrem Schreibprozess ist. Sie hat gesagt, sie findet es fantastisch, wie die KI ihren Horizont erweitert. Und dann gesagt, wie sie zum Beispiel mit ihr arbeitet. Und zwar wirft sie der KI einfach eine Idee hin und fragt dann, Zitat, Schatz, wie können wir das schön entwickeln?
0: Ich finde es ja schon total skurril, dass sie ihre KI Schatz nennt. Aber sag mal, was sagt sie denn dann ihren KritikerInnen, dass sie offensichtlich so freizügig KI benutzt? Also ich nehme mal an, da gibt es Kritik dran. Ne?
1: Ja, klar, da gibt es Kritik dran. Naja, da verweist sie einfach auf das wenige Geld, das im Schreiben steckt und das sie damit verdienen kann. An ihrem neuen Buch, meint sie, hat sie jetzt 7 Jahre gearbeitet. Im Herbst soll das rauskommen. Und diese 7 Jahre Schreiben, die rechnen sich vorne und hinten nicht. Eben auch für eine Nobelpreisträgerin, die sie ja ist.
0: Na, immerhin kann man ja sagen, in diesen 7 Jahren hat sie nicht die ganze Zeit KI benutzt. Ne?
1: Ja, wahrscheinlich nicht.

0: Bruce Springsteen, Streets of Philadelphia. 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Fast 2,5 Jahre ist es jetzt schon her, aber die Berichte des Medienkollektivs Korrektiv über ein Geheimtreffen von Rechtsextremisten und AfD-Politikern Ende 2023 beschäftigt zumindest Teile der Öffentlichkeit immer noch. Denn tatsächlich gab es auch Zweifel daran, ob sich bei diesem Treffen wirklich alles so zugetragen hat, wie Korrektiv damals berichtet hat. Der Fall hat auch schon oder ist auch schon mehrmals vor Gericht gelandet. Zuletzt befand das Landgericht Berlin vor ein paar Wochen, die Kernaussage von Korrektiv ist, sei ein Masterplan zur Ausweisung von deutschen Staatsbürgern geschmiedet worden, sei im Wesentlichen unwahr. Offenbar gäbe es wohl hier einiges aufzuarbeiten. Doch eine Aufarbeitung in den Medien findet kaum statt, kritisiert der Sozialwissenschaftler Holger Marx in seinem politischen Feuilleton.
1: Lassen Sie sich nicht beirren. Glaubt man den Faktencheckern von Korrektiv, sind Zweifel an der Erzählung vom Geheimplan gegen Deutschland unangebracht. Eine gezielte Kampagne aus rechten Kreisen versuche, den Bericht zu delegitimieren. Das Berliner Urteil nicht rechtskräftig. Andere Urteile sehen das anders. Für ein Medium, das einseitige Informationen und daraus folgende verzerrte Weltbilder bekämpfen will, ist dieser Appell zur Einseitigkeit bemerkenswert. Auch das Schweigen im Medienwald ist es. Immerhin wurde der Korrektivbericht einst über alle Sender gestreut, mit den größten Protesten in der Geschichte der Republik als Folge. Da könnte man doch etwas Interesse erwarten, wenn es darum geht, was an ihrem Auslöser wirklich dran ist. Gewiss, man kann darüber streiten, was auf dem Treffen gesagt wurde. Wie weitreichend waren die diskutierten Maßnahmen? Wie viel Zuspruch erhielten sie? Was im Bericht ist irreführende Einordnung? Was falsche Tatsachenbehauptung? Was hat Korrektiv zu verantworten? Was wurde von anderen Journalisten hinzugedichtet? Man kann da beim Überblicken der Verfahren zu unterschiedlicher Sicht gelangen. Aber genau das wirft doch bereits Fragen über die damalige politische Dynamik auf. Und diese Details sind nicht mal der Kern des Problems. Der besteht nämlich im übertriebenen Framing, das von Korrektiv gesetzt und dann von vielen Medien hochgechest und sozialmedial zugespitzt wurde. Massendeportationen seien auf dem Potsdamer Treffen geplant worden, hieß es. Eine Wannsee-Konferenz 2.0. Und das eng verknüpft mit einer Partei. Ein AfD-

0: Jetzt ginge es um die demokratische Wurst? Das bewegt sich mindestens im Graubereich einer moralischen Panik. Deutschland Anfang 24. Das ist ein Lehrstück über Desinformation. Nicht in dem Sinne, dass Korrektiv hier absichtlich manipuliert hätte. Aber mit der Absicht ist es ja so eine Sache. Man kann sie schlecht nachweisen. Und oft vermischt sie sich mit Selbsttäuschung. Man biegt sich die Fakten so, dass sie ins Weltbild passen. Das ist der eigentliche Treiber dessen, was oft unter Desinformation verhandelt wird. Und davon sind Journalisten nicht frei. Am wenigsten, wenn sie eine moralische Mission haben. Entscheidender ist aber die Dynamik, die daraus folgt. Ein emotionales Narrativ, das zu kollektiver Gewissheit mutiert, ist typisch für das Postfaktische. Und auch, dass sich das kaum mehr wegräumen lässt. Die Identität will ja geschützt sein. Noch heute mangelt es an einer Aufarbeitung der Causa Korrektiv. Die Angst, man würde damit den Falschen in die Hände spielen, verstellt den Weg. Dem Teufel die Wahrheit zu überlassen, weil man die gute Sache nicht schädigen will, nutzt dem Teufel noch am meisten, haben Theodor W. Adorno und Max Horkheimer einmal gesagt. Wie recht sie damit hatten, zeigt die Korrektivgeschichte einmal mehr. Denn da steht unter dem Strich ein Glaubwürdigkeitsverlust der Kämpfer gegen Desinformation, ein Rechtsextremist, dessen Bevölkerungsplanspiele popularisiert wurden und eine gewachsene Distanz zwischen progressiven Milieus und großen Teilen der Bevölkerung. Der AfD jedenfalls hat ihre Stigmatisierung alles andere als geschadet. So werden am Ende aus postfaktischen Faktencheckern noch demokratiegefährdende Demokratieretter.
1: Das war das politische Feuilleton heute mit dem Sozialwissenschaftler Holger Marx.

0: Jetzt ist es 7.30 Uhr.
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2: Mit Bokoing Choing. Bundeskanzler Merz fordert eine schnellere Erweiterung der Europäischen Union. Der CDU-Chef sprach in einem Brief von einem viel zu langen Prozess. Das führe zu Frustration bei Beitrittskandidaten und Mitgliedstaaten. Der Brief richtet sich an Ratspräsident Costa, den Ratsvorsitzenden Christodoulides sowie Kommissionspräsidentin von der Leyen und liegt dem Deutschlandfunk vor. Merz verlangt konkret eine schnellere Beitrittsperspektive der Westbalkanländer und der Republik Moldau. Die Ukraine soll aus seiner Sicht schon vor einem Beitritt an die EU gebunden werden über eine assoziierte Mitgliedschaft. Rente mit 70, dafür spricht sich offenbar die 13-köpfige Kommission aus, die von der Bundesregierung eingesetzt wurde. Das berichtet die Bild. Demnach soll das Renteneintrittsalter schrittweise erhöht werden, zunächst bis Anfang der 40er Jahre auf 68, 10 Jahre später auf 69 und dann auf 70. Außerdem schlagen die Experten vor, das Rentenniveau auf 46% zu senken, also um gut 2 Punkte. So soll das System stabilisiert werden. Offiziell vorstellen will die Rentenkommission ihren Bericht Ende Juni. Der Deutsche Tierschutzbund hat den Staat verklagt. Mit dem Verfahren vor dem Verwaltungsgericht Köln soll die Bundesregierung gezwungen werden, Tierheimen mehr Geld zu geben. Viele dieser Einrichtungen seien in großer finanzieller Not, so der Verband. Er ist der Ansicht, dass zum Staatsziel Tierschutz im Grundgesetz auch eine finanzielle Verpflichtung des Bundes gehört. Die aktuelle Koalition sieht dagegen Länder und Kommunen in der Pflicht. Ob der neue freiwillige Wehrdienst ausreichen wird, um die Bundeswehr personell aufzustocken, da zeigt sich Bundespräsident Steinmeier skeptisch. In einem Podcast des Nachrichtenportals T-Online erneuerte er seinen Vorschlag zu einer sozialen Pflichtzeit für alle Bürger. Vorstellen kann sich Steinmeier 6 und 12 Monate im sozialen, kulturellen und ökologischen Bereich oder bei der Bundeswehr. Verteidigungsminister Pistorius hatte zuletzt erklärt, dass er die Truppe weiterhin von derzeit rund 186.000 auf 260.000 aktive Soldaten aufstocken will. Im Bühnenhaus von Bocholt werden 650 rote Polstersessel vermisst. Weil sie Unterschlagung vermutet, hat die Stadt rechtliche Schritte eingeleitet. Laut einem Sprecher sollte die Bestuhlung während der Bauarbeiten im Städtischen Theater neu gepolstert werden. Dafür wurden die Sessel abgebaut und zu einem Polstereibetrieb gebracht. Wie weit die Arbeiten vorangegangen sind, dazu gab es anfangs Zwischenmeldungen. Doch seit Frühjahr 2025 herrscht Funkstille. Die Stadt Bocholt hat jetzt Strafanzeige gegen den Geschäftsführer des Betriebes erstattet. Damit das Schauspielhaus rechtzeitig fertig wird, wird vorerst Ersatz beschafft.
1: Das Wetter.
2: Es ist wechselhaft, vor allem im Osten kann es einige Schauer geben. Später heitert es von Südwesten her auf. Die Höchstwerte liegen bei 19 bis 26 Grad.
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0: Guten Morgen, ich freue mich, dass Sie an diesem Donnerstagmorgen mit dabei sind. Wir stehen ja kurz vor dem Pfingstwochenende und das bedeutet, die Open-Air-Saison, die Open-Air-Festival-Saison beginnt. An diesem Wochenende findet ja zum Beispiel wieder das Wave-Gotik-Treffen in Leipzig statt. Über mehrere Tage gibt es dann Musik, Kultur und Unterhaltung. Aber sind solche teilweise riesigen Festivals noch zeitgemäß oder deutet sich auch hier ein Umbruch an? Das soll uns gleich ein Veranstalter erläutern.

0: August Pontier hier bei Deutschlandfunk Kultur mit I'm Crying Are You um 7.37 Uhr. Früher in meiner späten Schul- und dann auch Studizeit bin ich super gern auf Open-Air-Festivals gegangen. Southside, Hurricane, Deichbrand, Frequency. Ich habe ziemlich viel mitgenommen mit meiner besten Freundin und dann da auch schön gezeltet. Musik live genießen mit ganz vielen anderen. An diesem Pfingstwochenende geht die Festivalsaison 2026 so richtig los mit zum Beispiel dem Mörs-Festival oder dem Open Ohr in Mainz. Was können wir erwarten und befindet sich die Festivalbranche gerade im Umbruch? Das will ich mit Mike Heisel rausfinden. Er ist Veranstalter, Musikmanager und einer der Sprecher der Bundeskonferenz Veranstaltungswirtschaft. Guten Morgen, Herr Heisel.
1: Einen wunderschönen guten Morgen.
0: Ich habe mir die Festivals früher nach den Bands ausgesucht, die da aufgetreten sind. Ist das heute immer noch so?
1: Zum Teil schon, ja. Wobei man natürlich auch feststellen muss, dass viele Bands auch auf anderen Festivals auftreten. Das heißt also, wenn man zum Beispiel jetzt Offspring nimmt oder Papa Roach, die kann man dann auf dem Southside sehen, die kann man aber auch Rock am Ring sehen und in nahegelegenen Europa auch. Das heißt also, die Exklusivität von Bands ist nicht mehr so gegeben. Mhm. Ich glaube, heute ist es eher ein Community-Gedanke. Man kommt zusammen und Veranstaltungen ist ja natürlich für die Gesellschaft auch sehr, sehr wichtig. Sie kommen zusammen, sie feiern zusammen und haben ein gemeinsames Erlebnis.
0: Beim Wacken Open Air oder bei Rock am Ring, Rock im Park, da bekommt man ja tatsächlich noch größtenteils Rock, Heavy Metal. Aber die anderen Festivals, die stellen sich mittlerweile genretechnisch breiter auf, oder?
1: Ja, das ist ein ganz interessanter Trend, weil früher war natürlich immer diese Markenbildung mehr gegeben. Das heißt also, wenn man jetzt mal Wacken nimmt oder auch Rock am Ring, wo man ganz klar gesagt hat, okay, das ist letztendlich, was wir musikalisch zu bieten haben und diese Besucher wollen wir damit auch erreichen. Heutzutage geht man mehr in die Breite. Das heißt also, man ist dann auch wieder mehr in einem Mainstream. Wobei man natürlich auch wiederum einen Umkehrtrend sehen kann, wenn man das Glücksgefühle-Festival nimmt, ja, die ja sehr, sehr eigentlich auf eine Generation zuwandert, die 40 und jünger ist, ja, und mit ihrem Angebot letztendlich mal total was anderes anbieten als alle anderen Festivals.
0: Was denn zum Beispiel?
1: Ja, es ist halt einfach ein guter Misch zwischen EDM-Musik, es ist natürlich auch viele Oldies dabei, beziehungsweise sind wir große Stars auch aus den 90er Jahren.
0: Okay, und wenn man sich international die Festivals so anschaut, die werden ja zu richtigen Monster-Events, ne, wo man das Gefühl hat, da steht vielleicht gar nicht mehr die Musik im Vordergrund, das Coachella in den USA zum Beispiel, da sind ja auch die Preise mittlerweile monströs. Will man da in Deutschland eigentlich nachziehen?
1: Ich glaube, das ist schwer möglich, aus einem einfachen Grund, weil, ich meine, das hat sich natürlich in Amerika über Jahrzehnte schon entwickelt, ja. Und es ist auch mehr ein Happening, als es wirklich immer da auch um Musik geht, ja. Das ist gesehen und gesehen werden, ja. Man geht halt hin und möchte dabei sein. In Amerika ist auch so mal grundsätzlich ist nicht vergleichbar mit den Preisen in Europa, aus einem einfachen Grund, weil der Amerikaner generell, eine größere Bereitschaft hat, auch viel Geld auszugeben für ein einmaliges Live-Event, wie zum Beispiel jetzt Metallica in Las Vegas, wo das billigste Ticket halt $2000 kostet. Aber es ist ein Once-in-a-Lifetime-Event und deshalb geben die Amerikaner auch gerne das Geld dafür aus.
0: Aber ich muss sagen, die Ticketpreise, die haben sich ordentlich verändert. Ich weiß noch, ich habe für 3 Tage Southside 1999 ungefähr 80 Mark gezahlt. Jetzt sind wir bei knapp 280 Euro in diesem Jahr. Also überlegen sich die Leute da nicht auch dreimal, ob sie so viel Geld ausgeben wollen?
1: Ja, das sehen wir ja natürlich mal, obwohl ja 2026 generell man als robust darstellen kann, jetzt was den Ticketverkauf angeht. Aber es ist natürlich auch so, immer für die Veranstalter selbst haben sich die Kostenstrukturen auch wahnsinnig weiterentwickelt. Das heißt also, es sind immer wesentlich höhere Auflagen. Es sind natürlich immer auch enorme Arbeitskosten. Technikkosten, wenn wir alleine nur jetzt mal sehen, wir haben es ja in der Diskussion, die Arbeitszeitregelung. Da gibt es eine EU-Regelung, ja, wo letztendlich mal 48 Stunden pro Woche inklusive Überstunden möglich werden. In Deutschland ist es halt nicht möglich. Das heißt also, man verharrt auf diese 8 Stunden. Das heißt also, man muss grundsätzlich damit doppelt beziehungsweise auch teilweise dreifach Schichten arbeiten. Alles das hat sich halt in diesen letzten Jahren deutlich entwickelt halt, dass sie noch preisintensiver sind. Ja, und wenn man jetzt dann halt die zusätzlichen örtlichen Auflagen sieht und die natürlich immer auch die Energiekosten, dann ist es eine ganz normale Entwicklung hin zu höheren Preisen. Auch die Bands verlangen heutzutage wesentlich mehr als jetzt noch 1999. Ja, das heißt also, es ist eine Spirale, die natürlich immer irgendwann mal auch spürbar an einem Desinteresse an Festivals oder einem Desinteresse, jetzt gehe ich zu diesem Festival, vielleicht gehe ich auch erst wieder nächstes Jahr, tendieren wird.
0: Aber heißt das, es deutet sich eine Krise in der Branche an?
1: Nein, man muss einfach so mal darauf reagieren. Man sieht ja ganz deutlich immer, dass wir dynamische Preisstrategien schon haben. Es gibt den Frühbucherpreis, es gibt Preisstufen und andere Ticketpreise. Und es gibt natürlich immer auch die Ratenzahlung, die gab es 1999 noch nicht, die
0: Nee.
1: Ratenzahlung, ja, und die etabliert sich immer mehr. Das heißt also, die Leute entscheiden sich für ein Ticket und können es dann in zwei oder drei Raten bezahlen.
0: Wie sehen Sie denn die Zukunft von Festivals? Also sind solche Großveranstaltungen noch zeitgemäß?
1: Ja, ich glaube schon. Aus einem einfachen Grund, weil es ist wirklich das Zusammenkommen. Sie haben das ja auch beschrieben. Sie sind ja gerne dahin gegangen. Sie sind aber nicht dahin gegangen nur wegen der Musik, sondern einfach für dieses Gefühl. Ja, das ist die Lagerfeuerromantik, die man da nochmal hat. Ja, und man trifft sich auch mit Leuten. Und wir sehen das ja auch in allen anderen Bereichen, dass eigentlich dieser Community-Gedanke sehr, sehr hoch ist.
0: An diesem Pfingstwochenende geht die Open-Air-Festival-Saison 2026 so richtig los. Wie es der Branche geht und ob so große Veranstaltungen noch zeitgemäß sind, das hat uns hier in Deutschlandfunk Kultur Mike Heise erklärt. Er ist Veranstalter, Musikmanager und einer der Sprecher der Bundeskonferenz Veranstaltungswirtschaft. Herr Heise, danke fürs Gespräch.
1: Nichts zu danken, einen schönen Tag noch.
0: Gleichfalls.

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2: Ich lag da alleine auf diesem Krankenbett nach meinem Herzinfarkt und wurde durch die Flure da geschoben und wusste, es könnte sein, dass es gleich zu Ende ist.
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0: No King, No Crown, so heißt dieses deutsche Indie-Folk-Projekt und der Song Shelter, 7.51 Uhr. Wer ist eigentlich verantwortlich für den Erfolg einer Lady Gaga oder Madonna oder Taylor Swift? Ist es die Stimme, die PR-Agentur oder doch die Fans? Diese Fragen stellt sich ab heute in unseren Kinos der Spielfilm Mother Mary mit Oscar-Preisträgerin Anne Hathaway in der Hauptrolle. Angekündigt wird uns ein psychologisches Kammerspiel über Macht, Projektionen und alte Verletzungen. Unser Filmkritiker Patrick Wilinski hat den Film schon gesehen. Guten Morgen.
1: Guten Morgen, hallo.
0: Der Film beginnt mit einer Popsängerin, die kurz vor ihrem großen Comeback ausgerechnet zu der Person zurückkehrt, von der sie sich schon mal gelöst hat. Was sagt diese Ausgangssituation schon über den Film Mother Mary aus?
1: Ja, dass es ein Film über neue Chancen ist und darüber, dass man erst neu anfangen kann, wenn man die alten Sünden quasi bereinigt. Also Anne Hathaway spielt diese Popsängerin Mother Mary. Das ist so ein, ja, Klon aus Lady Gaga, Rosalia, aber auch Madonna ein bisschen. Und diese Mother Mary, die ist vor vielen Jahren von der Bildfläche verschwunden, hat jetzt ein neues Album, einen neuen Song, eine neue Choreografie, steht 3 Tage vor ihrem Comeback-Konzert. Sie spürt aber, irgendetwas fehlt mir. Und deshalb taucht sie eines Abends in einem abgelegenen Atelier auf dem englischen Land auf. Dort arbeitet und lebt Sam, ihre frühere Kostümdesignerin. Und diese Sam war für Mother Mary einmal viel mehr als nur jemand, der Kleider entworfen hat. Sie war ihre Vertraute, ihre Freundin, eine künstlerische Komplizin. Und vielleicht war sie ja diejenige, die das wahre Geheimnis dieser Version des Popstars erzeugt hat. Naja, und so begegnen sich diese Frauen in dieser einen Nacht und nutzen diese Nacht, um das Ungeklärte zwischen ihnen aufzuarbeiten. Und man hört schon, das ist also kein klassischer Musikfilm über eine Pop-Ikone. Es ist vielmehr ein Geisterfilm geworden, getarnt als Kammerspiel zwischen 2 Künstlerinnen, die diese eine Nacht nutzen, um vielleicht dieses Kernprinzip des Pops oder der Pops des Popstars zu erkunden. Und dabei wird nicht nur ein neues Kleid designt, es wird auch ehrlich gesagt die Vergangenheit der beiden irgendwie nochmal aufgearbeitet.
0: Im Zentrum stehen ja dann Fragen wie, wer braucht hier eigentlich wen? Also die Künstlerin, die Designerin oder umgekehrt. Wie tief thematisiert der Film denn diese Themen?
1: Ja, das ist die spannendste Frage, finde ich, des ganzen Films oder zumindest seine Idee. Denn der Regisseur erzählt ja eigentlich hier so von Abhängigkeitsverhältnissen in der Kreativbranche. Das ist ja schon sehr aktuell. Also es geht um diese seltsame Frage, steht die Wahrheit in der Kunst bei der Person, die sie ausführt oder die, die ihr dabei helfen, sie auszuführen? Und Sam, die Designerin, die sagt einmal sinngemäß im Film, Mode sei die Verwandlung von Gefühlen in Stoff. Ja, und damit ist alles schon gesagt. Also man braucht jemanden, der diese Verwandlung vollführt. Ja, und Mother Mary ist für sie auch Material, auch Projektionsfläche. Und Mother Mary braucht wiederum diese Designerin, weil sie es nicht schafft, ihre eigene Oberfläche selbst zu erzeugen. Und diese Ausgangslage finde ich extrem spannend, weil da so viele aktuelle Fragen auch von MeToo geklärt werden könnten. Nur habe ich das Gefühl, dass das Drehbuch so ein bisschen Angst hat vor diesen Antworten, die diese Fragen zutage fordern könnten. Also es gibt so ganz viele kluge, aphoristische Sätze, die führen aber nicht immer irgendwo hin, die ergeben auch nicht immer Sinn. Außerdem wird alles so reduziert auf die Nacht zwischen diesen beiden Frauen. Das entwickelt dann auch nicht so eine Wucht, weil Popstars sind ja keine Naturphänomene, ja? Sie sind ja Produkte harter Arbeit, Strategie, Kontrolle, und das zeigt der Film nicht wirklich.
0: Wie sieht denn dieses psychologische Kammerspiel eigentlich aus? Also was für eine Form findet der Film für die Geschichte?
1: Naja, spielt wirklich alles auf diesem Land zwischen diesen 2 Frauen, ein Raum, viele Konflikte, viel Dialog, aber auf der Tonspur passiert sehr viel und es gibt immer wieder diese Geistererscheinungen. Ja? Also man sieht, der Regisseur, der kann hier so Räume gut aufladen. Es gibt so eine, ja, ästhetische Spiele, ja, es erscheint so ein Stück Stoff, so ein metaphysischer Stoff, müsste man sagen. Rot, glamourös, ja, der schwebt dann im Raum und man merkt, das ist einfach auch dieses Verdrängte, das Trauma der beiden Frauen, das sich plötzlich Raum nimmt. Dazu arbeitet der Film mit wunderschönen Nahaufnahmen. Also er kann da was erzeugen. Nur die Frage ist, was erzählst du uns da? Und im Kern merken wir, dass es dann doch ein Film ist, der sehr groß und opulent aussehen will, im Kern aber ganz klein ist, auch wenn er eine Oscar-Gewinnerin der Hauptrolle hat, die aber wenig Raum bekommt, um ihre Figur wirklich zu entwickeln.
0: Ist Mother Mary für dich am Ende dann eher ein Film über Ruhm oder über Leere hinter der Inszenierung?
1: Ja, über diese Lehre. Und das ist ja auch ganz spannend eigentlich, nicht wahr? Also da ist eine Person, die angejubelt wird von Presse, von Fans, ein Popstar. Und irgendwann weiß sie eigentlich selber nicht, wer sie ist. Und das ist schon ein starkes Motiv. Das Problem ist aber wirklich, dieser Film zeigt uns nicht, warum diese Frau ein Star geworden ist. Wir müssen das einfach von vornherein glauben. Und das fällt im Verlauf des Films immer schwerer zu glauben, dass sie ein Star ist. Ja, da ist auch Arbeit dahinter. Und deshalb ist dieser Film, obwohl so gut angesetzt und so eine tolle Idee im Hintergrund, finde ich, ist das ein recht high-end produzierter Flop mit einer großen Starbesetzung. Ein sehr seltsames Produkt aus Hollywood, wo man sich wirklich nicht getraut hat, den Fragen hinterherzugehen, die man selber aufwirft.
0: Das sagt unser Filmkritiker Patrick Wilinski hier bei Deutschlandfunk Kultur über Mother Mary mit Anne Hathaway in der Hauptrolle. Ab heute in unseren Kinos zu sehen.

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1: Mit Pocoing Choing. Expertengruppe spricht sich offenbar für eine Rente mit 70 aus. Der Bundestag stimmt über eine Senkung der Luftverkehrssteuer ab. Und in Sachsen-Anhalt wird über die Autonomie der Kultur debattiert. Rente mit 70, dafür spricht sich offenbar die 13-köpfige Kommission aus, die von der Bundesregierung eingesetzt wurde. Das berichtet die Bild. Demnach soll das Renteneintrittsalter schrittweise erhöht werden. Zunächst bis Anfang der 40er Jahre auf 68, 10 Jahre später auf 69 und dann auf 70. Außerdem schlagen die Experten vor, das Rentenniveau auf 46% zu senken, also um gut 2 Punkte. So soll das System stabilisiert werden. Strittig bleibt die Frage, ob auch Beamte in die gesetzliche Rentenversicherung einzahlen sollen. Eine Mehrheit dafür gibt es im Moment nicht. Offiziell vorstellen will die Rentenkommission ihren Bericht Ende Juni. Ist Fliegen zu teuer? Mit dieser Frage beschäftigt sich heute der Bundestag. Die Abgeordneten stimmen über eine Senkung der Luftverkehrssteuer ab. Benjamin Großkopf.
2: Ob Flugtickets damit billiger werden, ist unklar. Die Fluggesellschaften sind nicht verpflichtet, die Steuersenkung an die Kunden weiterzugeben. Dazu kommt, es handelt sich um vergleichsweise kleine Beträge. Die Ticketsteuer ist also nur ein kleiner Teil des Flugpreises insgesamt. Und diese Preise steigen aktuell im Schnitt, vor allem infolge des Irankriegs, der Kerosin teurer macht. Heftige Kritik kommt von Teilen der Opposition hier in Berlin und von Umweltverbänden. Der Vorwurf fatal fürs Klima und sozial ungerecht, weil ausschließlich Vielflieger profitieren könnten.
1: Bundeskanzler Merz fordert eine schnellere Erweiterung der Europäischen Union. Der CDU-Chef sprach in einem Brief von einem viel zu langen Prozess. Das führe zu Frustration bei Beitrittskandidaten und Mitgliedstaaten. Der Brief richtet sich an Ratspräsident Costa, dem Ratsvorsitzenden Christodoulides sowie Kommissionspräsidentin von der Leyen und liegt dem Deutschlandfunk vor. Merz verlangt konkret eine schnelle Beitrittsperspektive der Westbalkanländer und der Republik Moldau, etwa mit dem bevorzugten Zugang zum Binnenmarkt. Die Ukraine soll aus seiner Sicht schon vor einem Beitritt an die EU gebunden werden über eine assoziierte Mitgliedschaft. Der Deutsche Tierschutzbund hat den Staat verklagt. Mit dem Verfahren vor dem Verwaltungsgericht Köln soll die Bundesregierung gezwungen werden, Tierheimen mehr Geld zu geben. Viele dieser Einrichtungen seien in großer finanzieller Not, so der Verband. Jan Zimmermann.
3: Dabei berufen sich die Tierschützer auf das Staatsziel Tierschutz, das im Grundgesetz verankert ist. Die Belastungen seien nicht mehr zu schultern, sagt der Präsident des Deutschen Tierschutzbundes Thomas Schröder. Die Kosten sind zuletzt massiv gestiegen, auch wegen bundesrechtlicher Vorgaben, zum Beispiel ein strengerer Seuchen- und Arbeitsschutz und gestiegene Tierarztkosten. Die aktuelle Koalition sieht weniger den Bund als vielmehr die Länder und Kommunen in der Pflicht. Bisher werden Tierheime vor allem von den Städten und Gemeinden finanziert, oft aber nicht kostendeckend.
1: Gegen den früheren kubanischen Staatschef Castro läuft in den USA eine Anklage. Dem 94-Jährigen wird vorgeworfen, vor 30 Jahren als Verteidigungsminister den Abschuss von 2 Zivilflugzeugen mitverantwortet zu haben. 4 Menschen kamen damals ums Leben, darunter 3 US-Amerikaner. Castro soll nun in den USA vor Gericht gestellt werden, laut Justizminister Blanche entweder freiwillig oder auf eine andere Weise. Eigentlich sollte Arne Semsrott Anfang Juni in Magdeburg aus seinem neuen Buch über die Macht der Zivilgesellschaft lesen. Der Journalist und Demokratieaktivist wurde aber aus der Stadtbibliothek wieder ausgeladen. Das sorgt nun für eine Debatte über die Autonomie der Kultur in Sachsen-Anhalt. Der Autor vermutet in unserem Programm politische Gründe für die Ausladung. Semsrott leitet das Rechercheportal Frag den Staat. Das hatte unter anderem für die Veröffentlichung der NSU-Akten des Verfassungsschutzes gesorgt.
4: Ich gehe stark davon aus, dass es zusammenhängt mit einer Anfrage der AfD im Stadtrat. Ich hatte nämlich im Januar schon mal eine Lesung an einem anderen Kulturort in Magdeburg und danach hat die AfD versucht, das in ein komisches Licht zu rücken. Das kennen wir ja von denen aus Kommunal-, Landes-, Bundesparlamenten, da sehr energisch nachgefragt bei der Stadtverwaltung. Ich gehe sehr stark davon aus, dass die Stadt jetzt dachte, ach, den Stress, den wollen wir nicht haben in Zukunft, dann lassen wir den Semsrott lieber nicht bei uns lesen.
1: Der Demokratieaktivist Arne Semsrott. Die Stadt weist den Vorwurf zurück, die Lesung sei nicht abgesagt worden, sondern an einen privaten Veranstaltungsort verlegt. Für den Sprecher der Schriftstellervereinigung PEN Berlin, Dennis Yücel, ist der Vorfall ein Akt von Feigheit.
0: Das Wetter.
1: Es ist wechselhaft, vor allem im Osten kann es einige Schauer geben. Später heitert es von Südwesten her auf. Die Höchstwerte liegen bei 19 bis 24, im Südwesten bei 26 Grad. An der Küste bleibt es kühler.
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5: Hallo und schönen guten Morgen. Ich freue mich, dass Sie mit dabei sind. Vielleicht haben Sie die Szenen in dieser Woche auch irgendwo gesehen, im Netz oder so. Wegen einer neuen Taschenuhr-Kollektion von Swatch ist es weltweit zu Rangeleien und Tumulten gekommen. Teilweise haben sich Menschen darum geprügelt. Warum streben wir eigentlich nach Luxus- und Statussymbolen? Das versuche ich gleich mit einem Philosophieprofessor herauszufinden.

0: 8.09 Uhr. 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Zwei Uhrenhersteller tun sich zusammen und bringen eine Sonderkollektion auf den Markt und alle rasten aus. Gut, das ist jetzt vielleicht ein bisschen überspitzt gesagt, aber die von Swatch und dem Nobelhersteller Audemars Piguet entwickelte Uhr hat wirklich einen weltweiten Hype ausgelöst. Stundenlang haben sich Menschen in irgendwelche Schlangen gestellt und teilweise sogar geprügelt, um ein Exemplar zu bekommen. Woher kommt diese Lust nach Luxus bzw. nach Statussymbolen und hat sich unser Verhältnis dazu vielleicht auch verändert? Das möchte ich zusammen mit Lambert Wiesing rausfinden. Er ist Professor für Philosophie an der Uni Jena. Schönen guten Morgen, Herr Wiesing.
1: Ja, guten Morgen.
0: Warum wollen zumindest manche Menschen eine jetzt nicht unendlich teure, aber eben auch keine billige Uhr so unbedingt besitzen, dass sie sich dafür sogar prügeln?
1: Ja gut, das ist erstmal eine richtig empirische Frage. In diesem Fall sind es ja wohl sehr, sehr viele Menschen und wahrscheinlich dürften dann auch die Beweggründe für das Interesse an der Uhr unterschiedlicher Art sein. Was man sicherlich nicht übersehen darf, ist, dass die Uhr wird ja zu einem festen Preis angeboten und kann ruckzuck für ein Vielfaches verkauft werden. Also dass jemand damit schlicht und ergreifend etwas Geld machen möchte, ist sicherlich ein Grund, den man nicht außer Acht lassen soll. Und übrigens ein Grund, für den schon mehrere Menschen sich geschlagen haben.
0: Wie ist denn das so generell? Braucht ein Objekt unbedingt einen bestimmten Geldwert, damit wir von Luxus sprechen können? Oder wie wird das definiert?
1: Ja, also der Begriff kann verwendet werden, wie man ihn möchte. Die Frage ist ja, wie verwenden wir ihn sinnvoll, um eben Phänomene, wie zum Beispiel diese, die man jetzt beobachten kann, genauer, differenzierter beschreiben zu können. Und da scheint es mir ausgesprochen wichtig zu sein, zwischen Prestige auf der einen Seite und Luxus auf der anderen Seite zu differenzieren. Und beim Prestige haben wir es mit Objekten zu tun, die zu einer Darstellung verwendet werden, die man verwendet, um sich zu zeigen in der Gesellschaft, ja, in einer bestimmten Funktion darzustellen. Mit Luxus haben wir es zu tun, wenn ein übertriebener Aufwand für etwas betrieben wird. Und auch bei dieser Uhr handelt es sich ja doch um eine recht aufwendige mechanische Uhr, um sozusagen nicht zum Sklaven einer Zweckmäßigkeit zu werden. Und von außen ist das sehr schwer zu sehen, warum jemand eine Uhr haben möchte, ob er das mehr als Darstellungsobjekt nimmt oder das Objekt dann auch ganz privat benutzt, also gar nicht in der Gesellschaft und ein Faszinosum daran empfindet, ein Objekt zu haben, das jetzt nicht die patenteste und praktischste Lösung für etwas ist.
0: Ich finde das ja, können wir noch mal kurz bei dieser bestimmten Uhr bleiben. Die kostet so um die 400 Euro. Ich fände das für eine Uhr schon teuer, aber ich mache mir auch nicht viel aus Uhren. Aber gerade Audemars Piguet, da bekommt man erst ab, ich sag mal, mehreren tausend Euro ein Exemplar und das geht hoch bis fast unendlich. Ist der Reiz hier vielleicht also gerade ein scheinbar teures Objekt einigermaßen günstig zu erwerben? Was hat man davon?
1: Ja, ob das der Reiz ist, das wird unterschiedlich sein. Wir reden ja hier über sehr, sehr viele Menschen und man kann natürlich nicht ausschließen, dass es Personen gibt, die darin einen Reiz sehen. Aber es gibt verschiedene Beweggründe, so ein Objekt besitzen zu wollen. Ich meine, was man überhaupt nicht ausschließen sollte, ist auch Schönheit. Und dass dieses Objekt von vielen als geglückt, einen geglückten Entwurf angesehen wird, dass es eben ein schönes Objekt ist. Und Schönheit und Zweckmäßigkeit und Preis haben eben eine Relation. Und das kann genauso ein Grund sein. Ich würde ein bisschen zögerlich sein, jetzt diese Gruppe ja durch Spekulationen herauszukriegen, was da die Beweggründe sind. Und erstmal annehmen, es gibt sehr, sehr viele Menschen, die sich dafür interessieren. Und wenn es eine Gruppe groß ist, werden auch wahrscheinlich unterschiedliche Beweggründe dort vorhanden sein.
0: Aldi verkauft Champagner zum kleinen Preis. Bei der chinesischen Billigverkaufsplattform Temu wird sogar mit Shop like a Billionaire, also kaufe wie ein Milliardär, geworben. Da kriegt man Dinge, die wertvoll aussehen, zum Schnäppchenpreis. Kann man sagen, das ist sowas wie die Demokratisierung von Luxus?
1: Ja, das, weiß ich, mit dem, wenn man jetzt sagt, die so aussehen wie teure Dinge, dann ist ja das Interessante, glaube ich, dran, wenn wir überhaupt über dasselbe jetzt gerade reden, dass es ja nicht sich um perfekte Fälschungen handelt.
0: Genau.
1: Also jetzt nicht um Fälschungen, wo selbst der Kenner erst nach einer Stunde raus hat, ob es sich um ein Original handelt oder nicht. Und es sind ja eher Objekte, die andere Objekte zitieren, vielleicht sogar auch parodieren oder paraphrasieren, wie immer man das nennt. Mir scheint da gerade dieses Phänomen der Bezugnahme, also das, ja, es sieht so aus wie, eine entscheidende Rolle zu spielen. Und da wiederum können die Beweggründe unterschiedlich sein. Das kann reichen davon, dass man sich darüber lächerlich macht und das parodiert, bis hin, dass man es vielleicht nicht so genau nimmt und meint, dass es doch genauso wirkt und funktioniert wie das Original.
0: Das ist ganz spannend. Die Süddeutsche Zeitung hat kommentiert, dass es im Social-Media-Zeitalter vor allem um den Schein von Luxus gehe, um die Attitüde. Und tatsächlich protzen viele Influencer heute ganz offen auch mit Fake-Produkten vor der Kamera. Was ist das? Ist das ein ironisches Spiel mit den Statussymbolen von vergangenen Jahrzehnten?
1: Ja, also wenn die Zeitung das weiß, worum es den Leuten geht, da wäre ich immer vorsichtig, muss man nachfragen, die Person selbst. Und ob die uns überhaupt ehrlich ihre Meinung sagen, warum sie es machen, ist auch nochmal eine Frage. Aber dass es hier vielleicht mit Phänomen der Ironie zu tun hat, hängt ja mit dem Punkt zusammen, den ich eben ansprach, dass man hier jemanden nicht reinlegen möchte. Wir reden ja, glaube ich, hier nicht über Fälschungen, mit dem jemand einem betrügen möchte. Und das sind dann doch in der Regel ästhetische Phänomene, wo es ja eben um die Sichtbarkeit des Scheins geht. Es ist kein betrügerischer Schein. Herr Schiller, der Namensgeber meiner Universität, hätte genau das ästhetischen Schein genannt.
0: Was würden Sie sagen, ist echter Luxus heute vielleicht was anderes als noch vor, weiß ich nicht, 20, 30 Jahren?
1: Ja, ich würde sagen, der Begriff hat sich nicht verändert. Das wäre eigenwillig. Wir sollten als Luxus Objekte ansprechen, die einen übertriebenen Aufwand für einen Zweck haben und die besessen werden, um eine Autonomieerfahrung zu haben, um sich nicht selbst zu einem Rädchen in einem System empfinden zu lassen, nicht zu einer Maschine zu werden. Welche Objekte diese Erfahrung einem Besitzer ermöglichen, das ändert sich in der Tat. Und also wir haben ja häufig auch Dinge, die mal ein übertriebener Aufwand waren. Man denke an einfache Autos der 50er Jahre, die heute eher als sehr simpel angesehen werden. Also welche Objekte diese Erfahrung ermöglichen, das ändert sich.
0: Was ist Luxus und warum streben wir danach? Darüber habe ich hier in Deutschlandfunk Kultur mit Lambert Wiesing, Philosophieprofessor an der Uni Jena, gesprochen. Er hat übrigens auch das Buch Luxus geschrieben. Herr Wiesing, ich bedanke mich.
1: Ich bedanke mich auch. Schön. Ja.

0: Carole King mit It's Too Late hier bei Deutschlandfunk Kultur. Und das könnte man jetzt eigentlich auch sagen für das nächste Thema. Es ist zu spät, weil Timmy ist nämlich tot. Wissen wir, ist schon eine ganze Weile so. Seit ein paar Tagen liegt er an einem Strand vor der kleinen dänischen Ostseeinsel Anholt. Aber auch nach seinem Tod sorgt er immer wieder für Diskussionen. Mein Kollege Milan Prossig ist bei mir im Studio. Erzähl, was ist denn dieses Mal los?
1: Also zum einen gibt es immer noch Leute, die mit Timmy-Content ihr Social Media füllen. Mhm. Ein Reporter vom Spiegel war auf der Insel Anholt und hat da einen getroffen. Der untersucht gerade, ob Timmy bei seinem Transport aus Mecklenburg-Vorpommern in die Nordsee womöglich verletzt wurde. Mhm. Denn das würde in der Timmy-Rettungs-Community ein ganz neues Licht auf die Rettungsaktion werfen. Die größere Diskussion ist aber die, was mit dem Leichnam als nächstes passieren soll.
0: Ja, das war ja schon damals eine große Sache, was damit passieren soll. Aber weiß man das jetzt schon? Also was soll mit Timmy passieren?
1: Also auf jeden Fall soll Timmy weggeschafft und obduziert werden. Das haben die dänischen Behörden angekündigt, weil er modert da auf dem Strand einfach so vor sich hin und vielleicht explodiert er irgendwann und riecht dann eher ungut, vielleicht da am Strand, wo Leute baden wollen. Es gibt aber auch Leute, die wohl darüber nachdenken, ob man Timmy nicht auch verzehren könnte.
0: Entschuldigung.
1: Aber
0: ich meine,
1: der
0: ist ja schon tot.
1: Ja, die sagen gar nicht Hüe, sondern die sagen, da ist gar kein Fett an so einem Wal, das ist pures Fleisch. Mhm. Das hat zumindest einer diesem Spiegelreporter da erzählt. Ja, es kann aber sein, dass das auch alles zu spät ist, weil die Kühlkette, die ist jetzt schon eine Weile unterbrochen.
0: Eben, würde ich jetzt ja auch sagen. Aber andere Meeresbewohner, die könnten Timmy doch fressen, oder?
1: Genau, genau. Und die könnten auch wirklich davon profitieren, weil so ein Walkörper, wenn der sich zersetzt, können über 400 Tierarten im Meer ernährt werden davon. Das sagen WissenschaftlerInnen. Und um so einen Walkadaver herum kann sich ein ganz eigenes kleines Ökosystem bilden. Und das kann dann mehrere Jahrzehnte da so existieren.
0: Aber allerdings nur, wenn er nicht am Strand liegt, sondern wenn er ein bisschen weiter draußen runtergesunken ist.
1: Ja, ich vermute auch, ja.

0: People watching, also Leute beobachten, das mache ich auch sehr gerne. Hier bei Sam Fender hat das allerdings einen ziemlich traurigen Hintergrund. 2023 ist eine Frau gestorben, die für Sam Fender wie eine Ersatzmama war. Er hat sie da in dieser Zeit oft im Krankenhaus besucht und auf dem Weg dahin hat er dann eben oft People Watching betrieben.
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2: Blanche Dubois, psychisch labil, sucht Schutz bei ihrer Schwester Stella und gerät in Konflikt mit deren brutalem Ehemann Stanley. Überfordert von der Situation, flüchtet sie sich in eine Traumwelt, bis die Lage eskaliert. Das Drama Endstation Sehnsucht von Tennessee Williams ist im alten Schauspielhaus Stuttgart zu sehen. Ein Klassiker der Moderne, der auch heute noch aktuell ist, sagt Dramaturgin Lena Roth.
3: Vor allem die behandelten Themen wie Machtverhältnisse und häusliche Gewalt, das Verhältnis zwischen Mann und Frau. Und ganz allgemein ist es natürlich ein großartiges Stück. Tennessee Williams hat hervorragende Figuren gezeichnet, die nach wie vor spannend sind und eine tolle Geschichte geschrieben, die sich absolut lohnt.
2: Endstation Sehnsucht. Heute um 19.30 Uhr im alten Schauspielhaus Stuttgart. Nach 15 Jahren freiberuflicher Arbeit sehnt sich Susanne Franzmeier nach einem festen Job und studiert nochmal an der Uni. Grundschullehramt. 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
2: 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Als Ska-Punker haben sie vor über 30 Jahren in Kalifornien angefangen. Doch mit zunehmendem Alter ist der Punk in den Hintergrund getreten. Die Mad Caddies spielen heute in Schweinfurt.

0: Mittlerweile setzen sie auf eine fröhliche Mischung aus Ska und Pop und erzählen in ihren Songs humorvoll von den Aufständen gegen die eigene Bequemlichkeit, von Liebe und Freundschaft. Die Mad Caddies. Heute im Kulturhaus Stadtbahnhof in Schweinfurt.
1: Ja, und das waren die Kulturtipps heute von und mit Christine Fleischer. Wir haben es jetzt 8.30 Uhr.
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3: Mit Pocoin Join. Rente mit 70. Dafür spricht sich offenbar die 13-köpfige Kommission aus, die von der Bundesregierung eingesetzt wurde. Das berichtet die Bild. Demnach soll das Renteneintrittsalter schrittweise erhöht werden. Zunächst bis Anfang der 40er Jahre auf 68, 10 Jahre später auf 69 und dann auf 70. Außerdem schlagen die Experten vor, das Rentenniveau auf 46% zu senken, also um gut 2 Punkte. So soll das System stabilisiert werden. Strittig bleibt die Frage, ob auch Beamte in die gesetzliche Rentenversicherung einzahlen sollen. Eine Mehrheit dafür gibt es im Moment nicht. Offiziell vorstellen will die Rentenkommission ihren Bericht Ende Juni. Bundeskanzler Merz fordert eine schnellere Erweiterung der Europäischen Union. Der CDU-Chef sprach in einem Brief von einem viel zu langen Prozess. Das führe zu Frustration bei Beitrittskandidaten und Mitgliedstaaten.

0: Staaten. Der Brief richtet sich an Ratspräsident Costa, den Ratsvorsitzenden Christodoulidis sowie Kommissionspräsidentin von der Leyen und liegt dem Deutschlandfunk vor. Merz verlangt konkret eine schnelle Beitrittsperspektive der Westbalkanländer und der Republik Moldau. Die Ukraine soll aus seiner Sicht schon vor einem Beitritt an die EU gebunden werden über eine assoziierte Mitgliedschaft. Gestern hat die Bundesregierung Änderungen beim Führerschein beschlossen. Heute warnt Verkehrsminister Schnieder im Deutschlandfunk vor zu hohen Erwartungen, was die Senkung der Preise angeht. Die hängen seiner Meinung nach vom Markt ab. Der CDU-Politiker weist auch Kritik zurück, wonach die neuen Regeln zu weniger Sicherheit im Straßenverkehr führen könnten. Die Vollversammlung der Vereinten Nationen hat eine Resolution angenommen, die die Staaten zu mehr Klimaschutz verpflichtet. Den Text eingebracht hatte der pazifische Inselstaat Vanuatu. Die Resolution basiert auf einem Gutachten des Internationalen Gerichtshofes. Demnach müssen die Staaten den Verbrauch fossiler Brennstoffe senken und die Erderwärmung bekämpfen. Die meisten Länder stimmten dafür, 8 dagegen, darunter die USA. UNO-Generalsekretär Guterres lobte das Abstimmungsergebnis als eindrucksvolle Bestätigung des Völkerrechts und der Klimagerechtigkeit. Das Gutachten ist nicht rechtsverbindlich, es wird aber erwartet, dass es in künftigen Klimaklagen als Referenz herangezogen wird. Heute Abend läuft zum letzten Mal die Late Show von Stephen Colbert. Sie gehört seit fast 33 Jahren zu den erfolgreichsten Late-Night-Shows im US-Fernsehen. Bekannt wurde sie durch den ersten Gastgeber David Letterman. Danach folgte Colbert. Der Satiriker gilt als einer der scharfzüngigsten Trump-Kritiker im Land. Der Sender CBS bestreitet politische Motive und begründet das Aus mit schlechten Einschaltquoten und Verlusten von jährlich mindestens 40 Millionen Dollar.
1: Das Wetter.
0: Es ist wechselhaft, vor allem im Osten kann es einige Schauer geben. Später heitert es von Südwesten her auf. Die Höchstwerte liegen bei 19 bis 26 Grad.
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2: Hallo, ich wünsche Ihnen einen schönen Donnerstagmorgen. In gut einem Monat wird der syrisch-deutsche Schriftsteller Rafik Shami, der seit vielen, vielen Jahren schon in Mannheim in der Pfalz lebt, 80 Jahre alt. Und zum Geburtstag hat er sich und uns ein neues Buch geschenkt. Eine Hommage an die Kraft der Frauen, wie sein Verlag dazu schreibt. Wir stellen es Ihnen in dieser halben Stunde in unserer Buchkritik vor.

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1: Adele hier bei Deutschlandfunk Kultur mit Can I Get It? 8.37 Uhr. Wie Anne Frank hat damals die jüdische Studentin, die Niederländerin Etty Hillesum, Tagebücher geschrieben im von den Nazis besetzten Amsterdam. So lange, bis sie deportiert und ermordet wurde. Inspiriert von ihrem Material hat der Regisseur Chagai Levy jetzt eine Miniserie geschaffen, die aber in der Gegenwart spielt. Heute können Sie bei Arte die ersten 3 von 6 Folgen sehen und darum geht's. Etty leidet unter Depressionen und beginnt sich mit dem Psychoanalytiker Julius Speer zu treffen und er ist es auch, der ihr rät, Tagebuch zu schreiben. Aus der professionellen Beziehung entwickelt sich bald mehr und genau das ist der Anfang einer radikalen inneren Wandlung, die in einem selbstlosen Akt der Solidarität endet. Kann Etty damit ein Vorbild für uns alle sein? Darüber habe ich mit Sebastian Koch gesprochen, der in der Serie Julius Speer spielt. Und als erstes habe ich ihn gefragt, was denn aus seiner Sicht mit dem Stoff gemacht hat, ihn für die Serie in ein gegenwärtiges, modernes Amsterdam zu holen.
2: Ja, es holt ihn aus dieser geschichtlichen Ecke raus, was ich gut und richtig finde, was auch ein Grund war, warum ich zugesagt habe, weil ich das ganz toll finde. Das ist eine Geschichte, die in den 40ern spielt, die über die Nazis erzählt wird. Aber es könnte auch im heutigen Amerika passieren. Wenn man sieht, wie Trump nach und nach eingesetzt nach dem anderen bricht, ist das durchaus vergleichbar. Und das finde ich schön und wichtig, dass die Geschichte so aktuell ist. Das ist erschreckend und gleichzeitig aber ein ganz toller Kniff, das, was Agai da gemacht hat.
1: Sie spielen Julius Speer, einen Psychoanalytiker, den es auch wirklich gegeben hat. Er hat damals Methoden wie Handlesen, Wrestling, aber auch Meditation oder Übungen, die so ein bisschen an Yoga erinnern, an PatientInnen angewendet. Mhm. Also wirklich viel, viel Körperliches. Können Sie mit seinen Methoden was anfangen?
2: Absolut, ja. Ich mochte diesen Menschen sofort, als ich das Buch gelesen habe. Ich kannte ihn nicht, er existierte ja. Aber als ich das Drehbuch gelesen habe, dachte ich, Mann, das gefällt mir. Gerade der Punkt, dass er von der Psychoanalyse sich entfernt hat und sagt, wie kann ich denn einem Patienten helfen, dessen Augen ich nicht sehe? Das finde ich einen wunderschönen Satz. Und was er gemacht hat, der hat einfach Dinge in seine Therapie eingebaut, an die er geglaubt hat, wie Handlesen, wie Wrestling, und die sehr ungewöhnlich waren und sind. Das wäre heute, glaube ich, undenkbar, weil das sehr körperlich und sehr nahe ist. Was ich aber beeindruckend finde, weil ich glaube, dass sich solche Neurosen tatsächlich auch im Körper manifestieren und dass man über eine solche körperliche Nähe und so eine Emotionalität da halt auch rankommt an diese Sachen. Und der Erfolg gibt ihm ja recht. Also der war ja doch ein sehr erfolgreicher Therapeut seiner Zeit. Aber wie gesagt, was mir gefällt, dieses außerhalb der Box denken, also außerhalb des Systems. Und ich denke, das ist gerade in unserer Zeit ganz wichtig, dass man nicht in dem System die Lösung sucht, sondern etwas außerhalb. Und da ist er vielleicht ein Vorreiter.
1: In dieser wirklich furchtbar dunklen Zeit findet Etty auch durch das Tagebuchschreiben zu sich selbst, zu einer wirklich krassen inneren Stärke. Und sie beschließt, eben nicht den Weg der Rettung zu gehen, sondern hat sich freiwillig gemeldet, im Übergangslager Westerbrook zu arbeiten, um den dort inhaftierten Juden zu helfen und beizustehen. Was kann man von Etty lernen?
2: Naja, das ist die ungeheure Konsequenz, die ihr Denken und ihr Handeln hat. Also die macht eine Reise in ihr Inneres mit Hilfe von Julius Speer. Eine sehr spirituelle Reise, die sie immer näher an ihre Wahrheit bringt. Und sie sagt einfach, ich kann bestimmte Dinge als Mensch nicht erfüllen, nicht machen. Und wehrt sich dagegen und entscheidet sich, das nicht zu tun. Auch mit der Konsequenz, dass es vielleicht ihr Leben kostet. Das ist ein sehr couragiertes und eine beeindruckende Tat und eine beeindruckende Handlungsweise. Und diesen Prozess mitzugehen als Zuschauer, das mitzudenken und zu überlegen, wie wäre ich denn in so einer Situation, wie würde ich mich denn verhalten, wie weit würde ich denn gehen, das ist einfach spannend und wichtig auch, glaube ich, gerade in unserer Zeit, wo diese äußerliche Gewalt so zunimmt. Also es wird ja immer roher und es kommt näher und es wird bedrohlich und man muss doch irgendwie eine Haltung finden, glaube ich, wie man damit umgehen würde, wenn einen das tatsächlich bedrohen und betreffen würde. Und das ist zumindest ein sehr, sehr wichtiges und interessantes Gedankenspiel, da mitzugehen und auch emotional da mitzugehen.
1: Absolut. Ich meine, Etty ist ja sogar so weit gegangen zu sagen, dass man die Deutschen nicht hassen sollte, weil man dann ja quasi gleich denken und handeln würde wie die Nazis. Können Sie das auch nachvollziehen?
2: Ja, das ist ein Ansatz, den ich richtig finde. Das ist schwer zu leben. Aber wenn man sich mit Trauma beschäftigt, mit traumatischen Mustern, die immer wiederkehren, und das mal wirklich überprüft, auch an der eigenen Familie, an dem eigenen Volk, ist das fast selbstverständlich. Ne? Weil man Aggression, die einem entgegnet, hat oft mit einem selber was zu tun. Und das klingt jetzt wahnsinnig pathetisch, wenn ich das im Zusammenhang mit der Shoah, mit dem Holocaust sage. Aber das ist der Ansatz von ihr. Wo ist mein Beitrag? Wo muss ich verzeihen? Wo kann ich verzeihen? Und einfach den anderen verstehen. Ich meine, wenn der Julius Speer diesem Gestapo-Mann aus der Hand liest, ja, und er sagt, okay, lesen Sie mir doch mal aus der Hand. Und er weiß genau, wenn er das tut, ist sein Leben in Gefahr. Und er sagt ihm, das wird nicht lustig, was ich ihm da vielleicht erzähle, weil ich werde Ihnen die Wahrheit sagen. Wenn Sie sich darauf einlassen wollen, würde ich das gerne machen. Aber nur dann. Und er sagt, ja, machen Sie mal. Und diese Entscheidung, das zu tun und diesem jungen Gestapo-Nazi zu sagen, dass er einen dominanten Vater hatte, der und also einfach das, was er in dieser Hand liest und was er sieht, die Wahrheit ins Gesicht zu sagen, das setzt er sein Leben aufs Spiel. Und das finde ich beeindruckend. Das finde ich einfach eine ganz tolle Haltung. Aber auch eine mutige Haltung natürlich.
1: Regisseur Chagai Levy wünscht sich, dass Etty Hillesums Tagebücher Pflichtlektüre an Schulen werden sollten. Gehen Sie da mit?
2: Ja, es ist schon eine unglaubliche Geschichte, ja. Was das Menschsein kann, was Menschsein in der Lage ist zu tun, dass man eine Idee höher setzt als das eigene Leben, dass man in der Verzeihung lebt, dass man sagt, okay, alles hat einen Grund, jede Aggression kommt von einer Hilflosigkeit, aus einer Hilflosigkeit. Das ist schon beeindruckend und das ist wichtig. Ja, ich glaube, das ist eine ganz wichtige Lektüre. Insofern würde ich das unterschreiben und sagen, ja, das ist vielleicht besser als manche Chemiestunde, die man abgesessen hat.
1: Die sechsteilige Arte-Miniserie Etty holt die Holocaust-Aufzeichnungen der jüdischen Niederländerin Etty Hillesum in die Gegenwart. Die ersten drei Folgen können Sie heute ab 21.40 Uhr bei Arte sehen, die nächsten drei zur selben Zeit am 28. Mai. Aber alle Folgen gibt es natürlich jederzeit in der Arte-Mediathek. Über die Serie und was wir von Etty Hillesum lernen können, darüber habe ich mit dem Schauspieler Sebastian Koch gesprochen, der in der Serie den Psychoanalytiker Julius Speer spielt. Das Interview haben wir aufgezeichnet.

0: Das Paradies mit Die neue Illusion ist da. Es ist jetzt 8.47 Uhr und Sie hören Deutschlandfunk Kultur. Rafik Shami ist ja einer der beliebtesten deutschsprachigen Schriftsteller. Seine Romane wie Eine Handvoll Sterne oder Die dunkle Seite der Liebe haben ihn in der ganzen Welt bekannt gemacht. Rafik Shami hat vor mehr als 50 Jahren Syrien in Richtung Deutschland verlassen. Er lebt in Marnheim in Rheinland-Pfalz, feiert in diesem Jahr seinen 80. Geburtstag und gerade erst hat er seinen neuen Roman rausgebracht, Das Mosaik der Frauen. Literaturkritikerin Andrea Gerg hat es schon gelesen und teilt jetzt mit uns ihre Eindrücke. Guten Morgen, Andrea.
1: Guten Morgen, Julia.
0: Das Mosaik der Frauen, also, das klingt für mich sinnlich, finde ich. Was ist das für eine Geschichte, die uns Rafik Shami da erzählt?
1: Also es ist eigentlich nicht eine Geschichte, sondern ganz, ganz viele, sagt ja schon der Titel, ein Mosaik aus ganz vielen Bausteinen. Aber es gibt schon so eine Art Rahmengeschichte und zwar mit gleich zwei Erzählern. Der eine ist der Syrer Said Mardini, der lebt seit langem in Mannheim als Dolmetscher und Übersetzer. Und er hat einen alten Freund, Klaus, der ist Arzt und leitet so ein Herzzentrum. Und der kommt eines Tages zu ihm, nachdem sie sich lange nicht gesehen hatten, und bittet ihn, ob er sich nicht um so einen ganz besonderen Patienten, den er da in seiner Herzabteilung hat, kümmern kann. Das wiederum ist ein alter Mann, Naim Suri, so ein Weltenbürger, der durch und durch irgendwie auf der ganzen Welt unterwegs war, der so eine kosmopolitische Herkunft hat. Der Vater war Aramäer, die Mutter Jüdin. Er selbst ist so stark von der arabischen Kultur geprägt. Er lebt aber ebenfalls seit Jahrzehnten in Deutschland, ist auch Lyriker und Dolmetscher und hat eine eigene erfolgreiche Firma gehabt. Und der, im Angesicht des nahenden Endes, denn er ist ja tatsächlich schwer herzkrank, der will jetzt jemandem von seinem Leben erzählen und vor allem eben von den Frauen, die ihn geprägt haben.
0: Okay, also das waren jetzt die Männer in der Geschichte.
1: Das ist so die Außenhandlung,
0: richtig.
1: Ja.
0: Was ist mit den Frauen? Was sind das für Frauen?
1: Also das fängt an mit seiner Mutter, von der Naim da erzählt, dass so eine ganz kluge, freigeistige Frau, die ihn eher wie so eine Freundin durch alle Höhen und Tiefen des Lebens begleitet. Dann als nächstes kommt seine erste große Liebe, Samira, die liebt er heiß und innig, sie ihn auch, aber sie ist mit so einem deutlich älteren Cousin schon verheiratet, den sie hasst wie die Pest, und der erschießt sie dann aus Eifersucht. Also sind auch tragische Geschichten. Dann geht Naim weg, weil er eben diesen Kummer nicht ertragen kann, in so eine kleine Stadt Al-Shagara im Länderdreieck Syrien, Jordanien, Israel, und arbeitet da als junger Englischlehrer und hat so eine ganz tolle Vermieterin, Hanan, die ist so auch so ganz weltoffen und erzählt ihm auch seine Geschichten, und schließlich seine Ehefrau Salma, die rettet ihm das Leben, opfert sich für ihn. Und so geht das immer weiter, bis zuletzt in diesem Krankenhaus, wo er die Geschichten erzählt, gibt es dann noch so eine Krankenschwester Alexandra, die dafür sorgt, dass er sich nochmal jung und frisch fühlen kann. Also das sind eigentlich alles sehr, sage ich mal, unabhängige, freie und starke Frauen, die er da porträtiert.
0: Aber sag mal, wie erzählt er das? Also folgt da quasi Porträt auf Porträt auf Porträt?
1: Ja, das ist ein bisschen so wie bei Scheherazade, die ja auch so jeden Tag quasi oder jede Nacht um ihr Leben erzählt eine Geschichte, und auch dieser Patient erzählt eben Kapitel für Kapitel von einer anderen Frau. So entsteht eben dieses Mosaik. Aber dann kommt noch dazu, dass auch diese Menschen, von denen dieser Naim erzählt, denen er so begegnet, das sind auch alles ganz tolle Erzähler. Die haben dann auch immer noch irgendeine Anekdote drauf, sodass eigentlich die ganze Zeit so permanente Abschweifung das prägende Stilprinzip ist, würde ich mal sagen. Aber jetzt ist Rafik Shami selber ja so ein versierter Erzähler. Der hat ja, das schreibt er im Nachwort auch nochmal, selbst seit 1982 2820 Erzählabende gegeben. Und das heißt, da hat er nicht einfach aus seinen Büchern vorgelesen, sondern tatsächlich in dieser orientalischen Tradition frei erzählt, wie so ein Kaffeehauserzähler. Und das will er jetzt nicht mehr machen. Er hat gesagt, aufhören, wenn es am schönsten ist. Er will nicht vor dem Publikum altern. Aber man kann eben das, was er da beherrscht, diese unglaubliche Versiertheit in der Erzählkunst, das kann man hier auch nochmal erleben. Und ja, es ist wirklich ein total stimmiges Gesamtbild, in dem es eben auch nicht nur um so romantische Liebe geht, sondern tatsächlich auch um Gesellschaftsstrukturen und um diese Heimat, von der er eben auch immer eigentlich noch so ein bisschen getrieben ist, das merkt man. Und sein Erzähler, der hat eben auch schon als junger Mann so gegen diese Prinzipien der Sippe rebelliert, wie diese Verheiratung seiner Geliebten da mit irgendeinem Mann. Also es geht geht auch schon um Unabhängigkeit und so ein Plädoyer für die Unabhängigkeit von Frauen, von Menschen an sich. Also dem Rafik Shami ist da wieder, finde ich, ein abenteuerlicher und auch ein sehr zu Herzen gehender Roman gelungen.
0: Das Mosaik der Frauen, so heißt das neue Buch von Rafik Shami, das uns Andrea Gerg vorgestellt hat. Es ist im Hansa Verlag erschienen, hat 304 Seiten und kostet 25 €.

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1: Kovex, Black Spider. 8.56 Uhr ist es jetzt. Jetzt gibt's noch ein bisschen Musik von Papoose und Hugo Hamlet, Love Me Better. Und nach den Nachrichten um 9 Uhr lernen Sie die Drehorgelspielerin Christa Hohnhäuser kennen. Und sie spielt nicht nur die Drehorgel, sie ist dazu sogar noch Präsidentin der Internationalen Drehorgelfreunde Berlin. Für den Leierkasten hat sie damals sogar ihren Job im öffentlichen Dienst aufgegeben. Das klingt nach einer spannenden Geschichte mit viel Leidenschaft für ein Instrument.

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2: Mit Pocoing Choing. Kanzler Merz will eine schnellere Erweiterung der Europäischen Union. Der Bundestag stimmt über eine Senkung der Luftverkehrssteuer ab. Und im US-Fernsehen läuft die letzte Late Show mit Stephen Colbert. Bundeskanzler Merz fordert eine schnellere Erweiterung der Europäischen Union. Der CDU-Chef sprach in einem Brief von einem viel zu langen Prozess. Das führe zu Frustration bei Beitrittskandidaten und Mitgliedstaaten. Der Brief richtet sich an Ratspräsident Costa, den Ratsvorsitzenden Christodoulidis sowie Kommissionspräsidentin von der Leyen und liegt dem Deutschlandfunk vor. Merz verlangt konkret eine schnellere Beitrittsperspektive der Westbalkanländer und der Republik Moldau, etwa mit dem bevorzugten Zugang zum Binnenmarkt. Die Ukraine soll aus seiner Sicht schon vor einem Beitritt an die EU gebunden werden über eine assoziierte Mitgliedschaft. Rente mit 70, dafür spricht sich offenbar die 13-köpfige Kommission aus, die von der Bundesregierung eingesetzt wurde. Das berichtet die Bild. Demnach soll das Renteneintrittsalter schrittweise erhöht werden. Zunächst bis Anfang der 40er Jahre auf 68, 10 Jahre später auf 69 und dann auf 70. Außerdem schlagen die Experten vor, das Rentenniveau auf 46% zu senken, also um gut 2 Punkte. So soll das System stabilisiert werden. Philipp Eckstein.
3: Bis Ende Juni will die Expertenkommission zur gesetzlichen Rente ihre Vorschläge vorlegen. Laut dem Bericht soll unter den Mitgliedern der Kommission umstritten sein, ob auch Beamte künftig in die gesetzliche Rentenversicherung einzahlen sollten. Eine Mehrheit soll dagegen sein. CDU, CSU und SPD haben noch für das laufende Jahr eine Rentenreform angekündigt.
2: Der Bundestag stimmt heute über eine Senkung der Luftverkehrssteuer ab. So sollen Unternehmen entlastet werden. Die Steuer wird fällig bei jedem Abflug mit einem Passagierflugzeug in Deutschland. Ob Flüge günstiger werden, hängt davon ab, ob Airlines die niedrigere Steuer weiterreichen. Der Bundestag will auch über die Einführung eines digitalen Führungszeugnisses entscheiden. Außerdem geht es um die Umsetzung von Milliardenprojekten bei der Deutschen Bahn. Gestern hat die Bundesregierung Änderungen beim Führerschein beschlossen. Heute warnte Verkehrsminister Schnieder im Deutschlandfunk allerdings vor zu hohen Erwartungen, was die Senkung der Preise angeht. Die hängen seiner Meinung nach vom Markt ab.
4: Der Staat macht die Preise, Gott sei Dank, in Deutschland nicht. Wir machen die Rahmenbedingungen. Und die Rahmenbedingungen sind so ausgestaltet, dass wir mehr Optionen haben, dass es einfacher wird, dass es bürokratieärmer wird. Und all die Maßnahmen, die wir ergreifen, werden dazu führen, dass die Fahrschülerinnen und Fahrschüler sich das vorher genau anschauen können, dass sie hören, was in der Fahrschule geboten wird, was nicht geboten wird, welche Möglichkeiten sie haben. Und sie werden sich dann daran orientieren.
2: Bundesverkehrsminister Patrick Schnieder. Der CDU-Politiker wies auch Kritik zurück, wonach die neuen Regeln zu weniger Sicherheit im Straßenverkehr führen könnten. Schnieder will, dass der Bundestag noch dieses Jahr über den Gesetzentwurf abstimmt, damit die Reform kommendes Jahr in Kraft treten kann. Fahrschulen sollen unter anderem mehr digitalen Unterricht anbieten. Bundespräsident Steinmeier zweifelt daran, dass der neue freiwillige Wehrdienst reichen wird, um die Bundeswehr personell aufzustocken. In einem Podcast des Nachrichtenportals T-Online schlug er erneut eine soziale Pflichtzeit für alle Bürger vor. Etwa 6 und 12 Monate im sozialen, kulturellen und ökologischen Bereich oder bei der Bundeswehr. Nach dem Willen von Verteidigungsminister Pistorius soll die Truppe von derzeit rund 186.000 auf 260.000 aktive Soldaten wachsen. Heute Abend läuft zum letzten Mal die Late Show von Stephen Colbert. Damit geht eine Ära zu Ende, denn seit fast 33 Jahren gehört sie zu den erfolgreichsten Late-Night-Shows des Landes. Berühmt wurde sie durch ihren ersten Gastgeber David Letterman. Danach folgte Colbert. Der Satiriker gilt als einer der scharfzüngigsten Trump-Kritiker in den USA. Giselle Uecker.
5: Das Ende der Sendung sei eine rein finanzielle Entscheidung, erklärte TV-Sender CBS. Branchenkenner sehen allerdings auch politische Motive als Grund. Die Entscheidung für die Absetzung von Trump-Kritiker Colbert fiel zu einem auffälligen Zeitpunkt, kurz vor einer geplanten Fusion von Mutterkonzern Paramount. Für die war die Zustimmung der US-Kommunikationsbehörde nötig. Colbert nimmt es gelassen. Wie die allerletzte Late Show aussehen wird, ist bisher ein streng gehütetes Geheimnis.
0: Das Wetter.
2: Es ist wechselhaft, vor allem im Osten kann es einige Schauer geben. Später heitert es von Südwesten her auf. Die Höchstwerte liegen bei 19 bis 24, im Südwesten bei 26 Grad. An der Küste bleibt es kühler.
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6: Ich grüße Sie herzlich. An einem unwirtlichen kalten Novembertag des vergangenen Jahres hatten wir hier in unserem winzig kleinen Gesprächsstudio warmherzigen Besuch und eine Premiere. Ein großer Leierkasten war da, bunt bemalt, gar nicht so einfach ins Studio zu manövrieren. Wir haben es mit vereinten Kräften geschafft. Vor allem aber war die Frau zu Besuch, die ihn spielt, Christa Hohnhäuser alias Jubeljette. In voller Berufskleidung im Leierkasten Frauenornat. Und weil das so herrlich nostalgisch aussieht, habe ich Sie erst einmal gebeten, sich ein bisschen zu beschreiben.
7: Ja, ohne den geht es nicht. Drehorgel spielen in Jeans und T-Shirt, das passt nicht. Ich fange mal unten an. Schnürstiefelchen, Rüschenhosen. Ich habe ein Petticoat an, darüber hängt ein Kleid. Heute in Schwarz, aber ich trage auch gerne Rot, besonders gerne. Oder Blau oder eben auch ganz bunt. Und ein Hütchen ist natürlich ganz wichtig. Und da habe ich auch verschiedene.
6: Der Hut sollte auch aufbleiben, weil Sie sich dann sicherer fühlen?
7: Auf jeden
6: Fall. Mehr
7: als
6: Jubeljette, ja, als Christa Hohnhäuser. Und das gibt's in allen Farben. Machen Sie das selber, wenn so eine Dienstkluft für eine Drehorgelspielerin? Sie die selbst?
7: Also ich habe früher mir selbst was genäht, aber inzwischen habe ich ein wachsames Auge, wenn ich irgendwo in einer anderen Stadt bin oder so und denke, oh, das sieht schön nostalgisch aus, das würde mir auch stehen. Und dann kaufe ich mir das und ich habe jetzt inzwischen wirklich ein tolles Programm an Kleidern.
6: Ganzen Kleiderschrank voll Drehorgelausrüstung. Ich meine, es ist kalt heute Morgen, überall in Deutschland, in Berlin auch. Wie ist das dann, so ein Kleidchen und Hut? Haben Sie dann da Wanderstiefel, Skiunterwäsche drunter oder wie schützen Sie sich?
7: Naja, klar, ich ziehe mich schon warm an, aber nach Möglichkeit auch wieder Teile, die aus der Vergangenheit kommen oder so aussehen, als würden sie aus der Vergangenheit kommen.
6: Nostalgisch. Nostalgisches,
7: genau.
6: Pflicht.
7: Ja.
6: Christa Hohnhäuser, die Jubeljette, ist bei uns zu Gast. Wir werden erfahren, wie diese Orgel funktioniert und natürlich auch, warum Christa Hohnhäuser ans Drehorgeln ihr Herz verloren hat. Und selbstverständlich werden wir den Leierkasten auch hören.

0: Zach Abel mit What Love Is. Wir kriegen aber heute auch noch ein bisschen Live-Musik im Studio, denn Christa Hohnhäuser alias Jubeljette hat wirklich keine Mühe gescheut und uns ihr Instrument mitgebracht. Das steht jetzt hier bestimmt mit dem Wagen drunter, na, 1,20 hoch, schwer, eine echte, originale Berliner Drehorgel. Frau Hohnhäuser, liebe Jubeljette, was ist das für ein Instrument?
1: Das ist eine Notenbandorgel, heißt, hier werden Papierrollen eingelegt, die haben ganz viele Löcher. Es gibt auch die Walzenorgel, die habe ich jetzt nicht mitgebracht. Sie kommt von Josef Raffin aus Überlingen am Bodensee, ist also keine Berliner Orgel, aber Drehorgeln sind einfach, der Ursprung ist Berlin und das, jeder Leierkasten sollte eigentlich aus Berlin sein.
0: Sie sieht schön aus, ist prunkvoll bemalt, man, die kleinen Pfeifen sieht man gut, es funktioniert ja wirklich wie eine Orgel, da geht die Luft durch. Sie sieht aber auch für mich aus, als hat sie schon allerhand erlebt, ist das so?
1: Oh ja, wir waren schon in England, in Hongkong, in Europa weit, überall unterwegs mit viel Spaß, ganz viel Spaß.
0: Bei Regen und Schnee?
1: Bei Regen und Schnee.
0: Und merkt man ihr das nicht an? Kriegt sie dann irgendwie Schnupfen oder so? Müssen sie auf sie aufpassen?
1: Nein, eher Hitze ist gefährlich. Da versagt sie schon mal. Oder ja, 20 Grad minus sind auch nicht gut. Das hatte ich schon mal. Da musste ich am Brandenburger Tor spielen und eine Gruppe begrüßen. Und es lief nichts. Es rutschte alles. Es kam kein Ton raus. Das war sehr peinlich. Da musste ich dann mit meiner Stimme irgendwas machen.
0: Da haben sie dann gesungen?
1: Ja, auch. Aber Hauptsache, die Berliner Schnauze war da. Das war wichtig. Das war eine Gruppe aus Bremen und die musste ich dann unterhalten. Die haben ganz viel Verständnis gehabt.
0: Also, mir imponiert das ja. Man sieht aus wie ein ganz, ganz großes Spielzeug. Aber sie sagten mir, das wiegt richtig viel. Und wir haben es mit vereinten Kräften ins Studio bekommen. Was muss man dann da so bewältigen, wenn Sie auf Tournee sind oder wenn Sie auch nur Ihrem Alltagsgeschäft nachgehen? Was haben Sie da zu tragen, zu manövrieren?
1: Naja, also ich sag mal so, das ist wie ein Kinderwagen, aber nur dreimal so schwer, würde ich mal behaupten. Und dann haben wir noch ein bisschen Equipment dabei. Also zum Beispiel gehört ein Affe oder ein Teddy oder so, damit die Kinder, die kommen dann ran, die sehen den Teddy und dann staunen sie plötzlich, wenn der Kasten anfängt zu musizieren. Das ist schon eine große Sache. Ja, das Wichtigste ist halt die Orgel und der Orgelwagen, damit man vorankommt.
0: Und das kann schon schwer, ne?
1: Ja, das kann man schon sagen. Meine Oberarme sehen aus wie meine Oberschenkel.
0: Heißt das, Fitnessstudio ist Orgelkurbeln?
1: Ja, kann man so sagen.
0: Kriege ich meine Hausnummer, wie schwer das so ist? Wissen Sie das ungefähr?
1: Naja, die Orgel wiegt 75 Kilo und der Orgelwagen auch nochmal so 50 bis 60 Kilo.
0: Das ist heftig.
1: Ja, ist heftig.
0: Die Musik, das haben Sie vorhin kurz angedeutet, läuft über ein papiernes Lochband. Die Musik ist vorgefertigt, eine Drehorgel. Wenn wir in das Innenleben dieser Orgel so schauen, was haben Sie... Jedes Lochband eine Musik oder wie funktioniert das?
1: Nein, so ein Lochband hat meistens 3, 4 Stücke oder ein Potpourri. Es ist so, also sie funktioniert praktisch mit Blasebalg, ganz vielen Pfeifen. Ich habe nahezu 100 Pfeifen in der Orgel und durch das Drehen ziehe ich die Notenrolle von der einen Seite zur anderen rüber. Es läuft über einen Kamm. Da sind bei meiner Orgel 31 Löcher drin. 31 Löcher heißt 31 verschiedene Töne. Und der Arrangeur, der das Notenband fertigt, der muss sehen, dass er mit diesen 31 Tönen eine schöne Musik zusammenstellen kann.
0: Wir wollen ja jetzt nicht den Arrangeur hören, wir wollen jetzt Jubeljette hören. Ja. Jetzt haben Sie uns beschrieben, wie das Ding geht. Ich weiß jetzt nicht, was wir zu Ohren kriegen, aber Sie haben... Treten Sie doch mal in Aktion. Wir müssen das doch jetzt mal erleben, wie das ist.
1: Sehr gerne. Ich spiele jetzt meinen Favoriten.
0: Unbedingt.

0: Also wer jetzt noch nicht schunkelt, dem kann ich auch nicht mehr helfen. Jubeljette oder Christa Hohnhäuser. Und ich habe gemerkt, das ist eine sensible Tat, dieses Kurbeln. Ne? Das ist nicht immer gleich. Erzählen Sie mal.
1: Na, sagen wir mal so, wenn Sie jetzt eine neue Rolle haben, die müssen Sie ja erstmal kennenlernen. Da ist es wichtig, gleichmäßig und zügig zu drehen. Wenn Sie das Stück denn schon kennen, dann können Sie Ihre persönliche Note reinlegen. Ich habe zum Beispiel an einer Stelle, halte ich den Ton etwas länger, weil ich es toll finde. Mhm. Und das klappt wunderbar. Aber das macht man erst, wenn man die Rolle richtig kennt.
0: Pariser Chanson, da wurden Sie dann irgendwie langsamer, haben mir ganz verschmitzt rüber geguckt. Und da sah man so richtig, jetzt wird anders gekurbelt. Was gehört denn alles zu Ihrem Musikrepertoire, liebe Frau Hohnhäuser?
1: Alles. Es fängt an mit Küchenliedern, Moritaten, mhm, Volksliedern, Schlager, Evergreens, aber auch moderne Musik, In the Mood zum Beispiel und natürlich auch klassische Musik. Also klassische Musik spiele ich sehr, sehr gerne.
0: Mhm.
1: Und passt nun leider nicht immer.
0: Passt nicht immer.
1: Nein,
0: aber es geht im Grunde von der Moritat Mackie Messer,
1: ja,
0: der da in den Hinterhöfen stand und kurbelte, bis zu den, ja, wenn Sie irgendeinen Song im Radio hören oder im Internet, dann haben Sie dann sofort im Ohr, das könnte was für mich sein?
1: Ja, unbedingt. Es gibt so Titel, wo ich immer denke, oh, das möchte ich unbedingt haben. Ich habe 30 Jahre lang, wollte ich unbedingt das Ave Maria von
0: Gounod gibt es eins.
1: Also Albinoni haben.
0: Ach so.
1: Ja, so. Und es wurde immer wieder abgelehnt. Es gibt ja einige Arrangeure, die das noch machen.
0: Und das ist auch recht teuer, so ein Lochband, habe ich mir sagen. Also Walzenorgeln gibt es auch, wenn es so über, das sieht dann so stichlich aus, wie so ein,
1: ja,
0: Igel. Und, aber das Traditionelle, was Sie meistens haben, sind diese Lochbänder. Die sind ganz schön teuer, ne?
1: Ja, es geht so, sagen wir mal, ab 120 Euro los, aber man kann auch 180 Euro dafür bezahlen. Das,
0: ja,
1: kommt immer
0: so
1: drauf an, was es ist und wie lang das Stück denn ist.
0: So für einen Song? Das ist natürlich viel Aufwand, den Sie da betreiben.
1: Naja, Sie können auch für drei Songs 180 Euro bezahlen.
0: Also wir haben bestimmt uns für 300 Euro gefreut. Christa Hohnhäuser alias Jubeljette ist bei uns hier im Studio heute im Deutschlandfunk Kultur. Und wir reden gleich weiter übers Orgeln. Und ich habe ja noch die Hoffnung, dass ich selber mal darf. Mal sehen, was sie dazu meint.

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1: Needy war das, Deutsch-Nigerianer aus Kanada mit Don't Come Around Here. Christa Hohenhäuser besucht uns. Jubeljette, sie spielt Drehorgel. Sie hat schon Drehorgel auf der halben Welt gespielt und sie ist Präsidentin der Internationalen Drehorgelfreunde Berlin. Was es alles gibt, Frau Hohenhäuser, dass Sie kurbeln die Musik heraus und Sie haben uns schon ein paar Tricks verraten, da ich es gleich selber versuchen darf, kann, dass Sie es mir erlauben. Vielleicht sagen Sie noch einen Trick vorweg, dass man da nichts falsch macht.
2: Also einen Trick gibt es eigentlich nicht. Es ist wirklich wichtig, dass Sie gleichmäßig und zügig drehen und Sie brauchen auch ganz schön viel Power in den Armen. Sie lässt sich ziemlich schwer drehen und bei mir ist das Problem, ich bin nicht besonders groß. Ich glaube, bei Ihnen ist es besser, Sie sind etwas größer als ich. Stellen Sie sich einfach mal hin.
1: Ich habe noch nie so viel Lampenfieber gehabt im Radio wie jetzt, denn ich darf das Ding mal versuchen. Einfach los?
2: Ja, zügig.
1: Zügig, okay.

0: Danke, dass ich mal drehorgeln durfte.
1: War es schlimm?
0: Es war wunderbar. Sie haben mir einen Kindheitstraum erfüllt. Ich habe aber auch gemerkt, dass die Berliner Luft bei mir doch mächtig ins Glitschen kam und so den einen oder anderen rhythmischen Stolperer hatte und zwischendurch versuchte, ein Wiener Walzer zu werden. Hat aber auch nicht geklappt. Also so ganz ohne ist es nicht. Ich war richtig froh, dass Sie mir dann den Refrain, den wirklich jeder mitsingen kann, dass Sie mir den dann abgenommen haben. Sonst wäre ich ganz rot angelaufen. Aber vielen Dank, dass ich es mal probieren.
1: Fürs erste Mal haben Sie es ganz super gemacht.
0: Das nehme ich, Sie retten meinen Tag. Frau Hohnhäuser, wir haben diese originale Drehorgel, Leierkasten? Was sagt man eigentlich?
1: Also wir sprechen eigentlich immer von der Drehorgel. Ich bezeichne mich aber als Leierkastenfrau.
0: Mhm. Drehorgelfrau sagen Sie nicht?
1: Nee, ich bin dann Leierkastenfrau.
0: Ja, das klingt ja.
1: Weil es gibt ja auch Leierkastenmänner. Also ich sag mal, speziell hier in Berlin ist es eigentlich der Leierkasten. Aber es gibt tatsächlich Orgelspieler, die pikiert sind, wenn man vom Leierkasten spricht. Ich bin's nicht.
0: Als ich es eben probiert habe, war es ein bestimmten Leierkasten, weil ich an einer Stelle hing. Sie haben mehrere dieser

0: und die sich dann hauptsächlich im Prenzlauer Berg etabliert haben. Da sind dann Eisdielen entstanden, italienisches Handwerk und eben auch Drehorgelbauer.
1: Das heißt, der Leierkasten hat auch noch eine Migrationsgeschichte.
0: Auf jeden Fall, ja. Es ist zurzeit eine Ausstellung im Museum Pankow an der Prenzlauer Allee und da wird die Geschichte der italienischen Einwanderer gezeigt. Ganz toll. Sollte man unbedingt mal hingehen.
1: An alle Gäste in Berlin, können das wahrnehmen, die Gäste im Allgäu und in Flensburg jetzt nicht so, die kennen auch die Berliner Stadtgeschichte nicht so, aber Baci Galuppo, da bleibe ich nochmal, das klingt ja schon wie Musik. Ist das eine besonders gute Orgel, eine besonders kostbare?
0: Ja, so unter Fachleuten sagt man, das ist der Rolls-Royce unter den Drehorgeln oder die Stradivari. Es ist schon, sie haben tolle Orgeln gebaut und haben vor allen Dingen Orgeln in die ganze Welt verkauft. Ganz viel nach Südamerika zum Beispiel.
1: Was macht denn eine Orgel zu einer tollen Orgel? Wann ist der Klang, Leierkasten ein guter Leierkasten?
0: Wenn der Klang ist, ich möchte mal so sagen, wenn... Sie hatten mal ein Konzert in einer Kirche gegeben und da standen die Türen offen und draußen haben die vorbeigehenden Leute gedacht, die Kirchenorgel spielt. Keiner konnte sich vorstellen, nein, das sind Drehorgeln. Also wenn dieser volle Klang dröhnt in einer tollen Akustik, dann ist das fantastisch.
1: Da kriegt unsere Jubeljette leuchtende Augen. Was soll ich jetzt überhaupt sagen? Jubeljette oder Frau Hohenhäuser oder wollen wir wechseln?
0: Es ist mir gleich. Ich höre auf alles. Sie sind so sympathisch, Sie dürfen alles zu mir sagen.
1: Ups. Aber man sieht wirklich hinten, Prospekt sagt man ja bei Orgeln, ja. Da sieht man so richtig diese vielen, vielen Pfeifen, die da versteckt sind. Drinnen sind aber auch noch welche, sonst wären es ein paar Töne zu wenig. Wie viele Pfeifen trägt so eine Orgel mit sich rum oder diese Orgel mit sich rum?
0: Ja, das ist auch unterschiedlich. Es kommt eben darauf an, wie viel Tonstufen die Orgel hat. Diese Orgel hat 31 Tonstufen. Meine kleinste Orgel hat 18 Tonstufen. Da sind natürlich auch bedeutend weniger Pfeifen und das Orgelchen ist auch recht klein.
1: Bei welchen Anlässen spielen Sie eigentlich? Ich habe mal auf Ihrer Homepage geguckt, da stand so richtig... Nach dem Motto, ich verschönere alles.
0: Ja, Anlässe gibt's immer wieder. Also es gibt natürlich Geburtstage, Hochzeiten oder auch goldene und silberne Hochzeiten, aber auch Grundsteinlegungen, Geschäftseröffnungen, Jubiläen. Es gibt so viele Anlässe, wo man eben orgeln kann. Oder auch mal zur Begrüßung am Flughafen. Also ja, es gibt immer einen Anlass.
1: Oder auch schlicht auf der Straße.
0: Oder auch schlicht auf der Straße.
1: Wenn Sie da so stehen mit Ihrem Instrument, mit diesem schönen, nostalgischen, blumenverzierten Leierkasten, paar Fähnlein hängen auch dran, bricht das sofort jedwedes Eis? Also Jubeljette kommt auf die Straße und alles kommt und hört zu? Oder müssen Sie um die Leute werben? Wie ist das eigentlich?
0: Nein, also man hört ja schon von Weitem, da ist Musik. Und dann kommen die Leute ran und zum Teil vielleicht sogar erstmal mit finsterem Gesicht. Aber in dem Moment, wo sie, ich will nicht sagen mich, sondern uns sehen, das geht eigentlich allen Drehorgelspielern so, kommt sofort ein Lächeln. Und manchmal bleiben sie dann auch noch länger stehen, hören zu oder fangen sogar ein Gespräch an, stellen Fragen oder erzählen aus ihrer eigenen Erfahrung in der Vergangenheit.
1: Und wie ist das, ich bin ja ein großes Kind, aber kleine Kinder zieht das sowas auch magisch an. Kommen die denn nicht alle möglichst mit einer Bonbon-Tüte in der Hand und sagen, darf ich mal kurbeln?
0: Ja, das ist natürlich, wir spielen auch manchmal in Kindergärten. Ich mache es nicht mehr, weil meine Orgel klebt hinterher so, weil vielleicht vorher gerade Zuckerwatte gegessen wurde oder so. Aber das ist schon niedlich, ja. Und es ist für kleinere Kinder auch sehr schwer zu drehen.
1: Mhm. Aber also halten wir mal fest, vorm Drehorgeln Hände waschen.
0: Auf jeden Fall.
1: Jubeljette Christa Hohenhäuser ist bei uns zu Gast hier im Deutschlandfunk Kultur. Und ich glaube, das wird eine Sendung für kleine und für große Kinder. Sie ist auch zum Drehorgeln gekommen. Wir haben sie schon gehört. Aber wie sie zu ihrem Instrument gekommen ist, dazu gleich mehr hier bei uns im Gespräch.

0: Anna und Vulkan mit Periodo Particolare. Christa Hohnhäuser ist hier und ihr Leierkasten ist auch hier. Was wir eben gehört haben, kann man so einen Song auch oder könnte man so einen Song auch in die Drehorgel kriegen?
1: Ja.
0: Geht das mit aller Musik?
1: Ja, kann man. Aber es gibt so wie der Titel, der eben gespielt wurde, würde sich, glaube ich, ohne Gesang sehr monoton anhören. Wenn es nur Melodie ist, das klappt nicht so ganz dann.
0: Schauen wir mal ein bisschen auf Ihren Lebenslauf und stoßen dann darauf, wie Sie dann eigentlich zur Orgel gekommen sind. Das hat nämlich ganz schön gedauert. Sie sind geborene Berlinerin.
1: Ja.
0: Rundum.
1: Rundum, eine mit Leib und Seele.
0: Eine der wenigen echten geborenen Berlinerinnen. Und Sie hatten als Kind irgendwie eine Spielzeugorgel oder war das ein ganz anderes Aufwachsen?
1: Nein, es war ganz anders. Ich habe draußen in Spandau gewohnt, da kam auch kein Leierkastenmann. Ich kannte das gar nicht. Und ich bin 58 mit meinen Eltern übergesiedelt nach Hamburg, habe dort geheiratet, zwei Töchter bekommen und habe dann gesagt, nee, die Ehe fällt mir nicht. Und bin zurückgegangen mit meinen beiden Mädels nach Berlin. Und dann habe ich innerhalb von 2 Jahren ein paar Jobs gehabt und dann landete ich beim Verkehrsamt Berlin, damals im Europacenter, und wir sorgten für Tourismus. Und ich war in der Abteilung Gruppenreisen und Sonderveranstaltungen und dann bekam ich eines Tages auf den Tisch die Aufgabe, ein Drehorgelfest zu veranstalten. Das war 1980. Und dann habe ich Adressen bekommen, in aller Welt, Drehorgelspieler wirklich in aller Welt, und habe die dann eingeladen, Programm zusammengestellt.
0: Tja. Also letztlich über die Organisation dazu gekommen. Und wann haben Sie denn zum ersten Mal selber gekurbelt?
1: Naja, ich habe dann im Laufe der nächsten Jahre, durfte ich dann auch mal dran drehen. Da waren ja eben Kollegen aus der Schweiz, aus England, aus Chile, aus Mexiko. Die kamen also wirklich aus aller Welt. Und dann habe ich irgendwann gesagt, ich will das auch machen. Habe meinen Job im öffentlichen Dienst an den Nagel gehängt. Und bin 1985 voll in die Drehorgel eingestiegen.
0: Und haben auch die internationalen Drehorgelfreunde Berlin gegründet.
1: Das war 87.
0: 2 Jahre später. Ich bitte um Entschuldigung. Ich habe mich nur gefragt, heute, wenn man Leute aus aller Welt treffen will, macht man einen Insta-Account oder Facebook oder übers Internet kann man sich schnell vernetzen. Sowas Spezielles wie Leierkastenmänner und Frauen aus aller Welt, wie findet man sich?
1: Ja, damals, ich weiß auch gar nicht, wo ich das ganze Adressmaterial herbekommen habe, aber es waren wirklich Adressen schon, die eben in aller Welt waren. Und ich habe diese erste Liste, die ich damals bekommen habe, die habe ich immer noch. Und ich staune heute noch ohne diese Vernetzung, denn gab es ja alles noch nicht, Facebook zum Beispiel. Heute, ich habe wirklich Freunde in aller Welt und man tauscht sich aus und es ist einfach schön.
0: Freunde in aller Welt, gibt es auch Länder ohne Leierkasten? Drehorgelfreie Zonen?
1: Ich kann das nicht genau sagen, weil ich staune immer wieder, zum Beispiel ja auch Japan. Und Japan, in Tokio gab es auch schon Drehorgeltreffen, würde ich ja gerne mal hin.
0: Sie sind aber auch viel gereist mit dieser Drehorgel. Sie haben Bürgermeister so als Botschafterin mit begleitet. Sie waren unter anderem in China, in Tschechien, überall ganz anders oder ist das alles ähnlich?
1: Also das fing eigentlich ganz doll an, als die Wende kam. Da wurden in ganz Europa die Städte aufgesucht, also zum Beispiel jetzt Budapest, London oder Madrid. Und da wurden die Deutschen, die dort ansässig sind, eingeladen zu einem Berliner Abend, eben aufgrund der Wiedervereinigung. Und da war denn doch der Leierkasten ganz gut angebracht. Da haben nämlich die Leute richtig viele Heimatgefühle bekommen.
0: Das war dann für die Leute und ihre Heimatgefühle. Aber wenn man so eine Japanreise macht oder eine China-Reise, stellt man sich da auch mal auf den Roten Platz und orgelt oder geht das nicht?
1: Ja, ich habe da ein nettes Erlebnis. Wir waren in Hongkong. Oben war ein ganz toller Empfang, aber am Tage sagte denn der Hoteldirektor zu uns, ach, spielt doch mal draußen vorm Hotel. Und das haben wir auch gemacht, auch in Kostüm mit 2 Orgeln standen wir da. Und es war so, die Chinesen kamen da anmarschiert, hörten die Musik, blieben stehen, liefen schnell auf die andere Straßenseite rüber. Und wenn sie dann an uns vorbei waren, kamen sie wieder auf die Seite rüber. Aber an uns ran haben sie sich nicht getraut. Es war schon putzig.
0: Ja, vielleicht war ihnen das einfach sehr fremd.
1: Ich kannten sie nicht.
0: Aber wenn sie so große Horden von Leierkastenmänner und Frauen zu treffen, zusammentrommeln, ich habe gehört, da sind manchmal 100 Menschen und ihre Leierkästen dabei. Ja, wie ist das? Spielen die dann alle zusammen? Gibt einer einen Einsatz? Brauchen sie einen Dirigenten oder kurbelt alles durcheinander? Wie geht sowas?
1: Also, wenn jetzt alle zusammen spielen würden, das würde Katzenmusik ergeben, dann das mögen wir nicht. Aber es gibt natürlich auch Drehorgelspieler, die mit mehreren Orgeln zusammenspielen können. In der Neuzeit gibt es jetzt auch elektronische Orgeln, die sind dann miteinander verbunden. Und wenn dann 20 Drehorgelspieler da stehen und zusammenspielen, ja, dann ist das beeindruckend, aber es ist Elektronik. Und wir hier in Berlin stehen auf dem Standpunkt, wir wollen die Altberliner Tradition erhalten. Also keine Elektronik, sondern noch Handwerk, Walzen oder Notenbandorgeln. Und wir haben eben Drehorgelfreunde, die sagen, super, bitte bleibt dabei.
0: Und die Kunst des gleichmäßigen Kurbelns muss man dann beherrschen, wenn da so ein, ich vermute dann, ein digitales Lied drin steckt. Das kann dann im ersten Versuch jeder, auch ich, und dann gleich perfekt. Und Sie müssen richtig. Aber wirklich, wenn da so eine Gemeinschaft steht, ich habe mal gehört, Sie waren mal zu 100 zu einem Fest geladen, 100 Leierkästen. Klar, man einigt sich auf die Musik, sonst macht ja keinen Spaß. Aber das klappt, dass das sich dann so findet beim gemeinschaftlichen Kurbeln?
1: Nein, oder? Gemeinschaftliches Kurbeln geht wirklich nur bei den elektronischen Orgeln, die dann miteinander verbunden sind.
0: Verstehe.
1: Und wenn jetzt so, es gibt für diese Handdrehorgeln, für diese mechanischen Orgeln eben, da klappt das dann auch manchmal mit 2 oder 3. Ich habe auch schon 4 Orgelspieler zusammen gesehen, die tatsächlich synchron spielen konnten. Aber das ist erfordert.
0: Das ist dann die hohe Kunst.
1: Ja, absolut.
0: Wie ist das eigentlich? Sie haben mir erzählt, Sie haben es zuerst organisiert, also auch gar nicht gespielt, und dann hat sie das Virus gepackt. Woran haben Sie denn gemerkt, Frau Hohenhäuser, Leierkastenmenschen, diese Gemeinschaft da? Mit den Leuten möchte ich sein, da gehöre ich hin. Wie kam
1: genau
0: das so?
1: Genau so ist es. Die haben alle so einen positiven Eindruck auf mich gemacht. Die waren so fröhlich und nett und lieb. Und mich hat wirklich das Fieber gepackt und habe gesagt, ich will das auch machen. Und ich habe die alle so lieb gewonnen. Und ich mache das jetzt seit 44 Jahren. Und es gibt tatsächlich Orgelspieler, die mich sogar als Mutti bezeichnen. Habe ich da auch nichts gegen. Wie gesagt, man kann mich nennen, wie man möchte. Hauptsache, es ist positiv gemeint. Es macht einfach Spaß, gemeinsam. Wir haben ein gemeinsames Interesse und da wird ausgetauscht und man hat gemeinsame Freude.
0: Christa Hohenhäuser alias Jubeljette erzählt und spielt heute bei uns in der Sendung hier im Deutschlandfunk Kultur.

0: John Huron mit Blood Diamond Ring. Heute zu Gast Christa Hohnhäuser, Leierkastenfrau, Jubeljette. Wer hat Ihnen eigentlich den Namen verpasst?
1: Also, das ist ganz seltsam. Meine Oma hat immer Jettchen oder Jette zu mir gesagt. Und ich bin dann mal, bevor ich überhaupt damit angefangen habe, da war ich noch beim Verkehrsamt, aber habe das Fest schon bearbeitet und sollte nach Wuppertal zu einer Werbeveranstaltung für Berlin fahren. Und da wurde ich gefragt, ob ich mit dem Leierkasten mitkommen würde. Und das habe ich gemacht. Und da sagte dann ein Mann, wir brauchen aber einen Künstlernamen für dich.
0: Da wurde es Jubeljette.
1: Da wurde ich, ja. Ich habe dann gesagt, naja, Oma hat immer Jette zu mir gesagt und der macht Schnipp und sagt, du bist die Jubeljette.
0: Und das ist kleben geblieben,
1: ja,
0: bis heute.
1: Ja, das hat mir gefallen und ja.
0: Mhm. Sie haben uns erzählt, dass Sie viel auch mit Ihrem Leierkasten oder Ihren Leierkästen gereist sind, unter anderem ja regierende Bürgermeister begleitet bis nach China und seien unheimlich gerne in Prag. Gibt es da eine tolle Szene oder was zieht Sie da so hin?
1: Ja, allein die Stadt, die hat mich wirklich in ihren Bann gezogen. Und ich war halt vor 12 Jahren das erste Mal in Prag und habe diese Stadt genossen, diese alten Häuser, die Kulisse ist einfach wunderschön. Die Karlsbrücke, die Moldau, das ist, habe ich total in mein Herz geschlossen und bin ganz glücklich, dass ich tatsächlich als erst einzige Deutsche immer wieder zum Drehorgelfest nach Prag eingeladen werde. Es ist nur ein Tag, aber den genieße ich von morgens bis abends.
0: Ich habe mich gewundert, wenn man sich so ein bisschen umschaut auf YouTube und nach kleinen Filmchen sucht mit Drehorgelspielern, kommen eben ganz viele aus Tschechien. Also da scheint das eine ganz verbreitete Szene zu geben.
1: Ja, es war früher auch ein Orgelbau in Tschechien, wo kleine Walzenorgeln wurden da gebaut, natürlich auch große. Aber diese kleinen, da gibt es wirklich unglaublich viele, die auch noch schwer gehandelt werden. Eben, jeder Mensch freut sich, jeder Orgelspieler freut sich, wenn er ein altes Stück erwerben kann. Das ist ja auch nicht mehr so einfach. Aber es gibt wunderschöne Walzenorgeln, böhmische Orgeln sind das denn meistens, die auch richtig schön klingen.
0: Es fiel das Wort erwerben und jeder freut sich. Darf ich mal ganz direkt nach einer Hausnummer fragen, was kostet sowas?
1: Also eigentlich reden wir nicht so gerne über Preise und es ist tatsächlich so, sagen wir mal, vor 20 Jahren waren die Preise noch sehr hoch. Die sind sehr runtergegangen. Sie können heute ein Orgelchen, ein gebrauchtes Orgelchen, sagen wir mal, ab 2.500 Euro erwerben.
0: Aber das ist dann keine
1: Bacigalupo. Nein, nicht. Aber auch da sind die Preise mächtig runtergegangen.
0: Woran liegt das?
1: Tja, Geld ist knapp.
0: Hat die Orgelszene Nachwuchssorgen?
1: Nee, eigentlich bin ich ganz stolz, dass wir in unserem Verein doch eine ganze Menge junger Leute haben, die da auch wirklich schwer zu begeistern sind. Eben nicht schwer, die sind begeistert. Mhm. Und Nachwuchssorgen können wir nicht so sagen. Ich weiß aber, in England, da stirbt es so langsam aus.
0: Einmal im Jahr gibt es hier ein großes Orgelfest. Wo stehen Sie dann, die ganzen Leierkastenmänner und Frauen?
1: Also hauptsächlich am Breitscheidplatz rund um die Gedächtniskirche.
0: Im Berliner Westalten Westzentrum.
1: Ja.
0: Und als Wiedervereinigung war die unter Orgel, Drehorgelmenschen, Leierkastenmenschen leichter als für den Rest der Welt?
1: Also sagen wir mal so, als die Wende kam, hieß es dann, oh, jetzt müssen wir auch mal in den Osten rüber, in Anführungsstrichen. Und das haben wir dann auch gemacht. Das war also der Triumph für uns, dass wir durchs Brandenburger Tor geschritten sind und dann unter den Linden bis zum Neptunbrunnen.
0: Aber hat Sie da jemand begrüßt?
1: Ich
0: wollte gerade sagen, das ist doch eine Gesamt-Berliner Szene. Und es ist jetzt nur meine Fantasie. Ich könnte mir vorstellen, dass die Leierkastenmänner und Frauen aus Ost und West sich leichter wieder vereinigt haben als der Rest des Landes. Aber vielleicht ist es eine Fantasie, ich weiß
1: nicht. Nein, das ist tatsächlich so. Wir sind also damals vom Bezirksbürgermeister begrüßt worden und die Orgelspieler, die aus dem Osten kamen, waren natürlich überglücklich, dass wir jetzt vereint sind. Und ich muss auch sagen, dass wir in unserem Kreis, da gibt es kein Ost und West mehr. Wir sind eins.
0: Schauen wir nochmal zurück in die Geschichte. Sie haben uns erzählt, dass die Drehorgel der Leierkasten eine Migrantengeschichte hat. Kommt aus Norditalien, hatte seine Hochzeit in den 20er Jahren. Haben vielleicht viele im Ohr die Moritat von Brechts Mackie Messer aus der Drei-Groschen-Oper. Und dann zog der Drehorgelspielerinnen, gab es glaube ich, in 20er.
1: Es gab Frauen, die mitliefen zum Teil. Wenn Moritaten gesungen wurden, dann gab es die Moritaten-Tafeln und die Frauen haben dann mit dem Stock das jeweilige Bild gezeigt, was der Leierkastenmann gerade gesungen hat.
0: Und dann zog man durch die Hinterhöfe?
1: Ja, das war früher noch möglich. Heute ist es leider nicht mehr möglich, weil die meisten Tore und Türen verschlossen sind.
0: Und der Affe ist heute auch ein Kuscheltier?
1: Ja, gibt's nicht mehr.
0: Damals war das, glaube ich, auch ein Leierkasten, alles, ne? Ein Radio, Jukebox,
1: ja.
0: Aber auch ein Lebensunterhalt, der sehr schwer zu verdienen war.
1: Auf jeden Fall.
0: Wie hat man das damals gesehen, wie sieht man das heute?
1: Also damals war es eben so, dass Kriegsversehrte, es gab ja Drehorgelverleihe in Berlin, die haben sich dann für 4,50 € eine Drehorgel geliehen, sind damit den ganzen Tag über die Höfe gezogen, konnten sich glücklich schätzen, wenn sie mehr als diese 4,50 € verdient haben, eingenommen haben. Heute, wie gesagt, auf Hinterhöfe kommen wir nicht mehr. Und heute ist es meistens so, wenn jemand noch auf der Straße spielt, dann stellt er sich meistens ans Brandenburger Tor oder vor Schloss Charlottenburg, wobei wir da immer verjagt werden, aber eben an markanten Plätzen.
0: Und wer heute orgelt, orgelt aus Leidenschaft und nicht um irgendwie Leben zu fristen.
1: Es ist Hobby und es ist auch ein teures Hobby.
0: Was sind denn das für Leute, die sich treffen im Orgelfreundeverein? Was sind die... Jung, alt, Mann, Männer, Frauen, was machen die sonst, wenn sie nicht orgeln?
1: Also überwiegend sind wir schon älter, das ist richtig, weil man hat erst die Zeit, wenn man im Rentenalter ist, aber wir haben auch junge Leute. Und wenn es jetzt um den Beruf geht, da sind alle Sparten bei. Wir haben Ärzte dabei, Rechtsanwälte, wir haben aber auch Fabrikarbeiter, wir haben wirklich, da gibt's nichts. Das ist, und wir sind alle gleich. Da gibt es keinen Reichen und keinen Armen.
0: Als ich vorhin selber mal kurbeln durfte, habe ich ja, jetzt kann ich es gestehen, ein bisschen Schiss gehabt, dass ich vielleicht was kaputt mache. Wer weiß, was ein Laie da alles anstellen kann. Wenn an Ihren Leierkästen was kaputt geht, wer hilft Ihnen dann? Ich meine, das ist doch kein eingetragener Beruf, wo man so sagt, geht doch nicht... Oder geht man in eine Kirchenorgelbauwerkstatt oder wie geht das?
1: Nein, es gibt noch einen Drehorgelbauer in Berlin-Biesdorf, das ist Axel Stüber. Und zu ihm kann ich noch gehen. Und ich hoffe wirklich sehr, dass er noch ganz lange seine Firma aufrechthält. Denn sagen wir mal 1920 gab es in Berlin 80 Drehorgelbauer. Es gab auch 800 Drehorgelspieler, Leierkastenmänner und ein bisschen Frauen, ein paar Frauen. Aber das ist heute leider sehr schwierig. Und wenn Axel Stüber eines Tages die Türen schließt, dann weiß ich nicht.
0: Dann muss er irgendwie dringend einen Nachfolger geben.
1: Ja.
0: Also haben Sie eigentlich generell Freude an allem Nostalgischen oder nur an einem Leierkasten?
1: Nee, ich bin zum Beispiel, mein Wohnzimmer ist Gründerzeit. Also ich liebe Altes, auf jeden Fall.
0: Christa Hohnhäuser, Jubeljette, heute bei uns zu Gast im Gespräch von Deutschlandfunk Kultur.

0: Sabrina Carpenter mit Tears. Christa Hohneuser ist unser Gast. Jubiläte, mittlerweile 75 Jahre alt. Wie lange möchten Sie denn gerne noch Drehorgel, Leierkasten spielen?
1: Oh, bis zum bitteren Ende.
0: Da hält man lange durch mit Leierkasten?
1: Aber
0: Ihre
1: ja.
0: Freunde, wie lange machen die das?
1: Also ich sag mal so, ich mache es ja, wie gesagt, jetzt seit 40 Jahren oder mehr als 40 Jahren. Aber wir haben zum Beispiel eine Orgelfreundin gehabt, unsere Margot Wolf. Die ist 4 Wochen vor ihrem 106. Geburtstag leider gestorben. Aber sie hat immer gesagt, die Drehorgel ist mein Lebenselixier. Und das sage ich auch.
0: Die hat einen guten Schwung beim Kurbeln.
1: Die hat ein kleines Orgelchen.
0: Sie haben Kinder, Sie haben Enkel. Haben die denn Interesse an der Bartschi, Galuppo und Co.?
1: Naja, am Anfang ja, das hat so ein bisschen nachgelassen, aber sie unterstützen mich einfach mental ganz doll.
0: Frau Hohneuser, ich finde eine kleine Einlage. Jeder gute Musiker gibt eine Zugabe. Geben Sie uns auch eine?
1: Ich gebe es gerne.

0: Vielen lieben Dank an Jubeljette, an Christa Hohnhäuser. Ich wünsche Ihnen viele Leute, die zuhören. Ich wünsche Ihnen, dass Sie Ihre gute Laune behalten und immer ordentlich Armkraft zum Kurbeln.
1: Das ist ganz lieb. Ich bedanke mich für diese Einladung. Es hat mir richtig viel Spaß gemacht. Dankeschön.
0: Dank und Gruß sind schon eine Weile her. Sie hörten die Wiederholung eines Gespräches mit Jubeljette, alias Christa Hohnhäuser, der Berliner Leierkastenfrau. Die Ausstellung, von der sie sprach, wo die Geschichte der italienischen Leierkästen erzählt wird, die gibt es immer noch bis zum 21. Juni zu sehen im Museum Berlin-Pankow, Musica di Strada, italienische Einwanderer und ihre Drehorgeln. Ob sie da selbst kurbeln dürfen, das weiß ich leider nicht.
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0: Und nach der Königin der Drehorgel geht es gleich nach den 10 Uhr Nachrichten um die Königin der Nacht. Wenn Sie allerdings etwas zu Mozarts Zauberflöte vermuten, dann sind Sie ein bisschen im Irrtum. Der Schweizer Schriftsteller Lukas Bärfuß erzählt in seinem neuen Buch von seiner Mutter. Und das ist eine sehr aufwühlende, eine sehr erschütternde Geschichte. Nach den Nachrichten bei unseren Literaturkollegen bleiben Sie bei uns. Bis dann.

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4: Mit Pocoing Choing. Der Bundestag stimmt über eine Senkung der Luftverkehrssteuer ab. DGB-Chefin Fahimi sieht im Rentensystem ebenfalls Reformbedarf. Und im Saarland und Lothringen beginnt das deutsch-französische Festival Perspektive. Ist Fliegen zu teuer? Mit dieser Frage beschäftigt sich heute der Bundestag. Die Abgeordneten stimmen über eine Senkung der Luftverkehrssteuer ab. Benjamin Großkopf.
5: Ob Flugtickets damit billiger werden, ist unklar. Die Fluggesellschaften sind nicht verpflichtet, die Steuersenkung an die Kunden weiterzugeben. Dazu kommt, es handelt sich um vergleichsweise kleine Beträge. Die Ticketsteuer ist also nur ein kleiner Teil des Flugpreises insgesamt. Und diese Preise steigen aktuell im Schnitt, vor allem infolge des Irankriegs, der Kerosin teurer macht. Heftige Kritik kommt von Teilen der Opposition hier in Berlin und von Umweltverbänden. Der Vorwurf fatal fürs Klima und sozial ungerecht, weil ausschließlich Vielflieger profitieren könnten.
4: Bundeskanzler Merz fordert eine schnellere Erweiterung der Europäischen Union. Der CDU-Chef sprach in einem Brief von einem viel zu langen Prozess. Das führe zu Frustration bei Beitrittskandidaten und Mitgliedstaaten. Der Brief richtet sich an Ratspräsident Costa, den Ratsvorsitzenden Christodoulidis sowie Kommissionspräsidentin von der Leyen und liegt im Deutschlandfunk vor. Merz verlangt konkret eine schnelle Beitrittsperspektive der Westbalkanländer und der Republik Moldau. Die Ukraine soll aus seiner Sicht schon vor einem Beitritt an die EU gebunden werden über eine assoziierte Mitgliedschaft. Rente mit 70, dafür spricht sich offenbar die 13-köpfige Kommission aus, die von der Bundesregierung eingesetzt wurde. Das berichtet die Bild. Demnach soll das Renteneintrittsalter bis Anfang der 60er Jahre weiter schrittweise erhöht werden. Außerdem schlagen die Experten vor, das Rentenniveau um gut 2 Punkte auf 46% zu senken, um das System zu stabilisieren. Darauf angesprochen forderte die DGB-Chefin Fahimi im ARD-Fernsehen eine betriebliche Altersvorsorge für alle statt nur für die Hälfte der Beschäftigten.
6: Die Rententhematik ist nicht ein mathematisches Problem, sondern wir müssen vor allem schauen, wie wir die Erwerbstätigen steigern. 2,5 Millionen Frauen in Teilzeit, die gerne mehr arbeiten möchten und es nicht dürfen. 3 Millionen junge Erwachsene, die keine abgeschlossene Ausbildung haben, nicht in den Arbeitsmarkt integriert werden. Viele 55- bis 65-Jährige, die keinen Fuß mehr an den Boden kriegen, wenn sie arbeitslos werden. Dieses Erwerbspotenzial zu heben, würde vieles lösen in der Rentenpolitik und darüber wollen wir reden.
4: Jasmin Fahimi, die Vorsitzende des Deutschen Gewerkschaftsbundes. Die Energieminister der Länder treffen sich heute und morgen auf der ostfriesischen Insel Norderney. Denn den Vorsitz der Konferenz hat Niedersachsen. Im Mittelpunkt stehen die Energiewende und der Ausbau erneuerbarer Energien.
7: Deshalb findet es der niedersächsische Energieminister Mayer von den Grünen auch bedauerlich, dass Bundeswirtschaftsministerin Reiche ihre Teilnahme abgesagt hat und nicht nach Norderney kommt. Denn gerade angesichts der geplanten Energiegesetze sollten sich Bund und Länder intensiv abstimmen, um einen Konsens zu finden, sagt er. Weitere Themen der Konferenz werden unter anderem der Ausbau der Offshore-Windenergie sein, eine sichere Energieversorgung in Krisenlagen und ein geringerer Strompreis.
4: Ein Bericht von Katharina Seiler. Die Vollversammlung der Vereinten Nationen hat eine Resolution angenommen, die die Staaten zu mehr Klimaschutz verpflichtet. Den Text eingebracht hatte der pazifische Inselstaat Vanuatu. Die Resolution basiert auf einem Gutachten des Internationalen Gerichtshofes. Demnach müssen die Staaten den Verbrauch fossiler Brennstoffe senken und die Erderwärmung bekämpfen. Die meisten Länder stimmten dafür, 8 dagegen, darunter die USA. UNO-Generalsekretär Guterres lobte das Abstimmungsergebnis als eindrucksvolle Bestätigung des Völkerrechts und der Klimagerechtigkeit. Das Gutachten ist nicht rechtsverbindlich, es wird aber erwartet, dass es in künftigen Klimaklagen als Referenz herangezogen wird. Heute startet das Theaterfestival Perspektiv im Saarland und im benachbarten Lothringen. Es ist die einzige Kulturveranstaltung, die sich gleichermaßen der deutsch- wie auch französischsprachigen Bühnenkunst widmet. Unter der Leitung von Kira Kirsch stehen im Vordergrund neue literarische Theaterformen, darunter ein Gastspiel des Tanztheaters Wuppertal mit der Neuauflage von Pina Bauschs Kontakthof. Bis zum 21. Mai gibt es an 21 Spielorten Theater, Zirkus, Tanz, Musik und Filme. Perspektiv wurde 1978 gegründet als Woche des jungen französischen Theaters.
3: Das Wetter.
4: Es ist wechselhaft, vor allem im Osten kann es einige Schauer geben. Später heitert es von Südwesten her auf. Die Höchstwerte liegen bei 19 bis 24, im Südwesten bei 26 Grad. An der Küste bleibt es kühler.
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8: Herzlich willkommen. Ein rosa Bankauszug, auf dem ein Guthaben von 60 Schweizer Franken vermerkt ist, steht am Anfang des neuen Buchs von Lukas Bärfuß, mit dem ich in Zürich verbunden bin. Hallo, herzlich willkommen, Herr Bärfuß. Schön, Sie zu sprechen.
9: Hallo, Frau Gerg. Freut mich meinerseits sehr.
8: 60 Franken, da habe ich mich gefragt, wie lange würde man damit in der Schweiz über die Runden kommen?
9: Ja, gute Frage. Also einige Tage. Für Essen und Trinken und vielleicht eine billige Unterkunft irgendwo in der Notschlafstelle. Aber sonst ist das natürlich unterhalb jeder Schwelle.
8: Und über fehlendes Geld und fehlende Mutterliebe und wie tief beides miteinander verbunden ist, darüber sprechen wir gleich.

0: Die Österreicherin Victoria West neu bei uns im Programm von Deutschlandfunk Kultur mit diesem Song Flying. Eine Kindheit, die keine war, darum geht's unter anderem im neuen Buch des Schweizer Büchnerpreisträgers Lukas Bärfuß. Nachdem er von seinem Vater und seinem Bruder erzählt hat, widmet er sich jetzt seiner Mutter, einer Frau, die gar nicht Mutter sein wollte, ihm weder Liebe noch Fürsorge entgegenbringt, ihn ständig demütigt, schließlich wie einen Leibeigenen an einen Bauern verkauft und ihn mit 15 auf die Straße setzt und damit in die Obdachlosigkeit schickt. Wie viel dieses Vernachlässigungsdrama mit ständigem Geldmangel und fehlender Bildung, also mit den gesellschaftlichen Ursachen zu tun hat, davon erzählt Lukas Bärfuß in Königin der Nacht, ein kurzes Buch über meine Mutter. Herr Bärfuß, wir haben ja gerade schon ganz kurz drüber gesprochen, am Anfang Ihres Textes, da liegt dieser rosa Zettel, ein Bankauszug mit dem Guthaben von 60 Franken. So wenig war übrig am Lebensende Ihrer Mutter. Was hat Ihnen diese Zahl über das Leben Ihrer Mutter erzählt?
1: Ja, es war zuerst ein Schock und es war einfach das Ende aller Illusionen. Und mir wurde schlagartig bewusst, wie sehr dieses Leben vom Geldmangel geprägt war. Und das wusste ich im Grunde genommen. Ich meine, ich bin mit meiner Mutter aufgewachsen und ich weiß, wie sehr es immer am Geld gemangelt hat, aber das dann trotzdem irgendwie schwarz auf weiß zu sehen mit diesem skandalös niedrigen Betrag, das hat sehr viel in mir ausgelöst. Ja, auch eine Scham und auch ein Schuldgefühl.
0: Und Sie hatten ja wenig Kontakt oder gar keinen eigentlich zu Ihrer Mutter und haben dann auch erst gemerkt, die ist auch ausgewandert, nämlich auf so eine karibische Insel, weil sie mit der Rente, die sie in der Schweiz bekommen hätte, hätte sie da gar nicht bleiben können.
1: Ja, das ist der Armutsmigration in die andere Richtung, ja. Also das ist auch gar nicht so selten. Viele der Schweizerinnen und Schweizer können sich den Lebensabend in der Schweiz nicht leisten. Die erste Säule, die AHV, also die gesetzliche Vorsorge, ist nicht existenzsichernd. Und wenn man in prekären Arbeitsverhältnissen gearbeitet hat, hat man keine berufliche Vorsorge. Und dann reicht es nicht und dann müssen die Leute verschwinden. Mhm. Und Sie haben recht, ich hatte keinen Kontakt mehr mit meiner Mutter in den letzten 15 Jahren ihres Lebens. Das ging eines Tages einfach nicht mehr. Mhm. Und auch davon berichtet mein Buch. Ja.
0: Aber man merkt natürlich, dass Sie doch irgendwie natürlich insofern Kontakt mit ihr hatten, weil Sie ja auch stark geprägt sind einfach von diesem Verhältnis oder Missverhältnis. Ich weiß gar nicht, wie man das nennen soll, wie Sie da aufgewachsen sind mit einer Mutter, die sich selbst als Rabenmutter sieht, die Sie vernachlässigt hat, die offenbar gar nicht Mutter sein wollte. Aber Sie sind trotzdem in diesem Text, finde ich, nähern Sie sich auf eine Weise, die irgendwie gar nichts Bitteres oder Anklagendes hat, sondern eher was Neugieriges. Wie haben Sie das hingekriegt?
1: Ich war nie bitter und bin auch meiner Mutter nicht böse. Ich wurde so reich beschenkt von meinem Leben und ich habe einfach eine ursächliche Lebensfreude und einen Drive. Und ich freue mich über die kleinsten, einfachsten Dinge, dass ich morgens erwache und die Vögel pfeifen und wenn es die nächste Mahlzeit gibt und wenn es Musik gibt. Ich habe keine Ansprüche an das Leben. Ich finde, das ist auch etwas Falsches. Was mich schon interessiert hat, ist, was meine Mutter dazu getrieben hat, das zu tun, was sie getan hat. Und wie eine Frau ihrer Generation in der Schweiz leben musste. Und das war schon ein bisschen bekannt jetzt auf meiner Seite, aber bei der Recherche wird das natürlich dann sehr anschaulich und auch sehr bedrückend. Man muss wissen, dass Frauen bis Ende der 80er Jahre mit der Heirat einen Großteil ihrer bürgerlichen Rechte verloren haben. Sie konnten keine Verträge mehr unterschreiben ohne das Okay der Ehemänner. Sie konnten nicht über ihr Vermögen verfügen. Eine ledige Frau, die in der Schweiz ein Kind bekam, dieses Kind wurde automatisch unter Vormundschaft gesetzt. Also dieses patriarchale System, in dem meine Mutter die Hälfte ihres Lebens gelebt hat, hat natürlich auch unsere Beziehung geprägt. Und ich war Risikofaktor im Leben dieser Frau, gar keine Frage als Kind.
0: Und Sie haben ja auch gar nicht viel gewusst eigentlich über Ihre Mutter und deren Familie. Und es gab keine Fotoalben, wie das viele Familien haben. Und es wurde offenbar auch über vieles nicht gesprochen. Wie haben Sie sich dann da überhaupt da so reinbegeben können? Was hatten Sie denn an Material?
1: sehr, sehr wenig. Sie haben recht, jetzt aus der Schicht, aus der ich komme, führt man keine Erinnerungsalben. Und das hat etwas damit zu tun, dass die meisten Erinnerungen sind einfach nicht sehr freudvoll. Und alles, was einem festlegt auf eine Vergangenheit, ist schmerzhaft. Das war sehr typisch, sowohl für meine Mutter, aber auch für meine Großmutter, für meine ganze Familie. Man schaut nach vorne und niemals zurück, weil im Rücken sind einfach die verbrennten Städte. Und ich habe mich informiert wesentlich über meine Erinnerung. Und ich war sehr erleichtert, wie ich jetzt aus der Verwandtschaft gehört habe, dass ich alles genauso zugetragen habe. Ich hatte weniger Unterlagen, weniger Dokumente und vieles, gerade was die Tradition der Fahrenden betrifft in meiner Familie, ist natürlich undokumentiert und deshalb auch spekulativ. Aber das ist auch die Kraft der Literatur, wo es keine Dokumente gibt.
0: Und diese Fahrenden, die Sie da gerade erwähnt haben, das ist ja auch ein ganz bewegender Moment in dem Text, dass da finden Sie Fotografien, sehen Sie von Menschen aus diesen Sinti- und Roma-Gruppen fahrende Menschen und plötzlich erkennen Sie sich da drin wieder, beziehungsweise Ihre Mutter. Was war das für ein Moment für Sie?
1: Ja, das war tatsächlich, als würde man auf seine eigene Geschichte stoßen. Man muss vielleicht verstehen, dass die Schweiz ein Verbrechen gegen die Menschlichkeit an diesen Menschen begangen hat. Und das hat auch die schweizerische Regierung vor wenigen Wochen nochmal eingestanden. Diese Menschen wurden verfolgt, ihnen wurden die Kinder weggenommen und es wurde wirklich alles versucht, um ihre Lebensweise auszulöschen. Und das erklärt sehr viel über den Druck, der auch in meiner Familie immer spürbar war. Und vieles, was in meiner Kindheit passiert ist und die Angst, die herrschte, wird einfach plötzlich plausibler mit der Folie dieser Verfolgung.
0: Also das ist auch so ein gewaltvolles Kapitel, das in der Schweiz nie richtig aufgearbeitet worden ist, nicht?
1: Ja, also es gab Experteninnenkommissionen, historische, aber das hatte alles so ein bisschen Erledigungscharakter. Man hat sich das angeschaut, um nie wieder darüber sprechen zu müssen. Es ist nie ein Teil der schweizerischen Identität geworden. Und es war ja nicht das Einzige. Also auch die Zwangsmaßnahmen in der Psychiatrie, die sogenannte Verdingung, das heißt die Versklavung von Kindern, war in meiner Familie auch präsent. Mit mir ist etwas Ähnliches geschehen, als ich 15 war. Das wurde nie in einem Zusammenhang gesehen und das steht uns noch bevor, weil es gibt einfach zu viel Gewalt in der Gesellschaft, in der schweizerischen wie in der deutschen. Gerade die Gewalt, die an den Frauen verübt wird, wird natürlich weitergegeben an die noch Schwächeren, an die Kinder. Und wenn ich an die Studie des Instituts für geistige Gesundheit in Mannheim denke, die letztes Jahr publiziert wurde, diese Dunkelfeldstudie und die Prävalenz von Gewalterfahrungen in der Kindheit, glaube ich, sind wir alle aufgerufen, dagegen etwas zu tun.
0: Ja, und wenn Sie von da sagen, dass das nicht in einem Zusammenhang gesehen wird, habe ich gerade gedacht, das ist aber ja was ich den Eindruck habe, in Ihrem Schreiben sehr wichtig ist, dass Sie eben Ihre persönliche, individuelle Erfahrung in einem größeren Zusammenhang sehen. Denn Sie haben ja da Ihre bewegende Geschichte nicht einfach aufgeschrieben, sondern das ist ja so eine Art Trilogie, drei Teile, die sich dann zu so einem gesellschaftspolitischen Plädoyer eigentlich steigert. Auch eine Art von Selbstermächtigung. Fand ich, das ist literarisch geformt. Wie finden Sie dahin in diese Form?
1: Ich glaube, wir brauchen Zeugenberichte. Wir haben viel zu wenig dieser Geschichten, dieser Erzählungen. Und meine Geschichte ist keine Ausnahme. Es ist nur die Ausnahme, dass jemand darüber berichtet. Und ich glaube, die Position eines Zeugen ist entscheidend wichtig, damit eine Gesellschaft zu einem Bewusstsein kommt. Mir ist es nie darum gegangen, jetzt meine persönliche Geschichte auszubreiten, sondern meine Geschichte ist ein Fall und hat gesellschaftliche Bedingungen. Und ich sehe es jetzt in den Reaktionen auf dieses Buch, wie dankbar viele Menschen sind und mir schreiben, dass sie Ähnliches erlebt haben und die haben keine Stimme und die haben auch nicht den gesellschaftlichen Status, den ich jetzt habe und der es mir ermöglicht, einigermaßen gefahrlos darüber zu berichten, aber sonst sind das natürlich Dinge, die gefährlich sind.
0: Also Sie sagen, Sie kriegen positives Feedback von den Leuten, die sich da vielleicht auch drin sehen. Aber ansonsten, Sie packen ja auch immer wieder so heiße Eisen an. Über Erbschaft haben Sie auch geschrieben, neben vielen anderen. Und ich kenne Schweizer eigentlich als so sehr zurückhaltend und dass man Dinge eher nicht anspricht. Und wie kommt denn das allgemein so an?
1: Ja, also das ist eine sehr gute Frage. Da gibt es natürlich geteilte Meinungen über mich, gar keine Frage. Und ich will nicht sagen, dass mir das egal gewesen wäre. Ich glaube, mir geht es einfach um etwas anderes. Mir geht es darum, auch Menschen eine Stimme zu geben, die sonst keine Gelegenheit dazu haben und über Dinge zu reden, die mir selbst widerfahren sind. Und das der Gesellschaft auch als Spiegel vorzuhalten. Und das ist manchmal nicht sehr angenehm, das verstehe ich. Ich glaube trotzdem, dass es notwendig ist und konstruktiv, damit wir diese Gewalt in unserer Gesellschaft überwinden können.
0: Und ich finde, am Ende des Buches bekommt das auch nochmal irgendwie so was Versöhnliches. Da ist nochmal so ein richtiger Hammer, finde ich. Im letzten Bild erfährt man auf einmal, dass ihre Mutter Aquarelle gemalt hat, die gar nicht mal besonders schlecht offenbar waren oder kitschig. Haben Sie sich mal die Frage gestellt, wie Ihre Mutter wohl gewesen wäre, wenn sie selbst unter anderen Umständen hätte leben können?
1: Ja, hätte Fahrradkette. Das ist ein bisschen das Problem mit dem Leben, dass wir kein zweites haben, um zu vergleichen können, wie es ausgesehen hätte, wenn wir alle diese Möglichkeiten gehabt hätten. Und das trifft auf uns alle zu und auch auf meine Mutter. Wir sind natürlich auch geformt durch die verpassten und nicht gelebten Möglichkeiten. Meine Mutter hatte viele Talente und das war eine kluge Frau ohne Bildung, die sehr, sehr viel verstanden hat über ihre Situation, die aber keine Möglichkeit hatte, sich zu bilden und das in einem größeren Kontext zu sehen. Und deshalb, ja, befällt mich auch eine gewisse Trauer darüber, dass ich keine Gelegenheit hatte, diese Mutter kennenzulernen.
0: Und Sie selbst haben ja einen Wahnsinnsbildungsaufstieg hingelegt. Das ist auch ein bisschen ein Bildungsroman. Ihr Buch, Sie haben gegen all diese Widrigkeiten im Leben auf der Straße, haben Sie einen Weg gefunden, sich selbst Französisch beigebracht, die Prüfung fürs Lehrerkolleg geschafft und so weiter, in der Stadtbibliothek zu Hause gefunden. Wenn Sie als jemand, der über Lesen, Bücher, Bildung da so rausgekommen ist, heute auf Ihre Gesellschaft, auf unsere Gesellschaften gucken, würden Sie sagen, da hat sich wirklich was verändert an dieser Klassengesellschaft oder dass sich Bildung ja auch wie Geld eigentlich auch vererbt?
1: Leider viel zu wenig, Frau Gerg. Wir sehen immer noch, dass Bildungschancen ursächlich vom Elternhaus abhängen und dort vom Vermögen, von den Einkommen. Und in der Schweiz wurde gerade vorletzte Woche die neue UNICEF-Studie über die Bildungschancen diskutiert und man sieht, was man da für einen Nachholbedarf hat. Ich glaube, wir sollten uns als Gesellschaft immer die Frage stellen, wie geht es den Schwächsten unter uns und wie können wir ihr Leben verbessern? Und ich glaube auch, dass aus mir jetzt kein Beispiel geformt werden könnte, dass es auch ohne Schulen und ohne höhere Bildung geht. Ich bin durch eine sehr harsche gesellschaftliche Auslese gegangen und dass ich es geschafft habe, hat viel mit Glück und Zufall zu tun. Ich hätte mir immer gewünscht, ich hätte in geordneten Verhältnissen mich bilden können und das brauchen wir auch. Wir müssen unbedingt dafür sorgen, dass Bildung durchlässig wird und für alle zugänglich. Und das bleibt eine eminente und dringende Aufgabe für uns alle.
0: Lukas Bärfuß, vielen Dank für dieses Gespräch in Deutschlandfunk Kultur. Alles Gute nach Zürich.
1: Ich auch zu danken, Frau Gerg. Vielen Dank.
0: Und das neue Buch von Lukas Bärfuß ist unter dem Titel Königin der Nacht, ein kurzes Buch über meine Mutter, beim Rowohlt Verlag erschienen. Es hat 127 Seiten und kostet 22 Euro.

0: Ich, wir alle sind gezwungen hinzusehen. Deshalb bin ich hier, als Frau, als ehemalige aktive Politikerin, als Bundeskanzlerin AD.
1: Altbundeskanzlerin Angela Merkel dürfte derzeit die prominenteste Leserin von Nilas Buch Auf den Straßen Teherans sein. Über die Autorin ist, zu ihrem Schutz, nur wenig bekannt. Eine Iranerin um die 40, die 2023 in Teheran an den Protesten gegen das Regime teilnahm und ihre Beobachtungen und Gefühle in diesem Buch festhält.
2: Unsere Märsche bilden eine tägliche Auflehnung gegen die Wucht der Unterdrückung. Überall übersteigen sie die Präsenz der Polizei und trotzen der plumpen, künstlichen Maske ihrer Macht. Tagsüber an den Märschen teilzunehmen, erfordert mehr Mut als nachts. Wir sind eine Welle von ängstlichen Körpern, von kämpferischen Köpfen mit frei im Wind wehendem Haar.
1: Eine Mischung aus Wut, Angst und Misstrauen bestimmten Nilas Leben und das vieler anderer. Und eine permanente Gefahr von Gewalt, Inhaftierung, Folter und Tod. Angela Merkel hat das Buch nach eigenem Bekunden in einem Rutsch gelesen und die Lektüre hat sie berührt. Bei ihrer Buchpräsentation im ausverkauften Berliner Theatersaal zollte sie der unbekannten Iranerin ihren Respekt.
0: Wir erfahren, dass mehrere Schülerinnen mit Schlagstöcken niedergeschlagen und abgeführt, eine von ihnen über den Bürgersteig geschleift, eine andere von ihnen erschossen worden waren. Nila ist Zeugin des Terrors. Gleichwohl macht sie schon früh im Buch klar, dass Gewalt für sie kein Mittel ihres Widerstands ist. Sie will als Zeugin ihre Aussage machen.
2: Oft gehe ich aus dem Haus, wenn es noch hell ist. Gegen 3 oder 4 Uhr nachmittags. Draußen herrscht dann eine Atmosphäre, als würde jeden Moment der Wecker klingeln.
1: Nila schildert im Buch vor allem den Widerstand der Frauen. Sie selbst und immer mehr Iranerinnen legten aus Protest gegen das Mullah-Regime ihr Kopftuch ab. Junge Mädchen trauen sich, den Mullahs im Vorbeirennen ihre Turbane vom Kopf zu schlagen. Und die Demonstrationen führen auch immer mehr Frauen an, vor allem junge, Schülerinnen, Studentinnen.
2: Ich trage nicht den Manteau, sondern bloß eine leichte Jacke. Eine schwarze Hose und, noch wichtiger als meine Gesichtsmaske, meine Turnschuhe, damit ich bei Bedarf losrennen kann.
1: Eine Chronik des Protests aus dem Jahr 2023. Die massenhaften Tötungen im Januar, die Angriffe Israels und der USA und ihre Folgen, sie werden an diesem Abend im Berliner Ensemble von den Fernsehjournalistinnen Isabel Chayani und Phoebe Gar, der Übersetzerin Asal Dadan und der Journalistin Gilda Sahibi beleuchtet. Sie alle betonen, wie wichtig es der Bevölkerung im Iran ist, dass die Welt ihre aktuelle Situation wahrnimmt. Asal Dadan.
3: Dieses "Bitte redet über uns", das höre ich von den AutorInnen, die ich übersetze. Das, was wir hier machen, ist das Einzige, was wir tun können im Moment. Und das ist sehr wichtig, Aufmerksamkeit auf die Menschen zu lenken.
1: Zu den Repressalien durch das schiitische Regime, die die Bevölkerung besonders belasten, gehört die andauernde Internetsperre. Weil weder die Kommunikation untereinander noch die nach und von außen so funktioniert. Gilda Sahibi.
4: Das Einzige, was sie haben, sind ihre Stimmen. Kein Mensch im Iran glaubt dem Staatsfernsehen. So. Die iranische Bevölkerung, der Großteil der Bevölkerung, weiß, dass sie die ganze Zeit angelogen werden. Und dann noch während eines Kriegs das Internet abzuschalten, wo man sichere Informationen braucht, wo ist es sicher, wo kann ich hin, wie geht's meinen Liebsten, da sieht man mal dieser Krieg des Regimes gegen die Menschen, welche Ausmaße der annimmt.
1: Diesen Krieg schildert auch Nilas Buch. Keine leichte Lektüre, denn es beschreibt aktuelle und historische Grausamkeiten der iranischen Regierungen gegen ihre eigene Bevölkerung. Heute müssen manche Familien etwa jede Gewehrkugel teuer bezahlen, mit der Angehörige getötet wurden, wenn sie deren Leichen zurückbekommen wollen.
0: Sehen wir heute Abend gemeinsam hin, damit die Frauen und Mädchen, denen Nila mit ihrem Buch eine Stimme gibt, ihre Sehnsucht nach Freiheit und Menschenwürde, ihr Widerstand gegen Unfreiheit und Unterdrückung nicht vergessen werden, damit sie spüren, dass sie nicht allein sind. Das ist und bleibt nicht viel, was wir tun können, aber wenigstens das sollten wir tun.
1: Kraft und Zuversicht spenden, das will Angela Merkel mit ihrem Einsatz für das Buch Auf den Straßen Teherans erreichen. Für Nila, die Autorin, gibt es aktuell etwas mehr Hoffnung als für den Iran insgesamt. Sie konnte Anfang diesen Jahres ins Exil fliehen, in eine prekäre Lebenssituation. Aber das Wichtigste ist, sie lebt.
5: Daniela Siebert war bei der Buchpräsentation im Berliner Ensemble Auf den Straßen.

0: Begin Again aus Norah Jones gleichnamigem Album, das 2019 erschienen ist.
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0: Es gibt ja vier Grundelemente: Erde, Feuer, Wasser und Luft. Und letztere scheint ja auf den ersten Blick so ziemlich wenig greifbar. Aber Jens Söntgen, Leiter des Wissenschaftszentrums für Umwelt an der Universität Augsburg, den hat das nicht davon abgehalten, sich auf eine Entdeckungsreise zwischen Erde und Himmel zu begeben, so der Untertitel seines Buches. Michael Opitz hat es gelesen: Luft, eine Entdeckungsreise zwischen Erde und Himmel. Herr Opitz, wenn man jetzt so an die Luft denkt, denke ich mal als erstes an das, was wir beide hier gerade so ein- und ausatmen. Spielt denn diese Atemluft auch eine Rolle in Söntgens Buch?
2: Ja, man ist ja lange Zeit der Ansicht gewesen, dass die Seele so ein Luftzug sei, eine Art Hauch. Und mit dem ersten Atemzug eines Neugeborenen würde sie in den Menschen gelangen und mit dem letzten Atemzug wieder aus ihm entweichen. Und von dieser Ansicht haben wir heute noch so ein bisschen etwas. Wenn jemand gestorben ist, dann öffnet man oft das Fenster in dem Zimmer, in dem er gestorben ist, damit die Seele wieder entweichen kann. Also es hat etwas mit Luft zu tun. Und Jens Söntgen erzählt solche Geschichten. Also er beginnt in der Antike und arbeitet sich so ein bisschen chronologisch bis in die Gegenwart vor und kommt da unter anderem eben dann auch auf so etwas wie Atemräume zu sprechen. Und zitiert dabei Elias Canetti, einen Schriftsteller, der aber promovierter Chemiker gewesen ist. Und Canetti spricht davon, dass diese Atemräume unterschiedlich sind. Man kann da soziale Hierarchien feststellen. Also wir atmen nicht alle dieselbe Luft. Es gibt verschiedene Luftbereiche, Atemräume. Die Wohlhabenden atmen andere Luft als die Armen. Und Canetti hat für den Schriftsteller beispielsweise ausgegeben, man müsse sich also als Hund seiner Zeit mit diesen Atemräumen auseinandersetzen. Man muss seine Nase da hineinstecken und erkunden, was findet da statt in diesen verschiedenen Atemräumen. Und das ist das Spannende an diesem Buch von Söntgen, dass der so verschiedene Bereiche abdeckt und da immer mit Geschichten parat ist, die dann auch interessante Einblicke vermitteln.
0: Gibt es denn auch so richtige Luftdenker, also so Theoretiker, die sich mit diesem Phänomen auseinandergesetzt haben?
2: Ja, ganz überraschende sogar. Also ich hätte nicht gedacht, in diesem Zusammenhang auf Johann Gottfried Herder zu stoßen, einen Theologen und Philosophen, einen Zeitgenossen von Goethe. Der wird benannt in der Hinsicht, dass er zusammengedacht hat, Sprache und Luft. Er ist davon ausgegangen, zunächst einmal als Theologe, dass er gesagt hat, also wir Menschen sind vernunftbegabte Wesen geworden durch den göttlichen Odem. Und dann ist er aber der Auffassung gewesen, über die Sprache haben die Menschen Wissen weitervermittelt. Und dazu brauchte es der Luft als Transportmittel, damit die gesprochene Sprache von jemandem auf jemand anderen übertragen werden konnte, damit er sie hören konnte. Und in diesem Zusammenhang ist Herder so weit gegangen, dass er eine Aerologie entwickelt hat und gesagt hat, bestimmte geistige Werke sind in bestimmten Luftverhältnissen geschrieben worden und das müsse man mit berücksichtigen. Also ganz verrückte Theorien und Ansichten, aber die auch spannend zu lesen sind.
0: Und wie ist denn Luft so experimentell erforscht worden? Hat der Autor da auch Beispiele?
2: Ja, das sind viele Beispiele, also sowohl aus dem kulturwissenschaftlichen Bereich als auch aus dem naturwissenschaftlichen. Und er geht dabei auch auf jemanden ein, den man vielleicht kennt, auf Otto von Guericke, der diesen Versuch mit den Magdeburger Halbkugeln gemacht hat. Er hat da aus einer Kugel die Luft rausgezogen, also ein Vakuum geschaffen und dann an diese Kugel jeweils 6 Pferde angespannt, die er in entgegengesetzte Richtung hat ziehen lassen. Und die Pferde haben es nicht geschafft, diese Kugel zu trennen. Und dann ist er da hingegangen und hat über ein Ventil die Luft wieder reingelassen und dann fielen die Kugeln auseinander. Das war insofern wichtig, dass der Erkenntnisse daraus gewonnen hat über den Luftdruck und über das Vakuum im 17. Jahrhundert. Also hat das angefangen, dass man mit der Luft dann auch experimentell umgegangen ist.
0: Also das klingt nach ganz vielen verschiedenen Perspektiven, die er da aufmacht. Wie packt er das denn an? Also wenn ich das Buch aufschlage, wie ist denn das, wie erzählt er das, wie ist das gemacht?
2: Ja, das sind tatsächlich Geschichten, die in der Antike beginnen. Also er fängt an mit den Windphänomenen und Windgeistern und arbeitet sich so sukzessive in einzelnen Kapiteln bis in die Gegenwart vor, wobei er immer wieder unterschiedliche Aspekte beleuchtet in einzelnen Kapiteln. 14 sind es an der Zahl. Also so, dass man beispielsweise kulturwissenschaftliche Aspekte neben naturwissenschaftlichen immer wieder zu erfahren bekommt.
0: Also gelingt ihm das auch offenbar, dieses ungreifbare Element da zu fassen?
2: Ja, das ist tatsächlich so. Das ist ja so ein fluides Element, schwer greifbar. Aber Söntgen schafft es tatsächlich, also diese Dinge fassbar zu machen und auch interessant zu erzählen darüber. Und da kommt ihm sein Wissen natürlich zugute. Er ist also ja ein Fachmann, ein Spezialist. Und er weiß dies auch gut also umzusetzen, und das ist eine spannende und überraschende Lektüre.
0: Michael Opitz empfiehlt uns also das neue Buch von Jens Söntgen, Luft, eine Entdeckungsreise zwischen Erde und Himmel. Erschienen ist das Buch beim Verlag CH Beck. Es hat 320 Seiten und kostet 28 Euro.

0: Aus Liverpool kommt der Soul-Sänger M.T. Jones. In diesem Jahr hat er ein neues Album herausgebracht und darauf ist auch dieser Song, den wir gerade gehört haben, I Don't Understand. Reden über Geld macht man eigentlich nicht, schon gar nicht, wenn es um die hehre, manchmal auch romantisierte Buchwelt geht. Aber erst zwei, dann drei Autoren haben es jetzt doch getan, ausgerechnet bei einer öffentlichen Diskussion über Klassismus, also über Klassenunterschiede, und zwar beim Festival Republika, das dieser Tage stattgefunden hat. Hören wir uns das mal an.
1: Besonders lukrativ ist es ja in der Regel nicht. Deswegen, wenn man sozusagen als finanzielle Entscheidung, ist es jetzt nicht das Klügste, würde man jetzt nicht als Ratgeber sagen, schreib da mal ein Buch, wenn du gerade knapp bei Kasse bist.
2: Müssten wir mal unsere Vorschüsse vergleichen, die wir bekommen haben für unsere Bücher. Könnten wir ja mal machen jetzt.
1: Ja, können wir machen. Sollen wir?
2: Ja, dafür bin ich hier, oder?
1: Also ich habe 160.000 dafür bekommen als Vorschuss.
2: Ich 15.000. Ich habe noch nie in meinem ganzen Leben 160.000 Euro für irgendwas bekommen. Noch nie in meinem ganzen Leben.
1: Ich schon des Öfteren?
0: Hanno Sauer hat also schon öfter 160.000 Euro Vorschuss bekommen. Mareike Kaiser noch nie im Leben. Das waren schon Zahlen, die auf Social Media wild diskutiert worden sind. Auch die Schriftstellerin und Übersetzerin Berit Glanz hat das Ganze verfolgt und auf der Plattform 54 Books kommentiert. Und ich freue mich, jetzt mit ihr darüber sprechen zu können. Hallo Frau Glanz.
3: Hallo.
0: Jetzt mal ganz ehrlich, wir beide haben ja auch Erfahrung mit Vorschüssen. Sind Sie mehr bei Frau Kaiser oder bei Herrn Sauer?
3: Deutlich mehr bei Frau Kaiser.
0: Und was hat das bei Ihnen ausgelöst, als Sie diese unglaubliche Summe von 160.000 Euro Vorschuss gehört haben?
3: Also jetzt kein Neid oder so, ich kenne solche Zahlen. Wenn man sich im Literaturbetrieb bewegt, dann weiß man, dass manche Leute sehr hohe Vorschüsse bekommen und sechsstellige Vorschüsse auch keine Seltenheit sind. Also ich bin über die Zahl gar nicht so überrascht gewesen. Ich war überrascht über das Nennen dieser Zahl auf großer Bühne. Das fand ich sehr interessant, weil das natürlich sofort ganz viele Gespräche ausgelöst hat. Und es hat sicherlich vielen Leuten einiges vor Augen geführt, was so Ungerechtigkeiten und Diskrepanzen im Literaturbetrieb betrifft.
0: Vielleicht müssen wir erst mal klären, was so ein Vorschuss eigentlich ist. Können Sie das mal machen?
3: Ja klar, also ein Vorschuss ist das, was man bekommt für ein Buch, wenn man einen Vertrag unterzeichnet. Man bekommt den meistens in drei Raten. Also man kriegt die erste Rate, wenn man den Vertrag unterzeichnet, die zweite, wenn man das Manuskript abgibt und die dritte bei Erscheinen des Buches. Und die Höhe des Vorschusses, die entsteht aus marktwirtschaftlichen Erwägungen und der Verlag überlegt sich eben, was ist da die Gewinnerwartung von so einem Buch. Das ist immer so ein bisschen Glücksspiel, ne? Man weiß ja nicht, wie sich Bücher verkaufen, aber es zeigt eben, was der Verlag eben sich erhofft, auch von der Karriere eines Autors oder einer Autorin. Und es zeigt auch, und das ist das Allerwichtigste, was eben für Ressourcen diesem Buch zugutekommen. Und das macht ja einiges aus.
0: Jetzt hat ja noch ein Autor dann danach nachgezogen, Fabian Krischka, der ist bei 170.000 Euro gelandet. Sie haben schon gesagt, es hat zu Diskussionen und Verwunderungen geführt, weil man das eben sonst nicht macht, sowas öffentlich zu sagen. Was hat das jetzt bewirkt? Denken Sie, jetzt belagern alle Ihren Verlag oder Ihren Agenten und beklagen sich, dass sie nicht auch so viel kriegen?
3: Also Transparenz ist ja erstmal immer eine gute Sache, weil Transparenz dazu führt, dass man sich sehr realistisch anschauen kann, wo bin ich, warum bin ich da, was hat das mit mir zu tun, was hat das mit dem Verlag zu tun und was hat das vor allem mit unserer Gesellschaft zu tun. Und es gibt ja ein Pay Gap, das sehen wir auch in den Zahlen von der Künstlersozialkasse und da kann man dann drüber nachdenken. Ich gehe davon aus, dass gerade recht viele AutorInnen ihre Verlage oder Agenturen kontaktiert haben und mal nachgefragt haben, wieso das bei ihnen nicht so aussieht oder was sie machen müssen, um dahin zu kommen. Da sind sehr viel Ungleichgewicht im Literaturbetrieb sehr sichtbar geworden.
0: Ja, und bei Pay Gap, da dachte ich gar nicht so, dass jetzt Frauen und Männer unterschiedlich im Literaturbetrieb bezahlt werden, sondern zum Beispiel Autoren, die mit Agent arbeiten und welche, die das nicht machen, weil die Agenten sind ja schon eher in der Lage, Vorschüsse hochzutreiben. Das stöhnen ja auch viele Verlage. Sehen Sie das auch so?
3: Ja, also das ist ein bisschen eine alte Debatte, weil mittlerweile eigentlich die meisten AutorInnen mit Agenturen kommen. Das ist einfach mittlerweile der Zustand, da kann man sich drüber beklagen, aber es ist sehr selten, dass Leute wirklich noch selber verhandeln. Und das sind sicherlich nicht die Agenturen, die da der einzige Faktor sind, darin was hochzutreiben. Das sind schon auch die Verlage, die teilweise sehr hoch bieten, weil sie halt wollen, dass ein potenzieller Bestseller nicht in einem anderen Verlag landet und da dann eben schwarze Zahlen schreibt und dann eben teilweise auch ein sehr hohes Risiko eingehen und sich ja manchmal auch gehörig verzocken. Über sowas wird dann ja auch gemunkelt.
0: Jetzt ist ja der Buchmarkt allgemein eher in der der Krise. Kleinere Verlage müssen schließen. Und ja, man fragt sich halt, wer da überhaupt solche Summen vorab überhaupt bieten und zahlen kann. Bleiben da nicht kleinere und mittlere Verlage komplett auf der Strecke?
3: Also kleinere und mittlere Verlage können niemals solche Vorschusssummen zahlen. Das sind die Vorschusssummen von Konzernverlagen. Und dieses Auseinanderfallen, also dass wir auf der einen Seite wirklich sehr, sehr geringe Vorschüsse haben, sagen wir 1.000 Euro, 4.000 Euro. Auf der anderen Seite eben Vorschüsse, die auch mal zu 250.000 hochgehen können und sogar noch mehr. Das bedeutet, dass in der Mitte nichts mehr stattfindet. Und wir sehen gerade sowieso ein Sterben der Midlist, also der Titel, die sich solide verkaufen, aber eben keine Bestseller sind, aber auch keine kleinen Titel. Und davon haben früher viele AutorInnen gelebt und das ist jetzt vorbei. Dementsprechend steigen viele aus dem Literaturbetrieb gerade.
0: Also das hat auch richtig Rückwirkungen auf den Buchmarkt und auch vor allem auf das, was da erscheint, denke ich. Denn es wird ja dann auch immer schwieriger für Literatur, die jetzt nicht unbedingt sofort Bestsellerpotenzial hat. Das verarmt ja dann auch das, was wir dann hinterher zu lesen bekommen.
3: Genau, also das wird eigentlich gefasst unter dem Begriff Bibliodiversität, also wie viel verschiedene Bücher haben wir, wie vielfältig ist unsere Literaturszene. Eine Situation, in der die Vorschüsse so auseinanderfallen, bedeutet, wir werden in jeder Saison Hype-Titel haben, denn wenn ein Verlag in Vorschuss gegangen ist mit 100.000 Euro, dann gehen dort die Marketinggelder hin und die werden konzentriert bei so einem Titel. Und dann haben wir viele Titel, die unsichtbar bleiben und das zementiert dieses Problem natürlich noch. Und das sehen wir jetzt. Ja, auch wenn man ganz ehrlich ist, gibt jedes Verlagsprogramm, gibt es 5 bis 10 Hype-Titel, die sieht man an jeder Stelle, die sieht man auf Plakatwänden, die sieht man in Werbeanzeigen und der Rest, der läuft so mit, leise.
0: Naja, und es läuft ja auch über prominente Namen, wer den mitbringt, der kriegt sowieso schon mal gleich mehr. Haben Sie irgendeine Idee, was ein guter Umgang wäre? Vielleicht sollte man so eine Obergrenze machen, das Deckeln oder irgendwie fast sozialistisch besser verteilen? Was würde denn allen vielleicht helfen?
3: Also ich meine, das sind natürlich Fragen von Gehältergerechtigkeit, die sich da stellen und die stellen sich ja nicht nur im Literaturbetrieb. Bei dieser Veranstaltung ist ja auch zum Beispiel eine Frau auf die Bühne gekommen, die als Kantinenkraft arbeitet. Also diese Gehälterungerechtigkeit, das ist gerade ein deutsches Phänomen. Und ich glaube, da tut der Literaturbetrieb auch gut, sich nicht irgendwie vereinzelt zu sehen, sondern sich wirklich das im größeren Gesamtbild anzuschauen. Aber was jetzt die konkrete Situation betrifft, das sind natürlich immer hehre Appelle an Aufmerksamkeitsökonomie, dass man sagt, schaut hin, was für Bücher es gibt. Lasst euch nicht nur von Hypes in die Irre führen. Das ist alles wünschenswert. Ich bin da mittlerweile sehr pessimistisch geworden und auch mir nicht mehr sicher, ob sich das überhaupt noch einfangen lässt.
0: Aber vielleicht ist es doch ganz gut, eben hin und wieder doch mal über Geld zu sprechen, obwohl man das ja nicht macht. Berit Glanz, vielen Dank für dieses Gespräch. Alles Gute nach Island.
3: Vielen Dank.

0: Musik aus Portugal war das mit der Fado-Sängerin Ana Moura. Um computergesteuerte Orgelmusik geht's gleich bei uns nach 11 Uhr. Dann ist das Duo Gamut Inc. bei uns zu Gast und stellt sein neues Album vor, gleich nach den Nachrichten hier in Deutschlandfunk Kultur.
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5: Mit Bocoin Choing. Kanzler Merz spricht sich für eine schnelle EU-Erweiterung aus. Das Bundesarbeitsministerium reagiert zurückhaltend auf einen Medienbericht über eine Rente ab 70. Und im US-Fernsehen läuft die letzte Late Show mit Stephen Colbert. Bundeskanzler Merz fordert eine schnellere Erweiterung der Europäischen Union. Der CDU-Chef sprach in einem Brief von einem viel zu langen Prozess. Das führe zu Frustration bei Beitrittskandidaten und Mitgliedstaaten. Der Brief richtet sich an Ratspräsident Costa, den Ratsvorsitzenden Christodoulidis sowie Kommissionspräsidentin von der Leyen und liegt im Deutschlandfunk vor. Merz verlangt konkret eine schnelle Beitrittsperspektive der Westbalkanländer und der Republik Moldau, etwa mit dem bevorzugten Zugang zum Binnenmarkt. Die Ukraine soll aus seiner Sicht schon vor einem Beitritt an die EU gebunden werden über eine assoziierte Mitgliedschaft. Das Bundesarbeitsministerium hat zurückhaltend auf einen Medienbericht reagiert, wonach eine Rente ab 70 vorgeschlagen wird. Nach eigener Aussage werden keine vermeintlichen Zwischenstände kommentiert. Das Ministerium rief die Rentenkommission zum Konsens auf, deren Auftrag sei, Beschlüsse einvernehmlich zu fassen. Auch Kanzleramtsminister Frei hat sich zu Wort gemeldet und sprach von Spekulationen. Die Bild hatte berichtet, dass das Gremium empfehlen könnte, das Alter für den Rentenbeginn schrittweise zu erhöhen auf letztlich 70 Jahre. Außerdem schlagen die Experten vor, das Rentenniveau auf 46% zu senken, also um gut 2 Punkte. So soll das System stabilisiert werden. Philipp Eckstein.
6: Bis Ende Juni will die Expertenkommission zur gesetzlichen Rente ihre Vorschläge vorlegen. Laut dem Bericht soll unter den Mitgliedern der Kommission umstritten sein, ob auch Beamte künftig in die gesetzliche Rentenversicherung einzahlen sollten. Eine Mehrheit soll dagegen sein. CDU, CSU und SPD haben noch für das laufende Jahr eine Rentenreform angekündigt.
5: Der Bundestag stimmt heute über eine Senkung der Luftverkehrssteuer ab. So sollen Unternehmen entlastet werden. Die Steuer wird fällig bei jedem Abflug mit einem Passagierflugzeug in Deutschland. Ob Flüge günstiger werden, hängt davon ab, ob Airlines die niedrigere Steuer weiterreichen. Der Bundestag will auch über die Einführung eines digitalen Führungszeugnisses entscheiden. Außerdem geht es um die Umsetzung von Milliardenprojekten bei der Deutschen Bahn. Gestern hat die Bundesregierung Änderungen beim Führerschein beschlossen. Heute warnte Verkehrsminister Schnieder im Deutschlandfunk allerdings vor zu hohen Erwartungen, was die Senkung der Preise angeht. Die hängen seiner Meinung nach vom Markt ab.
7: Der Staat macht die Preise, Gott sei Dank, in Deutschland nicht. Wir machen die Rahmenbedingungen. Und die Rahmenbedingungen sind so ausgestaltet, dass wir mehr Optionen haben, dass es einfacher wird, dass es bürokratieärmer wird. Und all die Maßnahmen, die wir ergreifen, werden dazu führen, dass die Fahrschülerinnen und Fahrschüler sich das vorher genau anschauen können, dass sie hören, was in der Fahrschule geboten wird, was nicht geboten wird, welche Möglichkeiten sie haben. Und sie werden sich dann daran orientieren.
5: Bundesverkehrsminister Patrick Schnieder, der CDU-Politiker, wies auch Kritik zurück, wonach die neuen Regeln zu weniger Sicherheit im Straßenverkehr führen könnten. Schnieder will, dass der Bundestag noch dieses Jahr über den Gesetzentwurf abstimmt, damit die Reform 2027 in Kraft treten kann. Fahrschulen sollen unter anderem mehr digitalen Unterricht anbieten. Heute Abend läuft im US-Fernsehen zum letzten Mal die Late Show von Stephen Colbert. Damit geht eine Ära zu Ende, denn seit fast 33 Jahren gehört sie zu den erfolgreichsten Late-Night-Shows des Landes. Berühmt wurde sie durch ihren ersten Gastgeber David Letterman. Danach folgte Colbert. Der Satiriker gilt als einer der scharfzüngigsten Trump-Kritiker im Land. Giselle Uecker.
8: Das Ende der Sendung sei eine rein finanzielle Entscheidung, erklärte TV-Sender CBS. Branchenkenner sehen allerdings auch politische Motive als Grund. Die Entscheidung für die Absetzung von Trump-Kritiker Colbert fiel zu einem auffälligen Zeitpunkt, kurz vor einer geplanten Fusion von Mutterkonzern Paramount. Für die war die Zustimmung der US-Kommunikationsbehörde nötig. Colbert nimmt es gelassen. Wie die allerletzte Late Show aussehen wird, ist bisher ein streng gehütetes Geheimnis.
0: Das Wetter.
5: Es ist wechselhaft, vor allem im Osten kann es einige Schauer geben. Später heitert es von Südwesten her auf. Die Höchstwerte liegen bei 19 bis 24, im Südwesten bei 26 Grad. An der Küste bleibt es kühler.
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9: Und er wünscht einen schönen guten Tag. Gamut Inc. lernen Sie hier gleich kennen. Gamut Inc., das ist ein Duo aus Berlin, das ziemlich ungewöhnliche Musik macht auf Kirchenorgeln, nämlich die sie mit einem MIDI-Prozessor ansteuern. Wie die beiden Musiker auf diese Idee gekommen sind und wie das Ganze klingt, das erfahren Sie gleich. Dann sind nämlich Gamut Inc. hier zu Gast, aber vorher gibt es nochmal, ja, ich sag mal, ganz konventionelle Musik aus Dänemark. Das ist Emma Lindqvist hier und Closer to You.

Musik aus Dänemark von Emma Lindqvist, Closer to You, so heißt dieser Titel. Die Pfeifenorgel, die kennt man aus der Kirche. Dieses Instrument hat ja immer so ein bisschen was Feierliches, wenn es da eingangs und ausgangs des Gottesdienstes gespielt wird oder wenn man damit große Oratorien begleitet. Die Pfeifenorgel kann aber auch ganz anders klingen, rhythmisch verspielt und geradezu hüpfend. Hören Sie mal.

0: Burning, so heißt diese Komposition. Die stammt von den beiden Musikern, die jetzt bei mir im Studio sind. Das sind Marion Wörle und Maciej Szlejecki. Herzlich willkommen im Deutschlandfunk Kultur.
1: Hallo.
2: Hallo.
0: Gamut Inc., so nennt sich ihr Duo. Das besteht seit 2011 und das hat seitdem mehrere Alben veröffentlicht, ist auf großen Festivals aufgetreten, hat auch Kompositionsaufträge aus der ganzen Welt erhalten. Vielleicht können wir vorab erstmal den Namen klären. Gamut Inc., wo kommt der Name her? Auf was bezieht sich das?
1: Also Gamut stellt erstmal so dieses gesamte Farbspektrum eines Bildschirms dar. Und das war für uns so ein ganz gutes Bild, weil wir auch in ganz vielen Feldern arbeiten und vor allem auch mit allen erdenklichen Tönen Klängen, die man sich vorstellen kann. Und das Ink rührt auch daher, dass wir bei ganz vielen Projekten auch andere Musiker oder andere Gewerke mit dazu nehmen und dann wird dieser Kern, der aus uns beiden besteht, eben auch erweitert und größer und setzt sich dann immer wieder neu zusammen.
0: Die Musik, die wir gerade gehört haben, stammt von ihrem neuen Album Radiating, das morgen erscheint und die wurde gespielt auf einer Pfeifenorgel, das war ja nicht zu überhören, aber diese Pfeifen werden nicht nur von Hand gespielt, sondern gleichzeitig auch elektronisch angesteuert, wenn ich das richtig verstanden habe. Können Sie mal erklären, wie das funktioniert?
2: Ja, also das Album ist entstanden an der Auenorgel, das ist die zweitgrößte Orgel in Berlin. Und da wird tatsächlich nichts mit Hand gespielt, sondern alles.
0: Ach, gar nicht.
2: Überhaupt nicht. Das ist sozusagen alles, wird ein Computer steuert die Orgel an. Also das, was normalerweise ein Organist mit Fingern spielen würde, spielt ein Computer. Aber der Klang der Pfeifen ist sozusagen akustisch, so wie auch normalerweise ist. Mhm. Aber dadurch können wir ganz andere Töne erzeugen, ganz andere Strukturen und Texturen bauen.
0: Mhm. Weil ich habe gelesen, Sie, Frau Wörle, sind auch Organistin, aber Sie spielen, nee?
1: Nee, Organistin bin ich nicht. Also ich habe mal Klavier gespielt, ist aber schon sehr, sehr lange her und bin dann doch eher Computermusikerin mittlerweile.
0: Genau. Wie sind Sie denn auf die Idee gekommen zu diesem ja sehr ungewöhnlichen, zu dieser sehr ungewöhnlichen Art und Weise, mit der Orgel umzugehen?
2: Wir wurden 2010 ungefähr gefragt, einen Kompositionsauftrag für eine Orgel. Also und dann hat man gesagt, wir haben gehört, man könnte da irgendwie einen Computer anschließen, könnt ihr da mal was ausprobieren. Und wir waren total offen und haben uns da eigentlich sofort in das Instrument verliebt. Und auch in diese Spielweise, die unsere beiden Hintergründe auch so aus der akustischen Musik und aus der elektronischen Musik total gut vereint. Und haben dann einfach das erstmal so weiterverfolgt und mittlerweile hat sich da jetzt eine ganze Szene drumherum aufgebaut, eigentlich kann man sagen.
1: Es hat lange gedauert, bis so die Türen auch aufgingen, weil die Instrumente sind ja immer Unikate und stehen immer an sehr speziellen Orten, die auch erstmal nicht zugänglich sind. Das heißt, da muss Vertrauen gewonnen werden und Zugang geschaffen werden. Aber mittlerweile ist es wesentlich einfacher als vor 15 Jahren.
0: Nun klingt das ja deutlich anders als, ich sag mal in Anführungszeichen, normale Orgelmusik, die man so kennt. Die Pfeifenorgel, die ist ja ursprünglich eigentlich gar kein Kircheninstrument gewesen, habe ich gelesen, sondern die kommt eigentlich, in der Antike war das eher so ein Instrument, was in Amphitheatern gespielt wurde. Und dieses Theatralische, was die Orgel damals hatte, das haben sie im Grunde zurückerobert. Kann man das so sagen?
2: Ja, ein bisschen schon. Also in der viele Orgelmusik, die in den letzten Jahren herausgekommen ist, die hat was sehr Sakrales und was sehr so Spirituelles. Ja. Und wir wollten auch was anderes damit machen und haben sozusagen dann wieder zurück an diesen ekstatischen Kern der Orgel zurück.
0: Wir können ja nochmal einen Ausschnitt hören aus dem neuen Album. Und zwar heißt dieses Stück hier Coasting.

0: Gammut, Ink und Coasting. Und da haben wir auch schon dieses Ekstatische so ein bisschen gehört, von dem Sie gerade gesprochen haben in der Musik. Wie viele Orgeln waren das eigentlich, die wir da gehört haben? War das wirklich nur eine einzige oder waren da mehrere Spuren übereinander gelegt?
1: Also das wurde alles ausschließlich an der Auenorgel aufgenommen. Aber die Orgel verfügt ja über knapp 6000 Pfeifen. Also da hat man schon einiges zur Verfügung, um das zu instrumentieren. Und genau da wird das ja alles morgen zu hören sein. Und das ist auch nochmal so ein großer Unterschied, die Stücke zu hören in dem Raum, weil der Klang wirklich sich entfaltet über die Räumlichkeit und über die Raumresonanzen, auch die tiefen Basspfeifen und alles. Es ist wirklich ein ganz anderer akustischer Erlebnisraum als auf der Schallplatte. Also es ist auch gar nicht, wir hatten auch immer viel auch ausprobiert, wie kann man diese Musik, die so orchestral auch ist, überhaupt bannen auf so ein Stereo-Erlebnis. Also das ist gar nicht so leicht.
0: Sie haben das jetzt schon angesprochen, das Record-Release-Konzert, das ist morgen in eben der Auenkirche, wo auch die Platte aufgenommen wurde, morgen Abend 20 Uhr. Was genau werden Sie da machen? Was wird da passieren?
1: Also wir spielen alle Stücke, die auch auf dem Album erschienen sind. Und da das ja schon eine Zeit lang her ist, haben wir natürlich mittlerweile auch schon wieder neue Stücke geschaffen. Und das heißt, es gibt dann da noch so ein extra Stück, was auf der Platte noch gar nicht erschienen ist.
0: Mhm. Nun habe ich gelesen, dass nicht nur die Auenorgel wichtig war bei der Entstehung dieses Albums, sondern Sie haben auch die ersten Aufnahmen oder die ersten Kompositionen haben Sie in der Versöhnungskirche gespielt oder die Kapelle der Versöhnung. Mhm. Für Nicht-Berliner muss man vielleicht dazu sagen, das ist ein Ort, diese Kapelle, die liegt unmittelbar auf dem Mauerstreifen in Berlin-Mitte. Wie sind Sie denn da hingekommen?
2: Naja, wir machen ja ein Festival im Herbst, seit 5 Jahren eben dieses Aggregate-Festival und haben da nach Orten gesucht, in denen sozusagen computergesteuerte Orgeln überhaupt in Berlin sind und haben da das Vertrauen der Gemeinden dann so nach und nach gewonnen und sind auf diese Kapelle gestoßen, die ja sehr, sehr klein ist, aber ein kleines Instrument hat, aber was sehr schön in den Raum hineinpasst und viele Möglichkeiten für uns bietet.
0: Nun haben Sie, Frau Wörle, ja schon gesagt, dass es mittlerweile einfacher ist für Sie, wenn Sie irgendwo spielen wollen, weil Sie einfach bekannter geworden sind und die Leute dann auch sagen, ja klar, könnt ihr benutzen unsere Orgel. Gibt es denn eine Orgel oder Orgeln, die Sie noch nicht, wo Sie noch nicht spielen konnten, wo Sie sagen, das würden wir gerne mal machen?
1: Ach ja, Notre Dame in Paris, Elbphilharmonie, da gibt es doch schon ein paar ganz schöne Orte. Also genau, aber es gibt auch auf Malmö, St. Petri, die ist vor allem unglaublich spannend, weil sie ganz neuartige Klänge und Arbeitsmethoden auch bildet, eine Einzeltonansteuerung hat, aber das ist jetzt alles schon ein bisschen so Fachjargon, den man wahrscheinlich dann nicht so genau versteht, aber das ist so erstmal ein spontanes Panoptikum.
2: Wir freuen uns aber total, dass jetzt erstmal immer mehr einfach auch durch jetzt jüngere Organisten, die sozusagen dann auch in dieser Computertechnik total vertraut sind und so, viel mehr Türen aufgehen. Also wir sind jetzt im Herbst mit dem Festival zum ersten Mal auch im Konzerthaus Berlin, was natürlich großartig ist.
0: Wo es auch eine tolle Orgel gibt.
2: Da waren wir jetzt schon neulich und haben da ausprobiert. Also das... Ja.
1: Und wir haben ja jetzt auch unsere eigene Orgel, also damit sind wir dann auch nochmal unabhängiger, was Räume betrifft. Oder können die auch kombinieren mit Orgeln vor Ort in Konzerthäusern und Kirchen?
0: Also wir nehmen es jetzt mal als Bewerbungsschreiben, wenn das jetzt jemand hört und noch eine schöne Orgel hat. Die beiden sind immer neugierig, was Neues kennenzulernen. Das waren Gammut Ink, Marion Wörle und Maciej Szlececki. Vielen Dank, dass Sie hier waren im Deutschlandfunk Kultur und wir hören zum Abschluss noch ein Stück von Ihrem neuen Album, das nennt sich Pounding.

0: Tja, wirklich ein spannender Sound. Pounding, so hieß dieses Stück. Das kommt vom neuen Album von Gamut Inc. Und zwar heißt diese Platte Radiating. Jack Antonoff ist einer der erfolgreichsten, wenn nicht sogar der erfolgreichste US-amerikanische Produzent der letzten Jahre. Der Mann aus New Jersey war nicht nur Stammproduzent von Taylor Swift, er hat auch die Musik von anderen Superstars in Form gebracht, von Kendrick Lamar zum Beispiel, von Sabrina Carpenter und Lana Del Rey. Quasi nebenbei hat Jack Antonoff aber auch noch ein Hobby, eine eigene Band, die längst nicht so erfolgreich ist wie seine prominenten Kunden, in die er aber trotzdem viel Herzblut fließen lässt. Die Bleachers nämlich, das ist eine Formation, die gibt es seit 2013 und die hat sich vor allem dem Sound der 80er und 90er Jahre verschrieben. Morgen erscheint ein neues Album der Bleachers, das mittlerweile fünfte in der Bandgeschichte. Everybody for 10 Minutes heißt es und Christian Lehner stellt es uns jetzt vor.
1: Stell dir vor, du spielst in einer Band, die niemand kennt. Du fährst in einem alten Van nach Philadelphia. Dort landest du auf einer Tankstelle und weißt nicht, wie man Benzin einfüllt, weil das in deinem Heimatstaat New Jersey per Gesetz nur der Tankwart machen darf. Also stehst du mit deinen Bandkumpels ratlos rum, während aus dem Radio ein Song der Soulband Blue Magic tönt mit dem Titel »I don't want to be lonely«.

0: Der Blue Magic Song findet sich als Sample in dem zentralen Stück des neuen Albums der Bleachers. In The Van singt Jack Antonoff über seine ersten Banderfahrungen als Teenager.
1: The biggest thing I pull from that time is the repetition and the choice.
2: Was ich aus diesen frühen Jahren mitnehme, sind zwei Dinge: die Wiederholung und die freie Wahl. Wenn du dich für etwas entscheidest, wonach dich niemand gefragt hat, dann ist das ein großer Schritt in Richtung Freiheit und Selbstständigkeit. Und dann ist da die Wiederholung: endlose Fahrten, aufbauen, vor wenig Publikum spielen, abbauen, bei irgendjemandem am Boden schlafen. Wichtig ist, dass du es machst, weil du es liebst. Das motiviert mich noch heute.
0: Die Pop-Produktionen von Jack Antonoff für andere Künstler wie Sabrina Carpenter oder Taylor Swift wirken oft glatt und poliert. Die Songs seiner eigenen Band Bleachers hingegen sind voller roher, ungefilterter Energie.

0: E-Gitarren, Saxophon, Glockenspiel und Vintage-Keyboards. Jack Antonoff bezeichnet die Musik der Bleachers als New Jersey Sound. Der Indie-Rock ist angelehnt an das Vorbild der E-Street Band. Das ist die Hauskapelle von Bruce Springsteen, dem wohl berühmtesten Sohn New Jerseys. Mit The Boss hat Antonoff auch schon einen Song aufgenommen. Aufgewachsen ist Jack Antonoff in Bergenfield, New Milford und Woodcliff Lake. Kleine Arbeiterstädtchen, charakterisiert durch Fastfood-Ketten, Shopping-Malls und Reihenhaussiedlungen. Als Teenage Wasteland hat es die Soziologin Donna Gaines einmal beschrieben.
1: Living in Jersey suburbs is the ultimate suburban feeling because your proximity to New York City.
2: New Jersey ist eine endlose Vorstadt. Auch deshalb, weil es direkt an New York City grenzt. Das pralle Leben findet direkt vor deinen Augen statt und scheint doch unerreichbar. Das erzeugt eine komplizierte Sehnsucht. Du liebst deine Heimat, möchtest aber gleichzeitig so schnell wie möglich von dort verschwinden. In dieser Grauzone der Emotionen entstehen meine Songs.
1: The space in between that is where a lot of the writing happens.
3: 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Born and raised, keep dark findings.
0: Neben seiner Obsession für New Jersey thematisiert Jack Antonoff auf dem Album seine europäisch-jüdischen Wurzeln. Für seine Ehefrau, die Schauspielerin Margaret Qualley, hat er die Ballade You and Me Forever geschrieben.
2: Das Produzieren anderer und das Schreiben für mich sind völlig verschiedene Dinge. Das Einzige, was sie eint, ist das Streben nach Authentizität. Wenn ich Songs produziere, ist mein Ziel, die Künstler so natürlich klingen zu lassen, wie sie als Menschen sind. Und wenn ich meine Songs schreibe, möchte ich mir selbst so nah wie möglich kommen. Beides hat seine Reize. Es sind aber unterschiedliche Wege, kreativ zu sein.
1: It's all just like which route you choose to expression.
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0: Everybody for 10 Minutes ist das ambitionierteste und beste Album der Bleachers. Jack Antonoff hat sich als Produzent eine Pause von Taylor Swift genommen und das hat seiner Band Bleachers gut getan. Der nostalgische Touch der 11 Songs funktioniert als Soundtrack für eine existenzielle Frage. Wie sollen wir mit unserer Vergangenheit umgehen? New Jersey verwandelt sich in eine emotionale Erinnerung an Kindheit, Trauma, Sehnsucht, Glück, aber auch in die Hoffnung auf eine bessere Zukunft.
4: Interessante Perspektiven von Jack Antonoff. Everybody for 10 Minutes, so heißt das neue Album seiner Bleachers. Das erscheint morgen dann beim Label Dirty Hit. 11.26 Uhr ist es jetzt. Zeit für eine Abrechnung mit all den männlichen Besserwissern, die ihnen ihr Leben in letzter Zeit zur Hölle gemacht haben. Wir sind Wilhelmine und okay, danke, tschüss mit Mansplaining Survivor.

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1: Little Wide Open heißt unser Album der Woche und das kommt von Kevin Morby. Diese Platte ist der dritte und letzte Teil einer Trilogie, die Morby vor 6 Jahren begonnen hat mit dem Album Sundowner und 2022 kam dann noch This is a Photograph. Jetzt also Little Wide Open als gewissermaßen Schlussteil der Trilogie. Auch diesmal geht's wieder um sehr persönliche, einfühlsame Geschichten aus dem Mittleren Westen. Die hat Kevin Morby eingespielt mit einer Vielzahl von prominenten Gästen. Justin Vernon ist mit dabei, Katie Gavin und auch Lucinda Williams. Und im Zentrum steht aber immer Kevin Morby selbst mit seiner warmen, vertrauenderweckenden Stimme und seinen sparsamen Gitarrenakkorden. Den Song, den wir heute hören, der heißt Javelin, den hatte Kevin Morby vorab schon als Single veröffentlicht. Da geht es um einen Mann, der permanent in der Weltgeschichte unterwegs ist, auf der Suche nach einer Frau. Und am Ende kehrt er dann aber doch ganz alleine zurück in den Mittleren Westen.

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1: Die kommen heute von Christine Fleischer.
2: Sie ist schön und grausam. Die chinesische Prinzessin Turandot, Heldin der unvollendeten letzten Oper von Giacomo Puccini. Die Staatsoper Hannover zeigt das Werk in einer Inszenierung von Jakob Peters Messer.

Bei Jakob Peters Messer ist Turandot eine traumatisierte, von Ängsten beherrschte Figur, eine Frau, die aus reinem Selbstschutz handelt. Ihren Brautwerbern stellt sie drei Rätsel. Wer sie nicht lösen kann, muss mit dem Leben bezahlen. Doch dann erscheint Prinz Carlaf. Puccinis Turandot. Heute um 19.30 Uhr an der Staatsoper Hannover. Er verbindet Jazz, Soul und Blues zu einem lässigen Groove. Gitarrist und Sänger Thorsten Goods, heute mit Band in Regensburg.

0: Gurz zählt zu Deutschlands erfolgreichsten Jazz-Acts. Seine Arrangements sind funky und tanzbar. Dazu spielt er virtuos Gitarre und ist ein markanter Sänger, oft verglichen mit seinem großen Vorbild George Benson. Thorsten Gurz und Band. Das Konzert heute im Jazzclub Regensburg.
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2: Wir sprechen hier gleich über Kylie Minogue, genauer gesagt über eine neue Doku-Serie bei Netflix, die den Karriereweg der Princess of Pop nachzeichnet. Da gibt's ja doch eine ganze Menge an Höhen und Tiefen zu erzählen. Ob die alle drin sind und ob die Dokumentation geglückt ist, das erfahren Sie gleich von unserer Kritikerin Jenny Zülker.
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0: Prayer. Ein Art musikalisches Gebet war das von dem britischen Sänger Jack Peñati. Da ging es darum, wie man mit persönlichen Krisen umgeht und dass der Weg der Selbsterkenntnis zwar nicht immer der leichteste ist, aber doch in den meisten Fällen der richtige. Jetzt sprechen wir über eine Frau, die unter anderem durch einen Song in die Annalen der Popmusik aufgenommen wurde, nämlich durch diesen hier. Klar, das war natürlich Kylie Minogue mit I Should Be So Lucky. Das war ihr allererster Nummer 1 Hit im Jahr 1987. Und dann ging es so richtig los bei ihr. Begonnen hatte ihre Karriere in den 80er Jahren als Schauspielerin in einer Fernsehsoap. Und dann wurde sie zu einem internationalen Popstar mit zig Millionen von Plattenverkäufen auf der ganzen Welt. Wie es dazu kam und was da vielleicht auch noch alles dahinter steckt, hinter dieser Fassade der Princess of Pop, das möchte eine neue dreiteilige Serie erzählen, die gestern auf Netflix gestartet ist. Kylie, so heißt diese Serie, und Jenny Zilker hat sie schon gesehen, ist jetzt bei mir im Studio. Hallo Jenny.
1: Hallo.
0: 3x45 Minuten über das Leben eines Superstars mit einer ja wirklich langen Karriere. Das scheint mir jetzt erstmal überschaubar. Was erfahren wir denn alles in dieser Miniserie?
1: Ja, das wird erstmal, finde ich, in einer ganz guten Länge chronologisch erzählt, anhand mehrerer langer und anscheinend einigermaßen offener Gespräche mit Kylie, die der Regisseur, der heißt Michael Hart, mit ihr geführt hat. Und es beginnt damit, wie sie zu ihrem ersten Hit kam. Und das ist allein schon sehr lustig, weil I Should Be So Lucky und auch viele folgenden Hits, das waren ja Produktion dieses britischen Produzententrio Stock Aitken Waterman.
0: Oh ja.
1: Ja, genau. Und dieser wirklich hochamüsante, ich will mal ganz liebevoll sagen, Produzentenprolet Pete Waterman, der sitzt dann da und erzählt, dass er die Serie Neighbors, das ist also die Serie, durch die Kylie bekannt wurde, gar nicht kannte, die ja in Großbritannien ein echter Straßenfeger war übrigens. Und dass er dann in 40 Minuten diesen ersten Popsong aus der hohlen Hand schüttelte und es ging dann total ab. Und Kylie und ihr damaliger Neighbors-Kollege und auch Boyfriend Jason Donovan wurden Megastars. Und Jason, der auch als O-Tongeber vorkommt, rekapituliert, immer noch ein bisschen eingeschnappt, würde ich sagen, oder gehörend, wie sie dann die damals größte Rockband NXS kennenlernten und mit ihrem geliehenen Ford Fiesta hinter der Stretch-Limo der Band zur Aftershow-Party herzuckelten, auf der es dann zwischen Kylie und dem Sänger von NXS, dem immer etwas gockligen, aber irgendwie auch 80s-sexy Michael Hutchence funkte und Hutchence eben dann ihr Selbstbewusstsein stärkte. Also dann geht es um die Emanzipation von Kylie. 89 wollte sie ein neues Image und mehr Mitspracherecht eben auch angeregt durch Hutchence, der sie so ein bisschen gefordert hat. Und wir können ja mal reinhören, was damals für Konflikte da stattfinden.
2: I wanted to explore different ideas, be open to change.
3: That's not what the public want. That's not what the public want. Public want I should be so lucky.
2: I'm just tired of playing it so safe. And I should be allowed to speak. Should be allowed to have some input, just to be able to have something to do with my work, you know, not just be the face for it.
1: Also da hören wir dann zweimal Kylie, die sagt, sie wollte einfach mehr Mitspracherecht. Sie möchte nicht nur das Face, das Gesicht, das Aushängeschildsein von der Musik, sie will auch mitreden. Und Pete Waterman, den wir auch gehört haben, der sagt, nein, die wollten noch I Should Be So Lucky, also sich dagegen weigert und dagegen stellt. In der zweiten Folge geht's dann mit Kylies Emanzipation noch weiter durch die 90er. Man sieht sehr viele, sehr launig zusammengeschnittene Beweise für diesen wahnsinnigen Sexismus in der Branche. Ihre Outfits werden skandalisiert, es werden unfassbar übergriffige Fragen bei Live-Fernsehshows ausgestellt. Ihre Schwester Dani Minogue, die auch O-Ton-Geberin ist, bringt das alles immer ziemlich gut alles auf den Punkt.
0: Also das ist erstaunlich offen, was wir da gehört haben. Waterman ist ja so eine Art britischer Dieter Bohlen, der zu Wort kommt. Es haben sich eine Menge Menschen befragen lassen aus dem Umfeld von Kylie Minogue für diesen Film oder für diese drei Filme. Was kann man da jetzt daraus ableiten?
1: Ja, das sind eben nicht oder zumindest nicht alles die typischen Talking Heads, die ja oft so ein bisschen langweilig in solchen Formaten rüberkommen, finde ich, weil sie eigentlich nur bestätigen, wie toll der Porträtierte ist. Man kann sich natürlich fragen, also manche Menschen kommen auch wirklich gar nicht vor, da sagen gar nichts ihre Eltern, die man viel sieht, oder ihr Bruder, die verzichten zum Beispiel komplett auf Screentime oder auf O-Töne, und ihr Boyfriend aus den 2000ern, dieser französische Schauspieler Oliver Martinez, den sieht man zwar auch, aber der sagt auch nichts. Andere Freunde von ihr kommen gar nicht erst vor, aber das finde ich eigentlich auch okay und normal. Für mich ist das Bild entstanden, dass da tatsächlich noch normale Menschen in ihrem Umfeld sind, die vielleicht gar keine Lust auf vor der Kamera haben. Aber dagegen, wie gesagt, gibt es viele Menschen, die wirklich viel erzählen. Nick Cave zum Beispiel auch, um ihn und die Zusammenarbeit für dieses Mörderballaden-Duett von 1995, Where the Wild Roses Grow, war ja auch so ein unheimlicher Hit. Da, über den geht es auch viel. Der erzählt dann wirklich sehr viel, ist auch alles wirklich toll, muss man ihm lassen. Der scheint sie einfach wirklich gern zu haben. Erzählt auch sehr erhellend von seinen Erlebnissen als ihr Duettpartner. Da können wir ja auch noch mal reinhören.
4: There was a strange thing with Kylie, because even though she had mass appeal, you know, she had everything but credibility. And I looked at her because I had credibility, but not much else.
1: Das finde ich auch sehr schön gesagt. Also er sagt, sie hatte alles, nur eben keine Credibility. Und er hat nur Credibility und sonst nichts. Und das finde ich wirklich wieder schön gesagt.
0: Gute Selbsteinschätzung. Ging ja gestern durch die Presse vor allem die Meldung, dass Kylie in dieser Serie von ihrer zweiten Krebserkrankung berichtet. Ist das tatsächlich das Interessanteste, das Berichtenswerteste aus dem Film, oder gibt es da noch andere Sachen, die man mitnehmen kann aus diesen drei Filmen?
1: Ja, das war anscheinend die wichtigste Meldung aus der ganzen Produktion für viele. In der letzten Folge geht es ja auch sehr um ihre erste Brustkrebserkrankung in den 2000ern, wegen der sie dann eine Welttournee absagen musste, und darum auch, wie unverschämt die Presse ihr damals auf den kranken Pelz rückte quasi. Und es freut mich natürlich auch, dass solche prominenten Fälle dazu führen, dass mehr Frauen Vorsorgeuntersuchungen machen. Es gab dann 2006, das wird auch erzählt, den messbaren Kylie-Effekt in der Krebsvorsorge Australiens. Aber ganz am Ende erzählt sie auch noch von einer zweiten Erkrankung 2021, von der vorher keiner was wusste, die sie auch überstanden hat. Das ist schon toll und mutig. Man kann das schon erzählen. Das ist echt absolut berichtenswert. Sie hat das ja auch freiwillig freigegeben oder revealed. Ist an einer auch sehr privaten Szene. Ich finde aber auch die anderen Erkenntnisse in der Serie wirklich irgendwie erhellend. Mhm. Die macht Aussagen über eine ganze Menge gesellschaftliche Dinge und porträtiert eben auch wirklich verschiedene Menschen.
0: Mhm. Ganz kurz zum Schluss, Jenny, vielleicht noch sowas wie ein Fazit. Also es gibt ja immer mehr diese Dokumentation bei den Streaming-Plattformen, wo dann sehr viel gelobhudelt wird und eigentlich kaum mal ein kritisches Wort zu hören ist. Fällt Kylie dann letztlich auch in diese Kategorie, oder ist das doch anders?
1: Na, es ist schon ein bisschen anders. Sie wird natürlich gefeiert, auch wegen der Krebserkrankung. Und das ist auch schon tränendrüsig, formal erzählt und manipulativ geschnitten und bebildert. Also richtig dokumentarisch ist es nicht in dem Sinne. Es ist auch die klassische Phönix aus der Asche-Dramaturgie. Aber unterm Strich wird doch ein authentisches und auch nicht unkritisches Bild der Musikbranche von den 80ern was jetzt gezeichnet. Und diese Kylie mit ihrer nicht wirklich aufregenden Stimme, aber die wächst einem irgendwie schon ziemlich ans Herz. Es ist eine Kämpferin, und ich glaube, das ist ein wirklich netter Antipodien, so nennt man ja Menschen von der anderen Seite der Halbweltkugel. Und so viele schöne Anekdoten waren da drin, dass ich echt darauf warte, dass da noch ein richtiger Spielfilm mal draus gemacht wird. Das hat schon alle cineastische Qualität. Vielleicht gibt es ja einen Spielfilm für sie.
0: Also ich merke, die Kylie Minogue ist Jenny Zilker doch ein bisschen ans Herz gewachsen. Die Dokuserie Kylie von Michael Hart, die ist seit gestern bei Netflix zu sehen. Danke.
1: Gerne.

0: Cool Job hieß dieses Stück. Das war Musik von der Gruppe Telehealth, die kommen aus Seattle. Ist ja schon eine Weile her, dass diese Stadt im Nordwesten der USA musikalische Akzente setzen konnte, aber wer weiß, vielleicht braut sich da gerade wieder was zusammen. 11.50 Uhr ist es, Sie hören Deutschlandfunk Kultur und wir sprechen jetzt über einen Jazzmusiker, der internationale Akzente gesetzt hat, über Gunter Hampel. Komponist, Vibraphonist und Saxophonist, hat auch Piano gespielt, Flöte und Bassklarinette. Gunter Hampel war ein Mann, der immer wieder neue Herausforderungen gesucht hat. Jahrzehntelang hat er zwischen Göttingen und New York gelebt. Er hat Filmmusiken geschrieben, Theatermusiken und er hat mit vielen Großen der internationalen Jazzwelt zusammengearbeitet. Wie jetzt bekannt wurde, ist Gunter Hampel am Dienstag im Alter von 88 Jahren gestorben. Matthias Wegner erinnert an ihn.
1: Ich habe als Jazzmusiker halt gelernt, Freiheit gibt dir keiner, sondern die muss man sich nehmen.
2: Gunter Hampel, einer der konsequentesten und individuellsten Jazzmusiker, den es je in Deutschland gegeben hat. Als in Deutschland in den 60er Jahren fast alle Jazzmusiker sich noch mit Swing oder Bebop beschäftigten, ließ Hampel sämtliche Konventionen sausen und spielte Sachen, die man so bislang noch nie gehört hatte.

0: Gunter Hampels Album Hard Plans von 1965 gilt als Keimzelle des europäischen Free Jazz und ist bis heute ein begehrtes Sammlerobjekt. Darauf zu hören ist unter anderem ein damals noch völlig unbekannter Pianist mit dem Namen Alexander von Schlippenbach. Hampel wurde mit Hard Plans auch in den USA wahrgenommen.
1: In Amerika ist das so, da kommt immer einer aus Europa und spielt genauso gut wie der. Und dann finden alle Kritiker ihn gut, aber die Musiker sagen, naja, der kopiert uns hier nur.
0: Gunter Hampel kopierte nicht. Er ging seinen eigenen Weg. Aber, sagt er, wenn man neue Musik in die Welt setzt, dann habe man es eben auch deutlich schwerer. Von vielen für seine eigenständige Musik hochgelobt, hatte keine akzeptable Plattenfirma den Mut, Hampels Aufnahmen zu veröffentlichen. Deswegen, und ermutigt von berühmten Kollegen wie Duke Ellington oder Charles Mingus, gründete Hampel sein Label Birth Records, auf dem seit 1969 weit über 100 Alben, die meisten unter eigenem Namen, erschienen sind.
1: Wir sind eigentlich die Generation von Jazzmusikern, die auch selber zu Produzenten werden mussten, weil wir ja nicht nur das wiederkauten oder wieder auf neu auflegten, was schon mal vorher da war, sondern wir haben neue Musik in die Welt gesetzt.
0: Gleich mehrfach wurde Hampel in den USA als Vibraphonist des Jahres gewählt. Auch auf seinen beiden anderen Instrumenten, der Flöte und der Bassklarinette, vollbrachte er Erstaunliches.
2: Ich will jetzt hier nicht sagen, ich bin der Größte, aber ich habe ein ganz schön hohes Level. Meine Musik verlangt schon das Äußerste des Äußersten von einem Musiker, das überhaupt zu spielen. Das heißt mit anderen Worten, du musst dich dermaßen auch von dir aus schon in Musik gestalten können, dass du überhaupt mitmachen kannst. Kinder können das eher als die ausgebildeten Musiker, die hier von den Hochschulen kommen, weil die sind festgelegt auf diese ganzen Licks.
0: In den 90er Jahren feierte Gunter Hampel große Erfolge als Gründungsmitglied der deutschen Jazz-Hip-Hop-Band Jazzkantine und war mit einmal sogar auf MTV zu sehen. Mit Sprache habe er auch schon vorher gearbeitet, sagte Hampel damals. Es ging ihm nicht darum, sich anzubiedern. Er hat mit seiner Musik immer schon Größeres vorgehabt. Ganz wichtig, im Jazz finde er die Summierung unglaublicher Energien.
1: Die Welt braucht sowas, der Welt fehlt das, darum ist diese Welt so ein Gleichmaß geworden, schrecklich. Und wir wollen sehen, dass das, was in der Jazzmusik ist, diese Energie, wir möchten die gerne allen Menschen zugänglich machen.

Da war es nochmal. Das Vibraphon von Gunter Hampel. Am Dienstag ist der Göttinger Jazzmusiker im Alter von 88 Jahren gestorben. Damit geht die Ausgabe der Tonart am Vormittag zu Ende. Gleich gibt's die Nachrichten im Deutschlandfunk Kultur und danach dann Studio 9 der Tag. Heute mit Jana Münkel und mit Friederike Sittler, der Leiterin unseres Hauptstadtstudios in Berlin. Das ist noch Musik von U2, der Song of the Future. Da geht es um eine junge Frau, die bei den Protesten im Iran von den dortigen Sicherheitsbehörden getötet wurde.

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2: Mit Pukoing Choing. Der Bundestag stimmt über eine Senkung der Luftverkehrssteuer ab. Kanzler Merz spricht sich für eine schnellere EU-Erweiterung aus. Und gut ein halbes Jahr nach dem Friedmann-Eklat bekommt das Literaturhaus Klütz eine neue Chefin. Ist Fliegen zu teuer? Mit dieser Frage beschäftigt sich heute der Bundestag. Die Abgeordneten stimmen über eine Senkung der Luftverkehrssteuer ab. Benjamin Großkopf.
3: Ob Flugtickets damit billiger werden, ist unklar. Die Fluggesellschaften sind nicht verpflichtet, die Steuersenkung an die Kunden weiterzugeben. Dazu kommt, es handelt sich um vergleichsweise kleine Beträge. Die Ticketsteuer ist also nur ein kleiner Teil des Flugpreises insgesamt. Und diese Preise steigen aktuell im Schnitt, vor allem infolge des Iran-Kriegs, der Kerosin teurer macht. Heftige Kritik kommt von Teilen der Opposition hier in Berlin und von Umweltverbänden. Der Vorwurf fatal fürs Klima. Und sozial ungerecht, weil ausschließlich Vielflieger profitieren könnten.
2: Bundeskanzler Merz fordert eine schnellere Erweiterung der Europäischen Union. Der CDU-Chef sprach in einem Brief von einem viel zu langen Prozess. Das führe zu Frustration bei Beitrittskandidaten und Mitgliedstaaten. Der Brief richtet sich an Ratspräsident Costa, dem Ratsvorsitzenden Christodoulidis sowie Kommissionspräsidentin von der Leyen und liegt dem Deutschlandfunk vor. Merz verlangt konkret eine schnelle Beitrittsperspektive der Westbalkanländer und der Republik Moldau, etwa mit dem bevorzugten Zugang zum Binnenmarkt. Die Ukraine soll aus seiner Sicht schon vor einem Beitritt an die EU gebunden werden über eine assoziierte Mitgliedschaft. Das Bundesarbeitsministerium hat zurückhaltend auf einen Medienbericht reagiert, wonach eine Rente ab 70 vorgeschlagen wird. Nach eigener Aussage werden keine vermeintlichen Zwischenstände kommentiert. Das Ministerium rief die Rentenkommission zum Konsens auf, deren Auftrag sei, Beschlüsse einvernehmlich zu fassen. Auch Kanzleramtsminister Frey hat sich zu Wort gemeldet und sprach von Spekulationen. Die Bild hatte berichtet, dass das Gremium empfehlen könnte, das Alter für den Rentenbeginn schrittweise zu erhöhen auf letztlich 70 Jahre. Darauf angesprochen, forderte die DGB-Chefin Fahimi im ARD-Fernsehen stattdessen unter anderem eine betriebliche Altersvorsorge für alle statt nur für die Hälfte der Beschäftigten.
4: Die Rententhematik ist nicht ein mathematisches Problem, sondern wir müssen vor allem schauen, wie wir die Erwerbstätigen steigern. 2,5 Millionen Frauen in Teilzeit, die gerne mehr arbeiten möchten und es nicht dürfen. 3 Millionen junge Erwachsene, die keine abgeschlossene Ausbildung haben, nicht in den Arbeitsmarkt integriert werden. Viele 55- bis 65-Jährige, die keinen Fuß mehr an den Boden kriegen, wenn sie arbeitslos werden. Dieses Erwerbspotenzial zu heben, würde vieles lösen in der Rentenpolitik und darüber wollen wir reden.
2: Jasmin Fahimi, die Vorsitzende des Deutschen Gewerkschaftsbundes. Der Deutsche Tierschutzbund hat den Staat verklagt. Mit dem Verfahren vor dem Verwaltungsgericht Köln soll die Bundesregierung gezwungen werden, Tierheimen mehr Geld zu geben. Viele dieser Einrichtungen seien in großer finanzieller Not, so der Verband. Jan Zimmermann.
5: Dabei berufen sich die Tierschützer auf das Staatsziel Tierschutz, das im Grundgesetz verankert ist. Die Belastungen seien nicht mehr zu schultern, sagt der Präsident des Deutschen Tierschutzbundes Thomas Schröder. Die Kosten sind zuletzt massiv gestiegen, auch wegen bundesrechtlicher Vorgaben, zum Beispiel ein strengerer Seuchen- und Arbeitsschutz und gestiegene Tierarztkosten. Die aktuelle Koalition sieht weniger den Bund als vielmehr die Länder und Kommunen in der Pflicht. Bisher werden Tierheime vor allem von den Städten und Gemeinden finanziert, oft aber nicht kostendeckend.
2: Vor gut einem halben Jahr hat ein abgesagter Auftritt des jüdischen Publizisten Michel Friedmann für einen Eklat gesorgt. Jetzt hat das Literaturhaus Klütz in Mecklenburg-Vorpommern eine neue Chefin. Es ist die Literaturwissenschaftlerin Barbara Heine. Sie wird den Posten laut der Stadt am 1. Juni antreten. Die Neubesetzung war nötig, weil dem vorherigen Leiter des Literaturhauses im Zusammenhang mit der Friedmann-Affäre gekündigt wurde. Der Publizist sollte im vergangenen Oktober im Klützer Literaturhaus auftreten. Die Veranstaltung wurde abgesagt. Laut der Leitung hatte die Stadt darum gebeten, aus Sorge vor Störungen durch Rechte oder Hamas-Sympathisanten. Friedmanns Ausladung hatte deutschlandweit Kritik ausgelöst. Daraufhin trat der damalige Bürgermeister von Klütz zurück.
0: Das Wetter.
2: Es ist wechselhaft, vor allem im Osten kann es einige Schauer geben. Später heitert es von Südwesten her auf. Die Höchstwerte liegen bei 19 bis 24, im Südwesten bei 26 Grad. An der Küste bleibt es kühler.
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6: die Leiterin des Hauptstadtstudios der drei Deutschlandfunk-Programme, Friederike Sittler. Hallo, herzlich willkommen.
7: Vielen Dank für die Einladung, bin gerne gekommen.
6: Schön, dass Sie da sind. Wir haben heute eine besondere Sendung. Wir haben nämlich unser Studio geöffnet. Das heißt, Sie, liebe Hörerinnen und Hörer, können sich reinklicken in den Kamera-Livestream und uns hier sozusagen direkt in der Kamera über die Schulter gucken und sehen, was wir eigentlich im Studio hier so treiben. Nicht nur während die Sendung läuft, sondern auch während die Musik läuft. Und Sie können auch mitdiskutieren. Sie können teilnehmen im Chat, da können Sie Ihre Meinung kundtun. Ich habe auch immer mal ein paar Fragen an Sie. Ich begrüße alle, die jetzt schon zugeschaltet sind, natürlich aber auch alle, die zuhören. Und wenn Sie jetzt denken, ach, ich habe eigentlich auch Lust, ich habe Zeit, ich sitze vielleicht gerade auf einer Parkbank oder in der Küche oder im Büro und habe Lust, auch die Bildebene mit zuzuschalten, dann können Sie das gerne tun. Klicken Sie dann mal auf deutschlandfunkkultur.de/offenes Studio. Friederike Sittler, heute ist Welttrinkgeldtag. Haben Sie eine persönliche Regel zum Trinkgeld geben?
7: Nein, also eine Orientierung 10% kann es schon sein. Aber ich bin heilfroh, dass zum Beispiel in meinem Friseursalon ich nicht mehr wie früher dann der Mitarbeiterin das in den Kittel stecken müsste oder so. Das Trinkgeld, das gab's ja früher mal, fand ich ganz furchtbar. Jetzt stehen da immer so chinesische Glücksschweine. Da kann ich das dann reinschieben und das finde ich auch in Ordnung. Ich bin ein bisschen genervt davon, wenn ich bargeldlos zahle, dass ich jetzt auf den Geräten dann immer entscheiden muss, ob 5 oder 10 oder 15 oder was auch immer Prozent. Und ich fühle mich da immer so ein bisschen genötigt.
6: Und dann gibt's diese Taste nichts, ne?
7: Und genau, die muss man erstmal suchen, ja. Und da, also wenn ich dann nur irgendwo ein Brötchen kaufe, und das ist ja eine ganz normale Dienstleistung, da soll ich dann schon irgendwie 10% Trinkgeld geben, das ist dann auch nicht viel. Da bin ich noch so ein bisschen uneins mit mir. Und ansonsten, wenn der Service gut ist, gebe ich gerne Trinkgeld und finde es auch in Ordnung. Ich gab allerdings neulich mal im Urlaub, da bin ich irgendwie bei einem Ausflug, da hatte ich das Gefühl, gleich kriege ich eine Heizdecke verkauft und ich war so genervt, da haben wir dann am Ende sehr wenig Trinkgeld gegeben.
6: Okay, also liegt auch dann an der Qualität des Services?
7: Ja, weil man das Gefühl hat, man wird gerade über den Tisch gezogen. Das hatten wir in dem Fall bei dem Ausflug. Und ansonsten, wenn ich mich freue über den Service, ja natürlich auch Trinkgeld, klar.
6: Und ich habe auch Sie mal gefragt, liebe Hörerinnen und Hörer, liebe Zuschauerinnen und Zuschauer hier im Chat. Und da ja ist eigentlich so ein bisschen der Tenor so ähnlich, wie Sie es gesagt haben, gerade auch Frau Sittler. Also 5 bis 10%, schreibt Frau Lori. Dann haben wir Priska Mielke, die schreibt, bei mir kommt es auf die Freundlichkeit und den Service an, wie viel Trinkgeld ich gebe. Dann eine weitere Wortmeldung, 10%, das kann je nach Qualität des Services nach oben oder unten variieren. Bei mir hat sich tatsächlich der Blick darauf ziemlich verändert durchs Kellnern, so zu Schul- und Studienzeiten. Das waren noch Zeiten, da hat man so 5 Euro pro Stunde bekommen und man war wirklich auf das Trinkgeld angewiesen. Und das Schlimmste war ehrlich gesagt immer so eine große Gruppe. Einer zahlt alles, so Geschäftsessen. Die Rechnung war wirklich so mehrere 100 Euro und dann wird vielleicht so um 2 Euro aufgerundet. Und man denkt, boah, ich bin den ganzen Abend gerannt und jetzt habe ich irgendwie für den ganzen Abend 2 Euro Trinkgeld bekommen. Klar,
7: okay. Ja. Das unterscheidet uns. Ich bin im Studium in die Küche gegangen, weil ich dachte, ich schaffe das nicht, durchgehend freundlich zu sein und in den Service zu gehen. Mit der Lebenserfahrung denke ich auch, ich wäre vielleicht doch freundlicher gewesen als manche andere, die mir später im Service begegnet sind. Aber ich habe einfach zum festgelegten Stundensatz von 9 Mark damals in der Küche geschubbert.
6: Oh, und das wurde noch nicht aufgeteilt, weil bei uns war dann die Regel, dass es wirklich aufgeteilt wird auf alle, auch auf Küche und Bar und so.
7: Nee, war nicht.
6: Okay, das ist natürlich unfair. Dann hätten Sie vielleicht mal mit Ihrem Chef schimpfen müssen.
7: Ja, schwierig. Kleiner Familienbetrieb. Aber es war trotzdem, war eine gute Erfahrung auch. Also wenn man mal weiß, wie hart man arbeiten muss, um das Geld zu verdienen und nachts Pfannen schrubben und sowas. Also das war schon eine gute Schule. Und dann dachte ich auch, mach mal dein Studium zu Ende und mach was, wo du mehr Geld verdienen kannst.
6: Wir sortieren hier wie immer die Themen dieses Tages und es gibt Neuigkeiten aus der Rentenkommission. Da geht es auch um Geld, aber nicht um Trinkgeld. Es gibt zumindest erste Anzeichen für Neuigkeiten und außerdem sprechen wir gleich nochmal drüber.
7: Da knurre ich schon.
6: Genau, Sie haben hier direkt Widerspruch mitgebracht, finde ich gut. Und der Kanzler, der spricht von EU-Erweiterungsplänen und wie er sich die vorstellt. Und das und mehr besprechen wir hier in der nächsten Radiostunde oder in der guten halben Stunde Podcast. Und wir starten aber wie immer mit Musik. Das ist der norwegische Musiker Boy Pablo mit einem Schnurrbart-Song, Mustache. Schön, dass Sie da sind. Schön, dass Sie zuhören.

0: Sie hören Deutschlandfunk Kultur und mein Gast hier heute ist Friederike Sittler. Sie leitet das Hauptstadtstudio des Deutschlandradios und sie ist heute hier, um über die Themen dieses Tages zu sprechen. Und wir sind nicht allein hier in der Sendung. Heute ist nämlich wieder Tag des offenen Studios. Das heißt, Sie können uns im Video-Livestream zuschauen und Sie können sich im Chat live an der Diskussion beteiligen. Und klicken Sie sich doch gerne noch rein, wenn Sie Lust und Zeit haben, unter deutschlandfunkkultur.de/offenes Studio, da finden Sie den Teilnahmelink zur Teams-Sitzung. Heute ist der sogenannte Grundrechte-Report zur Lage der Bürger- und Menschenrechte in Deutschland rausgekommen. Der wird von verschiedenen Initiativen rausgegeben, darunter Pro Asyl und verschiedene juristische Vereinigungen. Und im Zentrum dieses Reports stehen die Aufrüstung und die Militarisierung von Politik und Gesellschaft. Und gerade in diesen Tagen wird ja ziemlich viel darüber gesprochen, auch über Zivilschutz, der damit einhergeht. Also darüber, wie die Ausrüstung des technischen Hilfswerks zum Beispiel verbessert werden könnte oder wie man mögliche Schutzräume verzeichnen muss, damit Leute die im Ernstfall dann auch finden. Friederike Sittler, dass das so präsent ist, würden Sie das als Zeichen werten, dass die Gesellschaft da gerade gut mitgenommen wird? Oder ist das eigentlich etwas, das Sie auch auf eine Art beunruhigt?
1: Ich finde es richtig, sich damit auseinanderzusetzen, weil die Bedrohung da ist. Ich habe gerade darüber nachgedacht, ob diese Formulierung, die Gesellschaft gut mitgenommen, funktioniert. Weil ich meine, dass es eine Bedrohung gibt, das wissen wir nun spätestens seit Russland vor über 4 Jahren die Ukraine endgültig angegriffen hat. Es gab ja aber schon ein Vorspiel, der Angriff auf die Krim, die Besetzung. Das heißt, wir müssen uns mit diesen Themen auseinandersetzen. Und es kam mir natürlich in meiner Lebensgeschichte auch immer so fern vor. Ich habe alte Bunker gesehen, wo es dann das Thema nur war, dass man die, die aus dem Zweiten Weltkrieg stammte, nicht wegsprengen konnte, weil die so massiv gebaut waren. Es gibt auch hier in Berlin, in Kreuzberg beispielsweise einen, den man besichtigen kann, der wahnsinnig dicke Betonwände hat. Und gleichzeitig weiß man aber, dass der heute nicht mehr genügend Schutz bieten würde. Das heißt, es holt mich zumindest in meiner Generation ein Thema ein, mit dem ich ja eigentlich nur geschichtlich befasst war. Und insofern bin ich dann immer sehr realistisch unterwegs und denke, ja, es ist wichtig, sich damit auseinanderzusetzen.
0: Ja, das passt so zu dem Tenor im Chat. Also da schreiben verschiedene Hörerinnen und Hörer, ja, ich kann es nachvollziehen, mehr über Aufrüstung und Bevölkerungsschutz zu erfahren. Aber eine Hörerin schreibt, ja, ich fühle mich dadurch unsicherer. Eine andere schreibt, ich finde es gut und fühle mich etwas sicherer. Ich wohne auf dem Land, Schutzmöglichkeiten gibt es hier keine. Also so ein bisschen geteilte Stimmen.
1: Ich wüsste aber auch nicht, wo ich hingehen sollte. Also jetzt gerade, als Sie die Frage gestellt haben, habe ich gedacht, habe ich mich ehrlich gesagt auch noch nicht mit beschäftigt. Ich habe jetzt schon solche Sachen wie, ich habe ein Kurbelradio zu Hause, das auch noch mit Solarenergie funktionieren würde und wo ich vielleicht mein Handy noch mit aufladen könnte, wenn ich lange genug kurbel. Ich habe auch schon mal in dem Winter, in dem wir alle sehr viel Energie gespart haben, da habe ich dann auch schon mal Wasser in den Keller gestellt. Irgendwann war es mir zu dusselig, brauchte den Platz, habe ich das Wasser alles wieder irgendwie ausgeschüttet, damit den Garten bei uns im Hof da gewässert. So, aber wir müssten uns eigentlich natürlich damit auseinandersetzen. Mhm. Ja.
0: Das ist ja auch ein Thema, gerade wenn Sie gerade ansprechen, so was Sie so in Ihrem Keller lagern, so ein Thema, das früher, habe ich so den Eindruck, tatsächlich immer so ein bisschen mit so spitzen Fingern angefasst wurde. Ne? Wenn jemand gesagt hat, ja, ich bereite mich vor, ich habe da eben so ein Kurbelradio im Keller, ich habe Wasser im Keller, ich habe Konserven im Keller, wurde immer so ein bisschen schräg geguckt und so ein bisschen gefragt, ah, gehörst du jetzt zu dieser Prepper-Community, die so die Apokalypse an die Wand malt? Und das hat sich, finde ich, ja schon geändert. Es gibt eine offizielle Liste vom Bundesinnenministerium, da ist genau aufgelistet, was man eigentlich zur Sicherheit im Keller haben sollte. Da steht dann auch genau drauf, so und so viele Konservendosen von dem und dem, damit man eben einige Tage im Ernstfall überleben könnte, auch ohne Strom. Und ich finde es interessant, ich habe nochmal geschaut, wie machen das denn eigentlich andere Länder, die da, die dieses Thema vielleicht auch ja nie so unpräsent haben werden lassen. In der Schweiz zum Beispiel ist es so, dass es Parkhäuser gibt, die ganz, ganz schnell zum Bunker umfunktioniert werden können. Also da wird dann werden so die Schotten dicht gemacht, also zwischen den verschiedenen Räumen. Und da gibt es tatsächlich dann hinter den Wänden eine Großküche mit so riesigen Töpfen, da gibt es einen Wasserspeicher, da gibt es dann sogar einen Dekontaminationsraum im Falle einer Nuklearkatastrophe, wo die Menschen dann eben drin warten können, bis einmal die Luft ausgetauscht wurde, bevor sie dann zu den anderen in den Bunker können. Und dann kommt noch dazu, dass wenn da ein Haus gebaut wird, man wirklich einen Schutzraum einbauen muss, oder Geld an den Kanton zahlt, der dann dafür sorgt. Also eine ganz andere Herangehensweise, die natürlich allein, wenn du ein Haus baust und dich damit auseinandersetzen musst, das viel präsenter hält, als es hier in den letzten Jahrzehnten war eigentlich.
1: Ich frage mich jetzt nur gerade, wie eine Bevölkerung darauf reagieren würde, wenn sie dann diese Zusatzkosten hätte für einen Schutzraum, den einzubauen. Aber man muss auch darüber natürlich nachdenken. Ich meine, wir haben jetzt den Tag, es beginnt das NATO-Außenministertreffen. Es wird darüber diskutiert, was bringt denn der amerikanische Vertreter jetzt zu diesem Treffen wieder mit? Wie ernst sind die Abzugspläne? Wie viele Soldaten werden aus Europa abgezogen? Und wie spielt das natürlich auch wieder Wladimir Putin in die Hände? Denn je stärker sich zeigt, dass Europa eben nicht so abwehrbereit ist, kann es ihn natürlich motivieren, dann auch über weitere Schritte nachzudenken. Und meine Abschreckung hat ja immer so funktioniert, dass man versucht hat, ein Gleichgewicht des Schreckens herzustellen und damit dann auszuschließen, dass es dazu kommt. In dem Moment, wo der eine Seite denkt, sie hat gute Chancen zu gewinnen, ist es ja genau das Signal. Und dann müssen wir uns mit beschäftigen, mit solchen Geschichten wie eben Schutzräumen. Mhm. Wir wissen, dass wir auch heute schon virtuelle Angriffe haben, dass wir immer ja gar nicht sicher sein können, dass nicht auch unsere Infrastruktur möglicherweise sabotiert wird. Also die Bedrohung hat zugenommen und gleichzeitig ist es natürlich etwas, was wir zum Glück in unserem Alltag nicht spüren und wir können ja ganz normal weiterleben mit allem, was wir innenpolitisch jetzt, was uns da beschwert. Aber die Gesamtsicherheitslage ist eben bedrohlich und solange wir einen Präsidenten Trump in den USA haben, ist sie auch in weiten Stücken unkalkulierbar. Also jetzt die Reaktion, war es wirklich die Reaktion auf den Auftritt von Friedrich Merz in einer Schule, wo er dann eben gesagt hat, der Iran hat gerade die USA gedemütigt. Ist es wirklich die Reaktion von Donald Trump auf eine einzelne Aussage, dann Soldaten abzuziehen oder war das sowieso schon länger geplant? Genau wird man daraus ja nie schlau werden. Wer weiß, ob es die amerikanische Administration selbst genau weiß, aber das ist die Bedrohungslage, die wir da haben. Und je mehr Europa Schwäche zeigen muss angesichts der mangelnden Unterstützung durch die Amerikaner, umso mehr wächst die Gefahr, dass Wladimir Putin noch weitere Angriffe wagen könnte. Auch wenn er gerade militärisch nicht gut dasteht, das schützt uns wiederum, dass er in der Ukraine ja längst nicht so erfolgreich ist, wie er das wollen würde.
0: Mhm. Wir haben hier in der Hörerschaft, in der Zuschauerschaft hier im offenen Studio einen Kommunikations- und Krisenberater, der hat sich im Chat geäußert, Matthias Klaus, und der sagt, als Kommunikations- und Krisenberater kann ich vermelden, dass die meisten Menschen, Personen, Organisationen und Firmen sich erst immer dann mit den Krisen beschäftigen, wenn sie plötzlich beginnen. Und hat ein Beispiel, ganz wie die Männer in Beziehungskrisen, die sich wundern, wenn deren Frauen die Reißleine ziehen und ausziehen. Krisenprävention ist angesagt. Und Krisenprävention ist, glaube ich, auch etwas, das die Bundesregierung durchaus ernst nimmt. Also Bundesverteidigungsminister Pistorius und Innenminister Dobrindt, die haben ja gestern Pläne vorgestellt. Da ging es um Zivilschutz, da ging es um das Geld, die 10 Milliarden, die da in den nächsten Jahren für bereitgestellt werden sollen. Und da ging es auch um Zivilschutzunterricht an Schulen. Und Alexander Dobrindt, der Innenminister, hat das dazu gesagt.
2: Weil es darum geht, auch einer jüngeren Generation, Schülerinnen und Schülern nahe zu bringen, wie man sich im Rahmen von Katastrophen, von Unglücken, von Bedrohungen verhält, Wissen zu vermitteln, was in den letzten Jahrzehnten auch in unserer Gesellschaft verloren gegangen ist.
0: Also finde ich schon auch ehrlich zu sagen, wir sind da gerade nicht da, wo wir hin müssen und das müssen wirklich schon Schülerinnen und Schüler im Lehrplan haben. Wie sehen Sie das, Frau Sittler?
1: Naja, es ist zum Glück ja bei uns in der Struktur in Deutschland, dass es Organisationen gibt, die dieses Wissen auch weiter betrieben haben. Ich denke vor allen Dingen ans THW, das Technische Hilfswerk, aber auch die Feuerwehren, auch durch die breite Ehrenamtsstruktur, die wir haben. Und ich meine, wenn man Führerschein macht, muss man schon auch nochmal diesen Ersthelferkurs belegen und so weiter. Also ich sehe uns da jetzt nicht durchweg total schlecht vorbereitet, aber sagen wir mal auch der Reiz zu sagen, ich gehe auch zum THW oder zur Feuerwehr, ich lasse mich auch ausbilden oder ich gehe zum DLRG oder zur Wasserwacht und mache da eine Rettungsschwimmerausbildung, was auch immer. Also dieses, dass es nicht nur ein Hobby ist, dass ich mich gerne irgendwie mit einer Feuerwehr und mit Autos beschäftige und mit Schläuchen und so weiter, sondern dass es was sehr, sehr Notwendiges ist. Wir sehen das ja in der Ukraine. Wie oft muss die Feuerwehr ausrücken und muss löschen? Wie oft müssen Ersthelfer anrücken? Wie oft müssen Trümmer weggeräumt werden? Und THW hat eine ja nochmal eine gute Struktur auch in der Ausbildung. Aber das wiederum zu stärken und auch den gesellschaftlichen Wert anzuerkennen, dass jemand nicht schräg angeguckt wird, wenn er sagt, ich habe jetzt gerade Wochenenddienst bei einer solchen Organisation und ich gehe da in den Einsatz, sondern zu sagen, hey, das ist toll, dass du das machst. Danke.
0: Und tut was fürs Gemeinwohl. Ja, danke für die Erinnerung daran. Wir machen hier gleich weiter und schauen auf die mögliche Rente mit 70.

0: Sie hören Deutschlandfunk Kultur und das war How Long, der Titel von Didi, hier bei uns im Programm. Unser Studio ist heute offen. Sie können sich digital reinklicken in unsere Teamsitzung und den Kamera-Livestream verfolgen, wenn Sie mögen. Und Sie können außerdem ja mitchatten, Ihre Meinung kundtun, Ideen reingeben, was Sie hier noch besprochen sehen möchten. Und wir schauen auf die Rentenpläne der Bundesregierung. Die gibt es ganz im Ernst eigentlich noch gar nicht. Die hat aber für verschiedene Reformvorhaben ja Kommissionen mit ExpertInnen eingesetzt. Und die Kommission, die sich um das Thema Rente kümmert, die steht kurz vor dem Abschluss. Und die Bild-Zeitung hat einen Bericht gebracht, dass sie schon Details kennen möchte. Ist wichtig dazu zu sagen, es ist erst eine Quelle. Journalistisch gibt es immer zwei unabhängige Quellen. Dann kann man ganz seriös drüber sprechen. Aber trotzdem finde ich besprechenswert. Ein Vorschlag, der da durchgesickert ist, der eben eine Idee sein könnte. Diese Kommission könnte vorschlagen, dass Menschen erst mit 70 in Rente gehen. Können Sie sich vorstellen, zu arbeiten, bis Sie 70 sind, Frau Sittler? Da hätten Sie ja noch ein paar Jahre.
1: Oh ja, ja, ich habe jetzt noch 10 Jahre, bis ich Rente mit 67 antreten darf. Und ich seufze dann jetzt, weil in meinem Leben ist es mir ja schon passiert, dass ich eigentlich mal mit 65 hätte in Rente gehen können. Und da war ich dann gerade so ungefähr 20 Jahre vor Renteneintritt. Und dann war ich wieder bei über 20 Jahren, weil sich plötzlich das Ganze verändert hatte. Und
0: haben Sie das dann, gut, das ist dann auch richtig, im Rentenbescheid wird das dann wahrscheinlich so aufgeführt, ne? Da wird einem ja immer gesagt, wann man voraussichtlich in Rente
1: geht. Genau, wie viele Beitragsjahre man hat und so. Nun habe ich keine Kinder in die Welt gesetzt und insofern habe ich auch seit ich mit dem Studium fertig war, immer ununterbrochen gearbeitet, immer 100% gearbeitet. Und ich dürfte wahrscheinlich auch früher in Rente gehen, aber 67 ist das. Ich kann mir nicht vorstellen, dass ich dann einen Cut mache und gar nichts mehr mache, aber dass ich dann noch weiterhin Radiosendungen hier stehen würde im Off-

0: Richtung Parteien. Und von allen kam, nein, es wird weiter debattiert. Es gibt überhaupt noch keine Beschlussempfehlung. Das soll Ende Juni kommen. Und ja, dann schreibt die Bild-Zeitung, ja, das Gremium tagt streng vertraulich. Bild weiß bereits, was die Experten empfehlen werden. So, wenn die das dann nicht empfehlen, die Rente mit 70, sagt die Bild-Zeitung, ja, es hat sich nochmal geändert. Wenn sie es doch empfehlen sollten, sagt sie, das haben wir recht gehabt. Das ist ein Spielchen, das ist echt übel. Und was passiert, und deswegen knurrte ich vorhin schon mal, prompt reden wir über eine Rente mit 70 und wie viele Menschen werden jetzt schon gedacht haben, ja, die Rente mit 70 kommt. Keine Ahnung. Und ich finde es ja auch erstmal als Bürgerin gut, wenn die wirklich da erstmal tagen, weil das auch sehr vielfältig besetzt wird und besetzt ist und die miteinander jetzt ringen und das dann rückgekoppelt wird. Dann muss es erst in eine Kabinettsvorlage gehen, dann muss es ins parlamentarische Verfahren gehen. Aber nein, wir reden jetzt heute schon über eine Rente mit 70 und Sie fragen mich, ob ich mir das vorstellen könnte. Deswegen seufzt sich dann auch noch ein bisschen. Man wird immer das machen, was notwendig ist und die Rente ist ein Riesenproblem. Wie werden wir sie weiter finanzieren? Ich habe mein Leben lang viel für die Rente eingezahlt im Generationenvertrag, Geld, das momentan für die, die jetzt schon in Rente sind, ausgegeben wird. Natürlich habe ich die Hoffnung, dass dann meine Rente auch sicher ist und dass sie nicht irgendwie abgeschmolzen wird. Und diese Kommission hat eine echt schwierige Aufgabe. Und deswegen fand ich das so gut, dass die sich gesagt haben, wir tagen strikt vertraulich. Und jetzt, was wir hören, die sind alle stinksauer. Und wir wissen noch nicht, aus welcher der Interessengruppen jetzt das gerade angeblich geleakt worden ist. Wer das jetzt in die Welt posaunt hat. Es ist wirklich also übel, wie diese Lawine dann wieder losrollt.
1: Gibt ja auch tatsächlich einen Dementi aus dem Kanzleramt. Kanzleramtschef Thorsten Frey von der CDU, der hat bei der Welt im Fernsehsender von Spekulationen gesprochen. Man müsste sehr vorsichtig sein mit solchen Wasserstandsmeldungen. Und die Mitglieder der Rentenkommission selber haben in den Funke-Zeitungen sich geäußert. Also der CDU-Politiker Pascal Reddick zum Beispiel, der hat gesagt, er kommentiere wegen strikter Vertraulichkeit keine Inhalte. Und sagt aber auch, dieser Bericht trifft schon deshalb nicht zu, weil wir über die beschriebenen Punkte überhaupt noch gar keine Beschlüsse gefasst haben. Also da schon auch der Versuch zurückzurudern. Und ich gebe Ihnen recht, dass das natürlich trotzdem dazu führt, so ein Bericht, dass man darüber spricht. Ich denke aber, wenn ich jetzt nochmal an unsere Bunker-Diskussion zurückdenke, dass auch da verschiedene Szenarien vorher gesellschaftlich durchaus, unabhängig jetzt von der Bild-Zeitung, ob das gut ist oder nicht, durchaus auch schon zumuten darf und verschiedene Szenarien auch diskutieren darf, weil das eben dazu führt. Ich hatte hier im Chat mal gefragt, kurz noch einen Satz, dann gerne Ihre Reaktion, wie Sie das denn eigentlich fänden, liebe Hörerinnen und Hörer, mit 70 erst in Rente zu gehen? Und da kommen ganz unterschiedliche Antworten. Da sagt eine Hörerin, ja, ich gehe davon aus, eigentlich da arbeiten zu müssen bis dahin, weil es sonst finanziell nicht reicht. Eine andere sagt, nee, ich kann mir das eigentlich überhaupt nicht vorstellen, bis 70 zu arbeiten. Eine andere sagt, ach ja, in Teilzeit vielleicht. Also, dass man so bestimmte Dinge schon mal durchdenkt, gesellschaftlich auch präsent macht, finde ich gar nicht so verkehrt.
0: Ja, wenn wir jetzt eine Sendung gestartet hätten, das wäre übrigens eine gute Idee gewesen. So, wir diskutieren mal auch mit Hörerinnen und Hörern darüber, welche Ideen haben wir denn, was die Rentenkommission jetzt mal diskutieren könnte. Und dann kommt die Idee, Rente mit 69 und dann kommt die Idee, dass man irgendwie noch weitere Finanzierungsformen hat, Aktienrente, was weiß ich, ich habe keine Ahnung. Das wäre es dann. Dann setzen wir ja etwas und dann haben wir einen gesellschaftlichen Diskurs. Aber dass eine einzige Boulevardzeitung es jetzt wieder mal schafft und ich möchte nicht wissen, wie viele Leute es jetzt heute nur so kurz wahrgenommen haben und jetzt heute Abend sagen, Mensch, hast du schon gehört, wir müssen demnächst bis 70 arbeiten. Das trifft ja ohnehin Menschen, die 2061, 62 in Rente gehen würden, nach Informationen der Bild-Zeitung. Wir haben keine zweite Quelle und übrigens, die rudern auch nicht zurück, sondern die sagen schlicht und ergreifend, Leute, es gibt derzeit keine Informationen. Wir kommentieren das nicht, weil wir uns in die Hand versprochen haben, erstmal wird die Arbeit gemacht. So, jetzt kann man ja sagen, ich wäre da irgendwie staatstragend. Nee, ich habe immer das Bedürfnis danach, dass Prozesse vernünftig ablaufen. Sonst heißt es wieder, die streiten sich. Ja, wenn man das jetzt, also gut, ich meine, wir haben ja so normalerweise, wenn irgendetwas geleakt wird, muss ich auch nochmal erklären, im Hauptstadtjournalismus, wenn wir dann unsere Kontakte anfunken, dann kriegen wir eine Bestätigung dafür. Das ist heute nicht passiert.
1: Das ist nochmal eine klare Ansage hier von Friederike Sittler, der Leiterin des Hauptstadtstudios. Vielen Dank für die Einblicke.

0: Das war Mabandla und Bonge Tsiwe mit Ngotulandela hier bei uns im Deutschlandfunk Kultur. Friederike Sittler ist mein Gast hier heute. Sie leitet das Hauptstadtstudio der Deutschlandfunk-Programme und wir ordnen die Themen des Tages und zwar nicht nur on our own sozusagen, sondern gemeinsam mit Ihnen, wenn Sie mögen. Sie können sich nämlich gerne ins digitale offene Studio reinklicken, den Kamera-Livestream sehen, wie es hier eigentlich bei uns im Studio aussieht. Wir haben ja noch geschmückt, weil unsere Kindersendung Kakadu, der Kinderpodcast, hier letztens Jubiläum gefeiert hat. Und ja, Sie können mitchatten, mitdiskutieren und das finden Sie, den Teilnahmelink zur Teamsitzung unter deutschlandfunkkultur.de/offenes Studio. Also alle wichtigen Infos und den Teilnahmelink finden Sie da. Frau Sittler, Sie haben ein Thema mitgebracht und zwar haben Sie sich für die Rubrik Die Welt vor meinem Fenster entschieden. Was passiert denn da so vor Ihrem Fenster?
1: Es war nicht direkt mein Fenster, aber ich bin ein bisschen gereist. Wir waren letzte Woche in Halle und haben dort den Politik-Podcast vom Deutschlandfunk aufgezeichnet, vor Publikum im neuen Theater in Halle. Und für uns gehört dann auch immer dazu, als Team vorher uns ein bisschen umzugucken. Und wir waren unter anderem bei Studierenden. Und das war schon für mich eine interessante Erfahrung, weil das, was wir jetzt so aus bundespolitischer Perspektive beobachten, wir gucken uns die Wahl und sogenannten Regierungsprogramme an der Parteien, wie konkret das für junge Menschen dann schon war, die dann sagten, ja, wir haben da schon die Befürchtung, dass die und die Professur abgeschafft wird, dass wir bestimmte Literatur nicht mehr lesen können, sollte es zu einer Alleinregierung der AfD kommen. Die aber auch diskutierten über Migration und auch über die Sorge über den Schutz vor Gewalt für Frauen vor allen Dingen. Das ging dann, das war viel konkreter, viel näher da dran. Und was mich sehr beschäftigt hat, schon auch im Vorfeld und auch an dem Abend, und wir haben das dann auch diskutiert, ist ja so die Frage, egal wie das ausgeht, wie kommt man eigentlich wieder zu einer Annäherung? Also wenn die AfD es schafft, ihr Regierungsprogramm in einer Alleinregierung umzusetzen, dann wird sie aber über 50% der Bevölkerung in vielen Punkten komplett gegen sich haben. Der Chef der AfD in Sachsen-Anhalt sagt, naja, wenn die Leute aufhören, an die Märchen zu glauben, dann werden die dann schon auch mit unserer Politik mitgehen. Aber ich sehe es in den Wahlprogrammen, Regierungsprogrammen, da sind einfach Welten dazwischen. Beispielsweise Bildung. Nur 25% der Kinder sollen Abitur machen können. Es soll die Möglichkeit geben, zu Hause zu unterrichten. Abtreibung ist ein großes Feld, Familienpolitik, Queerpolitik, da sind so diametral entgegengesetzte Dinge. Schafft die AfD die Alleinregierung nicht, hat aber wiederum alle die Parteien, die dann womöglich in den Landtag kommen, die sind sich erstens mal auch nicht einig und zweitens mal haben sie dann über 40% der Menschen in Sachsen-Anhalt gegen sich, die sagen, das ist das AfD-Wort dafür, die Altparteien haben wieder gewonnen und wir werden wieder nicht berücksichtigt. Wie kann man das auflösen?
0: Das fragen Sie mich?
1: Ja, oder das fragen vielleicht Sie vielleicht auch Publikum? Unser Publikum, die der da reden. Ne? Also es ist im Grunde, wie kann man wieder ins auch Gespräch miteinander kommen? Und es ist so etwas, auch in den Reaktionen, es ist so etwas Ausschließliches. Und das werfe ich nicht ausschließlich der AfD vor, sondern das werfe ich auch Menschen in einem anderen Parteienspektrum vor. Auch in der Vergangenheit, auch bei der Ampelkoalition, wo Dinge dann so absolut gesetzt werden. Und wenn ich die Macht habe, setze ich sie durch. Aber der Charme von Demokratie ist, dass die Mehrheit auch immer darauf achtet, dass die Minderheit geschützt ist. Und dieser Gedanke, der scheint mir so verloren zu gehen. Und das macht mich wirklich nervös. Wir müssen natürlich demokratische Wahlen und dann kommen Entscheidungen dabei raus. Aber die Akzeptanz der Entscheidung und gleichzeitig auch die Bereitschaft derjenigen, die eine Mehrheit gewonnen haben, zu sagen, wir müssen auch miteinander im Gespräch sein. Und das Wesen von Gespräch ist, dass ich hineingehe und zwar meine Meinung habe, aber zulasse, dass sie auch Recht haben könnten und mich überzeugen könnten. Und das scheint mir so verloren zu gehen.
0: Ja, ich höre da auch so die Sorge wirklich nach diesen Gesprächsräumen raus, die nicht mehr so als selbstverständlich da sind. Und ich höre da auch so eine Sorge vor so einem Gegeneinander, das so, Sie haben es gerade, glaube ich, ausschließend genannt, ne, das wirklich auch nicht zulässt, dass man überhaupt eine andere Meinung hört. Ich frage mich trotzdem, weil ja auch jetzt eine Regierung da ist, die die es zumindest versucht zu sagen, wir gehen ins Gespräch, wir sind offen für andere Stimmen und die natürlich aber auch, und ich habe hier im Chat nämlich die Menschen gefragt, die zuhören, wie fühlen sie sich denn, die sicherlich auch sorgenvoll auf diese Wahl guckt, weil sie haben das Wahlprogramm der AfD angesprochen, da sind tatsächlich Dinge drin, die die Demokratie umbauen wollen. Da finde ich es dann schon auch richtig zu sagen, da ist bei uns aber eine rote Linie entstanden und da geht es bei uns nicht drüber.
1: Das kann man in dem Miteinander oder Gegeneinander der Parteien machen, aber in einer Bevölkerung muss es ja wieder möglich sein, auch miteinander im Gespräch zu sein. Wir wissen ja auch, dass der Riss mitunter jetzt schon durch Familien durchgeht. Und das Erreichen von Menschen mit Argumenten, das finde ich auch das Schwierige. Und es gibt sowas, dass dann behauptet wird, man selbst sei neutral. Und diese neutrale Meinung, die müsse jetzt gelten. Und das gibt's aber übrigens auch von links. Also dieses, wir sagen jetzt, das ist keine Meinung, sondern das ist feststehende Tatsache. Und dann ist kein Diskurs mehr möglich. Und das passiert eben an anderen Stellen auch. Und dann gibt's einfach so populistische Nummern. Also in dem Wahlregierungsprogramm der AfD steht dann nur ein kleines Beispiel drin. Die Behindertenparkplätze sollten jetzt alle evaluiert werden, ob die denn überhaupt genutzt würden. Und wenn sie nicht genutzt würden, sollten sie wieder abgeschafft werden, damit die anderen Parkraum finden. So, populistisch, weil derjenige, der sich geärgert hat, keinen Parkplatz zu finden, sagt, tschakka, der Behindertenparkplatz, der stand doch immer leer. Aber der Schutz von Menschen mit Beeinträchtigung ist uns eigentlich in Deutschland sehr viel wert. Inklusion, die Menschen sollen, also behinderte Kinder sollen nicht mehr in die Regelschulen gehen, sondern nur noch wieder in Förderschulen. Ist aber eigentlich auch etwas, was festgeschrieben ist, dass das möglich sein muss, dieses miteinander aufzuwachsen, miteinander zu lernen. Da sind elementare Dinge drin. Oder mein Lieblingsthema natürlich auch immer mal wieder die Kirchen. Das ist so das Schwierige. Und jetzt erlauben Sie mir eins, weil ich bin ja auch die Theologin, ist ja immer schon mal genannt worden. Und wir sind in der Woche vor Pfingsten. Pfingsten steht ja dafür, dass die Menschen sich wieder verstehen können. Und wenn ich kurz sagen darf, die babylonische Sprachverwirrung, das ist die biblische Geschichte. Gott hat sich geärgert, weil die Menschen wollten einen riesigen Turm zu Babel bauen und den Himmel erreichen. Und daraufhin hat er ihnen dann einfach die Verständigung genommen und die babylonische Sprachverwirrung. Und dann kommt Pfingsten und da kommt nämlich jetzt der Heilige Geist. So, es ist sehr biblisch und sehr christlich, ich gebe es ja zu. Aber das Tolle daran ist, dass die Jüngerinnen und Jünger dann plötzlich mit verschiedenen Zungen sprechen können und sie können Menschen wieder erreichen. So, jetzt können viele Leute sagen, oh Gott, diese blöde christliche Fantasie da. Aber die Idee, dass Menschen sich wieder verstehen können, weil sie eine gemeinsame Sprache sprechen und nicht nur über KI, die uns jetzt alle Sprachen übersetzt, sondern weil sie sich auch verstehen wollen, das könnten wir jetzt von Pfingsten mal mitnehmen.
0: Mhm. Hab hier nochmal mit halbem Auge, während Sie das gesagt haben, in den Chat geschaut, weil ich hatte Sie, liebe Hörerinnen und Hörer, ja auch gefragt, wie schauen Sie denn auf diese Situation in Sachsen-Anhalt? Mit den Umfragen, die AfD bei über 40%, stärkste Kraft momentan, wenn am Sonntag Landtagswahl wäre. Und da lese ich ganz oft die Worte sorgenvoll. Da schreibt eine Hörerin auch demokratierelevant. Das passt ja sehr zu dem, was Sie auch gerade ausgeführt haben, Frau Sittler. Und ja, ich lese aber auch immer wieder von Wut. Also Wut darüber, dass die anderen Parteien nicht in der Lage waren oder sind, eine solche Politik zu machen, dass sich eine solche Partei, damit ist die AfD gemeint, erledigt. Oder ein anderer Hörer schreibt, voller Wut gegenüber den jetzt Regierenden, die alles dafür tun, damit es einen abenteuerlichen Wechsel geben kann. Also ja, auch diese Frustration, die da so mitschwingt. Und oh, ich scroll hier gerade runter, es gibt sehr viele Wortmeldungen, die kann ich jetzt nicht mehr alle aufgreifen. Aber Frau Sittler, haben Sie diese Frustration auch erlebt vor Ort, als Sie den Live-Podcast, den Politik-Podcast da aufgenommen haben?
1: Ich habe eher so eine Unruhe und eine Verzweiflung wahrgenommen. Also bei jungen Menschen, die dann gesagt haben, dann verlassen wir Sachsen-Anhalt. Dann werden wir, und das ist ohnehin schon ein Bundesland, das sehr überaltert ist. Es ist das älteste Bundesland. Das heißt, wir hätten da möglicherweise einen Abbruch, auch jüngerer Menschen und auch da einer Vielfalt von Meinungen. Diese Frustration und der Vorwurf von Ignoranz, schlechtes Regieren und so weiter, den höre ich immer wieder. Ich hätte ihn gerne öfters mal konkreter. Was ist es genau? Weil das ist sehr allgemein, sehr pauschal. Und wenn es zum Beispiel, wenn ich in das Regierungsprogramm der AfD gucke, dann steht da vorne dran, die Altparteien haben hier wieder einen schlechten Job gemacht und deswegen sind die Spritpreise hoch. Ich habe es jetzt zusammengefasst, aber das ist der Tenor, der da drin steht. Meine Güte, die Spritpreise haben was mit Außenpolitik zu tun. Also bitte sauber in den Argumenten bleiben und sauber auch eben sagen, was ist diese Frustration, was macht das aus? Oder auch das, was ich hier auch gerade kurz mit halbem Auge gesehen habe, die Ignoranz des Westens gegenüber dem Osten. Ich würde es da auch gerne konkreter haben. Wo ist das nochmal? Wir haben es bei Merz gesehen, bei der Rentendiskussion, bei der Basisrente, weil er da einfach vergessen hat, übersehen hat, dass gerade viele Menschen im Osten ausschließlich die gesetzliche Rente beziehen werden und deswegen für sie das nicht nur eine allenfalls Basisabsicherung sein kann. Da verstehe ich sofort die Ignoranz. Jetzt an vielen Stellen gerne genauer, damit wir auch genauer darüber diskutieren können und auch da miteinander ins Gespräch kommen können.
0: Ein Hörer hat direkt reagiert, sagt, rufen Sie mich gerne an, ich würde Ihnen gerne detailliert erklären, was ich da meine.
1: Okay.
0: Sie müssen nicht anrufen, Frau Sittler, wir haben nach der Sendung ja noch die Erweiterung des offenen Studios, nämlich die digitale Redaktionskonferenz. Da können Sie gerne dranbleiben, Herr Fischer, dann auch mit Video und Ton sich einbringen und dann gern auch nochmal einsteigen. Also da gibt es die Möglichkeit, Feedback zu geben, aber eben auch nochmal die Themen zu vertiefen, die wir in der Live-Sendung eben nicht alle immer in der ganz großen Tiefe unterbringen können. Also bleiben Sie gern dran, kommen Sie zur Redaktionskonferenz. Und wenn Sie das jetzt hören, liebe Hörerinnen und Hörer, und am Radio sind und denken, ach, da hätte ich auch Lust drauf, klicken Sie sich gern rein. deutschlandfunkkultur.de/offenes Studio

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1: Moritz singt Don't Make Me Go Wrong. Auch immer mal wichtig zu hören, hier im Deutschlandfunk Kultur. Friedrich Merz hat einen Brief an die wichtigen Menschen auf EU-Ebene geschrieben. Er appelliert darin dafür, der Ukraine auf dem Weg zum EU-Mitglied einen neuen Sonderstatus zu verleihen, den es jetzt noch gar nicht gibt, den müsste man also schaffen. Und wenn es nach Friedrich Merz geht, soll das keine volle Mitgliedschaft erstmal sein. Also die Ukraine soll da auch keine Stimmrechte haben. Das ist ja dann noch ein langer Weg, bis dann wirklich die Vollmitgliedschaft auch da sein kann. Aber eben trotzdem als Ziel haben, eine engere Anbindung an EU-Institutionen hinzukriegen. Und ähnlich argumentiert er in diesem Brief für andere Kandidatenländer, Albanien, Montenegro, Moldau. Denen möchte er keinen Sonderstatus geben wie der Ukraine, aber innovative Lösungen finden, um Beitrittsprozesse zu beschleunigen. Also damit meint er Zwischenschritte auf dem Weg zur Mitgliedschaft, wie zum Beispiel einen privilegierteren Zugang zum Binnenmarkt. Als Motivation dann die nötigen Reformen auf den Weg zu bringen. Friederike Sittler leitet das Hauptstadtstudio der Deutschlandradio-Programme und ist dort auch die Kanzlerbeobachterin, begleitet Friedrich Merz also regelmäßig auf Reisen international. Wie schätzen Sie das ein, als die Frau, die nah am Kanzler dran ist? Versucht sich Merz jetzt doch wieder als Außenkanzler, weil es innenpolitisch nur so lala läuft?
2: Nee, die Begründungskette würde ich jetzt nicht so schließen, weil er muss außenpolitisch agieren und diese Aktion jetzt, der Brief, steht auch schon wieder in einer längeren Entwicklung. Wir hatten vor ein paar Wochen die deutsch-ukrainischen Regierungskonsultationen in Berlin im Kanzleramt und da war schon klar, der Wladimir Selenskyj mit der ukrainischen Regierung will eben in die EU. Er braucht auch etwas in seinem Land, um zu sagen, wir sind auch da abgesichert dadurch und gleichzeitig hat der Kanzler aber auch mal wieder gesagt, die Ukraine muss aber auch noch viel tun und so schnell, wie das gerne der Selenskyj hätte, können wir das natürlich nicht machen. Dann kam der informelle Rat in Zypern, also der informelle EU-Rat, wo man ja keine Beschlüsse fasst, aber miteinander redet. Und da hatte Friedrich Merz das schon forciert und hat gesagt, wir müssen der Ukraine auch irgendetwas Handhabbares geben. Es kann nicht sein, dass wir immer sagen, ja, ja, aber das dauert bei uns halt. Ich meine, so ein Erweiterungsprozess, der dauert ja wirklich viele, viele Jahre. Da muss auch viel erledigt werden und man muss sich drum prüfen, wer sich ewig bindet. Also so. Und wir müssen aber einen Weg finden. Und deswegen hat er da schon vorgeschlagen und das mal so ins Spiel gebracht. Wie wäre es denn, wenn wir die Ukraine assoziieren würden? Sie wäre dann schon überall dabei, aber sie hätte kein Stimmrecht. Sie könnte sich äußern, aber sie würde nicht abstimmen. Und das wäre eine Möglichkeit der langsamen Heranführung. Und dann weiß Friedrich Merz natürlich auch, wenn er diese Sonderregeln für die Ukraine macht, muss er dem Westbalkan und Moldau auch etwas anbieten. Und so ist es eine Entwicklungskette und steht in einer Kontinuität. Es wäre jetzt, muss ich mal sagen, in der außenpolitischen und sicherheitspolitischen Lage, in der wir uns befinden, auch blöd vom Kanzler, wenn er jetzt sagen würde, ich weiß schon, ich muss mehr Innenpolitik machen, jetzt mache ich keine Außenpolitik mehr. Gab ja einen Grund, warum er so viel außenpolitisch gemacht hat. Es gibt nun mal einen amerikanischen Präsidenten, der dann mal erstmal Venezuela da so einen Regierungschef entführt hat, dann Grönland in die Debatte gebracht hat, dann den Iran angegriffen hat, seitdem haben wir die hohen Spritpreise. Also da muss man sich drum kümmern und wir haben gleichzeitig nach wie vor den Krieg in der Ukraine, wir haben die Bedrohung durch Russland dann auch und die Aktionen, wo wir nicht genau wissen, wo es hinführt. Also es muss er tun, bei gleichzeitigem Wissen, innenpolitisch muss er auch was tun. Eigentlich muss er sich klonen.
1: Also zwei Märze, dann bräuchte es aber auch zwei Friederike Sittlers, die dann zwei Märze beobachten können.
2: Aber vielleicht brauchen wir auch einen anderen Typus. Dann der Geklonte könnte vielleicht noch ein paar andere Fähigkeiten haben. So mehr das Emotionale, das auf Menschen zugehen, auf Bevölkerungsgruppen zugehen. Weil ein großes Problem bei ihm ist ja, dass er oft über Menschen gesprochen hat, über Gruppen gesprochen hat und nicht diese auch Nähe, auch dieses Motivierende. Leute, es ist jetzt echt eine schwierige Zeit, aber lass uns das mal gemeinsam zusammenstehen. Der viel kritisierte Satz von Angela Merkel, wir schaffen das, der ist im Nachhinein sehr kritisiert worden. Als er damals gesprochen wurde, wurde er mit großer Zustimmung aufgenommen. Das war dieses Motivierende. Das hat Friedrich Merz innenpolitisch noch nicht geschafft. Außenpolitisch ist er sehr weitestgehend trittsicher. Innenpolitisch, da hakelt es dann immer.
1: Könnte ihm auch noch so einen Satz in den Mund legen, ihre Rente ist sicher, aber das lasse ich
2: jetzt
1: mal.
2: Das wird niemand sagen, glaube ich jetzt. Das
1: würde dann vielleicht nicht ganz so passen. Ich hatte unsere Hörerinnen und Hörer hier im offenen Studio gefragt, sie können ja hier mitchatten und ihre Meinung kundtun, wie sie das sehen, dass Friedrich Merz jetzt sagt, ja, wir müssen der Ukraine hier einen Sonderstatus verleihen und die anderen sollen bitte auch durch innovative Lösungen ein bisschen schneller hier Teil der EU werden. Der eine Hörer hier, Herr Rittel, der schreibt, für mich ist es wichtiger, die vorhandene EU besser zu organisieren, zu stabilisieren, nicht unbedingt zu erweitern. Ich kann dem durchaus was abgewinnen. Also weil gerade auf EU-Ebene in letzter Zeit, nämlich zumindest so war, viel mehr der Fokus auf sogenannten Koalitionen der Willigen legt, weil die EU eben ganz viele Dinge einstimmig entscheiden muss, das super schwierig ist und das manchmal leichter ist, agiler ist, handlungsfähiger ist, die um sich zu scharen, die wirklich auch wollen und was verändern wollen und das dann in kleinerer Gruppe ein bisschen voranzutreiben. Deswegen kann ich diesem Kommentar durchaus was abgewinnen. Wie reagieren Sie darauf?
2: Ja, das ist ein Riesenthema. Und je nachdem, wie die Wahlergebnisse in den einzelnen Ländern sind, wir hatten ja das Thema Ungarn mit Orbán, gibt es dann eben auch Blockaden. Also das heißt, die EU muss natürlich überlegen, wie sie in einer größeren Zahl trotzdem auch handlungsfähig bleibt. Und gleichzeitig ist eine große EU eine Chance, weil einfach der Wirtschaftsraum nochmal vergrößert wird. Die Ukraine ist auch, wenn es nicht gerade im Krieg ist, also ein wirtschaftlich auch hochinteressantes Land, auch mit den vielen landwirtschaftlichen Flächen. Das heißt, wenn man das so wirtschaftspolitisch sieht, ist es natürlich, wenn man so die großen Player in der Welt hat, hat die EU, die Einzelstaaten haben nicht so viele Möglichkeiten wie eben eine geschlossene EU, die dann gemeinsam auftritt und dann eben auch Handelsabkommen schließen kann. So, es ist aber gleichzeitig ein wahnsinnig komplizierter Apparat und der sich gegenseitig oft blockiert. Deswegen ja auch die lange Prüfung und auch dieses, ist die Korruption in Ländern bekämpft und verschiedenste Parameter, die da angelegt werden. Also ich bin da jetzt auch, dass ich so manchmal denke, mein Gott, wer ist da jetzt noch alles und wer redet mit? Und dann ist ein Einstimmigkeitsprinzip. Da muss die EU natürlich auch ran.
1: Friederike Sittler, die Leiterin des Hauptstadtstudios der Deutschlandfunk-Programme hier bei mir in der Sendung im Deutschlandfunk Kultur. Und die Sendung ist jetzt gleich vorbei. Wir spielen hier gleich den letzten Song vor den Nachrichten, aber Sie können gerne dranbleiben. Wir haben ja, wie gesagt, das Studio digital geöffnet. Kommen Sie gern dazu. Wir haben hier gleich noch ein halbes Stündchen für eine digitale Redaktionskonferenz im Anschluss an die Sendung. Die machen wir immer. Dieses Mal können Sie dabei sein. deutschlandfunkkultur.de/offenes Studio. Da können Sie sich reinklicken und dann gern auch in Farbe und mit Ton mit uns hier weiter sprechen und diskutieren. Ich sage an dieser Stelle vielen Dank, Frau Sittler, für Ihren Besuch hier im Studio.
2: Vielen Dank für die Einladung.
1: Schönen Austausch fand ich das und vielen Dank auch an Sie, liebes Publikum, dass Sie hier so rege mitgechattet, mitgedacht haben. Wie gesagt, bleiben Sie gern dabei. Das ist hier noch bis zu den Nachrichten. Laisse tomber les filles von So Frenchy, So Chic und von Odette. Schön, dass Sie dabei sind. Schön, dass Sie dabei waren.

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4: Mit Christian Riedel. Die EU-Kommission halbiert ihre Wachstumsprognose für Deutschland. Die Rentenkommission ist offenbar für eine Erhöhung des Renteneintrittsalters auf 70 Jahre. Und die Stadt Erfurt erzielt eine gütliche Einigung mit Ex-Theaterintendant Montauvan. Die EU-Kommission hat ihre Wachstumsprognose für Deutschland halbiert. Für dieses Jahr wird nur noch mit einem Anstieg des Bruttoinlandsprodukts um 0,6% gerechnet. Das ist der gleiche Wert, den führende deutsche Wirtschaftsforschungsinstitute zuletzt bereits anführten. Die EU-Kommission senkte auch ihre Prognose für die Mitgliedsländer insgesamt. Vincent Tandler-Schneider.
5: Für dieses Jahr schätzt die Kommission den Anstieg der europäischen Wirtschaftsleistung auf nur noch 1,1%. Grund seien vor allem die hohen Energiepreise, ausgelöst durch den Ausbruch des Krieges im Iran, so die Analyse. Die Energiekosten würden die Preise in der ganzen europäischen Wirtschaft hochtreiben. Viele europäische Staaten liegen bei unter 1% erwartetem Wirtschaftswachstum, so auch Deutschland. Manche Länder schneiden aber besser ab, zum Beispiel Polen, Litauen und Malta.
4: Der Bundestag stimmt heute über eine Senkung der Luftverkehrssteuer ab. So sollen Unternehmen entlastet werden. Die Steuer wird fällig bei jedem Abflug mit einem Passagierflugzeug in Deutschland. Ob Flüge günstiger werden, hängt davon ab, ob Airlines die niedrigeren Steuern weiterreichen. Der Bundestag will auch über die Einführung eines digitalen Führungszeugnisses entscheiden. Außerdem geht es um die Umsetzung von Milliardenprojekten bei der Deutschen Bahn. Das Bundesarbeitsministerium hat zurückhaltend auf einen Medienbericht reagiert, wonach eine Rente ab 70 vorgeschlagen wird. Nach eigener Aussage werden keine vermeintlichen Zwischenstände kommentiert. Das Ministerium rief die Rentenkommission zum Konsens auf, deren Auftrag sei, Beschlüsse einvernehmlich zu fassen. Auch Kanzleramtsminister Frey hat sich zu Wort gemeldet und sprach von Spekulationen. Die Bild hatte berichtet, dass das Gremium empfehlen könnte, das Alter für den Rentenbeginn schrittweise zu erhöhen auf letztlich 70 Jahre. Außerdem schlagen die Experten vor, das Rentenniveau auf 46% zu senken, also um gut 2 Punkte. So soll das System stabilisiert werden. Philipp Eckstein.
6: Bis Ende Juni will die Expertenkommission zur gesetzlichen Rente ihre Vorschläge vorlegen. Laut dem Bericht soll unter den Mitgliedern der Kommission umstritten sein, ob auch Beamte künftig in die gesetzliche Rentenversicherung einzahlen sollten. Eine Mehrheit soll dagegen sein. CDU, CSU und SPD haben noch für das laufende Jahr eine Rentenreform angekündigt.
4: Bundesdigitalminister Wildberger will bei der Entwicklung eines Portals für alle Sozialleistungen auf europäische Anbieter setzen. Der CDU-Politiker sagte im Deutschlandfunk, dass dabei auch künstliche Intelligenz zum Einsatz kommen soll. Geplant sind Sprachmodule europäischer Bauart. Laut Wildberger soll es keine Abhängigkeit von US-Anbietern geben. Das fängt aus seiner Sicht bei der Infrastruktur an.
7: Wir haben die jetzt beauftragt an 2 deutsche geführte Konsortien, dass wir hier eine souveräne Cloud-Lösung haben. Das heißt, die Infrastruktur, auf hinter der auch sozusagen auch gerechnet wird, auf denen die Applikationen laufen, sehr sicher, die auch nachnutzbar werden. Auch diese Infrastruktur wird bei dem Thema eine große Rolle spielen. Und natürlich geht es auch um die Anwendung. Und da kommen wir bei der Verwaltungsdigitalisierung auch im souveränen Sinne, das heißt unabhängig sein, mal selber machen und nicht nur Kunde sein, gut voran.
4: Carsten Wildberger. Sein Digitalministerium plant das Online-Portal für Sozialleistungen gemeinsam mit dem Arbeitsministerium. Gestern nahm ein Expertengremium unter Leitung beider Ministerien dazu die Arbeit auf. Im Rechtsstreit um die außerordentliche Kündigung von Guy Montavon als Generalintendant des Theaters Erfurt haben die Stadt und der Schweizer nach langem Streit eine gütliche Einigung erzielt. Demnach endet Montavons Arbeitsverhältnis mit der Stadt nachträglich zum 31. März dieses Jahres, teilte die Stadt Erfurt mit, und er erhält eine Zahlung von 526.000 Euro. Teil der Einigung ist auch, dass die Stadt Erfurt nicht länger an den Gründen festhalte, die zur Kündigung des Intendanten geführt haben, heißt es weiter. Im Raum standen Vorwürfe etwa zu mutmaßlichem Machtmissbrauch am Theater. Montavon war gegen die Kündigung vorgegangen. Zwischenzeitlich landete der Fall auch vor dem Arbeitsgericht.
3: Das Wetter.
4: Heute gibt es einen Mix aus Wolken und Sonne. Vor allem in der Osthälfte sind einzelne Schauer möglich. Im Tagesverlauf gibt es im Südwesten immer mehr Aufheiterungen. Die Höchstwerte liegen zwischen 19 und 26 Grad.
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5: Herzlich willkommen. Mehr Kaiserreich und weniger Nationalsozialismus. Das ist der Akzent, den eine AfD-Regierung in Sachsen-Anhalt setzen würde in der Kulturpolitik. Ja, und was heißt das zum Beispiel für die NS-Gedenkstätten? Wir haben nachgefragt.

0: St. Motel mit Everyone's a Guru Now. Das ist ein ironischer Kommentar auf all die neuen selbsternannten Experten. Die Kulturpolitik muss den Deutschen ihr Selbstbewusstsein zurückgeben. So steht es im Regierungsprogramm der AfD Sachsen-Anhalt. Die regiert zwar gar nicht, aber sie führt in Umfragen so deutlich, dass sie schon jetzt mal erklärt, was sie sofort ändern will, wenn sie bei der Landtagswahl die absolute Mehrheit bekommt. Zum Beispiel das Deutsche Kaiserreich für die deutsche Identität zu betonen und weniger die Verantwortung für die Verbrechen der NS-Zeit. Aber wenn in Zukunft vor allem Geld für Denkmale der Soldaten aus den Kriegen ausgegeben werden soll und wenn in den Schulen der Nationalsozialismus eine kleinere Rolle spielen wird, was bedeutet das zum Beispiel für die NS-Gedenkstätten im Land? Unser Korrespondent Niklas Ottersbach hat eine Gedenkstätte zwischen Halle und Magdeburg besucht.
1: Die Gedenkstätte für die Opfer der NS-Euthanasie in Bernburg. Vor dem sandsteinfarbenen Bau aus der Kaiserzeit steht eine Gruppe Berufsschüler aus Magdeburg. Gleich geht es für die angehenden Versicherungskaufleute in die Katakomben der früheren Tötungsanstalt. Die Nazis haben hier zwischen 1940 und 1943 14.000 Menschen ermordet. Kranke, Behinderte und alte Menschen.
2: Ich bin erstmal gespannt. Man hat natürlich noch schon viel aus dem Unterricht, gerade auch aus Geschichte schon mitgenommen. Das natürlich jetzt nochmal so hautnah zu erleben, ist halt natürlich nochmal eine Erfahrung. Und ich bin erstmal gespannt, was noch so kommt.
1: Sagt Berufsschüler Max, 23, der den Begriff Euthanasie in der Schule gelernt hat. Andere Berufsschüler aus der Gruppe haben wenig Vorwissen.
3: Und dann nehmen wir jetzt mit.
1: Judith Gebauer ist die Gedenkstättenleiterin und führt die rund 20 Jugendlichen und jungen Erwachsenen in ein enges Kellergewölbe. Die Nazis haben zu Kriegsbeginn 6 Tötungsanstalten im Reichsgebiet aufgebaut. Bernburg bot sich an, weil hier schon damals eine Nervenklinik existierte. Die Menschen wurden noch am Tag ihrer Ankunft vergast, die Leichen verbrannt und der Tod vertuscht. Die Ärzte sollten sich eine möglichst glaubhafte Todesursache ausdenken, die Tötungsanstalt dann Wochen später den Familien mitteilte und dafür auch noch illegal Pflegeleistung von der Krankenkasse abkassierte. Vor einem kleinen gefliesten Raum mit Schachbrettmuster hält Gedenkstättenleiterin Gebauer kurz inne. Hier war die Gaskammer, in dem 50, 60, 70 Leute auf einmal vergast wurden.
3: Dieser Raum ist, und das ist etwas Besonderes, tatsächlich fast vollständig erhalten geblieben. Das heißt, die Fliesen auf dem Boden und die Fliesen an den Wänden sind noch im Originalzustand verblieben.
1: Die 20 Berufsschüler laufen still durch die ehemalige Gaskammer, die gerade mal 14 Quadratmeter groß ist.
4: Wie geht's euch jetzt, wenn ihr hier drin seid?
2: Komisch, dass ich will.
1: Berufsschüler Max fällt es schwer, Worte zu finden. Gedenkstättenleiterin Gebauer fordert die Gruppe immer wieder auf, Fragen zu stellen.
5: In welcher Altersklasse waren die Patienten, also auch Kinder oder nur Erwachsene?
3: Ja, also hier sind Menschen jeden Alters ermordet worden. Das jüngste Opfer, was wir nach jetziger Forschungslage identifiziert haben, war gerade einmal 2,5 Jahre alt. Die älteste Person war 86.
1: Die Opfer bekommen in einem der Kellerräume ein Gesicht. Teilweise sind es Fotos von der Verhaftung, teilweise Bilder aus den Fotoalben der Hinterbliebenen. Wobei die Gedenkstätte nicht nur die Tötung dokumentiert, sondern auch den Prozess davor. Die NS-Plakate aus den 30er Jahren, auf denen ein sitzender Mann mit gekrümmter Hand und geschlossenen Augen zu sehen ist. Überschrift: 60.000 Reichsmark kostet dieser Erbkranke die Volksgemeinschaft auf Lebenszeit.
3: Und die Fragestellung, wie gehen wir damit um, wenn Menschen ihre Leistungsfähigkeit verlieren? Was investieren wir oder investieren wir mitunter auch nicht, ist ja etwas, was uns nach wie vor beschäftigt. Und ich finde, hier in der Ausstellung sieht man eben, was bedeutet es, wenn diese Frage zum Beispiel im Rahmen einer Diktatur gestellt wird.
1: Und das Interesse ist enorm. Schülerführungen durch die Gedenkstätte für die Opfer der NS-Euthanasie sind in Bernburg auf 1,5 Jahre im Voraus ausgebucht, sagt Leiterin Gebauer. Insgesamt hat sich die Zahl der Schülerfahrten zu den Gedenkstätten in Sachsen-Anhalt in den letzten 5 Jahren mehr als verdreifacht. Was vor allem daran liegt, dass die Landeszentrale für politische Bildung seit 2019 Organisation und Fahrtkosten übernimmt.
3: Die es auch vielen Schulen erstmals auch ermöglicht, tatsächlich auch Fahrten zu unternehmen. Gerade kleinere Schulen im ländlichen Raum, die eben nicht gut an Infrastrukturen angebunden sind, haben natürlich einen schlechteren Zugang.
1: Doch wie geht es weiter mit der Finanzierung, wenn die AfD in Sachsen-Anhalt bei der Landtagswahl im September eine absolute Mehrheit holt und die Landesregierung stellt? Zumindest will sie die Landeszentrale für politische Bildung in ihrer jetzigen Form abschaffen. Gedenkstättenbesuche für Schüler in Bernburg oder dem früheren KZ Langenstein-Zwieberge im Harz. Dagegen sei grundsätzlich nichts einzuwenden, sagt Hans-Thomas Tillschneider, der bildungspolitische Sprecher der AfD Sachsen-Anhalt.
6: Wenn man die entsprechende Zeit durchnimmt und dann kann es sinnvoll sein. Also wir wollen Gedenkstättenfahrten nicht verbieten, um Himmels Willen.
1: Es gibt allerdings ein Aber. Den Fokus im Geschichtsunterricht und in der Gedenkpolitik will Hans-Thomas Tillschneider sehr wohl verschieben und nennt dafür die Formel:
6: Mehr Bismarck, weniger Hitler. Also wir wollen diese Unglückszeit zwischen 33 und 45 nicht ignorieren. Wir wollen keine Geschichtsklitterung betreiben. Das gehört zu uns mit allen Schattenseiten. Aber wir dürfen uns nicht so der Geschichte nähern, dass diese Zeit alles überschattet. Und deshalb wollen wir die guten Zeiten deutscher Geschichte stärker gewichten.
1: Bereits im vergangenen Jahr sprach Tillschneider davon, Sachsen-Anhalt könne ein Sehnsuchtsort aller deutschen Patrioten werden. Wie sich die AfD Sachsen-Anhalt Erinnerungsarbeit vorstellt, hat sie in einem eigenen Geschichtspodcast vor rund einem halben Jahr illustriert. Tillschneider, der neurechte Ideengeber Götz Kubitschek und andere AfDler haben ein konkretes Beispiel in Sachen politischer Bildung durchdekliniert. Ein Besuch in der KZ-Gedenkstätte Langenstein-Zwieberge, dem Außenlager von Buchenwald, wo tausende NS-Kriegsgefangene sich bei der unterirdischen Zwangsarbeit zu Tode schuften mussten. In Kombination mit dem Besuch der benachbarten Stadt Halberstadt, die im April 1945 von alliierten Bombern zerstört wurde. Ein bezeichnendes Geschichtsbild, sagt Kai Langer, Direktor der Stiftung Gedenkstätten in Sachsen-Anhalt.
7: Also es geht schon darum zu zeigen, im Krieg gibt es Zerstörung, Tod und Leid. Aber das kommt eben von allen Seiten und alle sind irgendwie schuldig. Also die Kriegsschuld oder so, die relativiert sich. Wir Deutschen haben eben auch gelitten und die Häftlinge eben auch. Das war alles ganz schrecklich, das soll sich nicht wiederholen. Aber das ist sozusagen die AfD-Erzählung.
8: Lisa, passt bitte ein bisschen auf die Stufen auf und auf euren Kopf.
1: Zurück in der Gedenkstätte für die Opfer der NS-Euthanasie in Bernburg. Nach knapp 2 Stunden ist der Rundgang für die Berufsschüler vorbei. Die 19-jährige Leni zieht ein Fazit.
9: Ja, es ist immer noch sehr bedrückend, aber dennoch sehr interessant. Und ich finde es total wichtig, dass man das alles so aufnimmt und sich damit auch befasst.
10: Was hast du denn aus der Schule über diese Zeit mitbekommen? Habt ihr euch da zum Beispiel mit Bernburg beschäftigt oder war das jetzt alles neu für dich?
9: Tatsächlich haben wir uns damit fast gar nicht beschäftigt. Ja, das meiste war tatsächlich neu, ja.
1: Der 23-jährige Max hatte mehr Vorwissen, aber die Gaskammer im Originalzustand vor Ort zu sehen, das habe ihn mitgenommen, sagt er.
2: Und ich denke, ich werde es auch für mein eigenes Weltbild oder auch für die Generation, die nach mir kommt, auf jeden Fall als wertvollen Baustein auch mitnehmen.
1: Melanie Meyer unterrichtet die Berufsschüler und beteiligt sich in Magdeburg an Stolpersteinprojekten. In der Gedenkstätte für die NS-Opfer in Bernburg war sie mit ihren Schülern zum ersten Mal und will unbedingt wieder hin. Die Berufsschullehrerin macht sich angesichts der politischen Situation in Sachsen-Anhalt mit einer 40% AfD in den Umfragen allerdings schon so ihre Gedanken.
10: Sehen Sie die Erinnerungsarbeit unter Druck momentan?
11: Ja, da mache ich mir große Sorgen. Punkt. Also da denken wir, also viele Kollegen auch drüber nach, gerade ich natürlich, die Stolpersteinaktion auch hat, da denke ich sehr, sehr viel drüber nach, ja, inwieweit mich das in den nächsten Jahren vielleicht beschäftigen wird.
10: Aber mehr ins Detail wollen Sie da auch nicht gehen?
11: Nein.
1: Und so ist in Sachsen-Anhalt beides zu spüren. Großes Interesse an den Schülertagen in den Gedenkstätten, aber auch große Sorgen vor einem möglichen Umbau der Erinnerungsarbeit.
0: Das Tötungs- und Vernichtungssystem der Nationalsozialisten, das Interesse daran ist nach wie vor groß, auch in den Gedenkstätten Sachsen-Anhalts, wo die AfD in allen Umfragen zur Wahl deutlich führt.

0: Meek mit Brixton, ein Song vom Debüt der britischen Musikerin, und das hat sie in diesem Jahr veröffentlicht. Sie hören Deutschlandfunk Kultur mit dem Länderreport, und da schauen wir jetzt nach Friedrichshafen, und das aus einem ganz bestimmten Grund. Ich finde ja immer, dass sie so ein bisschen aussahen wie fliegende Walfische. In den 1920er und 30er Jahren, da konnten die Menschen diese bis zu 250 Meter langen Riesen am Himmel schweben sehen. Ich meine natürlich die Zeppeline. Friedrichshafen am Bodensee, das war das Zentrum, denn hier wurden die Zeppeline entwickelt und gebaut. Und von hier starteten sie über Jahre hinweg im Linienflugverkehr bis nach Südamerika. Die Firmen, die damals am Bau von Zeppelinen beteiligt waren, die gibt es zum Teil bis heute. Der Autozulieferer ZF zum Beispiel oder der Dieselmotorenhersteller Rolls-Royce Power Systems oder auch das Unternehmen Airbus Defence and Space, das aus den Dornier-Flugzeugwerken hervorgegangen ist. Aber in den Zeiten des Nationalsozialismus hat der Zeppelin keine ganz so schöne Rolle gespielt. Und das zeigt die Ausstellung Gefühlte Wahrheiten, Zeppeline und Nationalsozialismus. Am Abend wird sie im Zeppelin-Museum Friedrichshafen eröffnet. Thomas Wagner über dieses dunkle Kapitel der deutschen Zeppeline.
1: This system of tunnels, the number of persons of man who died.
2: Führung durch eine riesige unterirdische Stollenanlage in Überlingen, nur einen Steinwurf vom Bodensee entfernt. Eine internationale Schülergruppe läuft durch die düsteren, bedrohlich wirkenden Gänge, und die haben eine grausige Vorgeschichte. KZ-Häftlinge an den Bodensee abkommandiert, mussten in den letzten Monaten des Zweiten Weltkrieges unter unmenschlichen Arbeitsbedingungen die Hohlräume aus dem Felsen sprengen. Hunderte kamen dabei zu Tode.
3: In diesen Tunneln herumzulaufen, hat mich schon ziemlich berührt.
4: Es ist sehr emotional und kann sehr viel über die deutsche Geschichte lernen.
2: Und die deutsche Geschichte hat hier mit dem riesigen Felsstollen bei Überlingen ganz besondere Spuren hinterlassen. Hier sollten die Rüstungsbetriebe aus dem nahegelegenen Friedrichshafen untergebracht werden, geschützt vor alliierten Luftangriffen. Dazu gehörten die Dornier-Flugzeugwerke, die ehemalige Zahnradfabrik, die damaligen Maybach-Werke, die Panzermotoren herstellten. Unternehmen, die aus dem Luftschiffbau Zeppelin in Friedrichshafen hervorgegangen waren. Friedrichshafen, die Stadt der Zeppeline.
5: Also letztendlich ist es auch eine Erfahrung, dass das Bild der Zeppelin-Luftschiffe unfassbar positiv, technisch fasziniert und entpolitisiert ist.
2: Sagt Jürgen Bleibler, Fachmann für Luftschiffgeschichte am Zeppelin-Museum Friedrichshafen. Er spricht von gefühlten Wahrheiten.
5: Und gefühlte Wahrheiten sind, wenn jetzt einfach mal so flapsig ein paar, nach dem Ersten Weltkrieg diente das Zeppelin-Luftschiff nur noch dem völkerverständigenden Luftverkehr und dem Frieden, also das Schlagwort vom Friedensboten.
2: Diese gefühlte Wahrheit entpuppt sich aber, sagt Museumsmann Bleibler, bei genauer Betrachtung als Märchen oder etwas böser formuliert als Lüge.
5: Der Zeppelin war wie alles in der Luftfahrt von Anfang an im Kaiserreich, in der Weimarer Republik und natürlich im Nationalsozialismus extrem politisch aufgeladen.
6: Welche Verbrechen im NS-Regime haben stattgefunden und inwieweit ist der Zeppelin-Konzern auch damit involviert oder verknüpft?
2: Rundgang durch eine Sonderausstellung im Zeppelin-Museum. Kurator Felix Banzer legt letzten Schliff an die Vitrinen, Schautafeln und Videoinstallationen in einem Nebenraum an. Titel der Ausstellung: Gefühlte Wahrheiten, Zeppeline und Nationalsozialismus. Den gefühlten Wahrheiten vom Zeppelin als harmloses technologisches Wunderwerk, als riesige zigarrenförmige Friedenstaube, will die Ausstellung die harten Wahrheiten der historischen Forschung gegenüberstellen. Zum Beispiel die Fahrt des Zeppelins über das Sudetenland, einem Teil der heutigen Tschechischen Republik, die Hitler 1938 annektieren ließ. Felix Banzer.
7: Anlass war die Ergänzungswahl zum Großdeutschen Reichstag. Also nach der Annexion des sogenannten Sudetenlandes musste der Reichstag erweitert werden. Und der Zeppelin wurde dazu genutzt, Wahlwerbung und Propaganda zu verbreiten für diese Wahl.
2: Ein klarer Propagandaauftrag. Felix Banzer geht eine Vitrine weiter.
7: Man sieht einen kurzen Videoausschnitt, die Eröffnungsszene der Olympischen Spiele. Adolf Hitler fährt im offenen Wagen ein in Richtung des Olympiastadions. Gleichzeitig ist LZ-129 Hindenburg, die das Olympiastadion überfährt. Also der Zeppelin, der genau bei dieser durchchoreografierten Eröffnung Teil dieses großen Spektakels war.
2: Hitler in der Staatskarosse, der Zeppelin oben drüber. In der Ausstellung finden sich eine Fülle von Belegen dafür, wie der Zeppelin den Nazis als Propagandainstrument gedient hat. Auch das Image des damaligen Zeppelin-Direktors Hugo Eckener bekommt Risse. Einerseits sind da die Quellen aus den frühen 1930er Jahren, die Eckener eine NS-Gegnerschaft bescheinigen. Und Eckener war nie NSDAP-Mitglied. Andererseits stellte er aber die Luftschiffe für die Nazi-Propaganda zur Verfügung und warb in öffentlichen Ansprachen mehrfach um Unterstützung für Hitler. Nicht nur das, die Nachfolgebetriebe des Zeppelin-Konzerns verdienten mit dem Bau von Flugzeugen und Panzermotoren viel Geld am deutschen Angriffskrieg und Hugo Eckener als Chef des Zeppelin-Luftschiffbaus ebenso. Jürgen Bleibler?
5: Naja, er war eben in der Lage, als Profiteur der Rüstungsindustrie, der letztendlich war, sein Vermögen von 250.000 im Jahr 32 auf 420.000 Reichsmark im Jahr 43 zu steigern.
2: Doch in Friedrichshafen wird so etwas nicht überall gerne gehört.
8: Mein Vater war ja Obermeister bei Zeppelin. Das war für mich was ganz Besonderes. Das riesige Luftschiff da oben und da ist der Papa drin.
2: Der heute 90 Jahre alte Manfred Sauter in Friedrichshafen ist Zeppelin-Fan durch und durch, stand über Jahre hinweg an der Spitze des Freundeskreises Zeppelin-Museum. Dass die Luftschiffe vom Bodensee nun in die Nähe der Nazis gerückt werden, gefällt ihm allerdings gar nicht.
8: Der Dr. Eckener war ein absoluter Gegner. Der Betriebsführer von Zeppelin, der war auch nicht in der Partei. Und es gibt Unterlagen, da waren zum Beispiel vom Luftschiffbau von über 2000 Leuten waren nur 30% in der Partei. Da wird halt so viel geschwätzt, das ist ein Blödsinn.
2: Blödsinn oder eben gefühlte Wahrheiten? Nicht allen in Friedrichshafen fällt es leicht, die Kröte der Zeppelin-Verstrickung mit den Nazis zu schlucken. Denn Friedrichshafen und die Region profitieren bis heute enorm von der Zeppelin-Geschichte und den daraus entstandenen Industriebetrieben.
9: Der Zeppelin war wichtig, führte zu ganz, ganz viel, heute würde man sagen, Clusterbildung. Es war ein Urfunke, aus dem ein Feuer wurde, nämlich industrielle Produktion.
2: Sagt Simon Blümke, seit 1,5 Jahren parteiloser Oberbürgermeister von Friedrichshafen. Umso wichtiger, sagt er, die neue Sonderausstellung.
9: Ja, der Nationalsozialismus hat Spuren hinterlassen, ist verwoben. Alles war dieser Ideologie untergeordnet, auch die Industrie. Deshalb ist es so wichtig, dass wir uns auseinandersetzen, wie die Mechanismen damals funktioniert haben und was wir vor allem daraus für heute lernen können.
2: Zumal gerade die Stadt Friedrichshafen, die so sehr von der Zeppelin-Industrie profitiert hat, auch einen hohen Preis dafür bezahlen musste. Sie wurde Ziel mehrerer alliierter Bombenangriffe.
9: Keine Stadt in der Region wurde so vom Zweiten Weltkrieg getroffen wie Friedrichshafen. Die Stadt wurde eigentlich in ihrer bisherigen Form ausgelöscht. Friedrichshafen war danach eine Ruinenstadt. Friedrichshafen hat einen Preis gezahlt.
2: Einen hohen Preis, an dem, wie die Ausstellung zeigt, die Verstrickungen der Zeppelin-Industrie mit dem NS-Unrechtsregime ihren Anteil hatten.
0: Das unrühmliche Kapitel in der deutschen Geschichte der Zeppelin-Luftfahrt ab heute zu sehen in Friedrichshafen im dortigen Zeppelin-Museum und zu hören in unserer kostenlosen Deutschlandfunk-App. Das ist der Franzose Oscar Anton mit Activists.

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1: Marie und Florian planen einen entspannten Sofaabend. Mit Essen bestellen und Film gucken. Doch in der Kinokomödie Home Entertainment scheitern sie am digitalen Überangebot. Die beiden verzetteln sich zwischen Liefer-Apps und der Suche nach dem passenden Film auf dem Streaming-Portal.
2: Ja, das sieht nach Komödie aus.
1: Doch lieber Sci-Fi-Horror?
3: In der Welt des Jahres 2028 verbreitet sich ein Computervirus, der nicht nur Laptops und Smartphones, sondern auch die Elektronik von allen anderen Geräten befällt.
1: Zugleich fangen Menschen auch das ist nichts. Genauso wenig wie Mystery, Doku oder Zeichentrick. Die Suche zieht sich, Frust kommt auf, man wirft sich gegenseitig Entscheidungsschwäche vor und schließlich läuft der Filmabend komplett aus dem Ruder. Neu im Kino. Home Entertainment. Blanche Dubois, psychisch labil, sucht Schutz bei ihrer Schwester Stella und gerät in Konflikt mit deren brutalem Ehemann Stanley. Überfordert von der Situation, flüchtet sie sich in eine Traumwelt, bis die Lage eskaliert. Das Drama Endstation Sehnsucht von Tennessee Williams ist im alten Schauspielhaus Stuttgart zu sehen. Ein Klassiker der Moderne, der auch heute noch aktuell ist, sagt Dramaturgin Lena Roth.
4: Vor allem die behandelten Themen wie Machtverhältnisse und häusliche Gewalt, das Verhältnis zwischen Mann und Frau. Und ganz allgemein ist es natürlich ein großartiges Stück. Tennessee Williams hat hervorragende Figuren gezeichnet, die nach wie vor spannend sind und eine tolle Geschichte geschrieben, die sich absolut lohnt.
1: Endstation Sehnsucht. Heute um 19.30 Uhr im alten Schauspielhaus Stuttgart. Als Ska-Punker haben sie vor über 30 Jahren in Kalifornien angefangen. Doch mit zunehmendem Alter ist der Punk in den Hintergrund getreten. Die Mad Caddies spielen heute in Schweinfurt.

0: Mittlerweile setzen sie auf eine fröhliche Mischung aus Ska und Pop und erzählen in ihren Songs humorvoll von den Aufständen gegen die eigene Bequemlichkeit, von Liebe und Freundschaft. Die Mad Caddies. Heute im Kulturhaus Stadtbahnhof in Schweinfurt.
1: Kulturtipps hier im Deutschlandfunk Kultur, heute ausgesucht von Christine Fleischer. Smooth Operator, das war ihr größter Hit, den hat Sade 1984 auf ihrem Debütalbum Diamond Life veröffentlicht. Vom selben Album ist auch diese Single hier, Hang On To Your Love, die hat sie noch vor Smooth Operator veröffentlicht und die war auch ein Hit, zumindest in Nordamerika und ist typisch für Sades Mischung aus Soul, Jazz und eben dieser Prise Pop.

0: Schadi im Deutschlandfunk Kultur. Wenn ich meine Tochter früher gefragt habe, was es denn in der Kita so zu essen gab, dann war es immer Nudelsoße. Das hat zwar nicht gestimmt, aber Pasta mit Soße oder auch Pizza oder Pommes, die sind beliebt bei Kindern und sie sind einfach zuzubereiten. Deswegen stehen solche Gerichte in vielen Schulmensen sehr oft auf dem Plan. Die offene Schule Köln macht das anders, indem sie ihren Schülerinnen und Schüler dabei mitkochen lassen. Gemeinsam mit Profis. Und das schon seit einigen Jahren. Wie das den Blick aufs Essen verändern kann, hat Malte Hennig erlebt. Er hat mitgekocht.
1: Guck mal, was ich hier habe. Kann ich mal da haben?
2: Ja.
1: Oregano.
3: Aus großen Tüten werden hier gerade passierte Tomaten abgewogen und mit Gewürzen vermischt. In der Mensa der offenen Schule Köln wird die Tomatensoße für morgen vorbereitet. Also Mensa ist aber nicht ganz richtig. Die Schülerinnen und Schüler haben ihr nämlich einen Namen gegeben. Mamferia.
1: Das Besondere an der Mamferia ist, dass wir wollen, dass sich die jungen Menschen mit Lebensmitteln beschäftigen. Also es geht nicht darum, dass die einen Kochkurs machen, es geht nicht darum, dass sie nur die Schnibbelarbeiten erledigen. Die sollen auf eine gewisse Art und Weise Selbstwirksamkeit spüren, indem die zum Beispiel Soßen herstellen, eigene Salatdressings. Sie sollen also schon Spaß daran entwickeln, sich mit Lebensmitteln zu beschäftigen und vor allen Dingen unterschiedlichste Lebensmittel kennenlernen.
3: Marius Schwerter ist der Leiter der Mensa, also der Mamferia. Neben festen Mitarbeiterinnen und Mitarbeitern ist jede Woche eine Gruppe aus meistens 12 SchülerInnen aus verschiedenen Klassenstufen mit im Team der Mamferia. Eine Woche pro Schuljahr. Los geht es immer mit einer Hygieneschulung.
1: Dass diese Krankheitserreger, die es vielleicht gibt, gar nicht ankommen. Entweder wir töten sie ab oder wir arbeiten so sauber, dass sie sich nicht vermehren können.
3: Danach werden die Schülerinnen und Schüler in einzelne, kleinere Gruppen für den Tag eingeteilt. Neben dem Kochen gehört auch Bodenwischen, Geschirr abwaschen und aufräumen und die Essensausgabe dazu. Und ganz wichtig, neben dem Arbeiten in der Mamferia, ist der Geschmack, sagt Mensaleiter Marius Schwerter.
1: Geschmack ist ja vor allen Dingen Essen kennenlernen, Lebensmittel kennenlernen, die vielleicht ungewohnt schmecken. Und wir glauben daran, dass es sehr förderlich ist für das Aufwachsen, wenn wir eine große Vielfalt an unterschiedlichen Lebensmitteln verzehren. Und es bedarf einer gewissen Wiederholung, dass man sich an die Geschmäcker gewöhnt und die vielleicht auch wertschätzt. Und da kommt nochmal das Kochen mit ins Spiel. Wenn die SchülerInnen also selber diese Lebensmittel verarbeiten, entsteht eher eine positive Assoziation dazu, was durchaus auch das Geschmacksempfinden beeinflussen kann.
3: Das bestätigt auch Lernbegleiterin Ulla Pauli. Sie unterrichtet das Fach Hauswirtschaft. Dazu gehört die Praxiswoche in der Mamferia.
4: Das Geheimnis ist, lasst die SchülerInnen mitmachen in dem Schulalltag und sie akzeptieren gerade das Mensa-Essen. Also es geht hier um die Zubereitung des Essens und die Akzeptanz des Essens ist viel größer, als wenn sie irgendwas hingestellt bekommen. Und wenn sie selber mitmachen, ist das eine ganz andere Sicht auf dieses Essen.
3: Auch weil sich junge Menschen mit dem Thema Essen oft nicht auseinandersetzen wollen, sagt die studierte Ökotrophologin.
4: Das weiß man auch aus Studien, dass eigentlich für Jugendliche das Thema Essen überhaupt kein Thema ist. Gesundes Essen, das ist schon, das sollte man möglichst gar nicht benutzen, dieses Adjektiv. Und deswegen ist es ganz wichtig, dass die hier sehen, dass es trotzdem schmecken kann. Sie lernen auch, dass Eiweiß für die Muskeln nicht nur in Quark ist und in Milch und Eiern, sondern dass auch viele Hülsenfrüchte sehr wertvolles Eiweiß liefern, was denen oft nicht klar war vorher.
3: Die SchülerInnen bestimmen an der offenen Schule Köln auch mit, was auf den Speiseplan kommt.
4: Da geht natürlich nicht jeden Tag Pommes, aber es wird immer eingeführt und es ist manchmal sehr interessant, was die sich hier wünschen. Also das ist nicht immer Pommes, sondern auch mal aus anderen Ländern Gerichte. Und das hat eine hohe Akzeptanz auch noch gefördert, indem sie selber mitbestimmen, was sie hier auch kochen.
1: Was würdet ihr jetzt sagen?
5: Gut.
1: Gut, ne? Haben wir richtig gut gemacht.
3: In der Küche ist die Tomatensoße für morgen jetzt fertig und schmeckt. Wie im übertragenen Sinne das ganze Konzept hier in der Mamferia, findet Marius Schwerter.
1: Ich finde es wahnsinnig spannend mitzuerleben, wie die SchülerInnen diese Verantwortung tatsächlich annehmen. Da holen die SchülerInnen viel mehr raus noch als einfach kochen lernen.
0: In der offenen Schule Köln kochen die Schülerinnen und Schüler an ihrem Mensaessen mit. Und das hier, das ist Stu Larsen, ein Musiker aus Australien mit Banjo und Klavier. Darling, you're down.

0: Es werden mehr Elektroautos gekauft in Deutschland und das ist ein Trend, der sich vielleicht jetzt nochmal verstärkt, denn die Bundesregierung hat ja gerade eine neue Prämie beschlossen für Neuwagen. Bis zu maximal 6.000 Euro gibt es vom Staat dazu. Vielleicht kaufen aber auch deswegen mehr Menschen ein Elektroauto, weil es inzwischen auch mehr Ladestationen gibt. Und wer in Bayern auf der A6 unterwegs ist, der braucht auf einem bestimmten Abschnitt dieser Autobahn gar keine Ladesäule. Denn hier gilt: Laden beim Fahren. Livia Hofmann hat sich mal erklären lassen, wie das genau funktioniert und ob das vielleicht Potenzial hat, auch für ganz andere Strecken.
1: Wir befinden uns hier in einem Toyota Elektrofahrzeug, ein Testfahrzeug für das induktive Laden. Und im Gegensatz zu den Serienprodukten dieses Fahrzeuges kann dieses Fahrzeug im Stand und während der Fahrt mit Energie versorgt werden. Also im Stand wird es dann auf einer entsprechenden Ladespule geladen und hier auf der Testautobahn wird es während der Fahrt mit Energie versorgt.
2: Ein leises Surren, das Auto beschleunigt. Am Steuer sitzt Andreas Wendt, Geschäftsführer von Elektreon Deutschland. Das Unternehmen entwickelt kabellose Ladetechnik. Hier auf der Autobahn A6 bei Amberg ist sie nun in die Fahrbahn eingebaut. Unsichtbar unter dem Asphalt. Kein Kabel, keine Ladesäule. Und doch fließt Strom direkt aus der Straße in die Fahrzeugbatterie.
1: Jetzt sehen wir hier schon, wir übertragen Energie. Also wir sind hier auf der Versuchsstrecke. Sie sehen da die Schaltschränke am Straßenrand. Und jetzt gerade versorgen wir das Auto mit 18 Kilowatt. Das ist der Bedarf, den wir jetzt gerade haben. So ungefähr 12 davon werden wir für das Fahren brauchen. Und der Rest wird in die Batterie eingespeist.
2: 18 Kilowatt, das ist die Leistung in diesem Moment. Auf einem Kilometer Autobahn reicht das nicht, um die Batterie sichtbar vollzuladen. Dafür ist die Zeit zu kurz. Der eigentliche Gedanke ist ein anderer. Wenn solche Ladeabschnitte länger werden, kann das Fahrzeug unterwegs immer wieder Strom aufnehmen, statt später lange an der Ladesäule zu stehen. Möglich macht das induktives Laden. Fährt das Fahrzeug über die Spulen, entsteht zwischen Straße und Fahrzeug ein Magnetfeld. So wird Energie übertragen. Die Teststrecke auf der A6 ist rund einen Kilometer lang.
3: Das ist die Spule fürs Fahrzeug. Wir haben dann einen Luftspalt über 15, 20, 25 Zentimeter und können über diesen Luftspalt Energie übertragen von eben bis zu 300 kW nach heutigem Stand der Technik. Und das mit einem Wirkungsgrad von jetzt schon deutlich über 80%, über 85% in der Bewegung. Und dynamisch können wir über 90%.
2: Florian Risch forscht an der Friedrich-Alexander-Universität Erlangen-Nürnberg zu Produktionstechnik und Ladesystemen. Er steht in einer Versuchshalle. An einem Kran hängt die Empfangsspule für das Fahrzeug. Darunter liegt die Spule für die Fahrbahn. Dazwischen wenige Zentimeter Luft. Darüber soll später Energie übertragen werden. Risch begleitet das Projekt an der A6 wissenschaftlich. Er und sein Team wollen herausfinden, wie effizient, haltbar und auch bezahlbar so ein System werden kann.
3: Wir können Batterien kleiner machen und damit die Fahrzeuge günstiger.
2: Die Idee: Fahrzeuge laden während der Fahrt und brauchen deshalb kleinere Batterien. Das ist vor allem für Lkw interessant. Weniger Batterie bedeutet weniger Gewicht, mehr Platz für Fracht und niedrigere Fahrzeugkosten. Zugleich würde sich auch die Abhängigkeit von Batterierohstoffen verringern, vor allem von China. Auch das Stromnetz könnte profitieren. Strom würde nicht geballt an großen Schnellladeparks gebraucht, sondern gleichmäßiger entlang der Strecke.
1: Dazu kommt natürlich noch der Vorteil des Platzbedarfs, weil wenn ich während der Fahrt lade, brauche ich ja gar nicht mehr Platz, um Ladeinfrastruktur aufzubauen, gerade für die PKWs. Der Platz der Tankstellen würde gar nicht reichen, wenn viele PKWs laden wollen, weil der Ladevorgang auch mit neuester Technik immer noch deutlich länger dauert als der Tankvorgang. Und Platz ist ja nun an vielen Orten sehr begrenzt.
2: Doch induktives Laden rechnet sich erst, wenn es viele Fahrzeuge nutzen und wenn lange Strecken ausgebaut sind. Das würde Jahre dauern, weil die Spulen meist nur bei Straßensanierungen verlegt werden könnten. Dafür braucht es Geld, gemeinsame technische Standards und klare Regeln. Wer betreibt die Straße? Wer rechnet den Strom ab? Und können Fahrzeuge verschiedener Hersteller dort laden? Teuer wäre der Ausbau auch. Derzeit geht es um etwa 2 bis 3 Millionen Euro pro Spurkilometer. Laut Risch könnte der Preis später sinken. Doch der Markt für Ladeinfrastruktur bewegt sich derzeit klar Richtung stationäres Laden, sagt Florian Hacker, stellvertretender Leiter des Bereichs Ressourcen und Mobilität am Öko-Institut in Berlin. Dafür gäbe es bereits europäische Vorgaben, Ausbauziele und Industriestandards. Genau deshalb hätte es eine zweite Technologie wie induktives Laden schwer.
4: Viele Fahrzeuge müssten diese komplementäre Technologie haben und dieses Netz müsste auch großflächig ausgebaut werden. Im Massenmarkt sehe ich es in der aktuellen Entwicklung eher nicht.
2: Andreas Wendt und Florian Risch sehen in der Technik ein Zukunftsmodell. Gedacht wird längst in größeren Korridoren, vor allem dort, wo viele Lkw regelmäßig dieselben Strecken fahren. Zum Beispiel auf der Strecke Rotterdam-Ruhrgebiet. Auch in Frankreich, Italien und Schweden laufen ähnliche Projekte.
1: Der Nutzen überwiegt einfach den Aufwand so dramatisch. Wir haben, glaube ich, alle in Europa erlebt, was es bedeutet, in vielerlei Hinsicht von sehr eindimensionalen Lieferketten abhängig zu sein, ob das jetzt nun Gas ist, ob das jetzt gerade Öl ist. Die nächste Abhängigkeit würden die Hochvoltbatterien sein. Und ich denke, es würde uns allen gut tun, zu verhindern, dass noch dramatischere Abhängigkeiten unser Zukunftskonzept sind.
0: Induktives Laden, was die Elektrozahnbürste oder das Handy kann, das kann auch das E-Auto. Auf der A6 bei Amberg gibt es eine Teststrecke dafür. Die ist noch zu kurz, damit die Batterie wirklich was davon merkt, aber es ist ja auch nur ein Anfang.

Pastry von Mobrici im Deutschlandfunk Kultur. Der Starschnitt, die Foto-Love-Story und natürlich Dr. Sommer. Genau, ich meine die Bravo. Die Jugendzeitschrift wird dieses Jahr 70 Jahre alt und in der ARD ist jetzt eine kleine Doku-Reihe zu sehen. Und die ist Thema hier bei uns im Deutschlandfunk Kultur nach den Nachrichten.

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4: Mit Christian Riedel. Mögliche Vorschläge der Rentenkommission sorgen für Diskussionen. Die EU-Kommission halbiert die Wachstumsprognose für Deutschland. Und beim US-Fernsehsender CBS läuft die letzte Late Show mit Stephen Colbert. Noch vor dem Abschlussbericht der eingesetzten Rentenkommission gibt es erneut Diskussionen über eine mögliche Erhöhung des Renteneintrittsalters. Laut Bild-Zeitung plant die Kommission langfristig eine Anhebung des Renteneintrittsalters auf maximal 70 Jahre zu empfehlen. Auch soll demnach das Rentenniveau schrittweise von 48% auf 46% gesenkt werden. Das Bundesarbeitsministerium rief die zuständige Kommission zum Konsens auf und erklärte, dass es vermeintliche Zwischenstände nicht kommentiert. Kanzleramtschef Frei von der CDU sagte im Fernsehsender Welt:
5: Also das sind natürlich bislang Spekulationen, weil die Alterssicherungskommission, die wird erst im Juni ihre Ergebnisse abschließen und dann anschließend ihren Bericht vorstellen. Und wie solche Kommissionen arbeiten, da gehe ich davon aus, dass es da bis zum Schluss durchaus auch kontroverse Debatten geben wird. Deswegen glaube ich, muss man mit solchen Wasserstandsmeldungen sehr vorsichtig sein.
4: Kanzleramtschef Thorsten Frei, CDU. Kritik an einer möglichen Erhöhung des Renteneintrittsalters kam vom Arbeitnehmerflügel der CDU, vom Deutschen Gewerkschaftsbund und der Linken. Auch die SPD hat eine Anhebung bisher abgelehnt. Die schwarz-rote Koalition hatte die Rentenkommission im Winter eingesetzt. Das Gremium will im Juni Vorschläge für Reformen vorlegen. Wegen der wirtschaftlichen Auswirkungen des Iran-Krieges hat die EU-Kommission ihre Wachstumsvorhersage für Deutschland deutlich gesenkt. In ihrer Frühjahrsprognose, die sie heute veröffentlicht hat, sagte die Brüsseler Behörde, ein Wachstum des deutschen Bruttoinlandsprodukts von 0,6% für das laufende Jahr voraus. Bisher war sie von 1,2% ausgegangen. Außerdem erwartet die Behörde einen Anstieg der Inflation im Euroraum auf 3%. Für den gesamten Euroraum senkte die Kommission ihre Prognose für das laufende Jahr von 1,2% auf 0,9% des Bruttoinlandsproduktes. Ist Fliegen zu teuer? Mit dieser Frage beschäftigt sich heute der Bundestag. Die Abgeordneten stimmen über eine Senkung der Luftverkehrssteuer ab. Benjamin Großkopf.
6: Ob Flugtickets damit billiger werden, ist unklar. Die Fluggesellschaften sind nicht verpflichtet, die Steuersenkung an die Kunden weiterzugeben. Dazu kommt, es handelt sich um vergleichsweise kleine Beträge. Die Ticketsteuer ist also nur ein kleiner Teil des Flugpreises insgesamt. Und diese Preise steigen aktuell im Schnitt, vor allem infolge des Iran-Kriegs, der Kerosin teurer macht. Heftige Kritik kommt von Teilen der Opposition hier in Berlin und von Umweltverbänden. Der Vorwurf fatal fürs Klima und sozial ungerecht, weil ausschließlich Vielflieger profitieren könnten.
4: Die laufenden Verhandlungen über eine Waffenruhe im Iran-Krieg sorgen offenbar für Spannungen zwischen US-Präsident Trump und dem israelischen Ministerpräsidenten Netanyahu. Mehrere Medien berichten von einem Streit während eines Telefonats. Grund dafür sollen unterschiedliche Ansichten über das weitere Vorgehen gewesen sein. Trump hatte nach eigenen Angaben für Dienstag geplante Angriffe auf den Iran abgesagt und auf die laufenden Verhandlungen verwiesen. Netanyahu befürwortet laut den Berichten dagegen, den Krieg wieder aufzunehmen. Die USA und Israel hatten Ende Februar gemeinsam Angriffe auf den Iran durchgeführt und den Krieg damit begonnen. Derzeit gilt eine Waffenruhe. Verhandlungen über ein dauerhaftes Kriegsende brachten bisher keine Einigung. Trump drohte inzwischen erneut mit weiteren Attacken für den Fall, dass der Iran einem Abkommen nicht zustimme. Heute Abend läuft im US-Fernsehen zum letzten Mal die Late Show von Stephen Colbert. Damit geht eine Ära zu Ende, denn seit fast 33 Jahren gehört sie zu den erfolgreichsten Late-Night-Shows des Landes. Berühmt wurde sie durch ihren ersten Gastgeber David Letterman. Danach folgte Colbert. Der Satiriker gilt in den USA als einer der scharfzüngigsten Trump-Kritiker. Giselle Uecker.
7: Das Ende der Sendung sei eine rein finanzielle Entscheidung, erklärte TV-Sender CBS. Branchenkenner sehen allerdings auch politische Motive als Grund. Die Entscheidung für die Absetzung von Trump-Kritiker Colbert fiel zu einem auffälligen Zeitpunkt, kurz vor einer geplanten Fusion von Mutterkonzern Paramount. Für die war die Zustimmung der US-Kommunikationsbehörde nötig. Colbert nimmt es gelassen. Wie die allerletzte Late Show aussehen wird, ist bisher ein streng gehütetes Geheimnis.
0: Das Wetter.
4: Heute gibt es einen Mix aus Sonne und Wolken. Vor allem in der Osthälfte sind einzelne Schauer möglich. Im Tagesverlauf gibt es im Südwesten immer mehr Aufheiterungen. Die Höchstwerte liegen zwischen 19 und 26 Grad.
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8: Hallo zusammen, ich grüße Sie. Die Bravo wird 70, aber kennen Sie noch Bravo TV? Gülcan Kamps hat 2006 da moderiert, was man sonst als Heft mit Starschnitt, Klatsch und Fotolove-Story in den Händen hielt.
9: Ach, wie hübsch, der rote Teppich blitzt schon aus allen Ecken und alle warten natürlich ganz gespannt auf Tokyo Hotel. Und ich verrate euch ein hübsches Geheimnis, ich mache mit den Jungs gleich ein Interview, aber vorher muss ich natürlich erstmal finden, also mitkommen.
8: Gülcan damals und was sagt sie heute zum Bravo-Jubiläum und zu ihrer Zeit beim TV-Magazin? Das hören wir gleich im Gespräch mit ihr hier im Kompressor. Herzlich willkommen.

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1: Hier ist der Kompressor. Die Bravo wird dieses Jahr 70 Jahre alt. Ab Samstag ist in der ARD-Mediathek eine dreiteilige Doku-Reihe namens Bravo Headlines, Hypes und Herzschmerz zu sehen. Damals, 1956, mit einer Auflage von 30.000 Exemplaren erschienen, hatte sich dieses Blatt schnell zur Teenie-Lektüre Nummer 1 gemausert mit Promis, Pop und Peinlichkeiten.
2: Was in der Bravo war, war Gesetz. Also das hat man einfach nicht in Frage gestellt. Das war die Wahrheit.
3: Du bist ja eigentlich Fan von dieser ganzen Welt, weil es ja Popkultur ist. Und dann bist du da drin. Das ist kompletter Wahnsinn.
4: Wow, so, oh, das ist aber interessant. Die Brüste sehen so aus oder so. Das war für mich total spannend als Teenager.
5: Oh mein Gott, die No Angels. Und oh mein Gott, du siehst diese Boybands und du kannst ein Teil davon sein.
1: Zwischenzeitlich gab es dann auch Bravo TV, moderiert im Jahr 2006 von Gülcan Kams, damals bekannt vor allem als Viva-Moderatorin. Freue mich sehr, dass sie Zeit für uns hat. Zugeschaltet aus Mallorca. Hallo Gülcan.
6: Ja, hallo, ich grüße euch alle.
1: Also, heute haben wir Stars und Gossip satt über Social Media, damals aber nicht. Also, ja. Was war noch das Besondere für dich an der Bravo? Wieso war die so wichtig für junge Leute?
6: Die Bravo war Social Media in Papierform. Wir hatten zu der Zeit natürlich online überhaupt gar keinen Zugang zur nationalen, internationalen Star-Welt. Es gab keine Informationen für junge Menschen, wie irgendwie ganz normale Dinge funktionieren. Wie läuft so ein erstes Date ab oder was passiert danach, davor, währenddessen? All das, was junge Menschen beschäftigt, war einfach nirgendwo zu finden, außer natürlich untereinander, die Jugendlichen selbst, wenn sie gesprochen haben, oder man musste leider dann den Weg zu den Eltern gehen, wenn man eine Frage hatte und da hatte man ja gar keine Lust zu. Also gab es wirklich für so viele Dinge, auch Mode, Schminken, alles, was ja Frauen und Jungsherzen in der Zeit, in dem Alter, in dem Teenageralter begehrt, nur die Bravo und das war Social Media.
1: Also ich kann mich erinnern, mir war das zwar manchmal auch peinlich, aber ich habe schon auf dieses Heft auch geschielt und gerade wenn es bei Klassenfahrten dann so rumging, habe ich es mir ja auch mal gekrallt. Dann gab es das Ganze eben aber auch im TV und wie bist du da zu der Moderation gekommen und warum war das nach einem Jahr dann wieder vorbei?
6: Also ich habe damals sehr viel bei Viva gearbeitet. Ich habe da wirklich von morgens bis abends gedreht und Thema Work-Life-Balance oder Jugendschutz und alles, was man da in einen Topf schmeißen könnte heutzutage, wo sehr darauf geachtet wird, was absolut gut ist, das gab es, glaube ich, früher gar nicht oder es wurde einfach nicht beachtet. Also wir haben von morgens bis abends gearbeitet und gedreht und da war relativ wenig Zeit für andere Projekte und das habe ich wirklich versucht, immer wieder dazwischen zu quetschen und alle meine Träume so zu verwirklichen und Bravo, also die Bravo an sich, der goldene Bravo-Otto, das war so weit weg, das war ein absoluter Traum oder auch Bravo TV, was ich selber als junges Mädchen mit Freundinnen samstags oder sonntags morgens lief es damals, geguckt habe. Das war einfach, also das war so die Königsklasse für die Moderatorinnen in meinem Alter zu der Zeit. Und das war ein Riesentraum und ich bin dadurch, dass ich einen sehr guten Draht und Kontakt zur Bravo hatte, glaube ich, also hoffe ich, ich war ganz normal am Ende bei einem Casting und bin dann dort gelandet. Und es war gar nicht so unüblich bei Bravo TV. Also die Anfänge haben dann doch Ladies moderiert, die sehr lange dabei waren. Aber danach wurde häufiger ausgewechselt. Also es gab gar keinen besonderen Grund. Ich hatte dann einen Jahresvertrag und war dann natürlich traurig, dass es zu Ende war. Einfach weil es schöne Themen waren und schöne Inhalte. Aber dann am Ende dachte ich mir, puh, irgendwie gar nicht so schlimm, weil jetzt hast du auch mal wieder Schlaf zwischendurch. Also es war so, ja, mit einem lachenden und einem weinenden Auge bin ich da natürlich gegangen.
1: Ja, kann ich mir vorstellen. Und was war sozusagen dein persönliches Highlight? Also im Gedächtnis geblieben ist ja zum Beispiel das Interview mit Tokyo Hotel.
6: Ja, also es gab wahnsinnig viele Interviews mit Tokyo Hotel, auch als ich bei Viva war, um Viva vielleicht da nochmal kurz reinzubringen. Einfach inhaltlich ging es witzigerweise oft darum, dass bestimmte Gäste auf bestimmte Moderatoren immer gesetzt wurden. Also ich hatte ganz viele Interviews mit Tokyo Hotel, weil es von der Plattenfirma, so habe ich es in der Redaktion bei uns mitbekommen, gewünscht war. Und dadurch haben wir sehr, sehr viel miteinander gesprochen, sehr viele Interviews und Backstage-Momente oder auch Bühnenmomente gehabt. Ich muss allerdings wirklich persönlich sagen, für mich waren zwei ganz besondere Momente bei der Bravo. Es waren die Momente, wo ich meine zwei goldenen Bravo-Ottos mitnehmen durfte. Also dann, das habe ich niemals ausgesprochen oder niemals wirklich daran gedacht, geglaubt oder mich getraut, das zu wünschen, dass ich dann selber so ein Otto zu Hause habe und dann noch doppelt. Das waren für mich zwei ganz besondere Highlights und besondere Momente.
1: Und was mochtest du speziell an dem Blatt, wenn wir da nochmal drauf schauen? Also nur die Stars oder auch diese berühmte Aufklärungsseite Dr. Sommer?
6: Also natürlich, ich weiß nicht genau, ob die genau mittig war, dass man hätte eigentlich nur diese Finger dazwischen schieben müssen und das Blatt quasi 50-50 teilen. Man hatte die Seite, es war so jetzt mein Gefühl, dass es wirklich mittig lag, weil man hat das Blatt in die Hand bekommen, die Bravo hat es geöffnet und war dann direkt bei Dr. Sommer, hat dann natürlich einmal den weiblichen Teenie nackt gesehen und den männlichen Teenie. Und das war für die Zeit einfach auch so was Aufregendes und Spannendes und Wichtiges letztendlich, weil da auch so viele normale Fragen beantwortet wurden. Natürlich hat man da hingeschaut und sich schief gelacht und gekichert, aber dann hat man sich auch wieder gesammelt, also so habe ich es für mich empfunden, hat sich dann hingesetzt und hat dann gelesen, du, wie funktioniert denn das mit dem weiblichen Körper oder mit dem männlichen Körper? Man hat einfach so viel gelernt und Aufklärung bekommen. Und da war die Bravo wirklich ein wahnsinniger Vorreiter. Ich muss trotzdem eine Situation erwähnen, die ich niemals vergessen werde. Mein Schwager ist Amerikaner. Und es lag immer einfach bei uns auf dem Küchentisch. Und dann hat er die Bravo aufgeschlagen, also ne, ein Amerikaner, und guckt sich da diese nackten Menschen an und sagt, what is that? These people are naked. Und ich habe diesen Schockmoment in seinem Gesicht, werde ich nie vergessen, dass der ist wirklich fast vom Stuhl gefallen und konnte nicht glauben, dass in einem Magazin Kinder nackt sich selber fotografieren. Da musste ich ihm erst mal erklären, was das sein soll. Und dann, als ich ihm erklärt habe, dass ich mit dem Magazin sehr eng verbunden bin und sogar die Sendung moderiere, hat er mich auch noch ganz verzweifelt angeguckt, ob ich jetzt den Verstand verloren habe.
1: Also heute hat sich das Spektrum da natürlich, würde ich sagen, sehr, sehr erweitert. Ne? Also was das alles angeht. Und,
6: es im Fernsehen auch gibt.
1: Ja, damals, also oder auch vielleicht auch heute, gab es aber auch viel Kritik immer mal an der Bravo. Die kam von besorgten Eltern, aber vielleicht auch von sonst Menschen, die das alles kritisch gesehen haben. Also du bist ja heute auch selbst Mutter. Wie siehst du das?
6: Ja, also ich sag mal, die Aufklärungsinhalte, die würde ich auch heute noch genauso weitergeben. Vielleicht ein bisschen mehr im Detail erklären und auch viel, viel weiter das Ganze fächern. Ne? Es gibt so viele Richtungen, in die jungen Menschen heutzutage gehen. Und da muss man wirklich jeden einfach abholen. Ich finde das überhaupt nicht verwerflich. Nur natürlich als Mutter denke ich auch heute darüber nach, dass so junge Kinder oder Menschen sich dann einfach da nackt hinstellen und fotografieren, ist ja letztendlich auch vergleichbar mit sehr, sehr anzüglichen oder sexy Fotos auf Instagram oder auch mit Inhalten, die junge Menschen im Fernsehen präsentieren und zeigen, bei Dating-Formaten oder auch jetzt die extreme Spitze von dem Eisberg OnlyFans. Natürlich, wenn ich Mutter bin und jemanden beraten und begleiten darf, dann würde ich sagen, also bis du 18 bist, darfst du das nicht. Solange ich das darf, würde ich das ausnutzen.
1: Meine Eltern haben da Klatsch und Tratsch auch immer so etwas bedauert sozusagen, wobei ich dann auch immer gesagt habe, naja, also man muss ja natürlich nicht alles glauben, was da steht, und natürlich ist vieles auch vielleicht geskriptet und Stories erfunden. Nun ist es so, nach einer Millionen Auflage pro Woche ist, also früher, die Bravo heute jetzt bei 45.000 Exemplaren im Monat, da ist man fast da, wo man 1956 am Anfang war. Würdest du sagen, das Ende ist nahe der Printausgabe auf jeden Fall?
6: Also wenn jetzt nicht ein Liebhaber-Spender um die Ecke kommt und der die Bravo liebt und weiter am Leben erhalten möchte, dann sieht es, glaube ich, sehr, sehr eng und kritisch aus. So wie es auch mit Fernsehsendungen passiert ist, so wie es mit Sendern passiert ist, so wie Zeitungen verschwinden, andere Zeitschriften, hier geht es aktuell um die Bravo. Es wird anders konsumiert, die Leute sind viel, viel schneller. Ein Blatt oder eine Information, die 7 Tage alt ist, damit kriegst du heute wirklich kein Yorkshire Terrier mehr hinterm Ofen hervor. Ne? Das funktioniert nicht mehr, weil auch die Menschen nicht mehr so eine lange Aufmerksamkeitsspanne haben, alles sehr schnell passiert. Also ich würde es total schade finden. Ich glaube, man kann es aber nicht stoppen. Und deswegen ist es so, dass wir uns der Zeit einfach da beugen müssen. Man kann es nicht verändern. Und wir sind alle selber die Konsumenten, die auch, sage ich mal, nicht mehr so oft an den Kiosk gehen und sich die Magazine holen, auch Zeitungen, egal was. Wir holen uns das alles schnell, bequem auf unserem Smartphone online. Und dann ist es natürlich es ist einfach eine ganz normale Reaktion auf die heutige Zeit.
1: Die Bravo wird 70 und noch lebt sie. Das war Gülcan Kamps, ehemalige Viva und eben Bravo TV Moderatorin. Herzlichen Dank für das Gespräch.
6: Ja, vielen Dank.
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0: Mario von der Band Law aus Krakau. Das sind vier Frauen, die da zusammen spielen. Foto-Zufallsfunde auf dem Flohmarkt. Das kennen Sie bestimmt. Da werden manchmal ganze Kisten mit Abzügen verkauft, die jemand im Laufe seines Lebens angesammelt hat. Und manchmal sind da erstaunliche Inszenierungen dabei, wenn sich etwa ein Automechaniker als Papst oder als Hollywoodstar verkleidet, tausende Selfies dieser Art macht oder jemand, der Fotos zuschneidet, zerschneidet, neu zusammennäht, daraus eine autodidaktisch-künstlerische Collage schafft. Solche Sachen sind ab heute Abend in der Ausstellung Fotobrüt Feeling Photography im Foto Arsenal Wien zu sehen. Und wir sprechen mit dem Leiter der Institution und dem Kurator der Ausstellung, Felix Hoffmann. Ich grüße Sie. Hallo.
1: Hallo aus Wien.
0: Also Sie widmen sich da speziell Fotosammlungen von Menschen mit psychischen und physischen oder physischen Erkrankungen. Warum?
1: Dieses Feld ist einfach überhaupt nicht beackert. Es gibt ganz wenig dazu. Ich bin durch Zufall auf diese Sammlung gekommen, die mit Malerei zusammen und mit Skulptur in Paris ausgestellt worden ist letztes Jahr. Und der Sammler hat eine große Schenkung gemacht an Centre Pompidou. Und den Fotobereich, den hat er aber behalten. Und dann dachte ich mir, ach, das ist eine Chance, das Ganze mal nach Wien zu holen und eine Diskussion auch anzustoßen darüber, was man eigentlich zeigen darf, was man kann und was eigentlich diese ganze Welt der Fotografie mit Obsessionen und Materialitäten eigentlich auch bedeutet.
0: Also dieser Titel Fotobrüt sagt ja schon, dass es eigentlich keine Kunst im engeren Sinne ist, oder?
1: Genau, also es sind eigentlich Amateurinnen, die Sachen machen. Sie haben das schon gesagt, es gibt dann auch so Flohmarktfunde. Ich war auch vor zwei Wochen auf dem Flohmarkt, da hat jemand irgendwie kistenweise Fotos von Straßenbahnen verkauft. Und man kennt es ja auch von sich selber, dass man irgendwie manchmal so Leidenschaften entwickelt oder über Sachen drüber fällt, die sehr eigenartig sind. Und diese Grenze, um die geht es uns eigentlich auch in der Ausstellung. Und manchmal weiß man gar nicht, ist es jetzt, sind es Sachen von Amateurinnen, die irgendwas machen und eine Leidenschaft entwickelt haben, oder sind es tatsächlich Leute, die ihren Kopf frei bringen wollen und einfach Dinge aus dem Kopf rauskriegen müssen und Sachen machen, die manchmal ein bisschen eigenartig sind. Ja, also wir haben jetzt in der Ausstellung eine Arbeit von Horst Ademeit, der über mehr als 30 Jahre mit Polaroids versucht hat, kalte Strahlen zu finden. Und da macht er Polaroid-Fotos von seinem, der hat nur noch zu Hause gelebt, weil ist gar nicht mehr aus dem Haus gegangen, hat dann eben alle Gegenstände gemessen mit so Messgeräten, hat diese kleinen Polaroids gemacht und unten auf diesem weißen Streifen hat er mit mikroskopisch kleiner Schrift hat er alles beschrieben, was er da sieht und was für ihn wichtig ist. Und davon gibt es dann 6.500 Polaroids. Bei uns in der Ausstellung leider nur 25, weil die eben schon sehr wertvoll sind und gehandelt werden. Mhm. Aber das zeigt irgendwie auch diese Hingabe, ja, diese Auseinandersetzung mit bestimmten Themen, die sehr speziell sind.
0: Ja, in der Tat. Das finde ich jetzt auch spannend, weil Sie erstens sagen, dass das jetzt viel Geld wert ist. Das spricht ja dann eben doch dafür, dass es da einen Kunstmarkt direkt für gibt und dann, dass man eben die Biografien dieser Autodidakten sozusagen kennt und die dann eben häufig, sagen wir mal, psychisch auffällig sind. Also wie geht das alles zusammen und wie, dass Sie vielleicht noch ein Beispiel geben, kann ich mir das sonst noch vorstellen?
1: Naja, Sie haben eingangs schon erwähnt, es gibt einen polnischen Menschen, der sich über mehr als 22.000 Mal selber fotografiert hat. Also wir sprechen noch von der analogen Zeit, der hat sich wirklich verkleidet, mit einer analogen Kamera, nicht als Selfie fotografiert, mit digital. Und es gibt über 22.000 Bilder von diesem Menschen. Mal ist er Mutter Teresa, mal ist er der Papst, mal ist er eine Hollywood-Diva, mal ist er Gollum aus Herr der Ringe. Also es gibt ganz viele Rollen. Und der hat aber gelebt als Automechaniker. Also der war Schrauber und der war jetzt kein Fotograf und diese Bilder sind aber so toll. Und dann gibt es da Fotoalben, da können sie sich drin verlieren in diesen Rollen. Und natürlich arbeitet der was auf, was er irgendwie rauskriegen muss. Und wir haben ein anderes Beispiel aus Südamerika, wo jemand einfach Fundstücke von der Straße kollagiert. Ja, der zerreißt diese Fundstücke dann und montiert sie in Koffern. Und in diesen Koffern entwickeln dann sich so ganze Bildwelten. Und Jorge Cardi, so der Name von dem Menschen, der sagt dann eben, ja, in dem Koffer würden sich die Menschen, die er da reinmontiert, begegnen. Also es gibt so ganz viele Entäußerungen und natürlich immer auch so Welten, die da so aufeinander kommen.
0: Ja, aber diese Geschichten muss man ja recherchieren. Und hat das der französische Sammler Bruno Ducharme gemacht, den Sie erwähnt haben? Oder sind Sie da jetzt auch der Sache noch nachgegangen?
1: Ja, teilweise. Also teilweise hatte sie recherchiert. Wir sind jetzt noch mal richtig reingegangen, weil mich das Thema auch so interessiert hat. Weil das ja schon sehr stark, Sie haben das auch erwähnt, mit Biografien zusammenhängt. Man muss da richtig rein. Oft findet man auch ganz wenig raus. Also das ist auch was ganz Schwieriges, weil eben diese Menschen oft gar nicht wissen, dass sie mittlerweile als Künstlerinnen und Künstler verhandelt werden, auch im Kunstmarkt gehandelt wird, das, was sie da mal gemacht haben. Das schafft dann auch wieder Probleme. Wir machen jetzt auch Mitte Juni dazu nochmal eine Konferenz, weil das natürlich auch ethische Probleme aufwirft. Was heißt es eigentlich, wenn ich gar nicht weiß, dass das, was ich gemacht habe und ein armer Schlucker bin, jetzt was wert ist? Also das sind alles so Gratwanderungen. Uns als Institution ist es einfach jetzt wichtig, dass so ein Thema nach so langer Zeit mal beleuchtet wird, dass darüber diskutiert wird, was heißt es eigentlich, mit psychischen Beeinträchtigungen Kunst zu machen. Und gerade im Fotografiebereich gibt es da sehr viele Spielarten.
0: Ja, stelle ich mir total spannend vor, auch als Kurator damit umzugehen. Sie müssen natürlich auch Voyeurismus vermeiden, wenn das ja Sammlungen sind, die eigentlich gar nicht zur Veröffentlichung bestimmt waren, ne? Und wenn die Menschen zum Beispiel schon tot sind, klar, dann kann man das vielleicht noch eher vertreten. Wenn sie noch leben, dann müsste man sie eigentlich kontaktieren.
1: Eben, und dann gibt es natürlich auch Themen, die will man jetzt nicht sehen. Da geht es natürlich auch um Gewalt, da geht es um Sexualität.

0: mich.
1: Ja, ich bedanke mich auch. Vielen Dank. Mhm.
0: Und das hier ist Miley Cyrus mit Midnight Sky.

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2: Der Journalist und Demokratieaktivist Arne Semsrott sollte eigentlich Anfang Juni in der Stadtbibliothek von Magdeburg aus seinem neuen Buch über die Macht der Zivilgesellschaft lesen. Dass er aus der Bibliothek wieder ausgeladen worden ist, sorgt nun für eine Debatte über die Autonomie der Kultur in Sachsen-Anhalt. Die Lesung von Arne Semsrott findet jetzt an einem privaten Kulturort statt. Der Autor vermutete in unserem Programm politische Gründe für die Ausladung aus der Stadtbibliothek.
3: Ich gehe stark davon aus, dass es zusammenhängt mit einer Anfrage der AfD im Stadtrat. Ich hatte nämlich im Januar schon mal eine Lesung an einem anderen Kulturort in Magdeburg und danach hat die AfD versucht, das in ein komisches Licht zu rücken. Das kennen wir ja von denen aus Kommunal-, Landes-, Bundesparlamenten, da sehr energisch nachgefragt bei der Stadtverwaltung. Ich gehe sehr stark davon aus, dass die Stadt jetzt dachte, ach, den Stress, den wollen wir nicht haben in Zukunft, dann lassen wir den Semsrott lieber nicht bei uns lesen.
2: Meint der Demokratieaktivist Arne Semsrott. Er leitet das Rechercheportal Frag den Staat. Das hatte unter anderem für die Veröffentlichung der NSU-Akten des Verfassungsschutzes gesorgt. Um die älteste Pariser Brücke Pont Neuf ist eine monumentale Höhle aufgeblasen worden. Die Installation La Caverne du Pont Neuf des französischen Künstlers Jeu R. ist als Hommage an das Werk von Christo und Jean-Claude gedacht, die den Pont Neuf vor 4 Jahrzehnten in Stoff verpackten. Das neue Kunstwerk soll 3 Wochen öffentlich zugänglich sein. Die aufblasbare Struktur aus Stoff täuscht durch die Kombination von Weiß, Schwarz und Grautönen eine felsige Optik vor. Der Künstler Jeu R. ließ sich von einem Steinbruch inspirieren. Er schöpft seine Vision aus den Steinbrüchen des lutetianischen Kalksteins, der für die Errichtung der Brücke und zahlreicher anderer Gebäude in Paris verwendet wurde. Zum Kunstwerk La Caverne du Pont Neuf, das am 6. Juni offiziell eröffnet wird, wird auch ein Klangerlebnis gehören. Winston Churchill ist als britischer Premierminister berühmt geworden. Er führte sein Land

0: durch den Zweiten Weltkrieg. Weniger bekannt ist, dass er auch malte. Die Londoner Wallace Collection zeigt nun eine Retrospektive seines Werks mit mehr als 50 Gemälden. Winston Churchill war zwar Autodidakt, aber er umgab sich mit anerkannten Künstlern. Besonders gern malte er Landschaften. Einige nun ausgestellte Gemälde entstanden bei Aufenthalten in Marokko. Laut Kuratorin Lucy Davis ist das künstlerische Werk Churchills überwiegend nicht von den Ereignissen seiner Zeit geprägt, sondern drückt Lebensfreude, Witz und Verspieltheit aus.
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2: Bald beginnt die Fußball-WM und da kann man vorher ruhig mal einen Rückblick wagen. Vor 20 Jahren gab es ein Sommermärchen in Deutschland, das dann aber einen Kater nach sich zog wegen Korruption und Kaiser Beckenbauer unter anderem. Eine Doku zeigt jetzt, dass es auch schon im Vorfeld zu reichlich Spannungen und Verwicklungen kam. Das ist Thema gleich bei uns. Weiter im Studio Max Oppel, hallo. Das sind Satin Jackets, Aerobic und Thunder mit You Get Me So High.

0: Hier ist der Kompressor. Neues Highlight in der ZDF-Mediathek, die Doku-Serie Mission Sommermärchen, eine Rückschau auf die Weltmeisterschaft 2006. Am 11. Juni beginnt ja die diesjährige Fußball-WM in den USA, Kanada und Mexiko. Ist natürlich ein passender Zeitpunkt jetzt, um sich mal die volle Ladung Nostalgie zu geben.
1: Den hat er! Sie spielen sich unglaubliche Szenen ab.
2: Es war gut so, wie es war.
3: Das ist so das Schöne, dass man solche Momente niemals vergisst.
0: Also, klingt nach Fans, für die das Gefühl von 2006 nochmal hochleben lassen wollen sollen. Wiebke Hovestedt hat sich diese Serie für uns angeschaut und guckt, ob es was Neues da drin gibt. Hallo Wiebke.
4: Hallo.
0: Also, gibt es Dinge zu sehen, die bisher unbekannt waren?
4: Ja, es gibt eine Enthüllung, die zeigt, wie es so hinter den Kulissen abläuft. Das Jahr 2006 und das Sommermärchen ist ja für viele Menschen wirklich die ewige Nostalgie und wird auch in der Serie wirklich so gefeiert. Zu sehen ist Goleo, das damalige Maskottchen mit seinem wuscheligen Löwenkopf, oder wie Angela Merkel in ihrem roten Blazer ihren klassischen Merkel-Jubel macht und die Arme hochreißt. Es kommen einige Spieler von damals zu Wort, deren Aussagen immer sehr passend und lustig aneinander geschnitten werden. Lukas Podolski zum Beispiel bringt die Dinge mit seiner lustigen Art immer wirklich einfach auf den Punkt. Auch ein Wutausbruch von Rudi Völler, dem Vorgänger von Trainer Jürgen Klinsmann, ist mit drin. Er hat damals nämlich einen TV-Moderator mal so richtig angemacht. Der hätte laut ihm nämlich keine Ahnung und sitzt ja nur in seinem Stuhl und wird seine drei Weizen trinken. Also gerade zu Beginn hat mich die Serie manchmal echt zum Lachen gebracht.
0: Daran können sich sicher auch viele noch in Echtzeit erinnern. Also die Serie zeigt ja die klassischen alten Fußballszenen und Charaktere, ja?
4: Ja, total. Mhm. Also und eben auch, wie die mit neuen Situationen klarkommen müssen. Denn Jürgen Klinsmann, der aus der USA, wird nämlich Trainer und bringt von dort aus so ein paar Impulse mit ins Training. Und plötzlich stehen Podolski und Thorsten Frings beim Training mit so neumodischen Gymnastikbändern und müssen richtig an ihrer Fitness ackern. Die Bild-Zeitung hat damals getitelt, Fußball braucht keine Leichtathleten.
0: Also bleibt es die ganze Zeit dann lustig oder gibt es auch eine kritische Reflexion?
4: Ja, dass die Serie das Fußballjahr und die Jahre davor nochmal so abfeiert, ist für meinen Geschmack etwas übertrieben. Besonders in der zweiten Folge, da geht es viel um Oliver Kahn. Da bringt die Serie teilweise echt schon rauf und runter erzählte Geschichten. Und natürlich, welche Story darf da nicht fehlen?
5: Da kommt Olli mit gestrecktem Bein in den Gegner. Und dann will er herrlich in den Hals beißen.
6: Der Trainer hat gesagt, wir sollen uns ein bisschen am Gegner festbeißen und das habe ich versucht zu beherzigen.
4: Ja, das ist beim Spiel 1999 von Bayern gegen Dortmund passiert. Er kommt in der Doku dann selbst zu Wort und hat auf mich aber überraschend reflektiert gewirkt, was ich dann total angenehm fand. Seine Phase, in der er damals zu viel feiern war und sich so ein bisschen seine Karriere selbst vermasselt hat, nennt er seine spätpubertäre Phase. Ego-Trips, die er damals hatte, ordnet er echt gut ein und spricht darüber, dass Fußball eben Teamsport ist und man allein nicht weiterkommt. Diese Einordnung hat mich dann doch wieder mit dem Interesse geweckt und ein bisschen zurückgeholt.
0: Also man muss ja sagen, Kahn von 99, ob das schon zur WM 2006 gehört, da kann man sich drüber streiten. Aber du hast auch angekündigt, dass es beim Schauen was Überraschendes gab. Was genau war das?
4: Genau, die Doku enthüllt eine interessante Geschichte. Nach den heftigen Schlagzeilen der Bild-Zeitung kommt die Bundeskanzlerin ins Spiel. Sie vermittelt zwischen dem Trainerteam und der Führungsetage von Axel Springer. Bei einem Treffen in der Toskana trifft Jürgen Klinsmann dann die Chefredaktion. Denen erklärt er, ja, wir gehen hier mit einer jungen Mannschaft ins Turnier, da wäre es doch ganz hilfreich, wenn wir etwas Rückendeckung hätten. Im Gegenzug hätte die Chefredaktion gefordert, dass Jürgen Klinsmann von der Bühne geht, wenn es nicht gut endet. Diese Szenen zeigen für mich, dass es im Fußball nicht nur um das geht, was auf dem Rasen passiert, sondern um ganz viel Politik.
0: Also würdest du sagen, Empfehlung? Sollte man schauen.
4: Ja, ich denke, dass die Serie für Fans, die den Clubfußball oder einen alternativen Sport lieben, etwas langweilig sein könnte. Für andere, die sagen, hey, bald ist WM, ich habe genau jetzt wieder richtig Bock auf Fußball, ist sie genau das Richtige.
0: Wiebke Hovestedt aus unserer Kompressor-Redaktion über das Doku-Stück Mission Sommermärchen, dreiteilig in der ZDF-Mediathek ab jetzt zu sehen. Herzlichen Dank dafür.
4: Ja, gerne.

0: Antje Schumacher mit Nie nach Paris. Solche Leute gibt's auch, die erst diesen Wunsch später hegen. Naja, hier ist der Kompressor. Wir kümmern uns jetzt um Drohnen. Diese Technologie entwickelt sich ja immer schneller. Die Dinger werden präziser, leiser, vielseitiger und vor allem billiger. Das spürt man leider im militärischen Bereich. Aber im Zivilen geht dafür auch in Zukunft viel mehr als bisher. Lieferdrohnen etwa könnten den städtischen Luftraum erobern, wobei gewisse Gefahren bleiben. Fiktiv auch gern so dargestellt. In der Serie Black Mirror zum Beispiel sind Drohnen oft Bedrohung in Form von Überwachungstools, dass sie ja zum Beispiel von Staatswegen während der Corona-Zeit auch waren. In China, aber auch in Frankreich. Maximilian Jablonowski von der Universität Wien beschäftigt sich mit Popkultur, mit kulturwissenschaftlicher Technikforschung und mit zivilen Drohnen. Ich grüße Sie. Hallo.
1: Guten Tag, Herr Oppelt.
0: Ja, welche zivilen Anwendungen von Drohnen sind denn bis, also sagen wir mal, jetzt da beziehungsweise bald vorstellbar in unserem städtischen Luftraum und damit für uns alle ganz real?
1: Na, ich glaube, das große Thema, was ja auch alle viel beschäftigt, sind die Lieferdrohnen, egal ob die dann oder Pakete liefern oder dann in weiteren, in ferneren Visionen auch als Transportmittel für Menschen dienen. Und da ist ja beobachtbar, dass uns das schon seit gut 10 Jahren erzählt wird als etwas, was bald in den Städten stattfinden wird. Und da ist es fragwürdig, inwieweit sich das wirklich in einem großen Stil in naher Zukunft wirklich in unseren Städten finden lassen wird, weil sich dort eben viele Probleme stellen, ökologische Probleme, Sicherheitsprobleme, aber auch ganz pragmatische, verkehrstechnische Probleme. Und dann ist es so, dass uns die Drohnen im Alltag dann eigentlich dort begegnen, wo sie unkompliziert einsetzbar sind, Kosten senken können und auch sicher einzusetzen sind, etwa zum Beispiel bei Filmproduktionen, bei Vermessungstätigkeiten und so weiter. Also dass sie dort eine sehr pragmatische und sehr stille Integration in den Alltag erfahren haben, die vielen vielleicht dann auch gar nicht auffällt und vor allem weniger spektakulär ist als die Visionen von Transportdrohnen und Lieferdrohnen.
0: Die Dinger können aber auch tatsächlich stören und auch Schaden anrichten, haben wir in Flughäfen teilweise gesehen. Würden Sie sagen, fiktionale Narrative, also sowas wie in Black Mirror, das stört dann auch die reale Akzeptanz, dass Drohnen in unseren Städten kommen müssen irgendwann? Also erfindet man da im Grunde genommen so eine Horrorvision und steht der Modernisierung im Wege?
1: Na, ich glaube schon, also Drohnen sind sicherlich eine symbolisch hochgradig aufgeladene Technologie und das gilt natürlich grundsätzlich für jede autonome Technologie oder zumindest teilweise automatisierte Technologie. Autonom ist ein viel benutzter Begriff, aber eigentlich kein präziser Begriff, aber teilweise automatisierte Technologie. Da stecken natürlich immer Ängste darin und Bildwelten, die wir alle kennen aus der Science Fiction, neben Black Mirror, aber das geht ja bis zurück auch in die Gothic Novels des 19. Jahrhunderts, dass dann die Angst der Übermannung durch Technologie oder dass die Menschheit Sklavin ihrer eigenen Technologie wird oder sowas. Solche Horrorvisionen sind natürlich da, die spielen auch eine Rolle. Es ist auffällig gewesen, dass gerade auch am Anfang von solchen Nutzungsvisionen für zivile Drohnen, etwa durch Amazon, aber auch DHL oder die Schweizer Post, dass die sehr stark vermieden haben, eine Science-Fiction-Ästhetik zu haben. Also dass die wirklich eine ganz prosaische Ästhetik oder eine ganz prosaische Darstellung gefunden haben oder finden wollten, um genau solche Ängste, solche Bilder, solche Affekte nicht aufzurufen. Die sind sicherlich da. Ich glaube, am Ende sind die nicht entscheidend für die Frage, ob sich das durchsetzt oder nicht. Die spielen dabei eine Rolle. Aber wenn wir Nutzen im Alltag sehen, wenn es ökonomischen Nutzen gibt oder weitere pragmatische Vorteile, wird sich das letztlich durchsetzen. Und ich glaube, bei den Lieferdrohnen oder bei den Transportdrohnen spielen solche pragmatischen Überlegungen eine stärkere Rolle letztlich als dann Science-Fiction-Narrative und Ängste.
0: Also zum Beispiel in China sind die ja auch schon längst im Einsatz. Hier hat man natürlich auch ökologische Bedenken, aber auch die Lärmproblematik. Das kann man ja auch nicht von der Hand weisen. Und ich habe das auch schon angesprochen, dass man sich eben überwacht fühlt. Sehen Sie da nicht jenseits von Science-Fiction auch ein Problem, dass die ja ohnehin schon existierende digitale Überwachung im Alltag, das noch weiter damit ausgeweitet wird?
1: Ja, selbstverständlich. Das ist ein großes Problem. Das stellt sich jetzt schon ganz pragmatisch, dass ja zum Beispiel Polizeibehörden Drohnen einsetzen, um zum Beispiel Demonstrationen zu filmen. Und eigentlich dürfen sie ja nicht filmen, wenn ich über die Rechtslage richtig informiert bin, solange nichts konkret vorfällt. Aber bei einer Drohne ist es natürlich viel schwerer zu überprüfen, ob da wirklich gefilmt wird oder nicht und so weiter. Also da stellen sich dann sehr konkrete Fragen. Und da sind Drohnen jetzt sicherlich nichts, was die Situation völlig ändert. Wir haben jetzt auch schon viele Städte in autoritären Systemen, natürlich noch viel mehr wie China oder Russland, aber eben auch in London oder so, wo natürlich die Überwachung durch immer intelligentere Videokamerasysteme eh schon existiert. Und da fügen sich Drohnen aber natürlich ein und stellen nochmal einen weiteren Problembereich dar, der auch dann datenschutzrechtlich und was Bürgerrechte angeht, dann eben auch entsprechend bedacht werden muss.
0: Insofern würde mich jetzt schon interessieren, warum Sie trotzdem glauben, dass sich das durchsetzen wird. Denn hinzu kommt ja auch, dass wir ja gerade wegen des Ukraine-Kriegs eigentlich immer wieder hören, wie Drohnen halt im Bereich Militarisierung eingesetzt werden, dass sie Tod und Verderben bringen. Also wie will man das künftig gedanklich trennen?
1: Na, vielleicht habe ich mich da nicht präzise genug ausgedrückt. Ich glaube nicht, dass sich das im großen Stil durchsetzen wird, Pakete oder dann auch sogar Menschen mit Drohnen im urbanen Raum zu transportieren. Ich glaube, dafür gibt es sehr konkrete Use Cases, vor allem im ländlichen Raum oder so, oder was ganz wenige sehr teure oder sehr schnell zu liefernde Produkte oder sowas angeht. Aber ich glaube, dass sich das nicht in unseren Städten im großen Maße durchsetzen wird. Gar nicht unbedingt nur wegen der Assoziation mit militärischen Drohnen, die sicherlich auch eine Rolle spielt, wenn man auch gerade in die Ukraine schaut, was da gerade passiert und wie sich dort der Drohnenkrieg zugespitzt hat. Aber ich glaube, es gibt eben Stellen, es gibt Einsatzbereiche, wo sich zivile Drohnen durchgesetzt haben, wo die schon sehr selbstverständlich verwendet werden. Da kommen vielleicht noch einzelne Bereiche dazu, wenn sich rechtliche Rahmenbedingungen verbessern oder verändert werden, wenn technische Entwicklungen stattfinden. Aber die Idee, dass jetzt in 5 bis 10 Jahren Drohnen den Luftraum über unseren Städten bevölkern und wirklich signifikanten Einfluss darauf haben, wie wir in der Stadt Waren verschicken, uns in der Stadt bewegen oder unseren Verkehr gestalten, das glaube ich nicht.
0: Die Einordnung, zivile Drohnen, welche Rolle sie künftig spielen werden, das war Maximilian Jablonowski von der Uni Wien. Vielen Dank dafür.
1: Vielen Dank. 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

A Rush of You von Nebke. Gleich geht's um eine Liebeserklärung an den Punk. Die Kollegen in der Musiksendung Tonart besprechen das Buch Angriff auf das Schlaraffenland nach den Nachrichten. Dann viel Spaß.

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5: Mit Christian Riedl. Die EU-Kommission halbiert ihre Wachstumsprognose für Deutschland. Ein Berufungsgericht verurteilt Air France und Airbus wegen eines Flugzeugabsturzes im Jahr 2009. Und die Stadt Erfurt erzielt eine gütliche Einigung mit Ex-Theaterintendant Montavon. Die EU-Kommission hat ihre Wachstumsprognose für Deutschland halbiert. Für dieses Jahr wird nur noch mit einem Anstieg des Bruttoinlandsprodukts um 0,6% gerechnet. Das ist der gleiche Wert, den führende deutsche Wirtschaftsforschungsinstitute zuletzt bereits anführten. Die EU-Kommission senkte auch ihre Prognose für die Mitgliedsländer insgesamt. Vincent Tandler-Schneider.
6: Für dieses Jahr schätzt die Kommission den Anstieg der europäischen Wirtschaftsleistung auf nur noch 1,1%. Grund seien vor allem die hohen Energiepreise, ausgelöst durch den Ausbruch des Krieges im Iran, so die Analyse. Die Energiekosten würden die Preise in der ganzen europäischen Wirtschaft hochtreiben. Viele europäische Staaten liegen bei unter 1% erwartetem Wirtschaftswachstum, so auch Deutschland. Manche Länder schneiden aber besser ab, zum Beispiel Polen, Litauen und Malta.
5: Noch vor dem Abschlussbericht der eingesetzten Rentenkommission gibt es erneut Diskussionen über eine mögliche Erhöhung des Renteneintrittsalters. Laut Bild-Zeitung plant das Gremium, langfristig eine Anhebung auf maximal 70 Jahre zu empfehlen. Auch soll demnach das Rentenniveau schrittweise von 48 auf 46% abgesenkt werden. Mehrere Mitglieder der Expertenkommission sagten den Funke-Zeitungen, es gebe noch keinerlei Einigung zum Thema. Der SPD-Politiker Dieren äußerte sich im Deutschlandfunk skeptisch zu den Meldungen. Eine Mehrheit der Bevölkerung sei eher bereit, höhere Beiträge zu zahlen. Nach Dierens Aussage gibt es auch ähnliche Mehrheiten bei der Frage, ob das Renteneintrittsalter steigen soll.
7: 74%, glaube ich, die sagen nein, das Renteneintrittsalter sollte nicht an die Lebenserwartung gekoppelt werden, sind also gegen eine Erhöhung des Renteneintrittsalters, insbesondere auch eine Rente mit 70. Und 86% der Menschen in Deutschland sagen, sie wollen auch weiterhin eine abschlagsfreie Rente nach 45 Jahren.
5: Der stellvertretende sozialpolitische Sprecher der SPD im Bundestag, Jan Dieren. Kritik kam auch vom Arbeitnehmerflügel der CDU, vom Deutschen Gewerkschaftsbund und der Linken. Die von der schwarz-roten Koalition eingesetzte Kommission will ihre Reformvorschläge im nächsten Monat vorlegen. Im Berufungsprozess um den Absturz eines Air France-Flugs von Rio de Janeiro nach Paris im Jahr 2009 haben die Richter die Airline und den Flugzeugbauer Airbus schuldig gesprochen. Das Berufungsgericht in Paris verurteilte beide Unternehmen wegen fahrlässiger Tötung und verhängte eine Geldstrafe von jeweils 225.000 Euro. Bei dem Absturz waren damals 228 Menschen, darunter auch 28 Deutsche, ums Leben gekommen. Das Gericht hielt Airbus vor, dass das Unternehmen die Folgen eines Ausfalls der für die Geschwindigkeitsmessung zuständigen Sonden unterschätzt hat. Air France soll seine Piloten nicht ausreichend geschult und auf eine Extremsituation wie bei dem Unglücksflug vorbereitet haben. Asylbewerber und geduldete Menschen können nach ihrer Ankunft in Deutschland erst einmal nur gekürzte Sozialleistungen beanspruchen. Das entschied das Bundesverfassungsgericht in Karlsruhe in einem heute veröffentlichten Beschluss. Alena Lagmüller.
8: Eine alleinerziehende Frau aus Eritrea und ihr Sohn waren aufgrund einer Duldung in Deutschland. 2018 hatten sie auf mehr Geld geklagt. Auch das Landessozialgericht Niedersachsen-Bremen hatte Zweifel an dieser Regelung und wandte sich an das Bundesverfassungsgericht. Das entschied nun: Es ist in Ordnung, dass Geflüchtete am Anfang kein Geld für Freizeit und Bildung bekommen. Karlsruhe hält es für nachvollziehbar, dass Geflüchtete, die aufgrund einer Duldung in Deutschland leben, zumindest in den ersten 15 Monaten ihres Aufenthalts in diesen Bereichen einen niedrigeren Bedarf haben und deshalb auch weniger Geld bekommen.
5: Im Rechtsstreit um die außerordentliche Kündigung von Guy Montavon als Generalintendant des Theaters Erfurt haben die Stadt und der Schweizer nach langem Streit eine gütliche Einigung erzielt. Demnach endet Montavons Arbeitsverhältnis mit der Stadt nachträglich zum 31. März dieses Jahres, teilte die Stadt Erfurt mit, und er erhält eine Zahlung von 526.000 Euro. Teil der Einigung ist auch, dass die Stadt Erfurt nicht länger an den Gründen festhalte, die zur Kündigung des Intendanten geführt haben, heißt es weiter. Im Raum standen Vorwürfe etwa zu mutmaßlichem Machtmissbrauch am Theater. Montavon war gegen die Kündigung vorgegangen. Zwischenzeitlich landete der Fall auch vor dem Arbeitsgericht.
0: Das Wetter.
5: Heute gibt es einen Mix aus Sonne und Wolken. Vor allem in der Osthälfte sind einzelne Schauer möglich. Im Tagesverlauf gibt es im Südwesten immer mehr Aufheiterungen. Die Höchstwerte liegen zwischen 19 und 26 Grad.
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9: Ich grüße Sie, guten Tag, hallo. Gleich sprechen wir über das Genre Deutschpunk. Ein neuer Band versammelt mehrere Dutzend wichtige Deutschpunk-Songs von den 70ern bis in die 2000er, die eine kleine Geschichte des Genres nachzeichnen. Angriff aufs Schlaraffenland heißt dieses Buch. Gleich gibt's mehr nach Mama's Gun und Hardest Yards.

0: 15.08 Uhr ist das Deutschlandfunk Kultur. Hören Sie, kennen Sie das? Wenn man jung ist und Musik liebt, da passiert es ja nicht selten, dass einem ein Lied vor die Ohren kommt, das einen dann so beschäftigt, begeistert, verzaubert, dass es zum Soundtrack der Jugend wird, manchmal sogar den Lebensweg beeinflusst. Man gründet eine Band oder geht sogar ins Musikgeschäft. Der Ventilverlag hat vor kurzem ein Buch rausgebracht mit genau solchen Songs. MusikerInnen und JournalistInnen schreiben über einen Song, der sie so begeistert hat, dass er das Leben veränderte. Und zwar nicht irgendein Genre, sondern es geht um Punk-Songs. Im letzten Jahr ist bereits ein Band mit Punk-Songs internationaler Bands erschienen. Gerade ist Teil 2 rausgekommen mit ausschließlich deutschen Punk-Songs. Das Buch heißt Angriff aufs Schlaraffenland, ein Deutsch-Punk-Mixtape. Viele Musikerinnen und Musiker sind dabei und einer der Autoren ist auch der Musikjournalist Linus Volkmann, der über den Song Bitte lieber Staatsanwalt der Münchner Band Lustfinger geschrieben hat. Linus, hallo, grüß dich.
1: Ja, hallo Oliver, danke für die Einladung.
0: Du schreibst in dem Buch oder in deinem Artikel, dass Punk für dich als Heranwachsende eine ganz wichtige Bedeutung hatte. Das hatte mit einer Verweigerungshaltung gegenüber den Eltern natürlich zu tun, dem Staat gegenüber. Punk war, wie du sagst, ästhetischer Ausdruck dieser Verweigerung. Inwiefern, was bedeutet das?
1: Ja, Punk war für mich damals auf dem Dorf in den 80er Jahren, wie wahrscheinlich für viele andere auch, sehr identitätsstiftend. Also es war ein alternatives Angebot zu dem, was man um sich herum so wahrgenommen hat an den Angeboten, die schon da waren. Also es war irgendwie, du konntest die Identität dir selber gestalten und dich selbst neu erfinden und konntest weg von diesem ganzen, ich weiß nicht, ich fand es auch so männerselig, das Aufwachsen auf dem Dorf und fand Punk war ein tolles Angebot zu sein, wer man sein möchte und nicht, wer man sein sollte.
0: Und warst du in der Schule damit ein Solitär oder gab es noch Gleichgesinnte?
1: Ach, wie gesagt, wenn ich von der Provinz spreche, da war natürlich vor dem Internet auch nicht so viel los. Da haben sich schon die ganzen Dropouts und Leute gefunden, auch mitunter stilübergreifend, ne, auf dem Dorf. Da hat man dann auch mit den Heavy-Metal-Fans zusammen gesessen. Und so, es ging halt eher um so dieses Feeling, was Neues, was anders machen zu können. Und so war das eben auch bei mir.
0: So prägend und befreiend wie Punk war, so befremdlich ist diese Szene, schreibst du auch für dich so ein bisschen im Rückblick. Zum einen, weil die Protagonisten zum Großteil männlich sind. Es gab eben kaum Frauen, die in Deutschland Punk gemacht haben. Hast du eine Erklärung, warum Punk so ein Boys Club war?
1: Ja, also ich hatte das lange Zeit gar nicht so wahrgenommen, weil ich ja selber ein Typ war und ich hielt Punk für eine unglaublich niederschwellige Bewegung, in der sich alle eben der Bühne ermächtigen konnten. Das war ja auch so die Verheißung von Punk, dass es nicht mehr den Unterschied gibt zwischen Bühne und Publikum, sondern dass jeder da drauf kam. Aber es war auch schon damals, erinnere ich mich, für eben weiblich gelesene Acts sehr viel schwieriger. Also sie waren singulärer und wurden mit nach ganz anderen Maßstäben beurteilt und dadurch auch eben so logistisch, ja, wie sieht jemand aus, spielte bei weiblichen Acts dann eine größere Rolle. Und das wiederum hat natürlich Schwellen geschaffen, die vermeintlich ja gar nicht da waren.
0: Interessant ist ja auch, dass in den Texten Frauen oftmals dann sehr unterkomplex und dümmlich zu Objekten degradiert werden. Also beispielsweise bei dem Song, über den du schreibst, von der Band Lustfinger, Bitte lieber Staatsanwalt, da geht es im Prinzip darum, dass das lyrische Ich sich im Song an eine 15-Jährige ranmachen wollte. Da kann man ja heute überhaupt nicht mehr mit durchkommen. Aber das Gesetz schützt ja Minderjährige und es gibt noch etliche andere Beispiele für solche sexistischen Texte. Punk auf der einen Seite befreiend und progressiv, auf der anderen Seite dumm, frauenfeindlich. Wie geht das zusammen?
1: Ja, also ich habe das tatsächlich dann jetzt so im Nachklapp ein bisschen aufgearbeitet für mich. Ich hatte damals ein Sampler besessen, Festival der Volksmusik. Das war eine Compilation, rausgegeben, unter anderem auch sogar von der Bravo. Das war so der Höhepunkt von diesem Fun-Punk. Das war 1990, kurz nach der Wiedervereinigung beziehungsweise nach dem Mauerfall. Und dann habe ich gedacht, so irgendwie in so einem schwachen Moment, Oliver, habe ich gedacht, so, ach Gott, früher warst du so schön, ne? Da hörst du dir nochmal die alte Platte an und dann weißt du wieder, woher du kommst und wie sich das alles anfühlen müsste. Und dann habe ich diese Platte in den Händen gehalten, irgendwie auf eBay ersteigert und habe gesehen, da sind 17 Acts drauf. In jeder Band spielen ja dann so 4-5 Leute. Und es hat keine einzige Frau ist auf dieser Platte drauf. Und dann habe ich natürlich auch noch mal mehr vergegenwärtigen können, wie das Geschlechterverhältnis da war. Also dass im Endeffekt diese Selbstbefreiung, die ich so empfunden habe, das war halt eine Befreiung für Männer letztlich. Und Frauen wurden damals noch nicht in der Form mitgedacht. Also natürlich gab es sie und natürlich gibt es auch ganz viele weibliche Biografien, die sich positiv auf Punk beziehen und die daraus ganz viel gezogen haben. Aber in der Breite war das ein sehr viel männerbündlerisches Unterfangen, als man vielleicht denken wollte.
0: Ich finde das insofern interessant, weil die anderen MusikerInnen und JournalistInnen, die in dem Buch zu Wort kommen und über ihre Lieblings-Punk-Songs reden, eigentlich immer eine schöne Geschichte parat haben, die ein Motor war für irgendeine Geschichte. Ich bin in eine Band gegangen deswegen oder der Song, den höre ich heute und so weiter. Und bei dir ist es aber so, du rechnest wirklich auch sehr kritisch ab und schreibst auch, dass du später in der Punk-Zeitschrift Plastic Bomb auch eine Schmähschrift geschrieben hast über Lustfinger und diesen Song. Merkwürdigerweise, die Band hat es gelesen und war dann offenbar sehr verschnupft. Was haben die denn gesagt? Die haben geschrieben dann auch noch einen Leserbrief, ne?
1: Genau, die haben mir überraschend geschrieben und ich dachte so, naja, Gott, ich schreibe mal irgendwas Hässliches über Lustfinger, weil mir dieser Song irgendwie so übel aufgestoßen ist. Der Refrain ist ja, bitte lieber Staatsanwalt, du bist doch auch ein Mann. Also da erklärt sich ja schon einiges. Und dann überraschenderweise gab es die Band noch, gibt es sie, glaube ich, auch heute noch. Grüße. Und dann haben sie sich natürlich missverstanden gefühlt. Man kann sich so vorstellen. Also im Punk heute gibt es ja genauso einen Kulturkampf wie in der restlichen Kulturszene. Nur, dass nicht Dennis Scheck sich mit Sophie Passmann rumschlägt, sondern es ist dann vielleicht Lustfinger gegen Agne Kid Joe. Aber eigentlich gibt es auch diese ganz konservativen Strömungen von den Bewahrern, von auch älteren Typen, die eben nicht gendern wollen und ganz vielen jüngeren Acts, wo dann eben auch viel mehr Flinterbeteiligung ist und ein ganz anderes Denken sich auch durchgesetzt hat. Aber das steht sich schon sehr entgegen.
0: Du bist der Band ja dann irgendwie auch nochmal begegnet. Gab es einen Showdown?
1: Ja, ich war dann in München, da kommt die Band ja her, und habe dann den Sänger auch kurz treffen können. Und ja, wir haben uns ausgesprochen, also wir hatten ja jetzt nicht wirklich was groß zu klären. Es war schon ein konstruktives Gespräch, aber das könnte ich auch mit Dieter Hallervorden führen, das konstruktive Gespräch, aber es ist einfach da eine große Kluft zwischen einigen Strömungen und die hat sich da jetzt nicht geschlossen. Mhm. Aber er hat mich nicht verprügelt. Und umgekehrt auch nicht, aber er war auch irgendwie ein Kopf größer als ich. Also wenn, dann hätte er gewonnen.
0: Also du hast jetzt die Zeit erwähnt, Ende der 80er, Anfang der 90er mit diesem Fun-Punk. Wie schaust du denn heute aufs Genre Deutsch-Punk und vielleicht auch den Fun-Punk im Speziellen? Ist dem Punk da mehr angedichtet worden, als am Ende drin war? Weil heute ist von Deutsch-Punk ja nicht mehr so wahnsinnig viel zu spüren.
1: Ach Oliver, wenn du wieder in die besetzten Häuser mal gehst, die es ja immer noch gibt und in alternativen Läden. Also es gibt schon noch, finde ich, eine sehr aktive Punk-Szene. Und für mich ist Deutschpunk immer noch irgendwie relevant. Und angedichtet wurde ihm, glaube ich, jetzt doch nicht zu viel. Denn auch gerade wenn man dieses Buch, um das es ja hier geht, Angriff aufs Schlaraffenland. Das ist ja wie ein Telefonbuch. Das ist ein richtig haptisches Erlebnis, ein Riesenbuch, wo ganz viele tolle AutorInnen über eben Songs schreiben. Und da sieht man, du hast es ja auch angesprochen, man sieht, dass ganz viel anderes man auch aus Punk ziehen kann. Ich habe jetzt einfach mal darauf hingewiesen, weil ich nicht so die Lust hatte, nochmal zu schreiben, wie geil war es, als ich irgendwann mal einen Song entdeckt habe und der jetzt der Punk-Soundtrack meines Lebens ist, sondern ich wollte da dann auch mal in der zweiten Reihe etwas kritischer drauf schauen, aber ich finde es durchaus gerechtfertigt, dass Punk auch immer noch abgefeiert und immer noch verteidigt wird, genauso alter wie aber auch aktueller.
0: Mhm. Eine schöne, lohnenswerte Lektüre, weil eben so wahnsinnig viele Leute dabei sind, finde ich, und irgendwie auch so eine Secret-Punk-History geschrieben wurde mit dem Band. Dankeschön. Linus Volkmann, wir haben gesprochen über Deutschpunk und das Buch Angriff aufs Schlaraffenland, ein Deutschpunk-Mixtape, herausgegeben von Jonas Engelmann im Ventilverlag. 348 Seiten kosten 25 €. Linus, danke dir fürs Gespräch.
1: Danke, macht's gut. Tschüss.

Aus Berlin kommt Karim Yors und das war Weep. Und hier im Deutschlandfunk Kultur machen wir mit soligen Klängen weiter von Teddy Swims Mr. Know-It-All.

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1: The Builders and the Butchers blicken auf eine facettenreiche Karriere zurück, von Straßenmusik über Partygigs bis hin zu internationalen Clubtouren. Die Indie-Rock-Band aus Portland, Oregon, tritt heute in Hamburg auf.

Die Band vereint Folk, Rock und Blues zu einem rauen, treibenden Sound. Ihre Songs handeln von Gewalt, Isolation und Naturkatastrophen und beschwören als Gegenkraft Zusammenhalt und trotzige Lebensfreude. The Builders and the Butchers. Heute im Nordspeicher in Hamburg. I'm walking a darker day. Sie ist schön und grausam, die chinesische Prinzessin Turandot, Heldin der unvollendeten letzten Oper von Giacomo Puccini. Die Staatsoper Hannover zeigt das Werk in einer Inszenierung von Jakob Peters Messer.

0: Bei Jakob Peters Messer ist Turandot eine traumatisierte, von Ängsten beherrschte Figur, eine Frau, die aus reinem Selbstschutz handelt. Ihren Brautwerbern stellt sie drei Rätsel. Wer sie nicht lösen kann, muss mit dem Leben bezahlen. Doch dann erscheint Prinz Carlaf. Puccinis Turandot. Heute um 19.30 Uhr an der Staatsoper Hannover.
1: Christine Fleischer mit ihren Musiktipps.

Torrent Inundated. 15.35 Uhr, Zeit jetzt für unsere Tonarzt-Session. Und über die folgende Band, die wir jetzt vorstellen wollen, konnte ich im Vorfeld lesen, eine Band, deren Identität bisher noch geheim ist. Deshalb kann ich auch nicht mehr sagen, als dass sie aus Österreich kommen, Bonjour heißen und ziemlich schmissigen Funk und Indie-Pop machen auf ihrer neuen EP How Long Is Forever. Es geht in ihren Songs um Eskapismus und die eher unangenehmen Seiten des Verliebtseins. Gleich hören wir das Interview mit ihnen. Hier, so klingen sie. Lego, das sind Bonjour aus Österreich.

0: Lego von der neuen EP How Long Is Forever von der Band Bonjour. Und jetzt sind Amelie und Dominik von Bonjour hier. Ich grüße euch. Hallo.
1: Hallo. Hallo. Servus.
0: In diesem Song Lego, da geht's, habe ich gelesen, um Anpassung und die Frage, wie weit wir uns verbiegen müssen, um dazuzugehören. Das klingt nach ein bisschen autobiografischem.
2: Ja, es geht vor allem auch ein bisschen um die Fremdbestimmtheit, weil im Chorus sagen wir ja, play me like a Lego. Und gerade in unserer Branche, aber ich denke doch in jeder Lebenssituation, passiert es manchmal, dass man sich fremdbestimmt fühlt. Und in dem Song lassen wir uns aber drauf ein.
0: Und was passiert dann?
2: Chaos.
1: Kann ja auch was Schönes sein, manchmal so ein bisschen sich dem Chaos hingeben und dann mal ein bisschen so treiben lassen.
0: Ein anderer Song, der hat mich auch sehr interessiert, da hören wir jetzt erstmal rein. Baby, I'm Delusional.

0: Baby I'm Delusional von Bonjour aus Österreich. Ich bin weiterhin mit Amelie und Dominik im Gespräch. In diesem Song eben, da ging es um ein ganz interessantes Gefühl, das nämlich, wenn man verliebt ist und dieses schöne Gefühl des Verliebtseins aber einen total destabilisiert. Und ich habe mir so gedacht, es gibt so wahnsinnig viele Leute, die Songs übers Verliebtsein und die Liebe schreiben, aber über genau dieses Gefühl, dass man sich eigentlich komplett verloren vorkommt, der Boden unter den Füßen weg ist und man sich instabil fühlt, das hat noch keiner gemacht. Wie seid ihr drauf gekommen?
1: Darf ich dir da die Rutsche legen, Dominik? Ja? Weil du hast ja eigentlich den Song anfänglich für deinen Sohn geschrieben, oder?
2: Ja, genau, tatsächlich. Ich bin Vater geworden vor 2 Jahren und dann ist es eigentlich ein bisschen vorerst, weil der Song ja doch so ein bisschen Good Vibes hat und so, ich sag mal, ein bisschen Motown inspiriert produziert ist. Und so hat sich das ergeben quasi, dass das irgendwie gepasst hat, über meinen Sohn zu schreiben. Und dann aber hat sich es weiterentwickelt, so ein bisschen in Richtung auch passend Motown, so ein bisschen Love Story. Und dann ist es immer weitergegangen und dann sind wir irgendwie irgendwann da angekommen, dieses Gefühl quasi auch mal zu hinterfragen, wie das ist, wenn man sich so komplett verliert in einer Liebe. Und es ist ja einerseits was Schönes, auf der anderen Seite muss man damit auch mal klarkommen.
0: Dass es einen so durcheinander bringt und wirklich aus der Bahn wirft.
2: Quasi. Genau.
0: Ja. Und dann gibt es den Song Ghost, wo es auch um was Interessantes geht, nämlich um Menschen, die einfach abhauen, wenn es zu ernst wird. Das habt ihr wahrscheinlich auch mal erlebt. Beziehungsweise, wer hat das nicht erlebt?
1: Ja, beziehungsweise ist der Song auch ein bisschen eine Reflexion über unser Zeitalter mit Social Media, wo Menschen oft sehr nahbar wirken und in Wirklichkeit aber auch ganz schnell von der Bildfläche verschwinden. Also uns hat dieses Spannungsfeld interessiert, wie echt Beziehungen noch sind, wenn sie online stattfinden.
0: Also viel um Verliebtsein, viel um Beziehungen geht es auch bei eurer Musik. Also das ist ein Thema, das euch nicht loslässt und sucht ihr das Leben nach genau diesen Begegnungen und Begebenheiten ab für Songs?
2: Naja, die Songs entstehen ja bei uns entsteht vorher eigentlich die Musik und dann wird mal so ein bisschen laut gemahlen und dann kristallisieren sich oft ja Wörter heraus, die dann so ein bisschen eine Richtung vorgeben. Bei manchen Songs, auch bei unserer ersten Platte, da ist es mir schon ein paar Mal passiert, dass irgendwie erst ein halbes Jahr später ich eigentlich den eigenen Text so wirklich verstanden habe. Mal schauen, wie wir in einem halben Jahr über unsere Platte hier denken. Nee, aber über die Liebe kann man ja nicht genug singen eigentlich, oder?
0: Wie habt ihr euch eigentlich gefunden, wie ist die Band entstanden?
2: Ja, vor 3 Jahren haben sich der Mario und ich, der Mario Vatercheck, mit dem produzieren wir das meiste so ein bisschen vor. Und wir haben uns da vor ein paar Jahren eben in Wien getroffen. Wir kennen uns ja alle schon, die ganze Band, schon seit vielen Jahren und sind auch seit vielen Jahren befreundet, aber haben dann jetzt musikalisch zwischendrin nicht so viel gemacht. Genau, damals bei einer Jam-Session, ganz klassisch, wie das früher so war, hat sich irgendwie so richtig angefühlt, dass wir gesagt haben, da müssen wir doch ein bisschen weitermachen. Und wir haben den großen Vorteil, dass alle unsere guten Freunde auch super Musiker und Musikerinnen sind. Genau, und so sind immer mehr Leute dazugekommen, eben die schönen Stimmen von der Amelie und der Jovi auch. Und jetzt fühlt es sich zum ersten Mal so an, wie wenn wir jetzt auch da angekommen wären, wie die Band wirklich sein soll. Vor allem auch soundtechnisch haben wir irgendwie was gefunden, was super funktioniert für uns und was vor allem live extrem viel Spaß macht.
0: Das glaube ich. Motown hast du eben ja schon genannt. Ich habe noch ein paar andere Sachen gehört, was ich ganz interessant fand. So ein bisschen thailändischen Funk, also in dem Titelstück oder auch bei Ghost zum Beispiel. Wie habt ihr diesen Sound gefunden? Gab es da vielleicht Vorbilder?
2: Nee, mein erstes Instrument war Schlagzeug. Also ich bin Schlagzeuger eigentlich, ist mein nach wie vor das Instrument, das ich am besten kann. Und so ist immer schon das Interesse für verschiedene Rhythmen sehr, sehr groß gewesen. Und der Mario ist auch der Beatbastler auch. Und irgendwie hat diese lateinamerikanische Einflüsse so ein bisschen Einzug gefunden in die Musik. Und vor allem, weil das live einfach so schön funktioniert und so Spaß macht, diese treibenden Beats, haben wir das echt für uns entdeckt. Und dann in Kombination mit diesem mehrstimmigen Gesang, der so ein bisschen auch bei, würde man sagen, so Boney M. oder sowas, so Oldies, das ist ein bisschen so die Inspiration auch manchmal gewesen, haben wir da jetzt echt eine coole Mischung gefunden, finde ich.
0: Wir hören jetzt gleich noch den Titel der EP, How Long Is Forever. Das befragt ja auch schon wieder so ein bisschen das Verliebtsein. Also Forever ist das, was man am Anfang immer denkt, das ist es jetzt und das ist Forever. Aber Das ist es manchmal eben nicht, sondern Forever hat immer auch ein Enddatum.
2: Ja, generell Zeit ist halt so, es ist so ein subjektives Ding, weil es eine Minute kann sich ja manchmal anfühlen wie eine Stunde oder eine Stunde auch wie nur eine Minute. Und vor allem, wenn man ein bisschen älter wird, merkt man, wie schnell die Zeit dann auf einmal vergeht und die vorigen Jahre einfach irgendwie so verflogen sind auch. Ja, diese Frage stellen wir uns bei dem Song, wie lange ist für immer?
0: Bonjour aus Österreich mit ihrer neuen EP, How Long Is Forever. Ich bedanke mich sehr für den Besuch, Amelie und Dominik. Heute Abend, wenn Sie Lust haben, in der neuen Zukunft in Berlin seid ihr zu Gast. Lieben Dank.
1: Ja, vielen Dank.
2: Danke für die Einladung.

Na, das war doch ein Volltreffer. Für die Session haben wir heute eingeladen. Bonjour aus Österreich. How Long Is Forever? Das ist das Titelstück ihrer aktuellen EP. Haben sie eingespielt heute Nachmittag hier bei uns im Tonartstudio. Das und das Interview haben wir vor der Sendung aufgezeichnet. Weiter geht's mit Lola Leland, Portofino.

Kennen Sie das Gefühl, wenn man irgendwo eingeladen ist, aber eigentlich nicht so richtig Lust hat hinzugehen, aber aus welchen Gründen auch immer irgendwie da dann doch sein Gesicht zeigen sollte und dann, damit es nicht ganz so schlimm ist, kommt man einfach ein bisschen später. Die Band The Wombats haben daraus einen Song gemacht, aus diesem merkwürdigen Gefühl. Sorry I'm late, I didn't want to come.

tolle neue Stimme aus England, da horche ich immer auf, wenn es um Soul und England geht. In diesem Fall Nectar Wood. Und in England gibt es in der englischen Musikpresse den Begriff Mixed Heritage. Ihre Familie kommt aus Ghana. Sie lebt aber in Großbritannien, ist da groß geworden. Und zwischen diesem Konflikt, dieser Konflikt zwischen der Herkunft und der neuen Heimat, in der man groß wird, das filtert sie in ihren Songs. Großartiger, schöner Soul von dieser jungen Sängerin Nectar Wood, die Sie übrigens nächste Woche live erleben können, am 25. Montag ist es, glaube ich, im Metropol in Berlin. Wir bleiben bei Soul in England und gehen jetzt knapp 40 Jahre zurück. Shadi, hang on to your love.

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2: Mit Christian Riedel. DGB-Chefin Fahimi fordert eine betriebliche Altersvorsorge für alle. Die EU-Kommission halbiert die Wachstumsprognose für Deutschland und der Inhaber der Peanuts-Musikrechte verklagt das US-Innenministerium. Das Bundesarbeitsministerium hat zurückhaltend auf einen Medienbericht reagiert, wonach eine Rente ab 70 vorgeschlagen wird. Nach eigener Aussage werden keine vermeintlichen Zwischenstände kommentiert. Das Ministerium rief die Rentenkommission zum Konsens auf, deren Auftrag sei, Beschlüsse einvernehmlich zu fassen. Auch Kanzleramtsminister Frey hat sich zu Wort gemeldet und sprach von Spekulationen. Die Bild hatte berichtet, dass das Gremium empfehlen könnte, das Alter für den Rentenbeginn schrittweise zu erhöhen auf letztlich 70 Jahre. Darauf angesprochen, forderte DGB-Chefin Fahimi im ARD-Fernsehen stattdessen unter anderem eine betriebliche Altersvorsorge für alle, statt nur für die Hälfte der Beschäftigten.
3: Die Rententhematik ist nicht ein mathematisches Problem, sondern wir müssen vor allem schauen, wie wir die Erwerbstätigen steigern. 2,5 Millionen Frauen in Teilzeit, die gerne mehr arbeiten möchten und es nicht dürfen. 3 Millionen junge Erwachsene, die keine abgeschlossene Ausbildung haben, nicht in den Arbeitsmarkt integriert werden. Viele 55- bis 65-Jährige, die keinen Fuß mehr an den Boden kriegen, wenn sie arbeitslos werden. Dieses Erwerbspotenzial zu heben, würde vieles lösen in der Rentenpolitik und darüber wollen wir reden.
2: Jasmin Fahimi, die Vorsitzende des Deutschen Gewerkschaftsbundes. Wegen der wirtschaftlichen Auswirkungen des Iran-Krieges hat die EU-Kommission ihre Wachstumsvorhersage für Deutschland deutlich gesenkt. In ihrer Frühjahrsprognose, die sie heute veröffentlicht hat, sagt die Brüsseler Behörde ein Wachstum des deutschen Bruttoinlandsproduktes von 0,6% für das laufende Jahr voraus. Bisher war sie von 1,2% ausgegangen. Außerdem erwartet die Behörde einen Anstieg der Inflation im Euroraum auf 3%. Für den gesamten Euroraum senkte die Kommission ihre Prognose für das laufende Jahr von 1,2 auf 0,9% des Bruttoinlandsprodukts. Bundesdigitalminister Wildberger will bei der Entwicklung eines Portals für alle Sozialleistungen auf europäische Anbieter setzen. Der CDU-Politiker sagte im Deutschlandfunk, dass dabei auch künstliche Intelligenz zum Einsatz kommen soll. Geplant sind Sprachmodelle europäischer Bauart. Laut Wildberger soll es keine Abhängigkeit von US-Anbietern geben. Das fängt aus seiner Sicht bei der Infrastruktur an.
4: Wir haben die jetzt beauftragt an zwei deutsche geführte Konsortien, dass wir hier eine souveräne Cloud-Lösung haben. Das heißt, die Infrastruktur, auf hinter der auch sozusagen auch gerechnet wird, auf denen die Applikationen laufen, sehr sicher, die auch nachnutzbar werden. Auch diese Infrastruktur wird bei dem Thema eine große Rolle spielen. Und natürlich geht es auch um die Anwendung. Und da kommen wir bei der Verwaltungsdigitalisierung auch im souveränen Sinne, das heißt unabhängig sein, mal selber machen und nicht nur Kunde sein, gut voran.
2: Carsten Wildberger, sein Digitalministerium plant das Online-Portal für Sozialleistungen gemeinsam mit dem Arbeitsministerium. Der Deutsche Tierschutzbund hat den Staat verklagt. Mit dem Verfahren vor dem Verwaltungsgericht Köln soll die Bundesregierung gezwungen werden, Tierheimen mehr Geld zu geben. Viele dieser Einrichtungen seien in großer finanzieller Not, so der Verband. Jan Zimmermann.
5: Dabei berufen sich die Tierschützer auf das Staatsziel Tierschutz, das im Grundgesetz verankert ist. Die Belastungen seien nicht mehr zu schultern, sagt der Präsident des Deutschen Tierschutzbundes Thomas Schröder. Die Kosten sind zuletzt massiv gestiegen, auch wegen bundesrechtlicher Vorgaben, zum Beispiel ein strengerer Seuchen- und Arbeitsschutz und gestiegene Tierarztkosten. Die aktuelle Koalition sieht weniger den Bund als vielmehr die Länder und Kommunen in der Pflicht. Bisher werden Tierheime vor allem von den Städten und Gemeinden finanziert, oft aber nicht kostendeckend.
2: Der Inhaber der Musikrechte aus der TV-Serie Die Peanuts hat 3 Firmen und das US-Innenministerium verklagt. Der Vorwurf, sie hätten Songs von TV-Specials wie A Charlie Brown Christmas unerlaubt für Social-Media-Posts genutzt. Lee Mendelsons Film Productions möchte sich dagegen wehren, dass die vom Pianisten Vince Guaraldi für die TV-Serie geschriebene Musik unlizenziert verwendet wird. Dem US-Innenministerium wirft die Produktionsfirma vor, in einer Social-Media-Grußkarte Stücke von Guaraldis Arrangement von O Tannenbaum verwendet zu haben. Die Produktionsfirma fordert von den Beklagten jeweils Schadensersatz in unterschiedlicher Höhe, vom Videospielhersteller Game Mill etwa $300.000. In allen Fällen verlangt Lee Mendelson Film Productions, dass die Nutzung der Musik sofort beendet werden müsse.
0: Das Wetter.
2: Heute gibt es einen Mix aus Wolken und Sonne. Vor allem in der Osthälfte sind einzelne Schauer möglich. Im Tagesverlauf gibt es im Südwesten immer mehr Aufheiterungen. Die Höchstwerte liegen zwischen 19 und 26 Grad.
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6: Willkommen zurück. Poetische Texte und leichter, warmer Indie-Pop. Die Musikerin Wim aus Hamburg, die stellen wir Ihnen gleich vor. Nach Musik von Nora May, Any Clearer. Schön, dass Sie eingeschaltet haben.

0: Wir treffen gleich Wim aus Hamburg. Hinter Wim steckt die Songwriterin Nina Müller. Ganz poetische Zeilen schreibt sie, so die schöne Texte über die Liebe und die Beziehungen. Zu denen hat sie einen sehr leichten Indie-Pop komponiert. Ein wirklich besonderer, wiedererkennbarer Sound. Ganz charmant. Bald gibt es ein neues Album von Wim. Heute Abend ist sie auf Tour. Deshalb konnte sie bei uns heute Nachmittag im Studio Halt machen. Und Vorbote dieser des Albums ist eine Single, Reim auf dich. Und nach diesem Ausschnitt, da sprechen wir sie.
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0: Reim auf dich, die neue Single von Nina Müller alias Wim. Ich grüße dich, Nina.
1: Ich grüße zurück.
0: Ich lasse in jeder Zeile eine Lücke für dich, ist eine Zeile aus diesem Song. Was ist das? Ist das so das große Verlieben, bei dem einem buchstäblich die Worte fehlen?
1: Also ursprünglich entstanden ist es eigentlich eher aus dem Gedanken an eine Freundschaft. Nämlich aus dem Gedanken heraus, dass wenn eine Person, die einem am Herzen liegt, das Gefühl hat, nirgendwo hinzugehören, dass es irgendwie ein schöner Gedanke ist, dass in meinem Lied für diese Person immer Platz ist, auf jeden Fall. Also das war die Grundidee. Ich finde es aber schön, wenn man es als Liebeslied auch versteht. Und eigentlich geht es auch ein bisschen ums Anhimmeln, weil ich auch drüber nachgedacht habe, dass Anhimmeln sowas ist, was man häufig geheim hält, weil es ein bisschen peinlich ist. Dabei ist es ja eigentlich was sehr Schönes. Deswegen zelebriert es auch das Anhimmeln, dieses Lied.
0: Das ist ein Vorbote eines neuen Albums, das den sehr einprägsamen kurzen Titel trägt. Wenn man das Licht zurückverfolgt, weiß man, wie alt die Sterne sind. Kommt im September. Also erstmal, wo kommt dieser lange Name her und was bedeutet er?
1: Also den Namen habe ich in meiner Notizen-App gefunden. Den habe ich offenbar irgendwann mal aufgeschrieben. Und als ich zurückgeschaut habe nach den Aufnahmen zu diesem Album und geguckt habe, worum es denn so geht, ist mir aufgefallen, dass es ganz viel so Lebenseinschnittlieder sind. Also es geht immer um so Momente, die in diesem Fall ich erlebt habe. Und dann habe ich zurückgeguckt und habe gedacht, jetzt ist mein Blick auf die Welt und auf das Leben irgendwie verändert. Es geht anders weiter, als es vorher gewesen ist. Und dann fand ich das schön, das zu beziehen auf die Menschen an sich mit diesem Bild auf die Sterne. Weil bei den Sternen ist es ja auch so, wir sehen das Licht, das schon total weit gereist ist. Das heißt, wir gucken ins Licht und sehen aber eigentlich die Vergangenheit. Mhm. Und wenn wir Menschen begegnen, sehen wir auch einen Mensch, machen uns ein Bild, nehmen ihn so wahr, wie der vielleicht jetzt auf uns wirkt. Aber wie der ist, ist er ja nur, weil er eben diese Lebenseinschnittmomente erlebt hat und die alle mit sich herumträgt. Und daher kommt dieser Gedanke.
0: Das ist ein schönes Bild. Also das, was ich von dir gefunden habe an dem Material, es sind wahnsinnig viele Liebeslieder dabei. Also irgendwie dieses Thema lässt dich dann doch nicht los.
1: Die Liebe.
0: Und daraus Lieder zu machen.
1: Ja, also speziell bei diesem Album, muss ich sagen, habe ich mir das auch ein bisschen selber zur Aufgabe gemacht, weil ich irgendwie dazu neige, traurige Lieder zu schreiben. Und ich finde aber, dass die Zeiten im Moment so sind, dass man ruhig auch sich selber ein bisschen Mut machen kann und sich auch selber dran erinnern kann, was das Schöne ist am Menschsein. Denn manchmal kommen einem Zweifel, finde ich jedenfalls. Mhm. Und deswegen war es auch so ein bisschen so ein Vorsatz, auch wenn die Themen zum Teil schwer sind, die irgendwie mit einer Leichtigkeit rüberzubringen. Ich hoffe, das ist gelungen.
0: Du wirst immer sehr gelobt für deine poetische Sprache. Das ist auch was ganz Besonderes, hat auch so einen Wiedererkennungswert. Also wenn ich das Bild bei einem YouTube-Video nicht sehe und dich singen höre, dann weiß ich irgendwie schon, nee, das ist Wim. Wo kommt das her? Wann hast du die Freude an der Lyrik, an Poetik entdeckt?
1: Weiß ich gar nicht genau. Also ich glaube, ich habe das immer schon in mir gehabt, dass ich einfach gerne gelesen und geschrieben habe und auch Geschichten geschrieben und so weiter. Aber ich habe auch lange Musik auf Englisch gemacht und da gar nicht so viel über Sprachen nachgedacht. Es hat sich nur ein bisschen so entwickelt, dass ich viel gefragt wurde, auch von anderen KünstlerInnen für so Co-Writing-Sessions, wo ich dann viel deutsche Texte geschrieben habe. Und darüber habe ich quasi zurückgefunden und finde es einfach eine sehr schöne Form. Also das Lied, was ja so eine komprimierte Form ist, wo man so viel Message oder so viel Gefühl unterbringen will und das irgendwie präzise formulieren, aber trotzdem auf eine poetische Art. Das ist einfach meine Lieblingsherausforderung am Songwriting, würde ich sagen.
0: Man braucht halt auch ein bisschen Anlauf. Also viele Leute, Spoken-Word-Leute, wenn man sich mit denen unterhält, die haben also jahrelang sich mit Gedichten und Open Mic beschäftigt. Und bei dir scheint das, ist es ja eine wahnsinnig kurze Entwicklung. Du bist ja schon mit deinen Soloplatten, erst 3-4 Jahre her und das schon so eine reife Sprache.
1: Aber weil ich, glaube ich, wirklich vorher viel auf Deutsch geschrieben habe, nur nicht für mich selber. Und mein erstes Album, ja, so ganz genau stimmt das eigentlich auch nicht, weil mein erstes Album ist auch so entstanden, dass da einfach Lieder am Wegesrand quasi liegen geblieben sind. Also ich habe das im stillen Kämmerlein einfach schon, glaube ich, viel gemacht.
0: Du sprichst jetzt das Album Boxer an. Genau, und da würde mich jetzt mal interessieren, was sich seitdem verändert hat. Also das sind Lieder, die liegen geblieben sind und jetzt musst du dir das richtig vornehmen. Ich mache jetzt ein Album, da muss ich mich jetzt also mal from scratch quasi.
1: Ja, da habe ich mir wirklich einen Termin im Kalender gemacht und gedacht, bis dahin muss das Material da sein. Also ich glaube, es ist thematisch ein bisschen komplexer geworden, weil es einfach um Dinge geht, die passiert sind seither. Also das Boxer-Album ist ja 2022 rausgekommen, da sind ja schon wieder ein paar Jahre ins Land gegangen. Das heißt, thematisch ist es einfach was unterwegs passiert ist, sind es viele persönliche Geschichten. Ich finde auch gesellschaftlich hat sich viel verändert und dadurch fühlen sich Dinge natürlich auch anders an. Das hat alles irgendwie so Einzug gefunden, glaube ich, in die Lieder, die ich dann in dem Zeitraum auch geschrieben habe. Und ansonsten würde ich sagen, ist es musikalisch ein kleines bisschen weniger akustisch als das erste. Das war ja viel mit Streichern und so. Und wir haben aber trotzdem versucht, den Spagat zu machen zwischen elektronischen Elementen, dass es irgendwie tanzbar ist, dass es Synthes gibt und so Arpeggiator als so ein tragendes Element. Aber es ist eben doch auch immer noch so ein Filzpiano dabei und eine ganz trockene, nahe Stimme und so.
0: Ich möchte noch gerne in einen Song reinhören von dir, Löwenherz.

0: Löwenherz von Wim aus Hamburg, die hier bei uns weiterhin im Interview ist. Da habe ich die schöne Zeile entdeckt in diesem Song mit dem Herz durch die Wand, an die irgendjemand schreibt Wahrheit.
1: Aha. Über die Zeile habe ich später viel nachgedacht, weil wenn man sie in einen anderen Kontext setzt, könnte sie ja auch, also genau, es ist auch eine heikle Aussage zu sagen, mit dem Kopf durch die Wand, an die irgendjemand Wahrheit schreibt. Aber ein Lied ist ja eine Momentaufnahme und es geht ja darum, dem Herz zu folgen und nicht dem Kopf. Das heißt, es geht darum, die Dinge nicht zu zerdenken, wenn man es jetzt ganz einfach ausdrücken möchte. Und so ist es halt. Dann gibt es eben nicht die eine Wahrheit, sondern es gibt das Gefühl, dem man folgt und dem man auch glauben darf.
0: Du schreibst ja auch für andere, Max Mutzke, Die Prinzen und stimmt es, Co-Autorin des Michael Schulte ESC-Songs,
1: ja,
0: You Let
1: richtig.
0: Me Walk Alone. Wann war für dich klar, ich mache jetzt mal mein eigenes Ding?
1: Ich habe mein eigenes Ding eigentlich immer nebenher gemacht. Es war nur nicht so mein Hauptfokus, würde ich sagen. Also ich wollte immer Musikerin werden und ich wollte aber vor allem Songwriterin werden. Das fand ich irgendwie eine ganz schöne Vorstellung und ist auch heute noch so. Ich mache das wahnsinnig gerne, mit Leuten zusammen irgendwie Worte finden für die Dinge, die da ausgedrückt werden wollen. Aber wenn ich nicht meine eigenen Sachen mache, dann fehlt auch immer was und dann werde ich auch unglücklich. Deswegen versuche ich immer das, oder habe ich immer schon versucht, das nebenher auch zu realisieren. Und jetzt gerade räume ich dem mehr Platz ein, weil Wim jetzt auch wirklich so ein Projekt klingt doof, aber Wim ist eben so mein Ding, wo ich auch so wirklich merke, dass ich da sehr angekommen bin bei dem, was ich machen möchte und fühle mich da sehr wohl auf der Bühne und mit den Liedern, die ich da singe und so.
0: Dann sage ich danke für den Besuch, weiter so und ich hoffe dann, wenn das Album rauskommt im September.
1: Im September.
0: Dann sprechen wir uns wieder. Ich sage den Titel gern nochmal, wenn man das Licht zurückverfolgt, weiß man, wie alt die Sterne sind. Von Wim kommt im September und wir hören jetzt nochmal die aktuelle Single in Gänze, Reim auf dich. Danke dir sehr für den Besuch, Nina.
1: Ich danke auch.

Wim mit Reim auf dich. Jetzt kommen wir von Hamburg nach England. Es geht in eine britische Musikmetropole abseits von London. Da fallen einem ja vielleicht solche Städte wie Manchester oder Liverpool oder Bristol ein. Aber fällt Ihnen auch musikalisch was zu Sheffield ein? Vielleicht nicht sofort, aber wenn man genauer hinguckt, in Sheffield ist auch eine Menge Musikgeschichte passiert. Richard Hawley, die Arctic Monkeys, Heaven 17 und auch Joe Cocker kommen daher. Da ist einiges passiert und da wundert man sich, warum Sheffield eigentlich nie so richtig den Stellenwert als Musikstadt erreicht hat, wie, sagen wir mal, Manchester oder Liverpool in England. Der Autor Daniel Dylan Ray, der will das jetzt ändern. Er hat ein Buch geschrieben über die lange und bisher wenig dokumentierte spannende Musikgeschichte der Stadt Sheffield. Groovy, Laidback and Nasty, A History of Independent Music in Sheffield heißt dieses Buch. Christine Franz hat es gelesen und mit ihm gesprochen.

0: Pulp, Arctic Monkeys, Human League, ABC, Moloko. Stilprägende Bands und KünstlerInnen, die alle eines gemeinsam haben. Sie stammen aus der nordenglischen Industriestadt Sheffield. Einer Stadt, die auf der britischen Musiklandkarte immer etwas verblasst, gegen bekannte Musikmetropolen wie Liverpool, Manchester oder Bristol. Und das liegt wahrscheinlich an der Mentalität, sagt Autor Daniel Dylan Ray. Er hat Sheffields Musikgeschichte von den 60er Jahren bis heute aufgeschrieben.
1: In Sheffield herrscht ein tief verwurzeltes Gefühl von Bescheidenheit. Die Stadt ist auf Kohle und Stahl aufgebaut worden. Es gab kaum soziale Unterschiede, weil die Menschen in denselben Werken und für denselben Lohn gearbeitet haben. Das ist tief im Bewusstsein der Menschen in Sheffield verankert. Man redet nicht groß über sich selbst, man prahlt nicht damit. Und ich finde, das ist eigentlich eine noble, bewundernswerte Charaktereigenschaft. Aber genau das hat wohl auch dazu geführt, dass die kulturelle Geschichte der Stadt nie im selben Maße dokumentiert wurde wie in anderen Städten.
0: Bis in die späten 70er war Sheffield das Zentrum der Stahlindustrie in England. Made in Sheffield galt auf der ganzen Welt als Gütesiegel. Als die Stahlwerke Ende der 70er Jahre unter der Thatcher-Regierung geschlossen wurden, war Sheffield eine Stadt in der Abwärtsspirale. Hohe Arbeitslosenzahlen, Perspektivlosigkeit, Langeweile, Leerstand. Und genau diese Freiräume nutzte die Musikszene. Aus alten Industriehallen wurden Proberäume und Tonstudios.
1: Die Freiräume in Sheffield waren enorm wichtig. Es gab viele leerstehende Gebäude, die für junge Leute bezahlbar waren. Orte, an denen junge Menschen etwas schaffen, zusammenarbeiten, experimentieren und auch scheitern konnten, wo sie ihren eigenen Stil finden, eine Art Entwicklungsphase durchlaufen und herausfinden konnten, was sie eigentlich machen wollen. Und genau das war entscheidend für die Kreativität und die Musikszene in Sheffield.
0: Aus der düsteren postindustriellen Atmosphäre Sheffields wurde düsterer Postpunk und Industrial. Zumindest bei Bands wie Cabaret Voltaire und Clock DVA. Es ging aber auch ganz anders. Bei Human League, Heaven 17 und ABC wurde daraus purer Eskapismus. Ihr Glamour-Pop ließ eher an Las Vegas denken als an nordenglische Industriebrachen.
1: Damals entstand so eine Art musikalische Spaltung. Entweder man sagte sich, okay, wir nehmen diese Rauheit an, das ist unsere Identität. Oder aber, ich halte das hier nicht mehr aus, ich will weg von hier. Und ich fange an, Musik zu machen, die genau dieses Gefühl widerspiegelt.
0: Die Crooner in den Arbeiterclubs der 60er, der Avantgarde-Elektro vom Label Warp Records, der lakonische Britpop von Pulp und Gitarrenbands wie die Arctic Monkeys. Es gab zwar nie den einen Sheffield-Sound, aber einen gemeinsamen Ethos, sagt Autor Daniel Dylan Ray.
1: Es ist dieser Geist der Unabhängigkeit. Man kann im Grunde alles miteinander verknüpfen, von Pulp über The Human League bis zu Warp Records und den Arctic Monkeys. Immer geht es um Menschen, die etwas aus eigener Kraft von Grund auf erschaffen. Und vielleicht hing das auch damit zusammen, dass Sheffield immer ein bisschen isoliert war und viele Menschen das Gefühl hatten, übersehen zu werden. Es herrschte einfach immer das Bewusstsein, niemand schenkt uns etwas, also müssen wir es selbst anpacken.
0: Daniel Dylan Rays Buch Groovy, Laid Back and Nasty ist eine Liebeserklärung an seine Wahlheimat Sheffield und der Versuch, die notorisch bescheidene Arbeiterstadt im Norden Englands auf die Musiklandkarte zu bringen. Es zeigt aber auch, wie eng die britische Musikkultur mit Politik und gesellschaftlichem Wandel verknüpft ist. Ein Buch, das gerade in politischen Umbruchzeiten wie diesen hochaktuell ist.

Ja, auch noch ein musikalisches Schwergewicht aus Sheffield. Richard Hawley, Tonight the Streets Are Ours. Das Buch Groovy, Laid Back and Nasty, A History of Independent Music in Sheffield von Daniel Dylan Ray ist vorerst auf Englisch erschienen im Verlag White Rabbit. Und falls Sie einen Eindruck von der Arbeiterstadt Sheffield in den 60ern bekommen möchten, kann man begleitend zu dem Buch, glaube ich, ganz gut anschauen. Auf YouTube gibt's einen tollen Dokufilm Menschen in Sheffield aus den 60ern, glaube ich, von Peter Nestler porträtiert die Stadt ganz eindrucksvoll. Wie gesagt, finden Sie auf YouTube. Und das war ein Beitrag von Christine Franz.

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1: Und die kommen heute von Viktoria Eglau.
2: Vergangene Woche gab es einen offenen Brief von Künstlern, die sich über überhöhte

0: der Tatsache, dass es unser Beruf ist, aber auch eben nicht dazu beizutragen, dass die Spirale weiter hochgeht, preismäßig gesehen.
1: Campino, der Sänger der Toten Hosen. Die Punkrockband ist in diesem Jahr auf einer großen internationalen Tournee, die sie als Abschiedstour angekündigt hat. In Nürnberg hielten die Nationalsozialisten monumentale Propaganda-Inszenierungen ab. Das Dokumentationszentrum Reichsparteitagsgelände ist in den vergangenen Jahren neu gestaltet, erweitert und um aktuelle Forschungsergebnisse ergänzt worden. Heute stellte die Stadt es der Öffentlichkeit vor. Morgen soll das Museum dann in den Probebetrieb starten. In den kommenden Monaten werden Rückmeldungen von Besucherinnen und Besuchern gesammelt, um die Dauerausstellung Nürnberg und die Reichsparteitage zu optimieren. Offiziell eröffnet wird das neue Doku-Zentrum dann Anfang November, genau 25 Jahre nach der ursprünglichen Eröffnung. Heute Abend läuft im US-Fernsehen zum letzten Mal die Late Show von Stephen Colbert. Damit geht eine Ära zu Ende, denn seit fast 33 Jahren gehört sie zu den erfolgreichsten Late-Night-Shows des Landes. Berühmt wurde sie durch ihren ersten Gastgeber David Letterman. Sein Nachfolger Colbert gilt in den USA als einer der scharfzüngigsten Trump-Kritiker. Giselle Uecker.
2: Das Ende der Sendung sei eine rein finanzielle Entscheidung, erklärte TV-Sender CBS. Branchenkenner sehen allerdings auch politische Motive als Grund. Die Entscheidung für die Absetzung von Trump-Kritiker Colbert fiel zu einem auffälligen Zeitpunkt, kurz vor einer geplanten Fusion von Mutterkonzern Paramount. Für die war die Zustimmung der US-Kommunikationsbehörde nötig. Colbert nimmt es gelassen. Wie die allerletzte Late Show aussehen wird, ist bisher ein streng gehütetes Geheimnis.
1: Informationen von Giselle Uecker.
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0: Alles, was ich bin, ist auf diesem T-Shirt, sang David Byrne eben. Das T-Shirt als Metapher für Selbstdarstellung und Identität. Ein Track von seinem aktuellen Album Who is this guy? Wir kommen nach Amerika. Die Popcharts der letzten 15 Jahre, die wären ohne den folgenden Mann an einigen Stellen doch ziemlich leer. Es geht um Jack Antonoff. Den Namen liest man manchmal, wenn man sich die Mühe macht, mal den CD-Booklets oder Albumcover mal auf die Produzentenliste und die Komponistenliste zu gucken. Da taucht der Mann nämlich öfter auf. Jack Antonoff ist einer der erfolgreichsten, wenn nicht der erfolgreichste Popproduzent der vergangenen 10 bis 15 Jahre. Er hat die Musik von Stars wie Kendrick Lamar, Sabrina Carpenter oder Lana Del Rey in Form gebracht, war jahrelang sogar Stammproduzent von Superstar Taylor Swift. Aber der Starproduzent, der hat auch eine eigene Band, mit der er kleinere Brötchen backt, aber in die er viel Herzblut fließen lässt. Diese Band heißt Bleachers und morgen bringen die Bleachers ihr neues Album raus, Everybody for 10 Minutes. Christian Lehner hat es angehört und sich mit Jack Antonoff darüber unterhalten.
1: Stell dir vor, du spielst in einer Band, die niemand kennt. Du fährst in einem alten Van nach Philadelphia. Dort landest du auf einer Tankstelle und weißt nicht, wie man Benzin einfüllt, weil das in deinem Heimatstaat New Jersey per Gesetz nur der Tankwart machen darf. Also stehst du mit deinen Bandkumpels ratlos rum, während aus dem Radio ein Song der Soulband Blue Magic tönt mit dem Titel »I don't want to be lonely«.

0: vom Geld. Der Blue Magic Song findet sich als Sample in dem zentralen Stück des neuen Albums der Bleachers. In The Van singt Jack Antonoff über seine ersten Banderfahrungen als Teenager.
1: The biggest thing I pull from that time is the repetition and the choice.
2: Was ich aus diesen frühen Jahren mitnehme, sind zwei Dinge: die Wiederholung und die freie Wahl. Wenn du dich für etwas entscheidest, wonach dich niemand gefragt hat, dann ist das ein großer Schritt in Richtung Freiheit und Selbstständigkeit. Und dann ist da die Wiederholung: endlose Fahrten, aufbauen, vor wenig Publikum spielen, abbauen, bei irgendjemandem am Boden schlafen. Wichtig ist, dass du es machst, weil du es liebst. Das motiviert mich noch heute.
0: Die Pop-Produktionen von Jack Antonoff für andere Künstler wie Sabrina Carpenter oder Taylor Swift wirken oft glatt und poliert. Die Songs seiner eigenen Band Bleachers hingegen sind voller roher, ungefilterter Energie.

0: E-Gitarren, Saxophon, Glockenspiel und Vintage-Keyboards. Jack Antonoff bezeichnet die Musik der Bleachers als New Jersey Sound. Der Indie-Rock ist angelehnt an das Vorbild der E-Street Band. Das ist die Hauskapelle von Bruce Springsteen, dem wohl berühmtesten Sohn New Jerseys. Mit The Boss hat Antonoff auch schon einen Song aufgenommen. Aufgewachsen ist Jack Antonoff in Bergenfield, New Milford und Woodcliff Lake. Kleine Arbeiterstädtchen, charakterisiert durch Fastfood-Ketten, Shopping-Malls und Reihenhaussiedlungen. Als Teenage Wasteland hat es die Soziologin Donna Gaines einmal beschrieben.
1: Living in Jersey suburbs is the ultimate suburban feeling because your proximity to New York City.
2: New Jersey ist eine endlose Vorstadt. Auch deshalb, weil es direkt an New York City grenzt. Das pralle Leben findet direkt vor deinen Augen statt und scheint doch unerreichbar. Das erzeugt eine komplizierte Sehnsucht. Du liebst deine Heimat, möchtest aber gleichzeitig so schnell wie möglich von dort verschwinden. In dieser Grauzone der Emotionen entstehen meine Songs.
1: The space in between that is where a lot of the writing happens.
3: Who could catch their breath at a crime scene? Born and raised, keep dark findings.
0: Neben seiner Obsession für New Jersey thematisiert Jack Antonoff auf dem Album seine europäisch-jüdischen Wurzeln. Für seine Ehefrau, die Schauspielerin Margaret Qualley, hat er die Ballade You and Me Forever geschrieben.
1: The music I produce and then the music I write and the music I play.
2: Das Produzieren anderer und das Schreiben für mich sind völlig verschiedene Dinge. Das Einzige, was sie eint, ist das Streben nach Authentizität. Wenn ich Songs produziere, ist mein Ziel, die Künstler so natürlich klingen zu lassen, wie sie als Menschen sind. Und wenn ich meine Songs schreibe, möchte ich mir selbst so nah wie möglich kommen. Beides hat seine Reize. Es sind aber unterschiedliche Wege, kreativ zu sein.
1: It's all just like which route you choose to expression.
4: I'm not the type to ask you about last night or old pickup lines you heard.
0: Everybody for 10 Minutes ist das ambitionierteste und beste Album der Bleachers. Jack Antonoff hat sich als Produzent eine Pause von Taylor Swift genommen und das hat seiner Band Bleachers gut getan. Der nostalgische Touch der 11 Songs funktioniert als Soundtrack für eine existenzielle Frage. Wie sollen wir mit unserer Vergangenheit umgehen? New Jersey verwandelt sich in eine emotionale Erinnerung an Kindheit, Trauma, Sehnsucht, Glück, aber auch in die Hoffnung auf eine bessere Zukunft.
5: Der Starproduzent Jack Antonoff mit neuem Album seiner Band The Bleachers. Vielleicht wird die Arbeit an dieser Platte ja abfärben auf das, was er demnächst dann, keine Ahnung, mit Taylor Swift oder Lana Del Rey macht. Christian Lehner hat die Platte vorgestellt.

Ich komme hier nie raus. Die Sehnsucht, in der Kleinstadt festzustecken und raus wollen nach Freiheit und Ausbruch aus einem Leben, das sich leicht und grenzenlos, Ausbruch in ein Leben, das sich leicht und grenzenlos anfühlt. Victoria West aus Österreich hat dieses Gefühl vertont in Fly.

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4: Mit Christian Riedel. Mögliche Vorschläge der Rentenkommission sorgen für Diskussionen. Iranische Agenten sollen Anschläge in Berlin geplant haben. Und die Pariser Brücke Pont Neuf ist verhüllt. Noch vor dem Abschlussbericht der eingesetzten Rentenkommission gibt es erneut Diskussionen über eine mögliche Erhöhung des Renteneintrittsalters. Laut Bild-Zeitung plant das Gremium langfristig eine Anhebung auf maximal 70 Jahre zu empfehlen. Auch soll demnach das Rentenniveau schrittweise von 48 auf 46% abgesenkt werden. Mehrere Mitglieder der Expertenkommission sagten den Funke-Zeitungen, es gebe noch keinerlei Einigung zum Thema. Der SPD-Politiker Dieren äußerte sich im Deutschlandfunk skeptisch zu den Meldungen. Eine Mehrheit der Bevölkerung sei eher bereit, höhere Beiträge zu zahlen. Nach Dierens Aussage gibt es auch ähnliche Mehrheiten bei der Frage, ob das Renteneintrittsalter steigen soll.
5: 74%, glaube ich, die sagen nein, das Renteneintrittsalter sollte nicht an die Lebenserwartung gekoppelt werden, sind also gegen eine Erhöhung des Renteneintrittsalters, insbesondere auch eine Rente mit 70. Und 86% der Menschen in Deutschland sagen, sie wollen auch weiterhin eine abschlagsfreie Rente nach 45 Jahren.
4: Der stellvertretende sozialpolitische Sprecher der SPD im Bundestag, Jan Dieren. Kritik kam auch vom Arbeitnehmerflügel der CDU, vom Deutschen Gewerkschaftsbund und der Linken. Die von der schwarz-roten Koalition eingesetzte Kommission will ihre Reformvorschläge im nächsten Monat vorlegen. Kirchliche Arbeitgeber dürfen bei Stellenangeboten mit christlichem Profil von Bewerberinnen und Bewerbern eine Kirchenmitgliedschaft verlangen. Das hat das Bundesarbeitsgericht in Erfurt in einem langjährigen Rechtsstreit entschieden. Wolfgang Henschel.
6: Anders als in der ersten Entscheidung stellte der 8. Senat des BAG jetzt fest, dass bei der konkret ausgeschriebenen Stelle die Anforderung einer Kirchenmitgliedschaft gerechtfertigt war. Die Diakonie zeigte sich zufrieden mit dem Urteil. Es bestätige im Grundsatz, dass besondere Anforderungen an Stellen mit Bedeutung für das christliche Profil gestellt werden dürften. Die unterlegene Klägerin erklärte, sie habe mit ihrer Klage viel erreicht. Die Kirchen hätten inzwischen ihre Regeln für Einstellungsverfahren angepasst. Eine Kirchenmitgliedschaft sei nur noch in bestimmten Fällen nötig.
4: Die Bundesanwaltschaft hat zwei Männer angeklagt, die im Auftrag des iranischen Geheimdienstes Anschläge in Berlin geplant haben sollen. Zu den Zielen zählten der Anklageschrift zufolge auch der ehemalige Grünen-Politiker Beck und der Präsident des Zentralrats der Juden in Deutschland, Schuster. Ein aus Afghanistan stammender Däne soll demnach im vergangenen Jahr mehrere Adressen, unter anderem die eines jüdischen Lebensmittelhändlers, ausgespäht haben. Der zweite Angeklagte sei bereit gewesen, eine Waffe zu beschaffen. Wie der Generalbundesanwalt mitteilte, wurden die beiden Männer im Juni in Dänemark festgenommen und befinden sich seit ihrer Überstellung nach Deutschland in Untersuchungshaft. Der Verteidiger eines Angeklagten erklärte, dass für seinen Mandanten die Unschuldsvermutung gilt. Israel hat hunderte Aktivisten der sogenannten Gaza-Hilfsflotte aus dem Land abgeschoben. Das bestätigte das israelische Außenministerium auf dem Portal X. Bettina Meyer.
7: Zuvor waren die mehr als 400 Aktivisten verhört worden. Dazu wurden die Festgenommenen vom Hafen Ashdod in ein Gefängnis verlegt. Israel begründete die Festnahme damit, dass diese die Souveränität des Staates Israel und die Seeblockade von Gaza untergraben wollten. Vertreter der Menschenrechtsorganisation Adala, die Zugang zu den Aktivisten bekommen hatten, bezeichneten die Vorwürfe gegen sie als unbegründet, konstruiert und absurd. Sie sprachen davon, dass ihre Mandanten gezielte psychische und physische Misshandlung erfahren hätten.
4: Zuvor hatte es das Auswärtige Amt in Berlin begrüßt, dass sich die israelische Regierung von Polizeiminister Ben-Gvir distanziert hat. Dieser hatte ein Video verbreitet, das ihn unter knienden und gefesselten Aktivisten der Gaza-Hilfsflotte zeigt, die er verspottet. Um die älteste Pariser Brücke Pont-Neuf ist eine monumentale Höhle aufgeblasen worden. Die Installation La Caverne du Pont-Neuf des französischen Künstlers J.R. ist als Hommage an das Werk von Christo und Jean-Claude gedacht, die Pont-Neuf vor vier Jahrzehnten in Stoff verpackten. Das neue Kunstwerk soll 3 Wochen öffentlich zugänglich sein. Die aufblasbare Struktur aus Stoff täuscht durch eine Kombination von Weiß-, Schwarz- und Grautönen eine felsige Optik vor. Der Künstler ließ sich von einem Steinbruch inspirieren. Er schöpft seine Vision aus den Steinbrüchen des lutetianischen Kalksteins, der für die Errichtung der Brücke und zahlreicher anderer Gebäude in Paris verwendet wurde. Zum Kunstwerk La Caverne du Pont-Neuf, das am 6. Juni offiziell eröffnet wird, wird auch ein Klangerlebnis gehören.
0: Das Wetter.
4: In der kommenden Nacht ist es im Norden und Nordosten wolkig, aber meist trocken, sonst ist es überwiegend bewölkt oder klar. Tiefstwerte 11 bis 5 Grad. Morgen gibt es in der Nordosthälfte einige Quellwolken, aber kaum Regen, sonst scheint oft die Sonne. Die Höchstwerte liegen zwischen 21 und 30 Grad.
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2: Hallo, herzlich willkommen und mit einer kleinen Kreuzworträtselfrage zum Anfang. Politischer Aufreger in Deutschland mit 5 Buchstaben, schon klar ist, an 2. Stelle steht ein E. Benzinpreis ist deutlich zu lang, März ist zu kurz, Rente passt, obwohl es eigentlich gar nichts zu diskutieren gibt gerade, sagt jedenfalls die zuständige Kommission. Es geht ums Renteneintrittsalter, Sie haben es sicherlich mitbekommen. Die Bild hat Rente ab 70 in die Debatte geworfen und jetzt ist die Frage, hat da jemand geplaudert, wird Stimmung gemacht, Strategie gemacht, experimentiert? Wir lassen uns das gleich von unserem Kollegen im Hauptstadtstudio erklären.

0: Don't Go Back to Rockville. Das war REM. 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Viel Aufregung, aber die Frage ist, wird sich da gerade um nichts aufgeregt? Es geht um das immer zumindest für Aufregung gute Thema, die Rente und um das Eintrittsalter der Rente. Rente mit 70. Diese Schlagzeile der Bild-Zeitung hat dafür gesorgt, dass ein bisschen Rentenaufregung in der Debatte ist, obwohl die zuständige Rentenkommission, die Expertenkommission, die eigentlich gerade erst darüber nachdenkt, wie eine Rentenreform genau aussehen könnte, die direkt dementiert hat. Gibt es da also gar nichts oder wird da gerade ein bisschen eine Strategie gemacht? Das lassen wir uns erklären von unserem Kollegen im Hauptstadtstudio, von Volker Findhammer. Ja, die Bildschlagzeile über die Rente, das Eintrittsalter 70, das hat sich die Bild vermutlich jetzt nicht völlig frei ausgedacht. Das heißt dann immer so aus Kommissionskreisen. Ist das ein politisches Spiel, was wir erleben, wo Stimmung getestet wird oder wo jemand vielleicht auch das Ergebnis beeinflussen will?
1: Ja, Julius Stucke, ich glaube, das kann man wohl sagen, aber dennoch war das heute sehr forsch und ich würde behaupten, die Demenz, die folgten ja umgehend, aber was das zukünftige Renteneintrittsalter angeht, das gehört auf der anderen Seite sehr wohl zum Auftrag dieser Rentenkommission, denn es gibt aber auch in dieser Hinsicht noch keine wirkliche Festlegung. Das ist ja auch das, was heute bekannt wurde. Es gab Dementis sowohl von CDU-Seite als auch von SPD-Seite, dass darüber gesprochen wird, aber man noch lange vor einer Festlegung entfernt ist. Denn die Kommission soll solche Festlegungen entweder im Konsens oder mit Mehrheit treffen. Und soweit ist man in dieser Frage offensichtlich noch nicht, zumal es da auch noch andere Aspekte gibt, beispielsweise wie lange jemand in die gesetzliche Rentenversicherung eingezahlt haben muss, um dann mal in Rente zu gehen.
0: Das klingt dann ja in der Theorie so, es wird Strategie gemacht oder jemand will was erreichen, fast so ein bisschen nach dem, man will die Diskussion beeinflussen. Denn wenn klar ist, wie Sie sagen, es wird durchaus drüber gesprochen, es gibt eben nur laut den Dementi noch keine Festlegung, dann klingt das ja so ein bisschen so, als wollte eben jemand genau die Diskussion anheizen und das erlebt man ja. Es gibt aufgeregte Statements teilweise, alle sagen unter Vorbehalt, weil man ja nichts weiß, aber es wird trotzdem alles kommentiert.
1: Ja, aber dennoch muss man die Frage stellen, ob das dann in so einem Fall auch eine Wirkung erzielt. Es gibt immer wieder Situationen, dass Mitglieder von Kommissionen mit der Entwicklung oder der Debatte in solchen Kommissionen unzufrieden sind und dann versuchen, durch frühe Veröffentlichungen, durch frühe Hinweisgeben quasi die Debatte zu beeinflussen. Aber hier ist es ja so, es wurde heute von beiden Seiten klar dementiert und von beiden Seiten klar gesagt, es gibt da noch keine Entscheidungen, zumal wir weitere Punkte berücksichtigen müssen. Insofern sollte das eine Strategie gewesen sein, wäre die heute zumindest nicht aufgegangen, obwohl wir wissen natürlich, das Rententhema bleibt umstritten und gerade das Renteneintrittsalter und die Frage, was am Ende beim rauskommt beim Rentenniveau, ist natürlich ein hochsensibles Thema, wo die Menschen schnell darauf reagieren. Insofern könnte auch ein Motiv gewesen sein, die Unzufriedenheit zu verstärken, die es ja auch in vielerlei Hinsicht mit Blick auf die Arbeit der Koalition im Moment gibt, aber klare politische Absichten kann ich im Moment jedenfalls noch nicht erkennen, zumal die Dementis von beiden Seiten eindeutig waren.
0: Ist das denn politisch überhaupt ja sinnvoll? Kann man das denn so erreichen? Sie sagen, die eine Strategie wäre jetzt heute schon gescheitert und die andere, das ist auch alles nicht klar. Aber wenn jetzt jemand sagt, ich möchte gerne bei der Diskussion XY, das ist mein Ziel, könnte er denn dann damit, das durchzustechen, dieses Ziel möglicherweise besser erreichen?
1: Naja, zumindest ist es immer wieder auch eine Methode, um dann die öffentliche Diskussion in eine bestimmte Richtung zu lenken und dann zu einer gewissen Vorfestlegung zu sorgen, weil auch dann immer wieder deutlich wird, dass bestimmte Überlegungen in der Öffentlichkeit gar nicht ankommen und am Ende auch schwer politisch durchsetzbar wären. Die Kunst dieser Rentenkommission liegt ja jetzt gerade darin, einen Kompromiss zu schmieden, der von beiden Seiten, und ich spreche jetzt hier mal von Union und SPD, dann am Ende auch wirklich politisch durchsetzbar wäre. Wie schwierig das ist, das haben wir im zurückliegenden Bundestagswahlkampf erlebt, wo wirklich die Vorstellungen weit auseinanderlagen. Deshalb wurde ja gerade diese Kommission eingesetzt, um jetzt hier versuchen, einen relativen Konsens herauszufinden und zu beschwören, auf den sich am Ende auch beide Seiten politisch verständigen können, der auch politisch umsetzbar ist. Und das wird ja die Kunst sein dieser Kommission. Insofern ist jetzt hier mit Zuspitzungen in die eine oder in die andere Richtung praktisch wenig zu erreichen.
0: Sie berichten ja als Hauptstadtjournalist immer mal wieder über solche Geschichten, wo eben schon vorher das Thema hochgekocht wird und etwas durchgestochen wird. Und dementsprechend gibt es natürlich dann sofort auch die Suche nach dem Leck, in Anführungsstrichen. Wer hat da etwas verraten vorab? Mit dieser Diskussion, die dann anfängt, dieser Suche, lenkt man natürlich auch ein bisschen aber von dem eigentlichen Thema, dem eigentlichen Loch sozusagen in der Rentenkasse ab.
1: Ja, aber auch da würde ich jetzt sagen, das ist heute nur bedingt aufgegangen. Die Suche nach dem Leck, die gibt es natürlich. Aber durch diese grundsätzliche Debatte, die jetzt wieder aufgetaucht ist, sind ja die eigentlichen Kernfragen der Rentendiskussion noch nicht gelöst. Die Kommission und der Arbeitsauftrag war ja jetzt viel weitergehend, als beispielsweise sich nur um das Renteneintrittsalter oder das Rentenniveau zu kümmern. Da sind ja viele grundsätzliche Fragen zu lösen. Welche Rolle spielt die betriebliche? Welche Rolle spielt die private Altersvorsorge? Soll man beispielsweise auch Beamte in die Rentenversorgung gesetzlich mit einbeziehen? Also der Arbeitsauftrag der Kommission ist jetzt viel weiter gefasst als das, was jetzt heute politisch herausgestellt wurde. Insofern denke ich mal, das war ein kurzes Aufleuchten der grundsätzlichen Debatte, die wir in der Rentenfrage weiterhin haben werden. Aber es schmälert nicht den möglichen Erfolg dieser Rentenkommission, wenn es ihr gelingen sollte, am Ende tatsächlich ein umfassendes Konzept darzulegen, das alle Punkte, die in dem Arbeitsauftrag formuliert waren, auch berücksichtigt.
0: Volker Fintham aus unserem Hauptstadtstudio über eine Vorabdebatte über die Rente mit 70. Für Fußballprofis ist Rente natürlich auch ein bisschen eine andere Geschichte. Auf dem Platz stehen müssen die nicht so lange, obwohl man fast glauben könnte, dass einer es durchaus wollen würde. Manuel Neuer mit 40 nochmal zur WM, freut aber nicht alle. Was da drin steckt, besprechen wir gleich.

0: Si j'avais un clou von Thierry Larose war das. Der alte Mann und das Tor. Manuel Neuer kehrt zurück ins DFB-Fußball-Männerteam und damit auch demnächst zur WM zu Gast bei Trump. Das ist jetzt kein Ageism von mir, das zu sagen, denn im Profifußball sind 40 Jahre natürlich wirklich alt. Und Neuer ist damit vermutlich der einzige aktive Fußballspieler, der nicht mein Sohn sein könnte. Aber offenbar ist er ja immer noch gut genug oder hat es andere Gründe? Viel diskutiert ist jedenfalls darüber, auch jenseits harter Fußballfans, denn ein anderer, Oliver Baumann, der galt als gesetzt. Ist das jetzt unfair? Was für ein gesellschaftliches Signal zeichnet so ein Umgang oder ist es dann am Ende doch nur Fußball in Anführungsstrichen? Wir sprechen darüber mit dem Philosophen Wolfram Eilenberger, ausgestattet mit durchaus Platzkenntnis, war nämlich 2010 und vor 2 Jahren nochmal Europameister mit der Nationalmannschaft der Autoren. Herr Eilenberger, hallo.
1: Hallo, grüße Sie.
0: Also ohne Frage ist Manuel Neuer, das kann ich auch ohne Expertise sagen, ist nicht irgendein Keeper. Ist zum Beispiel eine seiner vielen Ehrungen Welttorhüter des Jahrzehnts, aber eben des vergangenen Jahrzehnts. Was sagen Sie als einer der vielen Millionen Bundestrainer, die es im Land gibt? Ist er trotzdem 2026 noch die richtige Entscheidung?
1: Ja, zunächst einmal kann man sagen, dass von Seiten des Bundestrainers eine kommunikativ sehr anspruchsvolle Situation sehr unzureichend gelöst wurde. So wie das jetzt vor sich ging, war das sehr ungünstig, wird die Mannschaft dauerhaft belasten. Es war nicht gut gesteuert. Ich denke, wir können Form und Inhalt unterscheiden. Inhaltlich ist Manuel Neuer noch immer der beste deutsche Torhüter. Und sofern der Beste im Tor stehen sollte, ist das eine richtige Entscheidung. Mhm. Formal ist das sehr unglücklich gelaufen.
0: Für alle, die das nicht sozusagen formal die ganze Zeit verfolgt haben, dieses Hin und Her ein bisschen. Was vor allem finden Sie da problematisch? Dass Oliver Baumann, der ja als gesetzt galt, im Prinzip dann telefonisch in Kenntnis gesetzt wurde oder dass überhaupt daraus so ein Hin und Her oder so ein Hängen gemacht worden ist?
1: Na, das Hängen geht ja jetzt etwa 3 Monate schon. Es gibt kein richtiges Bekenntnis. Es gab sehr lange die Politik, dass Herr Baumann die Nummer 1 sein würde. Das war auch unwidersprochen. Und dann die letzten 2-3 Wochen durch Druck, nicht zuletzt von der Bild-Zeitung und dem Netzwerk, das daran hängt, wurde dieser Name Neuer wieder platziert. Und ich glaube, dass Herr Nagelsmann sich auch von diesen Boulevardmedien in seiner Entscheidung mit hat treiben lassen. Das ist zunächst mal kein gutes Zeichen. Es ist auch kein gutes Zeichen für alle anderen Ersatzspieler, die jetzt wissen, dass sie sich auf das Wort des Trainers eigentlich nicht verlassen können. Und man kann auch sagen, es ist eigentlich von Herrn Neuer selbst, der ein sehr erfahrener, ein sehr würdiger Spieler ist, ungünstig gelöst. Er ist vor 2 Jahren zurückgetreten und jetzt hat er offenbar nochmal ein Kitzeln verspürt und konnte es nicht lassen. Es ist vielleicht charakterlich auch nicht die größte Leistung von ihm, sich so noch einmal ins Team zu drängeln.
0: Sie haben es gesagt, schon mal zurückgetreten. Der DFB muss auf jeden Fall die Website noch aktualisieren, denn da habe ich vorhin noch gelesen, ein letztes Servus für Weltmeister, als es da ein Abschiedsspiel gegeben hat vor vielen Fans vor 2 Jahren. Das ist natürlich eine sportliche Sache einerseits und wenn es jetzt um Bundesliga gehen würde, könnte man vielleicht auch sagen, ja, da geht es um viel Geld, es geht um Geschäft. Jetzt ist es vielleicht ja, aber auch wenn es hier um Geld geht, beim Nationalteam dann doch ein bisschen was anderes, weil es eben doch was eine andere Ebene einnimmt. Hat das gesellschaftlich auch irgendwie eine Folge oder würden Sie sagen, da wird es zu hoch bewertet?
1: Also alles, was die Nationalmannschaft jetzt und die nächsten 8 Wochen betrifft, wird auch gesellschaftlich und eine politische Dimension erhalten. In diesem Fall, glaube ich, sollten wir uns klar machen, worum es beim Fußball, beim Leistungssport und in diesen hohen Kategorien eigentlich geht. Und das ist ein radikales und auch sehr unnachgiebiges Exzellenzstreben. Die Logik, der die Sache folgt, ist Leistung, Leistung auf dem Platz. Und alle anderen Erwägungen sind zunächst einmal sachfremd. Und man kann schon sagen, dass diese Entscheidung für Neuer eine reine Leistungslogikentscheidung ist. Man kann das als kalt, als zynisch, als unfair bezeichnen. Aber man muss auch sehen, was aus Trainerperspektive geschieht, wenn man diese Logik verlässt. Dann macht man sich extrem anfällig. Und das wollte Herr Nagelsmann nicht, dass man mit Herrn Baumann ins Turnier geht und halb Fußball Deutschland oder 75% hätten gesagt, da steht ja gar nicht der Beste im Tor und wer ist daran eigentlich schuld?
0: Könnte man sich das Ganze vorstellen ohne den Leistungsgedanken?
1: Nein, und das sollten wir auch gar nicht. Das ist ja eine der reinsten und klarsten Formen des Leistungsgedankens, die wir haben. Der Sport, wenn es überhaupt einen Sinn des Satzes Leistung soll sich lohnen und Leistung führt zu Erfolg gibt, dann finden wir den, glaube ich, nicht in der Schule, nicht in der Wirtschaft, nicht an unserem Arbeitsplatz. Das gibt es sehr, sehr viel andere Faktoren, die einflussreich sind. Im Sport kann man sagen, ist diese Leistungslogik noch am klarsten zu betrachten und sollte als solche, meine ich, auch geschützt werden.
0: Jetzt könnte man auch fast verschwörerisch natürlich mutmaßen, das Timing ist relativ gut zur richtigen Zeit ein öffentlicher Aufreger gesetzt, schön bis kurz davor gewartet und ja, jetzt sind auch die Semi- und Viertelfußballinteressierten vielleicht wach geworden. Ach ja, es ist ja bald WM. Spielt sowas eine Rolle auch bei solchen Geschichten?
1: Also man kann natürlich da auch so eine Art aufmerksamkeitsökonomische Verschwörung daraus stricken und sagen, wir brauchten ein Thema, wir haben es mit Herrn Neuer erzeugt. Aber ehrlich gesagt, es ist so viel Druck, es ist so viel Aufmerksamkeit, es ist so viel Erwartung auf diesem Thema. Wenn wir jetzt nicht über Herrn Neuer gesprochen hätten, dann hätten wir über Herrn Mahler gesprochen oder Herrn Musiala. Das heißt, wir hätten unser Thema gefunden. Das ist jetzt ein echtes Thema und das hat natürlich eine hohe Bedeutung. Denn eins darf man nicht vergessen, die Position des Torhüters ist insbesondere für eine deutsche Nationalmannschaft keine Position unter anderen. Es ist möglicherweise die entscheidende und es hat seine Richtigkeit, auch sportlich darüber besonders viel zu sprechen.
0: Und ganz kurz zum Schluss die Frage, ist es auch für alle interessant, die sich jetzt nicht nur als Bundestrainerinnen und Trainer fühlen können, sondern auch die sagen können, ich bin Team Baumann, weil ich kenne solche Geschichten?
1: Ja, natürlich, unsere 1B der Herzen wird jetzt eine Solidaritätsschwemme aller derer erhalten, die sich zu kurz gekommen fühlen. Das sind sicher nicht zu wenige, aber die Wahrheit ist auch, Herr Baumann hat das würdig genommen, er hat das sportlich genommen und er wird als Nummer 2 zur WM fahren. Und ich glaube, wir sehen in ihm einen sehr tapferen Sportsmann.
0: Wolfram Eilenberger, mit einem Blick auf diese Fußballentscheidung. Herzlichen Dank.
1: Ich danke Ihnen.

0: Rock and Roll is Cold. Matthew E. White hat das gesungen.
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2: Im Streit um eine geplante Lesung des Autors Arne Semsrott hat Magdeburgs Oberbürgermeisterin Borres Vorwürfe politischer Einflussnahme zurückgewiesen. Die parteilose Politikerin sagte heute im Stadtrat,

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1: Ich gehe stark davon aus, dass es zusammenhängt mit einer Anfrage der AfD im Stadtrat. Ich hatte nämlich im Januar schon mal eine Lesung an einem anderen Kulturort in Magdeburg und danach hat die AfD versucht, das in ein komisches Licht zu rücken. Hat, das kennen wir ja von denen aus Kommunal-, Landes-, Bundesparlamenten, da sehr energisch nachgefragt bei der Stadtverwaltung. Ich gehe sehr stark davon aus, dass die Stadt jetzt dachte, ach, den Stress, den wollen wir nicht haben in Zukunft, dann lassen wir den Semsrott lieber nicht bei uns lesen.
0: Der Demokratieaktivist Arne Semsrott. Er leitet das Rechercheportal Frag den Staat. Das hatte unter anderem für die Veröffentlichung der NSU-Akten des Verfassungsschutzes gesorgt. Heute Abend läuft im US-Fernsehen zum letzten Mal die Late Show von Stephen Colbert. Damit geht eine Ära zu Ende, denn seit fast 33 Jahren gehört sie zu den erfolgreichsten Late-Night-Shows des Landes. Berühmt wurde sie durch ihren ersten Gastgeber David Letterman. Dessen Nachfolger, der Satiriker Colbert, gilt in den USA als einer der scharfzüngigsten Kritiker von Präsident Trump. Giselle Uecker.
2: Das Ende der Sendung sei eine rein finanzielle Entscheidung, erklärte TV-Sender CBS. Branchenkenner sehen allerdings auch politische Motive als Grund. Die Entscheidung für die Absetzung von Trump-Kritiker Colbert fiel zu einem auffälligen Zeitpunkt, kurz vor einer geplanten Fusion von Mutterkonzern Paramount. Für die war die Zustimmung der US-Kommunikationsbehörde nötig. Colbert nimmt es gelassen. Wie die allerletzte Late Show aussehen wird, ist bisher ein streng gehütetes Geheimnis.
0: Winston Churchill ist als britischer Premierminister berühmt geworden. Er führte sein Land durch den Zweiten Weltkrieg. Weniger bekannt ist, dass er auch malte. Die Londoner Wallace Collection zeigt nun eine Retrospektive seines Werks mit mehr als 50 Gemälden. Winston Churchill war zwar Autodidakt, aber er umgab sich mit anerkannten Künstlern. Besonders gern malte er Landschaften. Einige nun ausgestellte Gemälde entstanden bei Aufenthalten in Marokko. Laut Kuratorin Lucy Davis ist das künstlerische Werk Churchills überwiegend nicht von den Ereignissen seiner Zeit geprägt, sondern drückt Lebensfreude, Witz und Verspieltheit aus. Eine Ausnahme das Gemälde The Beach at Walmer von 1938. In dem ist die Gefahr des bevorstehenden Krieges zu erkennen.
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4: Gleich mit einem Blick nach Cannes und die Frage, was White Lotus da demnächst macht.

0: 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Eine fiktive Hotelkette in Serie gepackt. White Lotus. Eine satirische Betrachtung von dem, was da dann passiert zwischen oder von Urlaubern und den Menschen, die da arbeiten. Die hat es vielen Menschen angetan, deshalb gibt es mehrere Staffeln. Die Reise hat angefangen auf Hawaii, dann kam Sizilien und Thailand und jetzt geht's dahin, wo Film sowieso die Rolle spielt, nämlich an die Côte d'Azur. Beim Filmfestival in Cannes geht's natürlich auch noch um Kino, aber auch viel um diese Serie, denn die soll dort an der Côte d'Azur eben spielen. Welche Rolle das spielt und warum das eben ja als Kulisse auch sehr gut passen könnte, warum sich das gut zusammen erzählen lässt, darüber spreche ich mit unserer Filmjournalistin vor Ort, Susanne Burg. Hallo.
1: Hallo.
0: White Lotus, wie viel Raum nimmt das gerade ein in Cannes eigentlich?
1: Ja, tatsächlich vor allem als Gesprächsthema einen großen orchestrierten White Lotus-Auftritt gab es bislang nicht. Das war vor dem Festival so ein bisschen erhofft worden. Da ging immer ein Raunen durch die ganzen Medien, dass es hieß, oh, White Lotus wird parallel zum Festivalbetrieb gedreht. Aber die eigentlichen großen Dreharbeiten, das ist jetzt seit einiger Zeit klar, beginnen erst nach dem Festival. Gedreht wird nie, eben nicht im realen Festival-Chaos, sondern dann, wenn die Croisette leerer ist, wenn es das strikte Festival-Protokoll nicht mehr gibt, denn hier ist ja alles wirklich sehr, sehr streng geregelt. Die Sicherheitsvorkehrungen sind extrem streng. Und so hat die Produktion beschlossen, den Festivalbetrieb für die Serie dann hinterher nachzuinszenieren und vielleicht auch noch das zu nutzen, was dann vom Festival noch übrig ist. Und das passt ja auch zur Serie The White Lotus braucht Cannes weniger als konkreten Event, sondern ja vor allem als Mythos. Also die Fotografen an der Croisette, die Yachten, die Sicherheitszonen, die sozialen Hierarchien. Wie du ja schon erzählt hast, es spielt ja immer in dieser Luxuswelt, in diesen Luxusresorts, zeigt die dortigen Arbeiten und die Gäste. Also in diesem Fall kann als Ort für eine Gesellschaftssatire, die eben in die Abgründe hinter der Fassade blickt.
0: Ja, interessant, wenn das dann nachgedreht wird, der Trubel, dann müsstest du natürlich eigentlich auch angefragt werden, ob du dann auch dabei sein willst.
1: Das darf ich natürlich nicht verraten, das nicht schon der Fall ist.
0: Dann verrat's nicht, aber verrat uns, worum es inhaltlich eigentlich gehen soll, das weißt du bei White Lotus an der Côte d'Azur.
1: Ja, offiziell hält HBO, die das produzieren, die Handlung auch noch weitgehend geheim. Aber laut dem Branchenmagazin Variety begleitet jetzt die neue Staffel offenbar zwei rivalisierende Filmteams, die mit Konkurrenzfilmen nach Cannes kommen. Und das heißt also, diesmal stehen nicht nur Superreiche im Urlaub im Zentrum, sondern die Filmindustrie selbst mit ihren Machtspielen, Eitelkeiten und ihrem Kampf um Aufmerksamkeit. Das ist interessant, weil sich die Serie damit gewissermaßen ja selbst spiegelt. Cannes ist ein Ort, an dem jeder sichtbar sein will. Klar, Produzent David Bernard hat gesagt, beim Festival geht es immer darum, wer die Aufmerksamkeit der Welt bekommt und daraus soll wohl die Spannung der neuen Staffel entstehen.
0: Die dann ein Zentrum hat, nämlich, ja, weil es natürlich auch um Hotels immer gegangen ist, immer geht, das Hotel Martinez. Was ist das für ein besonderes Haus?
1: Ja, das Martinez ist schon selber fast ein bisschen wie eine Filmkulisse. Ein riesiges Art Deco-Hotel direkt an der Croisette, also an dieser Promenade, die zum Strand hinführt, mit historischen Suiten, Privatstand, Strand und diesem leicht bis stark übersteigerten Luxus, der gleichzeitig glamourös und auch immer so ein bisschen künstlich wirkt. Und während des Festivals wohnen da also die berühmten Schauspieler, die Produzenten, die Influencer. Und das passt dann natürlich auch perfekt zu The White Lotus. Die Serie interessiert sich ja immer für Orte, die Luxus nicht nur zeigen, sondern eben auch organisieren. Es wird außerdem auch in Saint-Tropez gedreht. Es gibt in der neuen Staffel also mehr als einen Ort. Die neue Staffel soll wohl rund $120 Millionen kosten, die bislang teuerste Staffel der Serie. Und die Produktion läuft dann über Monate hinweg zwischen Cannes, Saint-Tropez, Monaco, Paris. In Saint-Tropez hat man ja auch schon begonnen.
0: Jetzt ist nicht so, als wären die White Lotus machenden da die allerersten. Es gibt auch in der Cannes-Ausgabe jetzt gerade Filme, die da sozusagen vor Ort, die an der Côte d'Azur spielen. Ist das immer so Bilder von Luxus?
1: Ja, also vor ein paar Jahren gab es Bilder vom Luxus im Wettbewerb Triangle of Sadness, hatte da Premiere, diese Satire über Superreiche auf einer Luxusjacht. In diesem Jahr ist das Bild ein bisschen anderes im Festival selber bei den Filmen. Da gibt es zum Beispiel den Film Les Matins Merveilleux, ein Film, der die Riviera eben nicht als Glamour-Kulisse zeigt, sondern als melancholischen Ort außerhalb der Saison im März. Da gibt es dann leere Badeorte, Menschen auf der Suche nach Orientierung. Erinnerung und es hat fast so ein bisschen so eine träumerische Stimmung. Oder in dem Film von Bruno Dumont, Les Roches Rouges, da wird die Côte d'Azur eher als wilde Landschaft erzählt, mit Kindern zwischen roten Felsen und mediterraner Natur, also weit entfernt von Yachten und Luxusresorts. Und das macht die Region filmisch auch so interessant. Sie ist eben gleichzeitig Projektionsfläche für Glamour und aber auch für dessen Gegenteil, Einsamkeit, soziale Brüche, Übergänge. Es gibt insgesamt in diesem Jahr immerhin 7 Filme beim Festival, die hier in der Region gedreht wurden und demnächst dann eben entsteht ja auch die neue Staffel von The White Lotus.
0: Susanne Burg, unsere Filmredakteurin über ja diesen besonderen Drehort und was da alles entsteht.

0: Love Bites Back von Lou Saints hier in Deutschlandfunk Kultur. Klütz, von dieser kleinen Stadt wissen viele, ich jedenfalls auch erst seit Herbst letzten Jahres, dass es Klütz heißt und nicht Klütz. Nordwestmecklenburg, und zwar ja eine eher ruhige Ecke, in der das kleine Klütz liegt. Hat trotzdem im letzten Jahr viel Bekanntheit bekommen, denn ein sehr bekannter, der Publizist Michel Friedmann, wurde ausgeladen nach einem Streit Antisemitismus und die Frage der Debattenkultur und ob man ihn schützen könnte. Es ging um Cancel Culture, es war sehr viel los und das sehr weit im Voraus, denn eigentlich war diese Veranstaltung mit Friedmann erst geplant für Oktober 26, also sehr früh diskutiert da im vergangenen Herbst. Und jetzt hat das Literaturhaus Uwe Jonsson eine neue Leitung da, wo es hätte stattfinden sollen. Unser Landeskorrespondent für Mecklenburg-Vorpommern, Heinrich Pfeiffer, berichtet, wie es jetzt dort aussieht.
1: Ja, ich bin Barbara Heine. Ich bin mit Leib und Seele Literaturwissenschaftlerin und Leserin und Kulturveranstalterin. Und ich liebe dafür, andere Menschen zu begeistern für Ideen und Gefühle und Gedanken.
2: So klingt die neue Leiterin des Literaturhauses Uwe Jonsson in Klütz. Barbara Heine hat jahrelang Lesungen in Mecklenburg-Vorpommern organisiert. Für die Kulturmanagerin schließt sich mit ihrer neuen Stelle ein Kreis. Sie liebt den Schriftsteller Jonsson und wollte schon lange in Mecklenburg arbeiten und das nicht nur in zeitlich begrenzten Projekten.
1: Da kamen jetzt einfach so verschiedene Träume, die ich so hatte oder Vorstellungen von meinem Berufsleben, kamen zusammen. Und deswegen musste ich da gar nicht lange überlegen. Und es kommt mir schon fast ein bisschen irre vor, dass das jetzt nun ausgerechnet auch noch dann funktioniert hat.
2: In ihrer Jobbeschreibung stand sicher auch zwischen den Zeilen Ruhe ausstrahlen, Wogen glätten. Denn im vergangenen Jahr machte Klütz nicht nur in der Kulturwelt Schlagzeilen. Das Literaturhaus hatte den Publizisten Michel Friedmann eingeladen und musste ihn auf Beschluss des Stadtrats unter dem damaligen Bürgermeister Jürgen Mevius wieder ausladen. Über die Gründe der Ausladung machten beide Seiten, damaliger Literaturhauschef und Stadt, unterschiedliche Angaben. Sie bewegten sich zwischen Antisemitismusvorwürfen, der Furcht vor hohen Kosten und der Angst vor Demonstrationen von Rechtsextremen. Am Ende musste der Literaturhausleiter gehen. Der Bürgermeister trat zurück und der Ruf des Ortes war vorerst ruiniert. Nun ist ein neuer Bürgermeister da, Martin Kühl.
3: Da lief sicherlich einiges falsch und es ist auch ein Bild entstanden von Klütz vorübergehend dann in der Öffentlichkeit, was nicht der Wahrheit entsprach. Also sowohl die Stadt als auch die Stadtvertretung stand immer zum Literaturhaus auch bewusst zu offenem Diskurs und ich glaube, da waren auch zum Teil zwischenmenschliche Dinge, die eigentlich das Ganze so ein bisschen in eine Richtung gezogen haben, die sehr unschön waren. Und das eine oder andere war vielleicht auch dann in der Kommunikation nicht von den Medien, sondern von Beteiligten ein bisschen daneben.
2: Schadensbegrenzung, ein neuer Anfang, beides dürfte nötig sein, denn auch bei den Bürgerinnen und Bürgern aus Klütz hat die Auseinandersetzung Spuren hinterlassen. Auch wenn vor dem Mikro niemand sprechen möchte, ist im Ort zu spüren, wie sehr die Vorwürfe und die Wellen, die der Eklat schlug, nachhallen. Dabei sollte das Literaturhaus doch ausdrücklich für sie da sein, für die Stadtgesellschaft.
3: Es ist teilweise halt bei den Klützerinnen und Klützern der Eindruck entstanden, dass sie tatsächlich auch zu Unrecht in eine gewisse Ecke gedrängt wurden oder so dargestellt wurden, was einfach nicht dem entspricht, wie die Menschen hier sind.
2: Das hat auch Maria Schulz vom Vorstand des Fördervereins des Literaturhauses in Klütz so empfunden.
4: Naja, das letzte Jahr, wo das weiß ja jeder, was hier abgelaufen ist, das war schon also sehr anstrengend gewesen. Also die Presse, die hat ein Jahr gejagt bis in den letzten Winkel von Europa.
2: Sie freut sich auf Barbara Heine als neue Literaturhausleiterin, wie auch der Bürgermeister Martin Kühl.
3: Inhaltlich absolut versiert, sie kennt die Literatur, sie ist gut vernetzt in der Literaturszene. Sie weiß aber auch, wie man sozusagen das ganze Organisatorische rund um die Veranstaltung abbildet, wie man das konzipiert und auch zum Erfolg bringt. Und sie ist eine sehr nahbare Person, die auch gern anpackt. Und das, finde ich, passt hervorragend zu dem, was wir hier brauchen.
2: Barbara Heine kennt die Vorgänge und die Auseinandersetzung, die daraus folgte. Sie setzt jetzt auf einen neuen Anfang und beschreibt, was ihr wichtig ist.
1: Also ich bin weder wahnsinnig intellektuell noch wahnsinnig mainstreamig, sondern ich glaube, dass was mir ganz gut gelingt, ist, da einen Mittelweg zu finden, beziehungsweise das miteinander zu verbinden. Also wirklich wichtige, interessante Themen auch so aufzubereiten, dass Menschen sich zu ihnen öffnen können.
2: Wohin geht also die Reise? Was für ein Ort soll das Literaturhaus unter Ihrer Leitung sein? Barbara Heine.
1: Also ein Ort, wo man sich treffen kann, für den Ort auch Veranstaltungskonzepte zu machen. Also Silent Reading, und ich habe mir überlegt, irgendwie eine Literatursprechstunde und ja, ein Johansson-Quiz und also lauter Sachen, wo man auch einfach Spaß dran haben kann und ja, wo ich Anlässe schaffen kann, dass Leute zusammenkommen in dem Haus.
2: Barbara Heine hat eine anspruchsvolle Arbeit vor sich. Die Debatten beruhigen, Programm für die Menschen vor Ort machen, ohne dabei den Literaturbetrieb aus dem Blick zu verlieren. Die Zeit wird zeigen, wie ihr das gelingt.
0: Dealer heißt es, und von Lola Young.

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1: Er verbindet Jazz, Soul und Blues zu einem lässigen Groove. Gitarrist und Sänger Thorsten Goods. Heute mit Band in Regensburg. 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

0: Woods zählt zu Deutschlands erfolgreichsten Jazz-Acts. Seine Arrangements sind funky und tanzbar. Dazu spielt er virtuos Gitarre und ist ein markanter Sänger. Oft verglichen mit seinem großen Vorbild George Benson. Thorsten Goetz und Band. Das Konzert heute im Jazzclub Regensburg. Marie und Florian planen einen entspannten Sofaabend. Mit Essen bestellen und Film gucken. Doch in der Kinokomödie Home Entertainment scheitern sie am digitalen Überangebot. Die beiden verzetteln sich zwischen Liefer-Apps und der Suche nach dem passenden Film auf dem Streaming-Portal.
1: Ja, das sieht nach Komödie aus.
0: Doch lieber Sci-Fi-Horror.
2: In der Welt des Jahres 2028 verbreitet sich ein Computervirus, der nicht nur Laptops und Smartphones, sondern auch die Elektronik von allen anderen Geräten befällt.
0: Zugleich fangen Menschen auch das ist nichts. Genauso wenig wie Mystery, Doku oder Zeichentrick. Die Suche zieht sich, Frust kommt auf, man wirft sich gegenseitig Entscheidungsschwäche vor und schließlich läuft der Filmabend komplett aus dem Ruder. Neu im Kino. Home Entertainment. Mittenwald im bayerischen Karwendelgebirge hat eine lange Geigenbautradition. Seit 1684 bis heute gibt es den Mittenwalder Geigenbau und ein Museum in einem der ältesten Häuser des Ortes erzählt seine Geschichte. Die Sammlung umfasst barocke Geigen, historische Werkzeuge und eine Schauwerkstatt, in der Geigen entstehen. Florian Sandner, einer der Geigenbaumeister des Museums.
3: Derjenige, der die Schauwerkstatt macht, ist immer Geigenbaumeister oder Meisterin, hat immer einen Arbeitsschritt dabei. Das kann nicht sein, dass man Schnecke sticht oder Boden oder Deckenwölbung macht. Irgendeinen kleinen Arbeitsschritt. Man kann zuschauen, man kann Fragen zur Technik stellen, Fragen über den Geigenbau. Es wird alles beantwortet und es kommt bei allen Gästen richtig gut an.
0: Jahrhundertealte Handwerkskunst in den Bayerischen Alpen. Die Dauerausstellung im Geigenbaumuseum Mittenwald.
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1: Mit Christian Riedel. Die Außenminister der NATO-Staaten treffen sich in Schweden. Das Bundesverfassungsgericht billigt gekürzte Sozialleistungen für Asylbewerber. Und mehr als 400 Kunstwerke der Berliner Gemäldegalerie werden digital wiederhergestellt. In Schweden kommen am Abend die Außenminister der NATO-Mitgliedstaaten zusammen. Bei den Beratungen in der Hafenstadt Helsingborg soll es insbesondere darum gehen, wie die Europäer möglichst schnell ihre militärischen Fähigkeiten ausbauen können. Die USA haben angekündigt, Truppen abziehen zu wollen. Christina Nagel.
2: Deutschland wolle eine stärkere NATO mit einer größeren Rolle Europas und habe deshalb bereits Führungsverantwortung übernommen, betonte Außenminister Wadefuhl vor dem Treffen. Der CDU-Politiker will sich für eine neue Lastenteilung stark machen, die Deutschlands und Europas wirtschaftlichem und militärischem Potenzial entspreche. Diskutiert werden soll auch über die weitere Unterstützung der Ukraine und über die Lage im Nahen Osten, vor allem mit Blick auf die Straße von Hormus.
1: Noch vor dem Abschlussbericht der eingesetzten Rentenkommission gibt es erneut Diskussionen über eine mögliche Erhöhung des Renteneintrittsalters. Laut Bild-Zeitung plant das Gremium langfristig eine Anhebung auf maximal 70 Jahre zu empfehlen. Auch soll demnach das Rentenniveau schrittweise von 48 auf 46% abgesenkt werden. Mehrere Mitglieder der Expertenkommission sagten den Funke-Zeitungen, es gebe noch keinerlei Einigung zum Thema. Die von der schwarz-roten Koalition eingesetzte Kommission will ihre Reformvorschläge nächsten Monat vorlegen. Asylbewerber und geduldete Menschen können nach ihrer Ankunft in Deutschland erst einmal nur gekürzte Sozialleistungen beanspruchen. Das entschied das Bundesverfassungsgericht in Karlsruhe in einem heute veröffentlichten Beschluss. Alena Lagmüller.
3: Eine alleinerziehende Frau aus Eritrea und ihr Sohn waren aufgrund einer Duldung in Deutschland. 2018 hatten sie auf mehr Geld geklagt. Auch das Landessozialgericht Niedersachsen-Bremen hatte Zweifel an dieser Regelung und wandte sich an das Bundesverfassungsgericht. Das entschied nun: Es ist in Ordnung, dass Geflüchtete am Anfang kein Geld für Freizeit und Bildung bekommen. Karlsruhe hält es für nachvollziehbar, dass Geflüchtete, die aufgrund einer Duldung in Deutschland leben, zumindest in den ersten 15 Monaten ihres Aufenthalts in diesen Bereichen einen niedrigeren Bedarf haben und deshalb auch weniger Geld bekommen.
1: Die Organisation Digital Courage hat über 70.000 Unterschriften gegen Digitalzwang gesammelt. In Berlin übergab der Verein die Petition an Bundestagsabgeordnete mehrerer Parteien. Wie die Organisation erklärte, betrifft die Digitalisierung längst alle Bereiche des Alltags. Umso wichtiger ist es demnach, Menschen ernst zu nehmen, die durch digitale Produkte ausgeschlossen sind. Als Beispiele nannten die Initiatoren Fahrkarten, die nur per App verfügbar sind, und Arzt- oder Behördentermine, die nur online vereinbart werden können. Nach ihrer Ansicht ist das etwa für Armutsbetroffene und alte Menschen sowie jene, die auf Datenschutz bedacht sind, ein Problem. Die Unterzeichner fordern daher ein, Zitat, Recht auf ein Leben ohne Digitalzwang ins Grundgesetz aufzunehmen. Bundesdigitalminister Wildberger will bei der Entwicklung eines Portals für alle Sozialleistungen auf europäische Anbieter setzen. Der CDU-Politiker sagte im Deutschlandfunk, dass dabei auch künstliche Intelligenz zum Einsatz kommen soll. Geplant sind Sprachmodelle europäischer Bauart. Laut Wildberger soll es keine Abhängigkeit von US-Anbietern geben. Das fängt aus seiner Sicht bei der Infrastruktur an.
4: Wir haben die jetzt beauftragt an zwei deutsche geführte Konsortien, dass wir hier eine souveräne Cloud-Lösung haben. Das heißt, die Infrastruktur, auf hinter der auch sozusagen auch gerechnet wird, auf denen die Applikationen laufen, sehr sicher, die auch nachnutzbar werden. Auch diese Infrastruktur wird bei dem Thema eine große Rolle spielen. Und natürlich geht es auch um die Anwendung. Und da kommen wir bei der Verwaltungsdigitalisierung auch im souveränen Sinne, das heißt unabhängig sein, mal selber machen und nicht nur Kunde sein, gut voran.
1: Digitalminister Carsten Wildberger. Sein Ministerium plant das Online-Portal für Sozialleistungen gemeinsam mit dem Arbeitsministerium. Fast 600 Bilder der Berliner Gemäldegalerie wurden in den letzten Tagen des Zweiten Weltkriegs zerstört, darunter Werke von Botticelli und Rubens. Jetzt hat das Museum 430 Kunstwerke mit Hilfe historischer Aufnahmen in digitaler Form wiederhergestellt. Die Aufnahmen können online ab sofort frei betrachtet werden. Der Fotograf Gustav Schwarz hatte zwischen 1925 und 1944 Aufnahmen nahezu aller Gemälde der Sammlung angefertigt. Die Glasnegative überstanden den Krieg, verblieben danach in Ost-Berlin und wurden nun digitalisiert. Ein Großteil der Originalwerke dagegen wurde im Mai 1945 bei zwei Bränden im Flakbunker Friedrichshain vernichtet. Dorthin waren die Gemälde 1941 ausgelagert worden.
0: Das Wetter.
1: In der kommenden Nacht ist es im Norden und Nordosten wolkig, aber meist trocken. Sonst ist es überwiegend gering bewölkt oder klar. Die Temperaturen gehen auf 11 bis 5 Grad zurück.
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5: Und mit Ihnen natürlich. Hallo, herzlich willkommen. Schön, dass Sie dabei sind. Eine Regierung, die ziellos durch die Gegend läuft, das ist keine so gute Vorstellung. Und selbst wenn man keine Ideen hat, es gibt ja schon so ein paar grundsätzliche Ziele, Staatsziele, die im Grundgesetz stehen. Eines davon ist zum Beispiel auch das Schützen von Tieren. Allerdings, ob das funktioniert, jedenfalls klagt der Tierschutzbund gerade gegen die Bundesrepublik. Warum genau, sprechen wir gleich drüber.

0: Sie hören Deutschlandfunk Kultur, das war ein Song von Brother Wallace, Gone with the Wind. Der juristische Blick auf Tiere ist ein sehr interessanter, manchmal auch ein überraschender. In manchen gesetzlichen Fragen gelten Hunde als Sache. Gleichzeitig haben Hunde aber auch Rechte. Und zwar nicht nur Hunde, egal ob Hund oder Katze oder auch eine Fliege oder eine Kuh. Es ist völlig egal, welches Tier. Sie alle sind ein Staatsziel. Das ist erstmal, finde ich, ganz überraschend. Denkt man nicht unbedingt immer drüber nach. Es gibt ein Staatsziel 20a Grundgesetz. Das ist der Paragraf dafür, wo das festgehalten ist. Natürlich gibt es auch noch konkretere Tierschutzgesetze, die das dann en Detail lösen. Und dass das nicht läuft, das sieht der Tierschutzbund so und klagt gegen die Bundesrepublik. Warum genau? Darüber können wir sprechen mit Thomas Schröder, Präsident des Deutschen Tierschutzbundes und jetzt bei uns am Telefon. Hallo.
1: Hallo, guten Abend.
0: Das hat diese große Ebene Staatsziel. Wollen wir drüber sprechen, aber fangen wir mal beim Konkreten jetzt an. Was ist gerade der Punkt, wo Sie sagen, das hier geht so nicht weiter, deshalb klagen wir?
1: Wir haben in den Tierheimen immer mehr Tiere, die immer länger bleiben, mit immer höherem Betreuungsbedarf. Davor haben wir seit Jahren, Jahrzehnten gewarnt, aber es wurde immer von der Politik im Bund ignoriert. Heißt aber jetzt für uns auch, wir müssen kräftig investieren in Gebäude, in Ausstattung, in Krankenstationen, in Quarantänestationen, energetische Maßnahmen. Wir haben Arbeitsschutzauflagen einzuhalten für die Mitarbeiter. Diese hohen Investitionen, die schafft kein Tierschutzverein mehr. Da brauchen wir die Hilfe des Bundes ganz, ganz dringend.
0: Ja. Das heißt, es geht auch, wie so häufig um Geld. Da könnte natürlich die Antwort des Bundes dann sein, ja, alle wollen Geld. Das reicht Ihnen aber als Erklärung nicht.
1: Überhaupt nicht reicht das. Also ich habe als Präsident jetzt den 8. Minister vor mir. Alois Rainer, der ist zuständig für Tierschutz. Und er hat mir wieder erklärt, also wir als Bund, wir können gar nichts machen, weil die Kommunen sind zuständig für Tierheime. Und ich sage, ich höre mir das jetzt nicht mehr länger an. Denn es gibt ein Staatsziel Tierschutz, das auch der Bund einzuhalten hat. Und dahinter steht aus unserer Sicht eben auch eine finanzielle Verpflichtung, wenn Not am Manne ist. Und jetzt sage ich einmal ein Beispiel. Der Bundestag hat mit Mehrheit dieser Regierung, deren Fraktion, beschlossen, eine Sportmilliarde einzustellen im Bundestag. Also Kommunen können für Sportstättensanierung Geld beim Bund abfordern. Das ist auch keine Bundeszuständigkeit, aber das geht dann plötzlich. Also wenn man politisch will, kann auch der Bund helfen bei kommunalen Aufgaben. Offenbar will diese Bundesregierung politisch nicht. Und wenn sie das nicht will, müssen sie vor Gericht gezwungen werden.
0: Sie haben es gesagt, Sie beobachten das Thema natürlich schon länger. Viele Minister haben Sie da kommen und gehen gesehen. Es ist nicht das allerälteste Gesetz. Damit hat man eben überhaupt erst vor 20, 30 Jahren angefangen, Lücken zu schließen, die es bis dahin nicht gegeben hat. Das heißt, es ist Ihnen ja vermutlich auch nicht jetzt aufgefallen, dass es so nicht ganz stimmt. Warum hat das aber in all diesen Jahren nie so richtig zu einer Veränderung geführt?
1: Naja, die Frage muss eigentlich an die jeweilige Bundespolitik gehen, denn die hat nicht reagiert auf das, was wir immer gewarnt haben. Und da gab es natürlich nach Corona Schübe in den Tierheimen, dass sie nochmal Tiere ins Tierheim bekommen haben, die nicht mehr handelbar sind. Wir haben fehlende Bundesgesetze, die uns auch das Leben wahnsinnig schwer machen. Also die Frage, warum darf ein exotisches Tier überhaupt in privater Hand gehalten werden? Warum haben wir keine Katzenschutzverordnung in Deutschland, damit die Zahl der Katzen auf Dauer abnehmen kann? Uns wird weder rechtlich noch finanziell geholfen und ehrlich gesagt, jetzt war einfach die Geduld am Ende. Wenn wir politisch nichts erreichen können, und das scheint hier der Fall zu sein, dann müssen wir alle Mittel ausnutzen und dazu gehört eben auch dieser Gerichtsweg.
0: Ich würde jetzt genauso wenig die Sportmilliarde gegen das Geld, was Sie brauchen, ausspielen, wie ich auch nicht den Hund im Heim ausspielen würde gegen andere Tiere. Aber es gibt natürlich ganz viele unterschiedliche Bereiche, an denen man feststellen kann, da kann das nicht so ganz funktionieren mit dem Staatsziel Tierschutz. Da könnte man über Tierhaltung sprechen natürlich, da könnte man über die Umwelt sprechen, die man an manchen Stellen und damit die Lebensgrundlage zerstört. Also da gibt es ganz viele verschiedene Punkte. Als man sich dieses Staatsziel gegeben hat, hätte man doch eigentlich gleich schon erkennen können, das funktioniert nur in einem sehr theoretischen, völlig vegan lebenden Land, oder?
1: Nein, es muss nicht vegan lebend sein. Am Tag des Beschlusses 2002, war ich dabei im Bundestag und ich habe direkt mit meinem damaligen Präsidenten zusammen gesagt, jetzt müssen alle Gesetze überprüft werden, passen sie noch zum Staatsziel Tierschutz, passen die Anforderungen. Wir haben in den Tierheimen, um dabei ganz konkret zu bleiben, über Jahre noch die Situation halten können, aber die Zahl der Tiere nimmt zu, die Vermittlung wird immer schwieriger. Und diese Zuspitzung, die hat dann keiner mehr beachtet. Über Landwirtschaft, über die Frage von Tierversuchen haben wir nochmal ganz extra Debatten zu führen. Das sind nochmal ganz grundsätzliche Themen, wo wir uns schon überlegen müssen, wenn es ein Mitgeschöpf ist und ein Staatsziel sagt das ja aus, es geht hier um Mitgeschöpfe und nicht nur um Sachen, dann muss man sich anders verhalten. In der Politik sage ich aber deutlich, wer so wissentlich den praktischen Tierschutz vor Ort gegen die Wand fährt, der muss dafür auch jetzt die Verantwortung übernehmen. Und das will ich ganz öffentlich klarstellen.
0: Das heißt allerdings auch, so wie Sie das beschreiben mit den Tierheimen, Sie haben es eben lange noch halten können, einen gewissen Standard. Das, was Sie jetzt als konkreten Klagepunkt nehmen, ist eigentlich noch ein Bereich, dem es ja lange oder vielleicht sogar noch jetzt am besten geht. Also viel schlimmer ist es in anderen Bereichen.
1: Das weiß ich nicht. Ich will nicht das eine gegen das andere aufwiegen. Ich will auch nicht dem Sport was nehmen. Ich will nur was haben. Der Bund kann sich ja entscheiden, wo seine Prioritäten setzen. Aber wenn mir gesagt wird, Herr Schröder, ich darf nichts tun, weil es ist kommunale Aufgabe, ich darf nicht handeln, dann muss das konsequent durchhalten, die Regierung bei jedem Thema. Sonst ist es eine Ungleichbehandlung. Und das trifft nun gerade unsere Mitgeschöpfe. Und das sind viele hunderttausende Tiere in den Tierheimen, wo wir wirklich Probleme haben. Ich will ein Beispiel konkret nennen. Wir haben seit 2001 noch vor dem Staatsziel eine Hundeschutzverordnung, die genau vorschreibt, wie viel Zwingerfläche ein Tier braucht, wie viel Auslauf. Das konnte über ein paar Jahre gehalten werden, weil die Amtsveterinäre gesagt haben, im Tierheim ist ja nur ein paar Tage das Tier da, da können wir Ausnahmen machen, was die Fläche betrifft. Die Tiere bleiben mittlerweile Monate und Jahre. Wir brauchen größere Gehege, größere Freiflächen.
0: Heißt aber auch, wie bei einem ja, sehr verwandten Thema, auch gesetzlich sehr verwandten Thema eben der Umwelt des Lebensraumes, dass es nicht nur funktionieren kann, gegen die Regierung zu gehen, sondern im Prinzip auch alle, die sich ja, Tiere anschaffen wollen, da mit im Boot sitzen, oder? Weil die auch ein Grund dafür sind, dass es so viele sind in den Heimen, oder?
1: Natürlich. Die Grundfrage ist immer noch, welches Tier passt zu mir und welches Tier hole ich in die Familie und kann ich wirklich halten? Das ist immer noch der Grundanspruch. Aber ich will es nochmal deutlich machen. Wir können ja nicht die Verantwortung rüberschieben an den Tierhalter und das Gesetz lehnt sich zurück, der Gesetzgeber, und sagt, wenn die das nicht wollen, brauche ich auch kein Gesetz dazu zu machen, ich regel das nicht. Verantwortliche Politik handelt präventiv. Und das präventive Handeln haben wir über Jahre angemahnt und das ist nicht geschehen. Und jetzt ist Alois Rainer dran und muss sich bekennen. Will er Tierschutz, dann muss er das Staatsziel Tierschutz ernst nehmen im Bereich der Tierheime, tierheimähnliche Einrichtungen, gilt dann aber auch für landwirtschaftliche Tiere, für Tierversuche, für Wildtierfragen.
0: Thomas Schröder sagt das. Der Präsident des Tierschutzbundes, der Tierschutzbund klagt gegen die Bundesrepublik, ja, dass das nicht funktioniert mit dem Staatsziel Tierschutz. Dankeschön fürs Gespräch im Deutschlandfunk Kultur.
1: Vielen Dank.

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0: Vicious. Love Cat, Vivicious, Delicious, dieser Song. Sie hören Deutschlandfunk Kultur. Israel hatte hunderte Gaza-AktivistInnen, die auf dem Seeweg Richtung Gaza unterwegs gewesen sind, festgesetzt vor einigen Tagen und hat jetzt erklärt, alle diese Menschen mittlerweile ins Ausland abgeschoben zu haben. Es gab Vorwürfe einer israelischen Menschenrechtsorganisation, dass die Sicherheitsbehörden gefoltert hätten, gedemütigt hätten und unrechtmäßig AktivistInnen in Haft geworfen hätten. Diese Vorwürfe bekommen nun zumindest ein bisschen selbstgemachte, ja, vielleicht Bestätigung. Es sieht jedenfalls so aus. Der Minister Ben-Gvir hat ein Video veröffentlicht, das für viel Kritik gesorgt hat und Empörung, indem er festgesetzte AktivistInnen, die gefesselt sind, demütigt und quasi genau das tut. Der Kommentar dazu von Korrespondentin Bettina Meyer.
1: Es sind Bilder, die schockieren. Und es sind Bilder, die genau so gewollt waren. Israels rechtsextremer Minister für nationale Sicherheit Itamar Ben-Gvir steht im Hafen von Ashdod, schwenkt die Nationalflagge und inszeniert sich als triumphierender Feldherr. Zu seinen Füßen gefesselte, kniende Aktivisten der selbsternannten Gaza-Hilfsflotte, der Global Sumud Flotilla. Wir sind hier die Hausherren, ruft Ben-Gvir höhnisch in die Kamera. Das ist keine Polizeiarbeit nach dem Aufbringen von Schiffen. Das ist die gezielte Demütigung von Menschen. Es ist ein eklatanter Bruch mit den Mindeststandards der Menschenwürde. Und es zeigt das hässliche Gesicht eines ultranationalistischen Fanatikers, der aus seiner rassistischen Überlegenheit keinen Hehl macht. Dass Ben-Gvir so agiert, überrascht kaum jemanden, der seine politische Biografie kennt. Es überrascht auch in Israel nicht. Viele Menschen, die schon lange gegen die Regierung protestieren, sind beschämt. Ben-Gvirs Unterstützer werden aufgeheizt von der Schockspirale, die der rechte Polizeiminister für seinen Wahlkampf inszeniert, indem er immer noch eine Schippe drauflegt. Erschreckend und politisch fatal ist auch das, was danach passierte. Ja, Premierminister Benjamin Netanyahu hat sich distanziert. Dieses Verhalten entspreche nicht den Werten und Normen Israels, erklärte er. Doch was bedeutet eine solche Rüge, wenn sie keinerlei Konsequenzen hat? Netanyahu kritisiert den Minister im Schaufenster, stützt ihn aber hinter den Kulissen weiter, um seine eigene Macht und seine Koalition abzusichern. Wer einen Rechtsextremisten gewähren lässt, weil er seine Stimmen im Parlament braucht, macht sich mit ihm gemein. Netanyahus Distanzierung ist ein eiliges Beruhigungspulver für das Ausland, politisch wertlos. Er hält schützend seine Hand über einen Mann, der den Rechtsstaat seit mehr als 3 Jahren Stück für Stück demoliert. Für das Bild Israels in der Welt ist der menschenverachtende Auftritt Ben-Gvirs ein Desaster. Die internationale Weltgemeinschaft reagiert völlig zu Recht mit Empörung. Wenn Botschafter in Paris, Rom und Madrid einbestellt werden, zeigt das, kaum jemand will diese offene Verachtung des Völkerrechts und der Menschenrechte mehr decken. Israels rechtsextremer Minister Ben-Gvir hat der Welt demonstriert, was Kritiker lange bemängeln, dass in Teilen der israelischen Führung das Recht des Stärkeren die Stärke des Rechts abgelöst hat. Jedes Mal, wenn ein solches Video um die Welt geht, verliert Israel das Wichtigste, was eine Demokratie verteidigen muss: seine moralische Legitimität. Solange Netanyahu solche Extremisten in seiner Regierung duldet, ist Ben-Gvir eben doch das Gesicht dieses offiziellen Israels, egal wie sehr sich der Regierungschef im Nachhinein windet. Der Schaden für das Land, das sich in der Vergangenheit immer wieder als einzige Demokratie im Nahen Osten bezeichnet hat, ist immens. Es ist ein moralischer Totalschaden.
0: Kommentiert Bettina Meyer. Gleich hier im Deutschlandfunk Kultur ein Blick auf diese oft gestellte Frage: Was ist eigentlich nach Putin? Um ja, Nachwuchs oder potenzielle Nachfolger geht's gleich.

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2: Guten Abend. Mit der ersten Folge einer Reihe zu Russland.
3: Was steht in Russland im neuen Jahr an, meine Kinder? Richtig, Präsidentenwahlen. Wladimir Wladimirovich Putin kandidiert. Und was wünschen wir ihm? Jawohl, Gesundheit, Glück und dass er wiedergewählt wird.
1: Das war ein Ausschnitt aus einem Video, das vor der Präsidentenwahl 2024 viral ging. Zu hören ist hier Michail Degtyaryov und er gehört zu Putins Nachwuchs. Auf dem Video ist er mit seiner Frau und 4 Söhnen am Esstisch zu sehen und alle tragen weiße T-Shirts mit dem Konterfei Putins.
2: Das ist das offizielle Bild, das die russische Führung vermittelt. Aber wir wollen dahinter schauen und erfahren, was in Russland wirklich passiert nach 4 Jahren Krieg gegen die Ukraine.
1: Tja, und das ist nicht einfach, weil wir keinen Korrespondenten mehr vor Ort haben. Aber wir haben ja euch.
2: Und wir hatten euch gefragt nach Themen und Kontakten in Bezug auf Russland, haben damit vielen Leuten telefoniert und hören dann später eine Stimme aus Moskau, die erzählt, ja, wie es sich gerade dort lebt.
1: Und wir wollen starten mit dem Nachwuchs in Russland, genauer mit dem politischen Nachwuchs.
2: Der ist geprägt natürlich von Wladimir Putin, der einst KGB-Offizier war, stationiert in Dresden, später Direktor des Inlandsgeheimdienstes, kurzzeitig Ministerpräsident unter Jelzin und dann nach den Präsidentschaftswahlen 2000 sein Nachfolger.
1: Viele Funktionen, die Putin da hatte. Er ist ja auch seit 26 Jahren an der Macht und er fördert auch einige junge Politiker, die potenzielle Nachfolger sein könnten. Sie werden Young Tigers genannt und sind zunächst als Gouverneure in den Regionen eingesetzt worden, um sich zu bewähren. Und sollen auch eine Art Gegengewicht zu etablierten Eliten sein.
2: Einige hat Putin auch schon nach Moskau geholt. Thomas Franke hat sich die Männer genau angesehen.
4: Dezember 2019, Moskau, der Rote Platz. Die Fassade des Kaufhauses GUM ist mit Lichterketten verziert. An Buden gibt es ein Glühweinimitat, Brause, Süßigkeiten. Im Hintergrund die roten Mauern des Kreml. In der Mitte des Platzes ist eine Eishockeyfläche aufgebaut und der Spieler mit der Nummer 11 auf dem roten Trikot spielt dem gegnerischen Torwart den Puck durch die Beine ins Tor. Der Spieler mit der Nummer 11 ist Wladimir Putin, der Torwart ist Alexei Djumin, einer von Putins Zöglingen und der aktuell wahrscheinlich heißeste Kandidat für Putins Nachfolger.
5: Ich spiele in der Mannschaft gegen den Präsidenten Russlands, eine Legende. Das ist natürlich nicht einfach, da ist psychologischer Druck.
4: Djumin gilt deshalb als aussichtsreichster Kandidat, weil Putin ihm nahezu bedingungslos zu vertrauen scheint, denn Djumin war sein Leibwächter. Dann hat Putin ihn zum Gouverneur des Gebiets Tula in Zentralasien gemacht. Mittlerweile ist Djumin 53 Jahre alt, Berater Putins in Rüstungsfragen und obendrein Vorsitzender des Staatsrats, eines Beratergremiums des Präsidenten. Djumin gilt als ruhig und unauffällig.
6: Er ist ein sehr harter Kerl und er hat als Gouverneur in Tula eine sehr harte Politik gemacht,
4: sagt die Politologin Irina Busygina. Sie erforscht Putins Nachwuchs.
6: Er hat jede Menge Repressionen gegen die eigene Bevölkerung angeordnet. Aber gleichzeitig hat er eifrig darüber gesprochen, wie sehr er Russland liebt, wie sehr er die Menschen in Tula liebt, all diese Dinge.
4: Busygina hat lange an der Kaderschmiede des russischen Außenministeriums gelehrt. Sie musste Russland verlassen und forscht nun an der Harvard University und am Zentrum für Osteuropa und internationale Studien in Berlin. Die Wissenschaftlerin nennt Putins Nachwuchs junge Tiger und beziffert die Gruppe auf etwa ein Dutzend.
6: Ich wollte einfach nur ein einprägsames Wort finden, um diese Gruppe zu bezeichnen. Sie sind jung und aggressiv. Sie sind ehrgeizig. Im Moment haben sie aber nicht genug Macht, um ihre Aggressivität auszuleben. Und es sind nur Männer. Sie kommen aus den Regionen, haben dort ihre eigenen Netzwerke. Und sie sind professionell. Sie alle haben sich während der Covid-Pandemie als fähige Gouverneure erwiesen.
4: Der liberale russische Politiker Leonid Gosman hat einmal gesagt, der Nachwuchs, den Putin heranziehe, deute darauf, dass er sich auf einen ewigen Krieg vorbereite. Busygina sieht das ähnlich.
7: These people are very cynical.
6: Die Tiger sind sehr zynisch. Sie glauben an nichts. Sie haben keine Überzeugungen. Sie sind skrupellos. Ihnen ist alles egal. Ich glaube nicht, dass sie irgendwelche moralischen Schranken haben. Für mich ist Zynismus eine sehr schlimme Krankheit. Ich denke, sie sind noch zynischer als die vorherige Generation. Und für mich ist das der Punkt, über den ich im Westen immer wieder zu sprechen versuche. Erwartet nicht, dass diese Leute irgendwie demokratischer sind als Putin. Nein, das sind sie nicht.
4: Ein anderer heißer Kandidat für Putins Nachfolge ist Anton Alekhanow. Im Herbst 2016 machte Wladimir Putin Alekhanow zum amtierenden Gouverneur des Gebietes Kaliningrad, das Staatsfernsehen übertrug.
7: Sie sind jung, aber schon erfahren und wissen viel. Ich ernenne Sie zum amtierenden Gouverneur des Gebiets Kaliningrad. Ich hoffe, dass Sie alles tun, damit diese für unser Land strategisch wichtige Region sich mit dem nötigen Tempo weiterentwickelt.
4: Anton Alekhanow ist zu diesem Zeitpunkt gerade mal 30 Jahre alt und der jüngste Gouverneur in Russland.
8: Ich hoffe, alle Aufgaben in kürzester Zeit zu erfüllen. Danke für Ihre Unterstützung.
9: Добрый вечер, дорогие друзья, и в нашем телемарафоне.
4: 7 Jahre später ist Alekhanow immer noch Gouverneur und gibt dem Kaliningrader Lokalfernsehen ein Interview. 2 Jahre nach Beginn des russischen Großangriffs auf die Ukraine.
8: Es ist gut, dass mittlerweile auch der Letzte versteht, dass man nicht mehr neutral bleiben kann. Du bist entweder für dein Land und dein Volk oder dagegen. Man kann sich nicht mehr hinter irgendwelchen liberalen oder allgemein menschlichen Werten verstecken. Man kann sich nicht mehr heraushalten. Du bist entweder für die Russen oder gegen sie.
4: Alekhanows Engagement hat sich ausgezahlt. 2024 holte Putin ihn nach Moskau, ernannte ihn zum Industrie- und Handelsminister. Zu Putins Nachwuchs aus den Regionen gehört auch Michail Degtyarov. Der 44-Jährige war einst Duma-Abgeordneter und die rechte Hand des verstorbenen Rechtsextremisten Wladimir Zhirinowski. 2018, vor der Fußball-Weltmeisterschaft in Russland, zeigte er einer Reporterin des Deutschlandradios beim Interview demonstrativ einen Bildband von den Olympischen Spielen unter den Nazis 1936 in Berlin.
10: Я очень люблю Германию, и как страну, и народ.
11: Ich liebe Deutschland sehr, das Land und das Volk.
4: Bei einem Freundschaftsspiel mit Duma-Abgeordneten gegen eine Fußballmannschaft des Deutschen Bundestags in Moskau spielte Degtyarov im Trikot mit der Nummer 88.
11: Jeder, der nach Russland kommt, der die Schönheit des Fußballs sieht, unsere Menschen und die Architektur unserer Städte kennenlernt, wird hier eine Impfung gegen Russophobie erhalten, 100%ig. Und er wird wiederkommen wollen.
4: Als Russophobie? Als krankhafte, rational unbegründete Angst vor dem Land also tat Russlands Führung schon damals unisono jede Kritik an ihrer aggressiven Politik ab. 2020 gab Putin Degtyarov die Chance, sich zu beweisen. Im fernen Osten, in der Region Chabarowsk. Dort war der äußerst beliebte Gouverneur abgesetzt worden. Zehntausende protestierten deshalb auf den Straßen. Putin ernannte Degtyarov zum Nachfolger. Der tat, was Putin von ihm erwartete, und sorgte für Ruhe. Der Vorgänger wurde zu 22 Jahren Lagerhaft verurteilt. Dann kam die Präsidentenwahl 2024. Putin kandidierte zum 5. Mal. Silvester, wenige Wochen vor der Abstimmung, veröffentlichte Degtyarov ein Unterstützervideo. Er sitzt mit Frau und 4 Söhnen am Esstisch. Alle bis zum Kleinsten tragen weiße T-Shirts mit dem Konterfei Putins auf der Brust. Was steht in Russland im neuen Jahr an, fragt er seine Kinder. Präsidentenwahlen, erwidert der Älteste. Richtig, Wladimir Wladimirovich Putin kandidiert. Und was wünschen wir ihm, fragt er den Nächsten. Gesundheit, Glück und dass er wiedergewählt wird.
12: Молодец. За Путина. С Новым годом.
4: Mittlerweile ist Dektjarjow Sportminister und zugleich Vorsitzender des Nationalen Olympischen Komitees. Ein äußerst lukrativer Posten. An seiner Qualifikation kann es nicht liegen, meint Dmitri Nisovtsev von der Antikorruptionsstiftung des ermordeten Oppositionspolitikers Alexei Nawalny. Er hat ein halbstündiges Videoporträt Dektjarjows veröffentlicht. Es ist bei YouTube verfügbar. Die Kamera kreist über einem Grundstück mit einem großzügigen, nagelneuen Wohnhaus. Im Garten stehen Gewächshäuser und ein Trampolin. Nisovtsev berichtet von einer Recherche, die noch Nawalny selbst geleitet hat. Ihr zufolge hat Dektjarjow das Grundstück im Wert von umgerechnet 2,5 Millionen Euro von den Machthabern bekommen, nachdem er als Zählkandidat bei den Moskauer Bürgermeisterwahlen 2013 antrat, zur Belohnung. Er erzielte nicht mal 3% der Stimmen. Nawalny, der gleichfalls kandidierte, erhielt mehr als 27%. Nawalny sagte über Dektjarjow:
12: Tupoi, no chitri. Вот это про Дегтярева.
13: Er ist dumm, aber gewitzt. Das zeichnet Dektjarjow aus. Er gibt den Idioten, aber in Wirklichkeit rafft er Geld an sich, indem er der Kreml-Partei einiges Russland hilft, ihre Probleme zu lösen, unter anderem, indem er den Clown spielt.
4: Die Politologin Bosygina meint, Putin wolle mit den jungen Staatsdienern aus den Regionen ein Gegengewicht zu den alten Eliten und ihren Netzwerken setzen, zu den Oligarchen, dem Militär, dem Geheimdienst. Allerdings, so Bosygina, könnten sich die jungen Tiger auch irgendwann gegen Putin stellen.
14: They are kind of his children.
6: Sie sind eine Art Kinder Putins. Aber ein Sohn kann seinen Vater töten. Das wissen wir aus der Geschichte.
14: He can.
4: Aber wie sehe die Nachfolge formal aus? Sollte Putin plötzlich sterben, greift zunächst das gesetzlich festgelegte Verfahren. Zunächst übernimmt der Premierminister die Führung des Landes. Der heißt zurzeit Michail Mischustin. Mischustin ist 60 Jahre alt, war 10 Jahre Chef der russischen Steuerbehörde. In 6 Jahren an der Spitze der russischen Regierung ist er wenig aufgefallen. Er gilt als Technokrat.
6: Wir kennen ihn aber nur als Premierminister. Wir wissen nicht, was er als Präsident täte, denn das ist etwas anderes. Es wäre auch möglich, dass Mischustin von jemandem herausgefordert wird. Wer könnte das sein? Entweder jemand aus der Armee, vielleicht der Generalstabschef Gerasimov. Ex-Verteidigungsminister Shoigu sicher nicht. Seine Zeit ist vorbei. Oder jemand aus dem Geheimdienst. Da käme Alexander Bortnikow, der Direktor des Inlandsgeheimdienstes FSB, in Frage. Oder der Direktor des Auslandsgeheimdienstes, Sergei Naryshkin. Ex-Präsident Medvedev sicher nicht. Er ist eine sehr, ich würde sagen, widerwärtige Gestalt. Absolut abscheulich, dieser Kerl. Wenn es zu einer Zersplitterung der Eliten kommt, könnten wir eine Situation wie in den 90er Jahren bekommen, als jeder gegen jeden kämpfte.
4: Und als die Bevölkerung verarmte, Mafia und Oligarchen mit dem Geheimdienst um Macht kämpften und das Land im Chaos versank, was dann den Aufstieg des KGB-Offiziers Wladimir Putin ermöglichte. Vorerst aber sieht die Politologin Irina Bosygina keine Anzeichen für einen Verfall von Putins Machtsystem.
14: He is a very dangerous person.
6: Er ist eine sehr gefährliche Person, extrem gefährlich. Und bitte, nehmen Sie ihn auch als gefährliche Person wahr. Ich denke, der Westen erkennt viel zu langsam, was in Russland vor sich geht. Mein Gott, wie kann man nur so blind sein? Wie kann man nur so begriffsstutzig sein?
14: This is again wishful thinking.
4: Gefährlich sind aber nicht nur Putins potenzielle Nachfolger. Ganze Generationen sind in der Ära Putin verroht.
6: Das sind noch diese verdammten radikalen Konservativen, Nationalisten, Skinheads und Faschisten. Das ist die Basis. Für sie ist Aggression normal. Zu töten ist normal. Blut ist normal. All sowas ist normal. Und das ist brandgefährlich.
14: This is a danger.
4: Seit 2016 gibt es die Junarmia, die Jugendarmee. Nach eigener Darstellung zählt sie mehr als 2 Millionen Mitglieder zwischen 8 und 18 Jahren. Die Kinder und Jugendlichen werden an Waffen ausgebildet und systematisch auf einen Krieg mit dem Westen vorbereitet.
6: Ich habe keine guten Nachrichten für Sie, tut mir leid. Ich habe auch keine guten Nachrichten für mich, denn ich kann nicht mehr in meinem Land leben. Ich habe Eigentum verloren. Ich gelte als ausländische Agentin. Es laufen zwei Verfahren gegen mich. In Russland käme ich 6 Jahre hinter Gitter. Meine Mutter ist noch dort. Ich habe also viel verloren. Und Eigentum ist dabei nicht das Schlimmste.
1: Sagt die Politologin Irina Busigina, die sehr düster auf das schaut, was nach Putin kommen könnte. Nicht wahr, André?
2: Ja, auf jeden Fall dürfte es ein Mann sein. Das kann man, glaube ich, schon jetzt hier vermuten. Frauen tauchen offenbar bisher wenig auf. Du hast ja mal die Bilder angeschaut von Putin in den vergangenen Jahren und Jahrzehnten, wo eben auch ein sehr klassisches Männerbild vermittelt wird.
1: Tja, Bilder, wo Putin sich inszeniert beim Fischen in Sibirien oder wo er Eis badet am Dreikönigstag oder wo er sich mit nacktem Oberkörper in Militärhose und einem Messer am Gürtel reitend zeigt, ganz abgesehen von seinen Karatekünsten.
2: Damit prägt er ja nicht nur so ein Politikerbild und ein Männerbild, sondern auch die junge Generation. Und dazu haben wir uns Sabine Fischer eingeladen von der Stiftung Wissenschaft und Politik. Sie hat gerade schon so ein bisschen mit dem Kopf gewackelt, als du das aufgezählt hast, Margarete. Frau Fischer, Sie forschen seit mehr als 25 Jahren zu Russland. Vor 2 Jahren erschien Ihr Buch Die chauvinistische Bedrohung. Erstmal hallo.
15: Hallo und vielen Dank für die Einladung.
1: Frau Fischer, ich habe diese Bilder von Putin gerade angesprochen, wo Sie so ein bisschen mit dem Kopf gewackelt haben. Was vermitteln die den jungen Männern in Russland?
15: Also man muss mit diesen Bildern ein bisschen vorsichtig sein, weil die Bilder stammen ja aus den Nullerjahren. Und dann ab den 2010er Jahren hat diese Art von Bildsprache über Putin als sozusagen männliche Führungsfigur und eben auch eine Macho-Führungsfigur hat aufgehört. Und heute erscheint Putin stärker als, wenn Sie so wollen, Verkörperung des Staates, also als Paterfigur dieses autoritären Staates, als Verteidiger des traditionellen Russlands gegen den liberalen und aggressiven Westen. Also das ist eine andere Bildsprache, die wir heute sehen, was natürlich auch damit zusammenhängt, dass er ein bisschen älter geworden ist in den letzten 20 Jahren. Also heute ließen sich solche Bilder mit ihm überhaupt nicht mehr produzieren.
1: Ist das dennoch für junge Männer irgendwie ein Vorbild?
15: Ich würde sagen, wenn es um das Symbol des Mujik, also dieses starken Mannes geht, dann war das in den Nullerjahren mit Sicherheit intensiver. Und da haben sich junge Menschen auch stärker darauf bezogen, auch Frauen durchaus. Ja.
1: Die fanden das toll.
15: Die fanden das toll, also nur ein bestimmter Teil der Bevölkerung. Das muss man immer dazu sagen. Es ist in den Nullerjahren auch sehr viel gelacht worden über diese Bilder in Russland. Da war das noch möglich, dass man lauthals über diese politische Führung lachen konnte. Das ist heute ein bisschen schwieriger. Also da gab es wirklich eine stärkere, würde ich sagen, Identifikation in bestimmten Bevölkerungsgruppen. Heute ist das alles wesentlich distanzierter. Und die Bildsprache über Putin bildet eher einen Rahmen, innerhalb dessen sich Bevölkerungsgruppen dann unterschiedlich positionieren. Ja, aber diesen direkten Bezug, den würde ich sagen, gibt es heute in der Form nicht mehr.
2: Dieses klassische Männerbild in Anführungszeichen, was Putin da verkörpern will, das hat ja sicherlich bei vielen auch mit so einer Art Sicherheitsgefühl zu tun, dass wir in diesen Werten, in diesem Rollenbild auch was Familie betrifft, verhaftet bleiben. Was antworten Sie denn Menschen aus Russland, die sagen, das finden wir genau richtig und gut so, dass es eben in dieser klassischen Rolle weiterhin bleiben soll?
15: Ich antworte denen gar nichts, weil ich jetzt erstmal nicht mit denen in eine Diskussion darüber gehe, ob sie die Dinge richtig oder falsch sehen. Ja, ich stelle das fest als Sozialwissenschaftlerin, dass das so ist. Und natürlich ist es so, dass dieses Regime ja von Anfang an mit Patriarchat und Sexismus gearbeitet hat, als Teil seines Herrschaftssystems, das aufgebaut wurde seit den frühen 2000er Jahren. Und das war auch deshalb möglich, weil gerade was Geschlechterbeziehungen anbelangt, die russische Gesellschaft sehr, sehr konservativ war und dann das natürlich auf einen fruchtbaren Boden gefallen ist. Ja, also insofern ist es von Beginn an eine Säule dieses putinschen Herrschaftssystems gewesen.
2: Genau, aber welche Bedrohung steckt dahinter?
15: Naja, also Sie haben ja vorhin mein Buch angesprochen. Was ich in dem Buch mache, ist, ich verwende Chauvinismus als Analysekonzept, um zu erklären, warum dieses russische politische System und auch die Gesellschaft in dieser Weise gewalttätig sind und sich diese Gewalt eben auch nach außen und dann vor allen Dingen jetzt in dem großen Krieg in der Ukraine entladen hat. Und Chauvinismus setzt sich zusammen, so wie ich ihn verwende, aus drei Elementen. Das ist nationalistischer Imperialismus, das ist Sexismus und das ist Autokratie. Diese drei Elemente greifen ineinander, verstärken sich gegenseitig und sie sind vor allen Dingen alle drei extrem gewaltbasiert. Das heißt, über Chauvinismus können Sie erklären, wie in einem System Gewalt entsteht, von der privaten über die gesellschaftliche auf die nationale und dann eben auch auf die internationale Ebene. Und was in eine solche Gewaltexplosion wie den großen russischen Krieg gegen die Ukraine führt.
1: Ein Beispiel, das es vermittelt, sind zum Beispiel die Jugendorganisationen, die Putin aufgebaut hat. 2016 zum Beispiel die Junarmia, die laut Website roundabout 2 Millionen Mitglieder hat, die genau dieses Bild vermitteln, oder?
15: Ja, also ich meine, dieses putinsche System hat von Anfang an Jugendorganisationen hervorgebracht, um junge Menschen an sich zu binden. Das ist dann in den 10er Jahren im Zuge der immer stärker werdenden Autokratie verstärkt worden und dann natürlich nach 22 ganz extrem. Und auch die Junarmia hat sich nach 22 nochmal, hat sozusagen einen Entwicklungssprung gemacht. Und ja, es geht bei diesen Jugendorganisationen, auch bei der Junarmia, um Mobilisierung für das Putin-Regime, seit 22 auch ganz stark Mobilisierung für den Krieg. Und hier haben sie dann auch nochmal eine Rollenverteilung zwischen Jungen und Mädchen. Also bei den Jungen geht es tatsächlich vor allen Dingen um sozusagen militärische Ausbildung. Die werden also von frühestem Alter an daran gewöhnt, militärisches Gerät zu verwenden und werden da hineingeführt. Bei den Mädchen gibt es durchaus auch diese militärische Komponente. Gleichzeitig werden Mädchen aber auch sehr stark herangeführt an das, was das System, an die Rolle, die das System Frauen eben zuschreibt.
1: Mutter sein. Ja?
15: Genau, also bei Mädchen geht es durchaus auch um militärische Ausbildung, aber es kommt hinzu, die Rolle, die das Regime Frauen zuschreibt, das ist in erster Linie die Mutterrolle. Russland hat ein massives demografisches Problem. Und sieht, das russische Regime sieht, wie alle rechtsradikalen politischen Strömungen auch, die Lösung solcher Probleme eben vor allen Dingen in höheren Geburtenraten. Das heißt, die Mutterrolle spielt eine große Rolle und aber eben auch generell das Sorgende und Versorgende, auch innerhalb der militärischen Zusammenhänge. Und das ist eben die Rolle, in die Mädchen hineinsozialisiert werden, auch durch die Junarmia.
2: Sabine Fischer von der Stiftung Wissenschaft und Politik, Russland-Expertin seit vielen, vielen Jahren. Dankeschön.
15: Ich danke Ihnen.
1: Wir hatten euch ja gefragt nach Themen, die euch an Russland interessieren und nach Kontakten.
2: Und so sind wir auf Agatha gestoßen. Den Namen haben wir verändert. Sie ist eine Deutsche, sie lebt seit den 90er Jahren in Moskau, ist jetzt Rentnerin und lebt sehr gerne in Russland.
16: Schon als Kind wollte ich russische Märchen hören und war in der Schule schnell besser als der Lehrer. Und habe dann alle Olympiaden gewonnen, habe dann natürlich logischerweise Russisch studiert. Die Rente ist ja nicht sehr üppig in Russland, wie wir wissen. Historisch nicht. Die unterste Stufe ist sozusagen die soziale Rente, die man auch als Ausländer bekommt. Das sind ungefähr 150 Euro.
1: Kann man davon ganz gut leben? Also so wie teuer sind Lebensmittel
16: davon
1: oder Miete?
16: Davon kann man theoretisch nicht leben. Also wenn man Miete bezahlen müsste, muss man ja nicht, weil alle eine Eigentumswohnung haben. Und wenn man also verschiedene Vergünstigungen nicht hätte, zum Beispiel also die Nutzung der örtlichen Verkehrsmittel.
1: Und das ist kostenfrei so für Sie als Rentnerin, ja?
16: Ja, man hat so eine soziale Karte mit Foto und bezahlt nichts.
2: Merkt man jetzt die Inflation in Russland?
16: Ja, die merkt man. Es ist also die Teuerung auch der, wie heißt das auf Deutsch, der Nebenkosten, das ist natürlich gestiegen. Und das bereitet den Menschen natürlich Probleme. Wenn ich früher für 2000 Rubel zwei große Taschen hatte, kriege ich das jetzt mit einem Finger weg. Das ist also, wenn man einkaufen geht, man merkt das schon. Und was hier noch gut ist, Medikamente müssen wir bezahlen. Aber mit dieser sozialen Karte gibt es Ermäßigung. Aber wie die Russen bezahlen keine Krankenversicherung. Die ist kostenlos. Jeder bekommt eine Versicherungspolice und kann dann, geht in seine Poliklinik, meldet sich dort an. In dieser Poliklinik bin ich gemeldet. Fast alles läuft über Internet. Man kann sich also anmelden. Ich melde mich an und bin am nächsten Tag, habe ich dann einen Arzttermin. Also das ist keine lange Wartezeit.
1: Ärgert es Sie denn, wenn man sozusagen hier in Deutschland oder auch in anderen Ländern im Westen sozusagen immer so pauschal sagt, die Russen und sie abqualifiziert?
16: Ja, das verstehe ich eben nicht. Ich verstehe es nicht, weil sie sind herzlich, offen, gutmütig. Ich weiß nicht. Naja, also da ist ein großes Werk der Propaganda und noch aus der Zeit des Kalten Krieges wahrscheinlich. Russland ist für viele ein Rätsel, es ist zu groß. Man kann es nicht erfassen und denken die Leute, was da passiert, was wird da passieren in diesem großen Land, was ja relativ dünn besiedelt ist. Ja. Wenn man von Moskau nach Wladiwostok fliegt, 9 Stunden, werden meistens Nachtflüge, dunkel, dunkel, dunkel, mal hier Licht, da Licht, dort Licht. Und man ist immer noch in Russland. Ja? Man kommt dann da hinten an, da ist der Tag schon fast vorbei. Das ist fantastisch.
1: Gucken Sie Fernsehen oder ist das eher nicht so Ihres?
16: Fernsehen ist eher nicht meins. Also ich schaue nur verschiedene Kanäle, die alte russische, also sowjetische Filme zeigen. Das heutige, die ganze, das Nachrichtenunwesen, das schaue ich mir nicht an.
1: Talkshows auch nicht? Also so, die kommen die vor?
16: Nein, die Talkshows sind ja auch was ganz anderes. Im Deutschen ist es ja so ein friedliches Gelaber um gar nichts. In Russland geht das eher mehr zur Sache, das ist emotionaler, da wird sich angebrüllt. Und das, ach nee, das tue ich mir nicht an. Die jungen Leute gucken nicht Fernsehen, die haben auch keine Fernseher mehr. Ne? Die haben ihren Computer und ihr Internet, ihre alternativen Medien. Ich bin manchmal auch an verschiedenen Unis.
2: Sprechen Sie denn mit denen auch über politische Sachen, über Tagesgeschehen oder was ist da so Thema?
16: Ja. Auch über innenpolitische, über die gesamte Situation, ja.
2: Und was sagen die denn so?
16: Ja, was sagen die? Sie sind darüber traurig, wie es ist jetzt, hätten gerne, dass es schnell zu Ende geht. Aber ansonsten ist Ruhe im Schiff. Sagen wir mal, das Ansinnen, dass über Sanktionen und so weiter die Leute vom Chef entfernt werden und zu Demonstrationen und so weiter animiert werden, ist genau das Gegenteil eingetreten. Man hat sich um den Chef geschart und ist jetzt mehr einer Meinung als jemals. Wenn es hier manchmal rumpelt nachts, ne, wenn die irgendwelche fremden Drohnen hier rumfliegen, das wird überhaupt nicht so aufgeblasen. Ist eben so.
2: Soweit der erste Teil unserer Reihe in der Weltzeit zum Leben in Russland. Schreiben Sie uns gern, wenn Sie Ideen haben oder Kontakte an weltzeit@deutschlandradio.de.
1: In Deutschlandfunk Kultur gibt es gleich Nachrichten und danach geht es um Raumakustik und die Frage, wie klang eigentlich der Aachener Dom zur Zeit von Karl dem Großen? Bis dahin noch Musik aus Schweden, Starting Over Now von der Band aus Göteborg, 2-Year Vacation.

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1: Mit Christian Riedel. Der Bundestag stimmt für ein digitales Führungszeugnis. Ein Berufungsgericht verurteilt Air France und Airbus wegen eines Flugzeugabsturzes im Jahr 2009. Und ein türkisches Gericht ordnet die Freilassung des Deutsche Welle-Reporters Arican Uluduk an. Ein Führungszeugnis zur Vorlage beim Arbeitgeber oder für eine ehrenamtliche Tätigkeit soll in Zukunft auch digital verfügbar sein. Der Vorschlag wurde am Nachmittag im Bundestag mit der notwendigen Mehrheit angenommen. Voraussetzung ist die Beantragung des digitalen Führungszeugnisses über das sogenannte Bund-ID-Konto. Wer über diesen Zugang zu Online-Verwaltungsdienstleistungen nicht verfügt, muss weiter die Zustellung der Urkunde auf dem Postweg abwarten. Das Parlament entscheidet heute auch darüber, ob die Luftverkehrssteuer gesenkt werden soll. Benjamin Großkopf.
2: Ob Flugtickets damit billiger werden, ist unklar. Die Fluggesellschaften sind nicht verpflichtet, die Steuersenkung an die Kunden weiterzugeben. Dazu kommt, es handelt sich um vergleichsweise kleine Beträge. Die Ticketsteuer ist also nur ein kleiner Teil des Flugpreises und diese Preise steigen aktuell im Schnitt, vor allem infolge des Iran-Kriegs. Heftige Kritik kommt von Teilen der Opposition hier in Berlin und von Umweltverbänden. Der Vorwurf fatal fürs Klima und sozial ungerecht, weil ausschließlich viel Flieger profitieren könnten.
1: Im Berufungsprozess um den Absturz eines Air France-Flugs von Rio de Janeiro nach Paris im Jahr 2009 haben die Richter die Airline und den Flugzeugbauer Airbus schuldig gesprochen. Das Berufungsgericht in Paris verurteilte beide Unternehmen wegen fahrlässiger Tötung und verhängte eine Geldstrafe von jeweils 225.000 Euro. Bei dem Absturz waren damals 228 Menschen, darunter auch 28 Deutsche, ums Leben gekommen. Das Gericht hielt Airbus vor, dass das Unternehmen die Folgen eines Ausfalls der für die Geschwindigkeitsmessung zuständigen Sonden unterschätzt hat. Air France soll seine Piloten nicht ausreichend geschult und auf eine Extremsituation wie bei dem Unglücksflug vorbereitet haben. Noch vor dem Abschlussbericht der eingesetzten Rentenkommission gibt es erneut Diskussionen über eine mögliche Erhöhung des Renteneintrittsalters. Laut Bild-Zeitung plant das Gremium, langfristig eine Anhebung auf maximal 70 Jahre zu empfehlen. Auch soll demnach das Rentenniveau schrittweise von 48 auf 46% abgesenkt werden. Mehrere Mitglieder der Expertenkommission sagten den Funke-Zeitungen, es gebe noch keinerlei Einigung zum Thema. Der SPD-Politiker Dieren äußerte sich im Deutschlandfunk skeptisch zu den Meldungen. Eine Mehrheit der Bevölkerung sei eher bereit, höhere Beiträge zu zahlen. Nach Dierens Aussage gibt es auch ähnliche Mehrheiten bei der Frage, ob das Renteneintrittsalter steigen soll.
3: 74%, glaube ich, die sagen nein. Das Renteneintrittsalter sollte nicht an die Lebenserwartung gekoppelt werden, sind also gegen eine Erhöhung des Renteneintrittsalters, insbesondere auch eine Rente mit 70. Und 86% der Menschen in Deutschland sagen, sie wollen auch weiterhin eine abschlagsfreie Rente nach 45 Jahren.
1: Der stellvertretende sozialpolitische Sprecher der SPD im Bundestag, Jan Dieren. Bundesaußenminister Wadefuhl will beim NATO-Treffen mit seinen Amtskollegen im schwedischen Helsingborg die Diskussion über weitere Ukraine-Hilfen voranbringen. Nach seiner Aussage wird er konkrete Vorschläge dazu machen, wie Kiew bei der Verteidigung der Freiheit in Europa weiter kraftvoll unterstützt werden kann. Dabei soll es auch darum gehen, wie die NATO im Gegenzug von den Errungenschaften der ukrainischen Rüstungsindustrie profitieren kann. Der CDU-Politiker bekannte sich außerdem zu einer Führungsrolle Deutschlands in dem Militärbündnis. Das Treffen der NATO-Außenminister beginnt am Abend und dauert bis morgen. 3 Monate nach seiner Verhaftung hat ein Gericht in Ankara die Freilassung des Deutsche Welle-Reporters Arican Uluduk aus der Untersuchungshaft angedeutet. Das sagte sein Anwalt der deutschen Presseagentur. Uluduk werde voraussichtlich am Abend aus dem Gefängniskomplex Silivri in Istanbul entlassen, hieß es. Der Prozess gegen den Journalisten hatte heute begonnen. Fides Kükrikol.
4: Uludar wird vorgeworfen, in mehr als 20 Beiträgen auf der Plattform X den Präsidenten beleidigt und irreführende Informationen verbreitet zu haben. Zudem, so die Anklageschrift, habe er die Türkei herabgewürdigt. Laut Gerichtsreportern hat Uludar diesen Vorwürfen widersprochen. Mit der heutigen Freilassung ist Uludar noch nicht freigesprochen. Allerdings, so hieß es, lägen alle Beweise vor und es bestehe keine Fluchtgefahr. Die Verhandlung soll am 18. September fortgesetzt werden.
0: Das Wetter.
1: In der kommenden Nacht ist es im Norden und Nordosten wolkig, aber meist trocken. Sonst ist es überwiegend gering bewölkt oder klar. Die Temperaturen gehen auf 11 bis 5 Grad zurück. Morgen gibt es in der Nordosthälfte einige Quellwolken, aber kaum Regen, sonst scheint oft die Sonne. Die Höchstwerte liegen zwischen 21 und 30 Grad.
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5: So könnte es geklungen haben in einer mittelalterlichen Kirche. Dieser polyphone, also mehrstimmige Gesang, der wurde so ungefähr im 14. Jahrhundert entwickelt. Zuvor war die Kirchenmusik dominiert von einstimmigen gregorianischen Chören. Dieser Wechsel vollzog sich ungefähr in dem Zeitraum, als der Baustil der Romanik abgelöst wurde von der himmelsstrebenden Gotik. Gibt es da möglicherweise einen Zusammenhang zwischen Musik und Architektur? Dieser Frage widmen wir uns gleich am Beispiel des Aachener Doms. Herzlich willkommen zu einer Stunde Wissenschaft.

0: Wir reisen nun in Gedanken nach Aachen zum Dom. Das zentrale achteckige Gebäude im romanischen Stil stammt aus der Karolinger Zeit. Es wurde also ungefähr im Jahr 800 unserer Zeitrechnung erbaut. Diese Kirche wird gerade akustisch vermessen oder auralisiert. Die Frage dabei ist, wie klang ein Gottesdienst dort zur Zeit von Karl dem Großen? Archäoakustik nennt sich dieses Forschungsgebiet, denn auch Akustik gehört zur Geschichtsschreibung dazu, so die Idee dahinter. Luca Rese-Knauf war im Aachener Dom und hat sich die Messungen angeschaut und viel wichtiger angehört.
1: Ein grauer Tag in Aachen. Regen plätschert durch Abflussrinnen. Gepflasterte Gässchen schlängeln sich zu einem Platz, der wie eine Lichtung in der dicht bebauten Altstadt wirkt. Es erscheint der Aachener Dom mit dem Thron Karls des Großen. Zur Bauzeit um das Jahr 800 die höchste Kuppel nördlich der Alpen. Touristen, Ordensschwestern und eine Reisegruppe aus Kalifornien schleichen andächtig staunend mit dem Kopf im Nacken durch die heiligen Hallen. 18 Uhr, das Angelusläuten setzt ein. Der Dom schließt und leert sich. Beziehungsweise fast.
2: Mein Name ist Jan Richards, ich bin Dombaumeister am Aachener Dom.
3: Mein Name ist Martin Servers, ich bin an der Fachhochschule Aachen im Fachbereich Architektur, Professor für Bauphysik und nachhaltiges Bauen.
1: Die beiden verbindet ein ambitioniertes Projekt. Der Aachener Dom soll mit mehr als 600 Klangerhebungen akustisch vermessen werden. Damit lässt sich dann simulieren, wie der Raum zu anderen Zeiten klang, etwa indem man die Wandverkleidung digital verändert. Vom originalen Naturstein bis zum barocken Stoffvorhang. Martin Servers hat sich mit seiner Gerätschaft im Dom eingerichtet. Die heutige Messung beginnt.
3: Natürlich ist ein bisschen aus der Zeit gefallen, schon klar. Aber das ist so ein Choral aus dem 8. Jahrhundert. Das singen vier Sänger, aber in einer Stimmlage. Das, was wir abspielen, ist diese echofreie Aufnahme. Und das, was wir hören, ist natürlich der Raum.
1: Messungen mit einem echten Chor sind geplant. Bis dahin helfen echofreie Aufnahmen, die die rohe Stimme abbilden. Das klingt dann so. Lässt man die Aufnahme abspielen, lässt sich genau hören, was ein Ort mit dem Klang macht. Ein Ergebnis bisher, der Aachener Dom klingt homogen. Heißt, relativ ähnlich, egal wo man steht. Wenn man die Augen schließt, lässt sich kaum sagen, aus welcher Richtung der Klang gerade kommt.
3: Und diesen Effekt wollte man auch mutmaßlich haben, dass man, egal wo man hier stand und die Choräle aufbrandeten sozusagen, man dieses erhabene, sphärische Gefühl hatte. Und das haben wir hier absolut. Also wir haben in Selbstversuchen, würde ich mal sagen, aber auch mit den Messwerten können wir sagen, dass ab so 6-7 Meter Entfernung man eigentlich nicht mehr wirklich in der Lage ist, die Schallquelle zu orten akustisch.
1: Die verwinkelten und schallharten Oberflächen aus Marmor und Stein streuen den Klang kreuz und quer im Raum. Auch auf den Plätzen am äußersten Rand klingt es nicht leiser. Dort saßen, sagt Martin Servers, zur Zeit von Karl dem Großen vermutlich die sozial unteren Schichten.
3: Eigentlich, man könnte sogar sagen, fast sogar noch einen etwas besseren Klang hatten, dadurch, dass das transzendenter war vielleicht, so könnte man es nennen.
1: Neben der Klangverteilung hat der Akustiker auch die Sprachverständlichkeit untersucht. Hier schneidet der Dom schlechter ab. Heißt, Rede ist im Aachener Dom eher schwer zu verstehen. Ein Problem für einen Ort des Wort Gottes, könnte man meinen. Dombaumeister Jan Richards erklärt, dass das aber ein moderner Blick sei. Früher habe der Priester den Gottesdienst mit dem Rücken zur Gemeinde zum Hochaltar hingehalten und außerdem auf Latein gesprochen, was ohnehin nicht alle verstanden. In der Messe ging es vor allem auch um Empfindungen und Ergriffenheit.
2: Die Liturgie folgt festen Regeln. Das heißt, es gibt Gesänge, es gibt eine Art zu artikulieren und auch auf diese Art ist so ein Gebäude ausgerichtet. Heißt, wenn Sie heute einem katholischen Priester zuhören, der hat auch eine bestimmte Art, Dinge zu sagen, quasi schon zu singen. Und diese Form der Darstellung, das ist auch bezogen auf die Gebäude, weil die Wirkung, die das entfaltet, eine ganz andere ist, als dasselbe Wort nur in gesprochener Form.
3: So, ich würde mal was aus dem 14. Jahrhundert anschmeißen, ja, so ein bisschen fetziger. Der Raum trägt nicht lang genug diesen mehrstimmigen Choral. Das heißt, da passt, wenn man so will, das Bauwerk nicht ganz optimal zu dieser Art des Chorals des 14. Jahrhunderts. Aber man war auch nicht dabei.
1: Die akustische Arbeit besteht nicht nur aus anhörlichen Chorälen, sondern auch aus rein technischen Messungen der sogenannten Nachhallzeit.
3: Eine Zahl, die keinem was sagt, bis man sie hört.
4: Vier Sekunden.
3: Genau, sehr gut.
1: Zum Vergleich, Notre Dame in Paris klingt 7 Sekunden nach, der Kölner Dom ganze 10. Dabei hängen, so Martin Servers, Raum, Zeit und Klang immer schon zusammen.
3: In der Gotik wurden die Kirchen größer, die Nachhallzeit wurde länger und dann kamen mehrstimmige Choräle auf und die passen nicht mehr so gut hier rein, weil die eben viel mehr mit den Verschleifungen arbeiten der einzelnen Stimmen miteinander und da ist die Nachhallzeit hier ein Stück zu kurz für tatsächlich.
1: Die akustische Vermessung hat also auch ganz praktische Zwecke, wenn es darum geht, wo in Zukunft der Chor stehen soll und wie der Dom zu Konzerten bestuhlt wird. Martin Servers geht es aber vor allem um die Neugier und Erkenntnis an sich. Die Auralisierung, die akustische Vermessung ergänzt das historische Bild um den Klang.
0: Luca Rehse-Knauf war das über die besondere Akustik des Aachener Doms und den Zusammenhang von Architektur und Musik. Ja, und musikalisch geht es hier auch gleich weiter. Ich bestehe aus den Ruinen unvollendeter Dinge. Dieser Satz des portugiesischen Schriftstellers Fernando Pessoa hat wohl den kanadischen Singer-Songwriter Grant Davidson, besser bekannt als Slow Leaves, zu seinem neuen Albumtitel inspiriert: The Ruins of Things Unfinished. Dieser Satz spiegelt für ihn sowohl die Last der Vergangenheit als auch die Möglichkeit der Transformation wider. Von seinem aktuellen Album hier der Song Tired.

0: Slow Leaves war das mit Tired. Stellen Sie sich nun mal eine schöne, reife Pflaume vor. Mit beiden Daumen öffnen Sie sie, um den Kern herauszunehmen. Und sehen was? Einen Wurm, beziehungsweise eigentlich eine Made. Doch weil sich solche Pflaumen schlecht verkaufen, müssen die Bäume regelmäßig kontrolliert werden, ob der Pflaumenwickler im Anflug ist. Diese aufwendige Kontrollarbeit könnte bald schon eine automatisierte Kamera übernehmen. Die ist eigentlich für etwas ganz anderes entwickelt worden, für das Forschungsprojekt LabMon. Was sich dahinter verbirgt, weiß Annegret Faber.
1: Martina Helmbold ist Obstbäuerin. In Thüringen bewirtschaftet sie 230 Hektar. Pro Hektar wachsen ca. 700 Bäume. Gerade steht sie zwischen den Pflaumen. Ein Baum am anderen, wie an einer Schnur sauber aufgereiht.
2: Und habe eine Pheromonfalle vor mir hängen, wo ich die Pflaumenwickler überwache.
1: In den Bäumen hängen weiße Töpfchen mit einem grünen Deckel. Da drin hängt ein kleines Röhrchen mit dem Sexualhormon von weiblichen Pflaumenwicklern.
2: Die Pheromonfalle mache ich jetzt auf und heute schaue ich da rein und habe noch keinen Pflaumenwickler in dieser Anlage gefangen.
1: Wenn es windstill ist, gegen Abend fliegen die Pflaumenwickler los und wollen sich paaren. Von dem Sexualhormon angelockt, fliegen sie in die Falle und sterben. Helmbold notiert dann akribisch jeden Falter, den sie in der Falle findet und berechnet daraus den Flughöhepunkt. Denn 8 Tage danach beginnt die Eiablage, dann wird es ernst. Sie sagt, dann helfen nur noch Pflanzenschutzmittel.
2: Das Ei soll ja dann durch das Pflanzenschutzmittel absterben, dass da nicht die Obstmade rauskriecht oder die kleine Pflaumenwicklerraupe.
1: Im Schnitt brauche sie jede Woche 1,5 Tage für diese Kontrollen. Sie will die Früchte schützen, aber auch Pflanzenschutzmittel sparen. Diese Arbeit könnte ihr bald eine KI abnehmen. Im Projekt LabMon wird das gerade getestet. Gunnar Brehm, Wissenschaftler an der Friedrich-Schiller-Universität in Jena, leitet LabMon. Das Projekt eignet sich dafür, Schädlinge zu erkennen, aber eigentlich hat er etwas anderes im Sinn. Er möchte die Artenvielfalt dokumentieren.
3: LabMon ist ein Projekt, das sich vorgenommen hat, nachtaktive Insekten automatisiert in großer Zahl mit vielen verschiedenen Stationen zu erfassen. Und dafür haben wir die nötigen Geräte entwickelt, das heißt Kamerasysteme, die automatisiert Insekten aufnehmen, die nachts aktiv sind.
1: Denn nachtaktive Insekten fliegen ins Licht, in dem Fall auf eine ca. A4 große beleuchtete Fläche. Gegenüber ist eine Kamera und die macht alle 2 Minuten ein Foto. Die KI wertet dann diese Fotos aus und erkennt die Arten.
3: Und wir werden am Ende des Projektes eben 120, 130 solche Anlagen laufen haben in Deutschland. Und die Daten sollen dann mit künstlicher Intelligenz ausgewertet werden, sodass wir für die Standorte, an denen solche Geräte stehen, Artenlisten bekommen von all den Tieren, die da vorkommen.
1: Die Kamerasysteme heißen ARNIs, automatische Rekorder für nachtaktive Insekten. Seit 2024 werden sie getestet. Die Datenausbeute sei vom ersten Tag an umwerfend gewesen. Ende 2027 will Gunnar Brehm LabMon dann in ein Langzeitmonitoring überführen.
3: Wir können die Daten vergleichen zwischen Standorten zeitgleich. Wir können gucken, welche Arten in welcher Nacht zeitgleich unterwegs waren. Wenn Arten zum Beispiel aus dem Süden einfliegen, wir haben wandernde Arten, wo tauchen die zum ersten Mal auf? Wie geht das dann weiter? Wie sind Arten in der Höhe verbreitet? Das können wir nachschauen. Wie ist die Phänologie? Wir erwarten in Freiburg bestimmte Arten früher als in Kiel. Wir können invasive Arten im Prinzip nachweisen durch solche Monitoring-Systeme. Und die Daten gewinnen an Relevanz und Qualität, je länger wir sie erheben.
1: Der Wissenschaftler rechnet mit Datensätzen, die es in der Menge vorher nicht gegeben hat, dank KI. Das Wissen über Insekten könnte mit Hilfe der ARNIs einen Quantensprung machen. Anfang Mai wurden weitere 50 Kameras an Freiwillige verteilt. Einer von ihnen der Bio-Obstbauer Jürgen Keicher. Seine Flächen liegen bei Heilbronn, 300 Kilometer südlich der Obstplantage.

0: für ein Insekt, das er nicht in seiner Plantage haben möchte, die schwarze Kirschenblattlaus.
1: Die schwarze Kirschenlaus, die kann also sich ungeschlechtlich vermehren und explodieren jetzt in dieser Jahreszeit, weil dann die Kirsche auch am stärksten wächst, am meisten Energie hat und die könnt ihr dann anstechen, vermehren sich exorbitant.
0: Denn die Nützlinge fehlen noch. Das könnten Schwebfliegen oder Schlupfwespen sein. Allerdings wisse er das noch nicht so genau. Er will es herausfinden, mithilfe der Kamerasysteme.
1: Die Kirschenlaus ist ja seit Jahrhunderten da, aber erforscht in unserer Gesellschaft ist die noch nicht.
0: Auch die konventionelle Obstbäuerin Martina Helmbold aus Thüringen könnte damit Arten beobachten und müsste nicht mehr die Tiere in den Pheromonfallen zählen. Am Morgen schaut sie dann in ihren Computer und sieht, wie viele Pflaumenwickler gerade fliegen. Im Gegensatz zu den Forschenden traut sie dem System aber noch nicht so richtig über den Weg. Trotzdem sagt sie dann,
2: kann ich mir das schon vorstellen, wenn es richtig funktioniert. Das wäre eine Erleichterung, ja. Dann kann man sicher andere schöne Sachen machen.
3: Auf der Spur des Pflaumenwicklers, eine Kamerafalle fürs Nachtfalter-Monitoring, kann auch Obstbaumschädlinge aufspüren. Ein Beitrag von Annegret Faber war das. Ich weiß nicht mehr, was ich tue. So klagt die US-amerikanische Sängerin Lissy in einem Song, den sie schon im Jahr 2002 geschrieben hat. Damals war sie noch auf dem College und nach eigenen Aussagen ziemlich intensiv in einer On-Off-Beziehung mit einem Typen beschäftigt, der einige Jahre später ein berühmter Musiker werden sollte. Wer das war, verrät sie nicht, aber hier ist ihr Lied darüber. 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

0: Es klang schon ein wenig bedrohlich in den vergangenen Wochen. Der Ausbruch des Hunter-Virus auf einem Kreuzfahrtschiff und nun die Ebola-Epidemie in Zentralafrika. Beides sind Infektionskrankheiten mit einer besonders hohen Letalität, einer hohen Todesrate. Und beide Erreger haben die Schlagzeilen dominiert. Doch was dabei oft vergessen wird, die häufigste Todesursache in Europa sind, ganz banal, Herz-Kreislauf-Erkrankungen. Und eigentlich könnte man etwas tun gegen hohe Sterbezahlen in Deutschland. Durch Bewegung und die richtige Ernährung. Wie hier etwa bei diesem Risikopatienten, dessen Familie ein wenig nachgeholfen hat in der Speisekammer.
1: Dann haben sie in den Schränken durchgeguckt, wo ist das falsche Mehl, raus damit. Schokolade, raus damit. Süßigkeiten, raus damit. Ja, dann wurden die Sachen aufgeteilt, die ich nicht essen sollte. Und dann blieben nur noch die gesunden Sachen drin.
0: Zwischen staatlich gelenkter Prävention und Eigenverantwortung. Herzgesundheit in Deutschland.
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3: Wir haben eine ernste Nachricht für Sie. Statistisch gesehen werden 2 von 5 Hörerinnen und Hörern dieser Sendung sterben, weil zu hoher Druck, Blutfette oder Zucker ihre Blutgefäße zerstört haben. Das passiert schleichend, lange unbemerkt, bis es zum Crash kommt.
1: Ich lag da alleine auf diesem Krankenbett nach meinem Herzinfarkt und wurde durch die Flure da geschoben und wusste, du kannst hier von niemanden mehr verabschieden, niemanden mehr Tschüss sagen, niemanden mehr anrufen. Es könnte sein, dass es gleich zu Ende ist.
3: Von einer familiären Vorbelastung abgesehen, könnten Sie einen Herzinfarkt vermeiden oder zumindest hinauszögern, indem Sie sich ausgewogen ernähren, auf Zucker, Zigaretten und zu viel Alkohol verzichten und vor allem sich mehr bewegen.
4: Über 80% der Herz-Kreislauf-Erkrankungen sind im Prinzip vermeidbar.
3: Doch um Ihre Prognose steht es statistisch betrachtet trotzdem schlecht. Verglichen mit anderen europäischen Ländern sterben Sie früher an einer Herz-Kreislauf-Erkrankung. Denn uns Deutschen fällt es schwerer, gesund zu leben. Klingt hoffnungslos? Vielleicht. Aber nur Mut. Den Weg zu einem fitteren Leben gehen wir jetzt gemeinsam.
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3: Hartmut Ahrweiler sitzt in seiner Berliner Wohnküche. Sein glatt rasiertes Gesicht strahlt, wenn er spricht. Bis er von dem Tag vor 3 Jahren erzählt, an dem sein Herz stehen geblieben ist. Jetzt wirkt sein Blick zerbrechlich. Damals war er noch keine 3 Jahre im Ruhestand und hat ein Leben gelebt, das gar nicht so ungesund klingt.
1: Ich habe nie getrunken, habe nie geraucht. Aber das, was ich gemacht habe, ich habe sehr viele Süßigkeiten gegessen. Weil ich vermute, ich bin einer, der eher dabei Frust auch ja, mehr isst wie notwendig.
3: Hartmuts Vater, ein Bäcker, vererbte seinem Sohn die Vorliebe für süßes Gebäck und vielleicht auch ein erhöhtes Herzinfarktrisiko. Schon mit 55 Jahren starb er daran, über Nacht. Hartmut war damals Mitte 20, so alt wie seine Tochter Julia heute.
6: Kuchen, das war immer Thema. Auch als wir am Wochenende hier waren, Papa hatte immer einen Kaffee und einen Kuchen. Jeden Tag einen Kuchen und jeden Tag Zucker. Das ist halt einfach schlecht und es macht halt auch süchtig. Und ich esse zum Beispiel kaum Zucker.
3: Vor seinem Infarkt stellte Hartmuts Arzt leichten Bluthochdruck fest sowie erhöhte LDL-Cholesterinwerte. LDL ist ein Eiweiß, das Fette im Blut transportiert und sich an den Gefäßwänden ablagern kann. Statt das sofort mit Medikamenten zu behandeln, sollte es Hartmut erst einmal mit mehr Sport versuchen. Doch das war nie seine Stärke.
1: Ich hatte dann immer einen leicht erhöhten Blutdruck, aber keinen hohen Blutdruck. Und sollte dann Sport machen, habe es dann auch dem Arzt versprochen, aber da ist dann nie viel draus geworden. Also ich bin früher, wie ich noch nicht in Berlin lebte, viel Fahrrad gefahren in Bonn. Meine Tochter schüttelt mit dem Kopf.
3: Julia sitzt ihm gegenüber und sagt, sie habe ihren Vater nie als sportlich erlebt. Ganz so diszipliniert war er wohl doch nicht, trotz der Warnungen seines Arztes. Ungewöhnlich ist das nicht. Um unseren Alltag zu meistern, blenden wir manche Risiken aus. Bei Hartmut änderte das erst der Herzinfarkt, von einem Tag auf den anderen.
1: Der Schmerz, ja, ich sagte ja, das war hinten wie als wenn man mich so mit dem Brett also geschlagen hätte, aber dann ist es, der Schmerz ist dann durchgehend.
3: Hartmut hatte mehr Glück als sein Vater. Sein Umfeld reagierte schnell und im richtigen Moment kam er dorthin, wo man eigentlich nicht landen will, ins Krankenhaus. Patienten mit einem Herzinfarkt kommen in der Klinik in ein sogenanntes Herzkatheterlabor. In Berlin gibt es davon Dutzende, verteilt über die ganze Stadt. Eines davon befindet sich in der Klinik für Kardiologie, Angiologie und Intensivmedizin der Berliner Charité.
7: Die Patienten kommen mit der Feuerwehr hier reingerauscht und denen geht's, ich meine, die sind in einem lebensbedrohlichen Zustand.
3: Die Krankenpflegerin Birgit Reinhardt arbeitet hier. Sie und ihre Kollegen schieben täglich bis zu 16 Patienten unter den riesigen weißen Bogen der Röntgenröhre, die Aufnahmen vom Herzen macht. Am Kopfende deutet Reinhardt auf zwei kabelgebundene Geräte, die wie Bügeleisen aussehen.
7: Wenn ein Patient, sag ich mal, eine massive Herzrhythmusstörung kriegt, dann müssen wir den blitzen. Das wäre dann so eine Art Kardioversion oder Defibrillation. Und deswegen lade ich jetzt mal, okay?
3: Die Gefäße des Blutkreislaufs regulieren den Blutdruck, steuern das Immunsystem und die Blutgerinnung. Bei Herz-Kreislauf-Erkrankungen werden sie steif, eng und verlieren ihre Funktion. Dann können sie reißen und es bilden sich Blutgerinnsel. Die verstopfen bei einem Herzinfarkt die Gefäße, die das Herz mit Blut versorgen.
7: Und wenn die sich verengen, das ist wie ein Gartenschlauch, durch den dann kein Wasser mehr fließt, dann kann das Herz darauf so reagieren, dass es dann flimmert und nicht mehr richtig pumpt.
3: Bekommt das Herz dadurch nicht mehr genügend Sauerstoff, geht ihm die Puste aus. Gezielte Stromstöße können den gestörten Rhythmus wieder normalisieren. Parallel dazu schieben die Ärzte einen dünnen Schlauch, den Herzkatheter, über das Handgelenk oder die Leiste durch die Blutbahnen bis zum Herzen, um das Gefäß wieder zu öffnen.
7: Letztendlich ist ja die Pumpe der Motor unseres Kreislaufs. Wenn der Kreislauf jetzt nicht mehr funktioniert, dann ist natürlich irgendwie schlecht. Ne? Und dann musst du halt, wenn es irgendwie wirklich richtig dicke kommt, müssen die Leute irgendwie defibrilliert werden und dann. Okay.
3: Risikofaktoren wie Rauchen, Bluthochdruck und zu hohe LDL-Cholesterinwerte begünstigen die Bildung von Plaques, die die Gefäße verengen. Auch genetische Veranlagung, Bewegungsmangel und Ernährung beeinflussen das Risiko. Klinikdirektor Ulf Landmesser sagt, dass bei zu vielen seiner Patienten die Warnsignale nicht erkannt oder vernachlässigt werden.
8: Häufig haben die Patienten eben unkontrollierte Risikofaktoren, also haben zu hohe Cholesterinwerte, haben zu hohe Blutdruckwerte, haben einen Diabetes zum Beispiel, haben geraucht. Insofern würde man schon davon ausgehen, dass durch eine optimale Prävention wir einen sehr großen Teil dieser akuten Probleme vermeiden könnten.
3: Im 20. Jahrhundert entwickelten sich Herz-Kreislauf-Erkrankungen in allen Industrieländern zur häufigsten Todesursache. Erst ab den 1960er Jahren erkannte die Forschung allmählich, wie man ihnen vorbeugen kann. Gleichzeitig wurde die Behandlung akuter Infarkte immer effektiver. Der Herzinfarkt hat dadurch an Schrecken verloren.
8: Wenn man jetzt in der Bevölkerung fragt, wovor die Menschen Angst haben, dann haben sie vielleicht vor dem Terror Anschlag unter Umständen Angst oder vor Krebserkrankungen kommt vielleicht dann auch noch, aber vor Herz-Kreislauf-Erkrankungen haben die wenigsten Angst, nicht?
3: Doch nach wie vor sind sie die häufigste Todesursache in der EU. Und Deutschland ist besonders betroffen. Das Bundesinstitut für Bevölkerungsforschung errechnete anhand von Sterbestatistiken, dass unsere Lebenserwartung im Vergleich zu der in Spanien, Großbritannien oder Frankreich langsamer steigt. Was daran liegen könnte, dass Deutsche über 65 früher an Herz-Kreislauf-Erkrankungen sterben als in diesen Ländern.
8: Ja, es gab eben Untersuchungen, dass die mittlere Lebenserwartung zum Beispiel in den westeuropäischen Ländern besser ist und dass es zu einem wesentlichen Teil einer erhöhten Herz-Kreislauf-Sterblichkeit liegt. Die Behandlung von Herz-Kreislauf-Erkrankungen ist wahrscheinlich gut, aber wir sind nicht so effizient in der Prävention.
3: Die Kardiologiegesellschaften fordern die Politik deshalb seit langem zum Handeln auf. Vergangenes Jahr hatten sie Erfolg. Im November 2024 legte der damalige Gesundheitsminister Karl Lauterbach ein Präventionsgesetz vor. Der vollmundige Titel: Das gesunde Herzgesetz. Als der Bundestag es zum ersten Mal berät, ist das Interesse gering. Kaum mehr als 10 Abgeordnete aus jeder Fraktion sitzen im Plenarsaal.
9: Herr Kollege Lauterbach, dass man Sie jetzt nahezu allein lässt auf der Regierungsbank, das ist natürlich auch fatal. Nahezu, habe ich gesagt, nahezu.
3: Das Gesetz sah zusätzliche Vorsorgeuntersuchungen für Kinder und Erwachsene vor, damit Menschen mit erhöhtem Risiko besser ausfindig gemacht werden. Außerdem sollte der Anspruch auf lipidsenkende Medikamente gesetzlich festgeschrieben werden. Das Besondere daran: normalerweise steht der Anspruch für Medikamente nicht konkret im Gesetz, sondern ein unabhängiges Institut prüft vorher, bei welchen Menschen ein Medikament mehr nutzt als schadet.
10: Spanien, Italien, Dänemark, Schweden, Frankreich, Belgien, all diese Länder haben eine höhere Lebenserwartung als wir. Wir haben gleichzeitig das teuerste Gesundheitssystem in Europa.
3: Mehr Medikamente und mehr Vorsorgeuntersuchungen. Ob das der richtige Weg ist, wurde sowohl in der Forschung als auch im Bundestag hitzig debattiert. Denn für einen verlässlichen internationalen Vergleich fehlen viele Daten. Sterbestatistiken unterscheiden sich von Land zu Land. Auch könnten kulturelle Prägungen für die Herz-Kreislauf-Sterblichkeit entscheidender sein als die Herzmedizin. Lauterbach jedoch sah in ihr den Hebel.
10: Und diese Kombination, eine schlechte Lebenserwartung und einen sehr hohen Kostenfaktor, das ist wesentlich damit in Zusammenhang zu bringen, dass wir bei der Vorbeugung von Herz-Kreislauf-Risikofaktoren nicht so gut sind.
3: Die bisher größte systematische Übersichtsarbeit stammt aus dem Jahr 2019. Forschende haben Studien mit mehr als 250.000 Menschen ausgewertet, um zu überprüfen, was bringen Herzvorsorgeuntersuchungen. Die Ergebnisse sind eher ernüchternd. Eine Früherkennung führt zwar dazu, dass mehr Menschen mit Herz-Kreislauf-Erkrankungen behandelt werden. Zu einem längeren oder gesünderen Leben in der Gesamtbevölkerung scheint das aber nicht zu führen.
11: Was schlägt der Gesundheitsminister konkret vor? Mehr Pillen, mehr fragwürdige Eingriffe und das alles auf Kosten der Prävention.
3: Die Gesundheitspolitikerin der Linken, Katrin Vogler, kritisierte im November 2024 im Bundestag, ein wissenschaftliches Fundament für das Präventionsgesetz zur Herzgesundheit fehle.
11: Der gleiche Herr Lauterbach, der uns während der Pandemie gebetsmühlenartig den Wert der Wissenschaft für die Politik erklärt hat, ignoriert nun sämtliche wissenschaftlichen Erkenntnisse und denkt sich selbst aus, was helfen könnte.
3: Ob das Gesetz geholfen hätte, bleibt für immer unklar. Das Ampel-Aus stoppte das Vorhaben. Wenige Stunden nach der ersten Lesung platzte am 6. November die Koalition aus SPD, Grünen und FDP. 10 Tage später bedauerte Karl Lauterbach, sein gesunde Herzgesetz werde er nicht mehr zur Abstimmung bringen können. Für den Kardiologen Ulf Landmesser von der Berliner Charité eine verpasste Chance.
8: Ich glaube, dass wir Bluthochdruck behandeln müssen, dass wir hohes Cholesterinrisiko adaptiert behandeln müssen. Ich glaube, das wird man ja nicht in Frage stellen wollen. Also.
3: Der Direktor des Deutschen Herzzentrums der Charité geht nun eigene Wege. An seiner Klinik entsteht gerade ein privat gefördertes Präventionszentrum. Landmesser und sein Team entwickeln eine maßgeschneiderte Prävention. Psychologische Unterstützung, Hinweise für ein gesünderes Leben oder neue Medikamente, die noch in der Entwicklung sind. Gefördert wird seine Forschung teilweise von pharmazeutischen Unternehmen.
8: Zum Beispiel gibt es eine Spritze, wo Sie das Cholesterin über ein Jahr absenken können nach einer Injektion. Und es gibt auch mehrere Firmen, die sich mittlerweile mit Gene Editing beschäftigen, wo sie praktisch mit einer einmaligen Intervention lebenslang einen Risikofaktor behandeln können. Und das ist etwas, wo man sich für die Zukunft beschäftigen muss. Für welche Menschen wäre sowas vielleicht sinnvoll? Ne?
3: Ob dieser Ansatz die Herz-Kreislauf-Sterblichkeit tatsächlich senkt, ist noch unklar. Denn praktisch jede Therapie kann auch schaden. Nutzen und Risiko müssen deshalb auch bei einer Prävention abgewogen werden.
12: Jeder gesunde Mensch wird bei unnötigen Untersuchungsbefunde bieten, die entweder im Labor rot aufscheinen oder die in der Bildgebung eine unklare Struktur zeigen, die dann vielleicht punktiert wird, die vielleicht entfernt wird, die vielleicht zu einer Laparoskopie führt und die dann Komplikationen verursachen kann.
3: So erklärt es Martin Scherer. Er ist Präsident der Deutschen Gesellschaft für Allgemeinmedizin und Familienmedizin. Auch bei den geplanten Vorsorgeuntersuchungen des gesunden Herzgesetzes hätte der Schaden überwiegen können. Und dabei gleichzeitig viel Zeit der Ärzteschaft gebunden.
12: Die multimorbiden Menschen, die älteren Menschen, die finden jetzt schon zum Teil keinen Hausarzt mehr. Und gerade in den ländlichen Regionen ist die Versorgung da an der Kante. Es wäre unredlich zu sagen, gut, jetzt machen wir noch viel mehr nicht indizierte Untersuchungen.
3: Das heißt für den Allgemeinmediziner aber nicht, dass politisch nichts getan werden müsste. Aber anders als die Kardiologen es fordern, müsse Prävention nicht in der Hausarztpraxis stattfinden, sagt Martin Scherer, sondern zuvor.
12: Wir wissen eigentlich relativ gut, welche Mittel wir in der Hand haben. Eine ausgewogene Ernährung, das Weglassen von schädlichen Stoffen und körperliche Bewegung. Daran wird sich nichts ändern. Und durch noch mehr Früherkennung macht man die Leute eigentlich nur kirre.
3: Wenn Scherers Patienten zur Vorsorgeuntersuchung kommen, gibt er ihre Eckdaten in eine App ein. Bei einem jungen Patienten ohne Risikofaktoren erscheinen 100 gelbe lachende Smileys auf dem Bildschirm. Doch je höher Scherer in der App den Blutdruck, die Cholesterinwerte oder die familiäre Vorbelastung simuliert, desto mehr rote, traurige Gesichter schieben sich ins Bild.
12: Ich habe jetzt hier ein Risikoprofil eingestellt, bei dem von 100 behandelten Männern mit dieser Risikokonstellation 10 in den nächsten 10 Jahren einen Herzinfarkt oder einen Schlaganfall bekommen. So.
3: Mit einem Häkchen in der App simuliert Scherer die Prävention. Stellt dieser junge Risikopatient für die nächsten 10 Jahre seine Ernährung um, wird aus einem traurigen Smiley wieder ein glücklicher. Nimmt er Lipidsenker, sind es 2. Und 3, wenn er regelmäßig Sport treibt. Am wirksamsten ist es immer, mit dem Rauchen aufzuhören.
12: Wenn wir jetzt zum Beispiel hier den Rauchstopp einstellen, dann werden von 100 behandelten Männern mit dem gleichen Risiko, also praktisch Doppelgänger, in den nächsten 10 Jahren wird da nur einer einen Herzinfarkt oder einen Schlaganfall bekommen.
1: Was ist das? Buchweizen. Rote Beete, sehr lecker, Salat. Relativ selten Mais, weil der zu viel Zucker enthält.
3: Hartmut Ahrweiler setzt auf mehrere dieser Optionen, um einen weiteren Infarkt vorzubeugen. Wie von seinem Arzt empfohlen, nimmt er täglich Lipidsenker ein. Die deutlichste Veränderung aber zeigt sein Lebensmittelvorrat. Seit dem Infarkt setzt Hartmut auf Vollkorn, Gemüse und ungesättigte Fettsäuren, isst kaum Fleisch oder Süßes und würzt nicht mit Salz. Nur in den hinteren Ecken seiner Schränke finden sich noch verstaubte Snacks aus seiner Vergangenheit.
1: Manche Sachen haben sie auch nicht mitgenommen, meine Kinder.
6: Ja, wir haben es uns abgeteilt. Aber da war auch vieles drin, was ich normalerweise mir jetzt nicht selber also.
3: Kurz nach dem Herzinfarkt stellten seine Töchter und seine Freundin Hartmuts Küche auf den Kopf.
1: Die Anna war auch noch mit dabei und dann haben sie in den Schränken durchgeguckt. Wo ist das falsche Mehl? Raus damit. Schokolade? Raus damit. Süßigkeiten? Raus damit. Chips? Raus damit. Ja, dann wurden die Sachen aufgeteilt, die ich nicht essen sollte, und dann blieben nur noch die gesunden Sachen drin.
3: Seine Familie räumte radikal aus. Ungesunde Lebensmittel verschwanden. Hartmut bekam Ratgeber zu gesunder Ernährung. Ganz leicht fiel ihm die Umstellung nicht.
1: Ich hätte ja teilweise die Tapeten von den Wänden kratzen können, weil ich so einen Schmacht auf Süßigkeiten hatte und es war nichts da.
3: Doch Hartmut blieb eisern. Gesunde Ernährung, mehr Bewegung. Langsam purzelten die Pfunde. Er habe im Monat etwa 1 Kilo abgenommen.
1: Alleine wäre ich gar nicht auf die Idee gekommen, mir hier die Schränke oder meine Ernährung umzustellen. Das war der Anstoß wirklich von Julia. Das ist sein Verdienst.
6: Wirklich?
1: Ja, woher? Ich meine, der Arzt hätte mir das auch wieder gesagt, wie machen Sie mehr Sport? Da hätte ich gesagt, ja, mache ich. 3 Wochen später hätte ich es wieder vergessen.
3: Es sind vor allem 4 Verhaltensweisen, die Krebs, psychische Leiden, aber eben auch Herz-Kreislauf-Erkrankungen begünstigen. Eine einseitige, ungesunde Ernährung, zu wenig Bewegung, Zigaretten und zu viel Alkohol. Bei einer großen Studie aus dem Jahr 2012 wurden 20.000 Menschen in Deutschland befragt. Mehr als die Hälfte erklärte, dass sie zwei der Risikofaktoren haben. Einer der Studienautorinnen ist die Public Health Forscherin Janice Freier-Adam.
4: Über 80% der Herz-Kreislauf-Erkrankungen sind im Prinzip vermeidbar. Und das ist es, was es für mich spannend macht, dass ich mich mit Gesundheitsverhaltensweisen befasse, die, wenn wir sie dann umsetzen, das Potenzial haben, uns für lange Zeit gesund zu halten.
3: Wie das gelingen kann, untersucht Janice Freier-Adam mit ihrem Team an der Uniklinik Greifswald. Sie sprechen potenzielle Probanden an, die auf eine Behandlung warten. Die Forscher sammeln Informationen zum Lebensstil von Patientinnen und Patienten. Die bekommen später eine App, die dabei helfen soll, für die eigene Gesundheit am Ball zu bleiben.
4: Wir wollen bei Patienten, die noch gar nicht weiter motiviert sind, jetzt aktuell was an dem Verhalten zu ändern, so ein Stückchen weit die kognitive Auseinandersetzung erstmal fördern, ohne zu pushen, ohne zu erwarten, sondern einfach Ideen, eigene Argumente aus ihnen hervorholen.
3: Wer raucht, bekommt konkrete Tipps, warum er aufhören sollte und wie das am besten funktioniert. Wer sich nicht bewegt, kriegt Hinweise, aktiver zu werden. Leicht ist das alles nicht, denn unser Umfeld macht es uns leicht, beim ungesunden Lebensstil zu bleiben. Beim Supermarkt in der Nähe des Instituts, an dem Freier-Adam forscht, kosten eine Tüte Chips und eine Cola-Dose zusammen 2,98 €. Beides auffällig platziert im Regal. Und für 6,50 € gibt es ein Päckchen Drehtabak. Rauchen verstopft ihre Arterien, steht darauf.
4: Das wirkt natürlich erstmal abschreckend, aber was tatsächlich langfristig passiert, ist einfach, dass wir uns daran gewöhnen, an diese Bilder auch, oder dass man auch dann entsprechende psychologische Strategien für sich entwickelt, das auch gar nicht mehr als Information so nah an sich heranzulassen.
3: Freier-Adam sagt, die tägliche Dose Cola, das Glas Wein oder die Zigarette erfüllen für uns konkrete Funktionen. Sie helfen uns beim Entspannen oder dabei, uns geselliger zu fühlen. Die Werbung, die uns überall umgibt, erinnert uns an diese Versprechen. Und der vergleichsweise günstige Preis macht das ungesunde Verhalten erschwinglich.
4: Die Wirtschaft, die nutzt ja schon ganz viele Wege, um unsere Verhaltensentscheidungen zu beeinflussen. Die ganze Zeit.
3: Die Public Health Forscherin plädiert deshalb dafür, das Lebensumfeld politisch gesünder zu gestalten. Durch Werbeverbote für ungesunde Kinderlebensmittel, durch Steuererleichterungen für eine ausgewogene Ernährung oder Gesundheitssteuern für Softdrinks, Tabak und Alkohol. Auch Infrastrukturprojekte gehören zu ihrem Ansatz. Wer Radwege oder öffentliche Sportanlagen baut, helfe Menschen, sich mehr zu bewegen.
4: Ich glaube auch nicht, dass man sagen kann, dass die Menschen hier weniger motiviert wären, das für sich zu nutzen. Möglicherweise wird das einfach noch nicht ausreichend bei den Planungen mitgedacht. Und vielleicht fehlt auch die Lobby für die Menschen und die Gesundheit.
3: Den Gedanken, dass sich die Politik in die Gesundheit der Bevölkerung einmischen sollte, hat erstmals ein Deutscher formuliert. Rudolf Virchow, Mitte des 19. Jahrhunderts. Doch heute scheint diese Idee bei den Deutschen so wenig erfolgreich zu sein wie in kaum einer anderen Industrienation. Als Erklärungen dafür sehen Public Health Forscher etwa die Erfahrungen der Deutschen mit autoritären Regimen, die eine Skepsis gegenüber staatlichen Eingriffen in die Gesundheit hervorgerufen haben. Auch der Föderalismus führe zu unklaren Zuständigkeiten und wenig Koordination. Oder der Einfluss von Lobbyismus.
8: Man ist hier in Deutschland zögerlich, vor allen Dingen, wenn es darum geht, gesundheitsförderliche Rahmenbedingungen zu schaffen, die möglicherweise manchen Industriezweigen nicht gefallen würden.
3: Das beobachtet Oliver Heusinger, Abteilungsleiter für Prävention beim AOK-Bundesverband. Die meisten unserer Nachbarländer haben eine Zuckersteuer und bei der Tabakkontrolle liegt Deutschland EU-weit auf dem letzten Platz.
8: Es sind nicht nur, sage ich mal, kleine überschaubare Staaten wie irgendwie Dänemark oder so, sondern es sind auch große Staaten, auch teilweise föderale Staaten, wo also ähnlich komplexe Voraussetzungen vorherrschen wie in Deutschland, in den Bereichen Tabakkontrolle oder aber auch in der Ernährungspolitik deutlich mehr ergriffen wird als wir.
3: Daran dürfte sich auch mit der jetzigen Bundesregierung nichts ändern. Zwar schreibt die Koalition aus Union und SPD in ihrem Koalitionsvertrag, Bewegung und gesunde Ernährung für Kinder fördern zu wollen, bei der Ernährung setzt sie aber auf, Zitat, Freiwilligkeit, Anreize und Eigenverantwortung. Neue Steuern oder Werbeverbote für Zucker, Alkohol oder Tabak oder eine Public Health Strategie erwähnen die Parteien nicht.
13: Wir haben eine gewisse politische Willenlosigkeit und stattdessen vergesellschaften wir die Probleme, also indem wir dann zum Beispiel eben die sehr hohe Krankheitslast sehr teuer behandeln. Ich bin jetzt nicht so super optimistisch kurzfristig, aber Kraft des Faktischen werden wir ja diese Problematik lösen müssen.
3: Die SPD bekennt sich hinsichtlich der Herz-Kreislauf-Erkrankungen weiter zu Prävention, Früherkennung und individualisierten Therapiemöglichkeiten. Das klingt nach den Vorhaben des geplatzten gesunden Herzgesetzes, das Heusinger neben vielen anderen kritisiert.
13: Wenn wir dann unter dem Schlagwort Prävention hauptsächlich über frühzeitige Erkennung und Behandlung reden, aber nicht über die eigentlichen Vermeidungen der Erkrankung, weil das zu kompliziert scheint, dann haben wir eine schwierige Verzerrung, weil wir ja an der Vermeidung der Erkrankung vor allen Dingen da so rückschrittlich sind in Deutschland.
3: Hier leistet Deutschland zu wenig, sagt Heusinger. Dabei steht den meisten Deutschen Unterstützung bei der Herz-Kreislauf-Prävention zu. Um sie zu finden, muss man ein bisschen suchen. Oder einen Tipp von einem Arbeitskollegen erhalten, so wie Markus. Der brutzelt gerade Lachs mit Sesampanade im Herzhaus, einem Reha-Zentrum in Berlin.
14: Wir haben es gut aufgestellt, wir haben die ganzen Sachen so ein bisschen klein geschnitten. Ich mache den Fisch. Jedes Team hat seine Rezepte, eine Vorspeise, Salat, Hauptgericht, Nachspeise und bis jetzt macht es richtig Spaß. Das ist gut. Viele Tipps schon bekommen, nicht nur das, sondern auch sportlich. Die Aktivitäten, gut, macht echt Spaß und es riecht auch lecker.
3: Kostenfreie Präventionskurse bieten die gesetzlichen Krankenkassen an. Oder die Deutsche Rentenversicherung mit dem Programm RV-Fit, für das Markus nach ein paar Monaten einen Platz im Herzhaus bekommen hat. Teilnehmen kann, wer berufstätig ist und gesund, aber an ersten Zipperlein leidet, wie Übergewicht oder Stress.
14: Da wäre so ein bisschen zielgerichtet, später mal für die Rente, das haben wir einigermaßen vielleicht noch ein bisschen was von seiner Rente hat. Und auch noch für vielleicht ein gewisses Alter erreichen. Da will ja nicht gleich mit 60 Jahren nach der Rente, wenn man dann Abflug macht. Aber ich, wie gesagt, ich habe auch ein bisschen zu viel, ja.
3: Markus schlägt sich auf den Bauch, der muss kleiner werden. Das gemeinsame Essen ist hier der Abschluss einer dreitägigen Startphase mit Sport, Kochen und Kursen zur Stressreduktion. Die Teilnehmer werden dafür von der Arbeit freigestellt. Im Anschluss geht es für 3 Monate, 1 bis 2 Mal die Woche, neben dem Job weiter.
15: Sie können heute, wenn Sie Ihre Rentenversicherung dabei haben, einen Online-Antrag ausfüllen und der wird in der Regel auch bewilligt. Sie können die Maßnahme fast jährlich beantragen. Das klappt wunderbar. Aber es wissen zu wenige.
3: Jana Bergholz ist Geschäftsführerin beim Herzhaus Berlin. In der Hauptstadt finde man schnell einen Platz. Auf dem Land entstehe die Infrastruktur erst langsam. Programme wie das der Rentenversicherung sind für sie eines von vielen nötigen Puzzleteilen, die Menschen helfen können, gesünder zu leben.
15: Wir haben einen Bewegungsmangel ohne Ende. Und wenn dann auch noch der Schulsport ausfällt. Aber wir haben jetzt zumindest im Erwachsenenbereich, gibt es jetzt was. Es wird aber nicht ausreichen, natürlich nicht. Es ist noch nicht stark genug verbreitet und es ist nur eine Maßnahme.
3: 2 Etagen weiter unten im Herzhaus verschwindet Hartmut Ahrweiler gerade in einer kleinen Turnhalle. Er trägt einen schwarzen Trainingsanzug und neue Sportschuhe. In der Halle werfen sich 2 Dutzend Menschen, alle über 50 Jahre alt, bunte Gummibälle über den Boden zu. Hartmut stand nach seinem Infarkt im Rahmen der Rehabilitation einen Sportkurs zu. Jede Woche geht er ins Herzhaus. Heute stehen Kraft- und Koordinationstraining auf dem Plan. Das mache Spaß, sagt er, auch wegen der Menschen, die er hier treffe.
1: Insgesamt die Gruppe, wenn sie zusammenkommt, ist dann irgendwie natürlich viel anders drauf, als wenn man zu Hause alleine oder nur paarweise sitzt. Da sind dann so ein paar 1 oder 2 Clowns dabei, in Anführungsstrichen, da wirft man sich die Bälle dann zu.
3: Manchmal sitzen sie nach dem Sport oben in der Küche zusammen und quatschen. Dort, wo auch die Teilnehmer des RV-Fit-Programms kochen. Aber bald könnte das vorbei sein.
1: Also wenn der Kurs für mich zu Ende geht, weil man hat ja nur eine bestimmte Anzahl von Stunden, die bewilligt werden von der Krankenkasse, und ich bin jetzt im Augenblick hier kein Vereinsmitglied, dann überlege ich mir, ob ich dann hinterher nicht ins Fitnessstudio gehe, um dann auf dem Fahrrad zu fahren.
3: Denn wer im Leben langfristig gesund bleiben will, braucht einen konkreten Plan.
1: Es gibt ja auch Vereine, da will ich mich nochmal umgucken, wie das bei mir da in der Ecke aussieht. Ob es da nicht Sportvereine gibt, deren Hallen man dann auch nutzen kann, wo man auch in Gruppen ist. Vielleicht findet sich noch jemand aus der Gruppe, der dann mitkommt oder mitmacht.
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16: Herzlich willkommen. Am Mikrofon begrüßt Sie Christina Andersson. Ein Abend erwartet Sie, über den sich besonders die Freunde des Klaviers freuen werden. Unser Mitschnitt kommt heute aus Madrid, wo am 6. Mai das Duo Del Valle einen Abend mit Musik für Klavierduo gegeben hat. Einmal in großen Schritten durchqueren die beiden Pianisten damit die erste Hälfte des 20. Jahrhunderts. Musik von Maurice Ravel, George Gershwin, Francis Poulenc und George Ligeti ist dabei, und ich kann Ihnen versprechen, dass dieser Abend kurzweilig und abwechslungsreich wird. Wir beginnen mit einem Frühwerk von George Ligeti, seinen 5 Stücken für Klavier zu 4 Händen. Entstanden sind sie zwischen 1942 und 1950, also vor Ligetis Ausreise aus Ungarn, und die ersten 3 Stücke mitten im Krieg. Ligeti orientierte sich damals stark an seinen Vorbildern Béla Bartók und Zoltán Kodály. Einige Jahre später hat er aufgeschrieben, unter welchen Umständen der kleine Klavierzyklus entstanden ist, und er hat dabei auch geschildert, wie bestimmte musikalische Ideen damals quasi in der Luft lagen.
17: 3 der 5 Stücke für Klavier zu 4 Händen, Indolo, Polyphon-Etüde und Allegro, stammen aus den Jahren 1942 und 1943, als ich am Konservatorium in Klausenburg studierte. Ich hatte zwar schon einiges von Strawinsky gehört, seltsamerweise aber nicht die 3 Stücke für Streichquartett, obwohl meine polyphone Etüde in ihrer naiven Hartnäckigkeit stark an Strawinskys erstes Streichquartettstück erinnert. Es gibt oft Fälle, in denen man von Dingen beeinflusst wird, die man nicht kennt, die aber irgendwie in der Atmosphäre der Zeit vorhanden sind.
16: Interessant ist, dass in diesen frühen 5 Stücken für Klavier bereits 2 Strömungen zu finden sind, die Ligeti auch später ausbauen und weiter verfolgen sollte. Das Interesse für die Volksmusik seines Landes und sein Faible für die systematische und konsequente Erforschung musikalischer Strukturideen. Und das spiegelt sich auch in den Titeln der 5 Stücke. Marsch, Polyphone Etüde, 3 Hochzeitstänze, Sonatine und Allegro. Gespielt werden die 5 Stücke für Klavier zu 4 Händen von George Ligeti jetzt vom spanischen Duo Del Valle. Und das sind die beiden Brüder Luis Del Valle und Victor Del Valle.

0: Luis del Valle und Victor del Valle. Diese beiden Pianisten bilden zusammen das Duo del Valle, das hier mit den 5 Stücken für Klavier zu 4 Händen von George Ligeti zu hören war. Das Duo del Valle aus Spanien gehört heute zu den international bekanntesten Klavierduos. Ausgebildet wurde es von Dmitri Bashkirov und Claudio Martinez Mena in Madrid an der Musikhochschule Reina Sofia. In Meisterkursen bei Ralf Gottoni, Menachem Pressler und Daniel Barenboim hat das Duo schon früh sein Können so erweitert, dass sich bald Wettbewerbserfolge einstellten. Mit dem 2. Preis beim internationalen ARD-Musikwettbewerb im Jahr 2005 begann eine internationale Karriere, die mittlerweile seit über 20 Jahren anhält. Das Repertoire des Duos umfasst neben den Klassikern für die Besetzung wie dem Mozart-Konzert für 2 Klaviere und Orchester und dem spanischen Repertoire auch viele kleinere und unbekanntere Werke. Dazu kann man sicher auch die Sonate für Klavier zu 4 Händen von Francis Poulenc zählen. Man weiß, dass die Mutter des Komponisten eine passionierte und konzertreife Amateurpianistin war, und es ist gut vorstellbar, dass sie ihren Sohn schon in jungen Jahren ans Klavier heranführte und mit ihm vierhändig spielte. Die Sonate ist 1918 entstanden. Da war Francis Poulenc 19 Jahre alt und sie ist sein erstes gedrucktes Werk. Der Dirigent Ernest Ansermet war nach der Durchsicht der Erstausgabe unmittelbar begeistert von dem neuen und humorvollen Ton, den dieser Kompositionsstudent Francis Poulenc seiner Musik zu geben vermochte, und lobte ihn geradezu überschwänglich, und zwar so:
1: Ich verhehle nicht das Vergnügen, das mir diese Notenseiten bereitet haben, die frischesten und lebendigsten, die uns aus Frankreich in der letzten Zeit erreicht haben. Jeder der 3 kurzen Sätze der Sonate von Poulenc hat seine ganz unverwechselbare harmonische Sprache. Alle 3 sind mit sehr wenig Material gebaut, einem geradezu spärlichen Material, das in einfachen symmetrischen Formen verarbeitet wird. Umso leichter sind sie zu verstehen. Sie bilden eine Sonate in dem Sinne, wie etwa Debussys Heft Pour le Piano als Sonate zu verstehen wäre, oder wie es die allerfrühesten Klaviersonaten waren, von Scarlatti, dem frühen Mozart etc. Der melodische und harmonische Stil ist klar und konzis, nüchtern und einfach, was von der Auseinandersetzung mit Stravinsky zeugt, freilich animiert durch einen sehr französischen Esprit, jenen Geist der Finesse, wie er sich auch bei Ravel findet. Es steckt auch ein wenig von der Fröhlichkeit eines Satie im Finale und ein Anklang an Chabrier hier und da, besonders im Rustique. In ihrer fast kindlichen Aura, dabei aber mit all der Frische und Spontaneität, haben diese 3 Stücke, besonders das Rustique, genau jenen Charakter, den man in einem Jugendwerk finden möchte.
0: Soweit der Dirigent Ernest Ansermet, nachdem er in die Noten der Sonate für Klavier zu 4 Händen von Francis Poulenc geschaut hatte. Die 1918 geschriebene Jugendsonate hat der Komponist mehr als 20 Jahre später noch einmal überarbeitet und ihr die Form gegeben, in der wir sie heute hören. Sie besteht aus 3 Sätzen, Prälude, Rustique und Final. Und sie wird jetzt gespielt von Luis del Valle und Victor del Valle. Zusammen bilden sie das Duo del Valle.

Valje spielte hier die Sonate für Klavier zu vier Händen des ganz jungen Francis Poulenc. Wir bleiben mit dem Programm in Frankreich und sogar im selben Jahr und setzen mit einem Klassiker fort, der Komposition La Valse von Maurice Ravel. Poulenc und Ravel kannten sich und es ist sogar überliefert, dass sich im Mai 1920 Maurice Ravel und die Pianistin Marcel Meyer bei Francis Poulenc zu Hause einfanden, um dort die noch ganz neue vierhändige Klavierversion von Ravels La Valse aufzuführen. Der junge Poulenc stammte aus reichem Haus, sein Vater war Chemiefabrikant gewesen. Beide Eltern starben jedoch früh und mit 18 war Poulenc vollweise, aber wohlhabend und lebte mit der Familie seiner Schwester zusammen. Der Abend mit Ravel als Gast muss ziemlich spannend verlaufen sein. Illustre Gäste waren anwesend, darunter auch Igor Strawinsky und Misia Sert. Was die Situation etwas explosiv machte, auch Serge Diaghilev war zugegen. Er hatte zuvor bei Ravel diese Musik als Orchesterkomposition für die berühmte Tanzkompanie Les Ballets Russes in Auftrag gegeben und hatte dann die Aufführung abgelehnt mit der Begründung, die Musik wäre durchaus ein Kunstwerk, aber ungeeignet für eine Choreografie. Wie Misia Sert überliefert, blieb er auch an diesem Abend nach der vierhändigen Klavieraufführung von La Valse bei seiner Meinung. Und Strawinsky schwieg vielsagend. Was für ein Eklat. Ravel in großer Bescheidenheit packte seine Noten zusammen und ging. Als reine Orchesterkomposition wurde das Poème choréographique schließlich 1920 in Paris uraufgeführt. Ravel selbst hat zwei Versionen für Klavier angefertigt, eine für Soloklavier, die als ziemlich unspielbar gilt, und eine weitere für zwei Klaviere, die wir jetzt hören. Der Walzer wird hier gefeiert, jedoch dann allmählich zerstört. Die Traumata des Ersten Weltkriegs hatten die heile, walzerversessene Welt in Trümmer gelegt. Ganz ohne die Farben der Orchesterinstrumente tritt in der Klavierversion die perkussive Kraft und auch Brutalität dieser Musik noch stärker hervor als im Original. Hören Sie hier mit dem Duo Del Valle von Maurice Ravel, La Valse, Poème choréographique in der Fassung für zwei Klaviere.

Hier konnte man den Untergang einer dekadenten Welt zuhören und das auch noch genießen. Das war von Maurice Ravel die Orchesterkomposition La Valse in der Fassung für zwei Klaviere. Es spielten Luis Del Valle und Victor Del Valle, das Duo Del Valle. Wir hatten vorhin schon einen denkwürdigen historischen Abend mit vierhändigem Klavierspiel erwähnt. Maurice Ravel und Marcel Meyer zu Hause bei Francis Poulenc in Anwesenheit der halben Pariser Kunstwelt. Ravel scheint sehr gern vierhändig gespielt zu haben, denn ein Foto aus dem März 1928, es ist Ravels Geburtstag, bezeugt einen weiteren geselligen Abend mit ihm und einer Klavierpartnerin am Instrument, samt Zigarette im Mundwinkel. Und rechts im Bild steht George Gershwin. Gershwin ist gerade für zwei Monate zu Gast in Paris und macht all die Erfahrungen eines Amerikaners in Paris, die er später in der gleichnamigen Komposition verarbeitet hat. Er flaniert auf den Champs-Élysées, sitzt in Cafés, fährt Taxi, steigt auf den Montmartre, lernt die Musikerszene kennen. Und wie Ravel war auch Gershwin ein hervorragender Pianist, der gern Klavierversionen seiner Orchesterwerke vierhändig oder für zwei Klaviere mit verschiedenen Partnern aufführte. Für Klavier Solo hatte Gershwin sogar einen Zyklus aus 24 Klavierpräludien in allen Tonarten schreiben wollen, wie Bach oder Chopin, aber daraus wurde nichts, nur drei dieser Prälude ließ er später gelten. Eigenartig sind die Satzangaben, die sich aus der ursprünglichen Idee erklären lassen. Jedes der Stücke ist als Prélude bezeichnet, auf Französisch, und mit einer Tonart versehen, wie es Chopin gehalten hätte. Das dritte ist zum Beispiel in S-Moll. Und dann folgen ganz klassische italienische Tempobezeichnungen wie Allegro oder Andante. Diese schon damals etwas altmodische europäische Betitelung kann aber nicht verbergen, dass George Gershwin beim Komponieren durch und durch Amerikaner ist. Entstanden sind Prélude, aber mit synkopierten Rhythmen und Bluesmelodien. Eine interessante Melange. Aus Gershwins Originalversion des Werkes für ein Klavier hat Gregory Stone eine Version für zwei Klaviere erarbeitet. Und diese wiederum war die Vorlage für das Duo Del Valle, das eine vierhändige Version geschaffen hat, die jetzt zu hören ist. Von George Gershwin, Three Prélude in B-Dur, in Cis-Moll und in S-Moll, gespielt vom Duo Del Valle.

Frühprälude für Klavier von George Gershwin. Hier in einer Version für Klavier vierhändig. Gespielt vom Duo Del Valle. Wir übertragen heute den Mitschnitt eines Konzertes mit dem spanischen Klavierduo, das am 6. Mai in der Fundación Juan Marc in Madrid stattgefunden hat. Auch mit dem nächsten Programmpunkt bleiben wir in Paris. Vom jungen Francis Poulenc hatten wir schon früher am Abend dessen vierhändige Klaviersonate gehört. Eine ebenso kurzweilige Komposition hat sein 7 Jahre älterer Kollege aus der Groupe de Six, Darius Milhaud, verfasst. Der Titel seiner Suite für zwei Klaviere, Scaramouche, geht auf eine bekannte Figur aus der Commedia dell'arte zurück, die auch Molière in seinen Komödien gern verwendet hat. Den adligen Galan, der eigentlich ein Nichtskönner und Aufschneider ist. Im italienischen Volkstheater kommt der Scaramuccia aus Neapel und wird zum Schluss von Arlecchino und der Beifall des Publikums verprügelt. Als Ausgangspunkt für seine Scaramouche-Suite hat Milhaud zwei frühere Bühnenmusiken verwendet. In den 3 Sätzen des Werkes werden verschiedene Seiten der Scaramouche-Figur gezeigt. Und im 3. Satz hat Milhaud zusätzlich noch musikalische Eindrücke aus Brasilien eingearbeitet. Dort war er während des Ersten Weltkriegs als Diplomat unterwegs. Hören Sie hier Scaramouche, Suite für zwei Klaviere von Darius Milhaud. Die Version für Klavier vierhändig, die Sie jetzt mit dem Duo Del Valle erleben, haben die beiden Musiker selbst erstellt.

Die Scaramouche-Suite für zwei Klaviere von Darius Milhaud hörten Sie hier in einer vierhändigen Version mit dem Duo Del Valle. Vierhändig Klavier zu spielen war im 19. Jahrhundert weit verbreitet, wie auch andere Arten der Hausmusik. Es war ein Teil der Abendunterhaltung, die noch ohne Strom und Bildschirm auskommen musste. Man besaß ein Klavier. Auf die Klavierbank davor passten zwei Personen und so konnte man sich die großbesetzte Musikliteratur in reduzierten Fassungen ins Wohnzimmer holen und sich an der Musik erfreuen. Am erfolgreichsten waren vierhändige Versionen der gerade angesagten Opernhits. Solche Bearbeitungen mussten nicht mal von den Komponisten selbst stammen. Oft waren es andere Komponisten und Musiker, die für die eigene Besetzung solche Arrangements herstellten. Das ist auch die Geschichte hinter dem Werk, das als nächstes auf dem Programm steht. Es ist die Folk-Opera Porgy and Bess von George Gershwin, umgearbeitet zu einer Version für zwei Klaviere und ganz romantisierend benannt als Fantasie über Themen aus der Oper Porgy and Bess. Der australischstämmige amerikanische Pianist, Improvisator und Gershwin-Bewunderer Percy Grainger hatte im Jahr 1951 für sein eigenes Klavierduo eine Version für zwei Klaviere geschaffen. Hören Sie diese Porgy and Bess-Fantasie jetzt mit dem Duo Del Valle.

George Gershwins Porgy and Bess. Hier in einer Version als Fantasie über Themen aus der Oper. Für Klavierduo arrangiert von Percy Grainger und gespielt vom Duo Del Valle. Damit ging der offizielle Teil des Programms in Madrid zu Ende. Doch der Applaus des Publikums ließ nicht nach und so kam das Duo noch einmal zurück auf die Bühne mit einer Zugabe.

Die Einschiffung nach Kythera, so hat Francis Poulenc dieses Klavierstück genannt, angeregt von einem Bild des Malers Jean-Antoine Watteau. In drei Varianten hatte Watteau eine festliche Gesellschaft gemalt, die sich anschickt, eine Bootsfahrt zu einer Insel der Liebe zu unternehmen. Francis Poulenc hat dieses Bild musikalisch ausgeschmückt und das spanische Duo Del Valle hat es als Zugabe präsentiert. Das Publikum in der Fundación Juan Marc in Madrid ist restlos begeistert von dem Konzertabend mit dem Duo Del Valle. Und hier ist deshalb die zweite Zugabe

0: Das war die zweite Zugabe von Luis und Victor del Valle. Das erste spanische Stück im Klavierabend des Duos. Aus der Ballettmusik El Amor Brujo von dem andalusischen Komponisten Manuel de Falla erklang der letzte Satz, die Danza Ritual del Fuego. Das Duo del Valle hat unseren heutigen Konzertabend mit Musik für Klavierduo gestaltet. Unser Mitschnitt kam aus Madrid. Dort haben die Kolleginnen und Kollegen vom spanischen Hörfunk der Radio Televisión Española im Konzertsaal der Fundación Juan Marc am 6. Mai dieses Konzert aufgezeichnet und via Euroradio übermittelt. Herzlichen Dank dafür. Am Mikrofon verabschiedet sich Christine Anderson. Ihnen noch einen angenehmen Abend.
1: Die nun folgende Musik von Francis Poulenc ist eine dramatische, lebendige und bewegende Komposition. Die Sonate für Violine und Klavier, wie sie heute erklingt, ist ein Konzertmitschnitt vom Februar 2025 aus dem Kulturpalast in Dresden. Die Solisten sind August Hadelich Violine und Francesco Piemonti Siam Klavier.

Das war die Sonate für Violine und Klavier von Francis Poulenc. Hören Sie nun Musik von Maurice Ravel. Introduction et Allegro für Harfe, Flöte, Klarinette und Streichquartett. Es ist ein Konzertmitschnitt vom Musikfest Kreisau vom August 2018. Die Solisten sind Else Bethlehm Harfe, Jelka Weber Flöte, Clemens Trautmann Klarinette, Francisco Folana Violine, Shannon Lee Violine, Anna-Maria Wünsch Viola und Ari Efan Violoncello.

0: Das war Musik von Maurice Ravel, Introduction et Allegro für Harfe, Flöte, Klarinette und Streichquartett. Es folgen nun die Nachrichten.
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2: Uhr, die Nachrichten. Der Bundestag hat eine Senkung der Ticketsteuer im Flugverkehr beschlossen. Der entsprechende Gesetzentwurf wurde am Abend mit den Stimmen der Regierungsfraktionen von Union und SPD angenommen. Konkret soll die Abgabe für die Kurzstrecke um 2,50 Euro, auf der Mittelstrecke um 6,33 Euro und bei Fernflügen um 11,40 Euro reduziert werden. Bundesfinanzminister Klingbeil forderte die Fluggesellschaften auf, die Senkungen an die Reisenden weiterzugeben. Die Regelung soll zum 1. Juli in Kraft treten. Die schwarz-rote Koalition macht damit die Erhöhung der Ticketsteuer vom 1. Mai 2024 wieder rückgängig. Zuvor billigte das Parlament drei Projekte der Deutschen Bahn. So stimmten die Abgeordneten für die Neubaustrecke von Dresden in Richtung Prag. Unterstützung fanden außerdem der zweigleisige Ausbau der Sylt-Anbindung sowie die teilweise Modernisierung der Bahnverbindung zwischen Ulm und Augsburg. Zudem wurde eine Reform beschlossen, wonach das polizeiliche Führungszeugnis künftig auch digital zur Verfügung gestellt werden kann. Im Konflikt mit Kuba hat sich US-Außenminister Rubio in Bezug auf eine friedliche Einigung zurückhaltend geäußert. Zwar bevorzuge die Regierung in Washington eine Verhandlungslösung, sagte Rubio. Angesichts der aktuellen Führung in Havanna sei die Wahrscheinlichkeit dafür jedoch gering. US-Präsident Trump strebt einen Machtwechsel in dem Karibikstaat an, der seit der Revolution von 1959 kommunistisch regiert wird. Am Mittwoch erhoben die USA Mordanklage gegen den früheren kubanischen Präsidenten Raúl Castro. Dem 94-Jährigen wird vorgeworfen, als ehemaliger Verteidigungsminister vor 30 Jahren den Abschuss zweier Zivilflugzeuge mitverantwortet zu haben. Die Regierung in Havanna bezeichnete die Anklage als Heuchelei und verwies dabei auf die US-Angriffe auf mutmaßliche Drogenboote. Die Tötung von 200 Menschen sei gemäß Völkerrecht als außergerichtliche Hinrichtungen einzustufen. Auch China und Russland kritisierten die US-Anklage gegen Castro. Die Drohungen gegen Kuba seien nicht hinnehmbar, hieß es in Peking und Moskau. Der Internationale Gerichtshof in Den Haag hat die Rechte von Arbeitnehmern gestärkt. Einem Gutachten zufolge gehört das Streikrecht zur Versammlungsfreiheit und steht damit unter internationalem Schutz. Die entsprechende Konvention regelt unter anderem, dass Arbeitnehmer das Recht haben, sich zur Vertretung ihrer Interessen zu vereinigen, also etwa Gewerkschaften zu gründen. Der IGH befand, dass Beschäftigte ferner das Recht hätten, ihre Arbeit niederzulegen und selbst über ihre Arbeitsbedingungen mitzuentscheiden. Die Internationale Arbeitsorganisation der UNO, ILO, hatte das Gericht mit dem Gutachten beauftragt. Hintergrund ist eine seit Jahren währende Kontroverse über die Auslegung der Vereinigungsfreiheit. Gewerkschaften pochten auf eine Stärkung der Arbeitnehmerrechte, Arbeitgeber vertraten die Ansicht, dass das Streikrecht nicht besonders geschützt sei und national geregelt werden müsse. Das Rechtsgutachten ist nicht bindend. Für viele Staaten sind Empfehlungen des Internationalen Gerichtshofes aber Grundlage für nationales Recht. Im Ostkongo steigt die Zahl der Ebola-Infektionen. Behördenangaben zufolge gibt es inzwischen 671 Verdachtsfälle und 160 mutmaßlich auf das Virus zurückzuführende Todesfälle. Die Weltgesundheitsorganisation hatte gestern noch von weniger als 600 Verdachtsfällen und rund 130 Toten gesprochen. Der Ebola-Ausbruch in der Demokratischen Republik Kongo hatte laut der afrikanischen Gesundheitsbehörde in der nordöstlichen Provinz Ituri begonnen. Es handelt sich um den insgesamt Ebola-Ausbruch im Kongo seit 1976. Für den derzeit im Kongo auftretenden Bundibugyo-Typ des Virus gibt es weder einen Impfstoff noch eine Therapie. Ebola-Fieber ist eine ansteckende und lebensbedrohliche Infektionskrankheit. Das Virus wird durch Körperkontakt und Kontakt mit Körperflüssigkeiten übertragen. Das Wetter. In der kommenden Nacht im Norden und Nordosten wolkig, aber meist niederschlagsfrei, vereinzelt Nebel, sonst überwiegend gering bewölkt oder klar, Tiefstwerte 11 bis 5 Grad. Am Tage verbreitet sonnig, im Norden und Osten einige Quellwolken, 21 bis 30 Grad. Das waren die Nachrichten.
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3: In unserem heutigen Hörspiel begeben wir uns in eine Trollfabrik. Eine Trollfabrik ist der Ort, an dem Fake News entstehen und systematisch in alle Welt verbreitet werden. Dort arbeitet Sascha, die Protagonistin des Hörspiels. In ihrer Abteilung werden zahlreiche Fake-Profile und Fake-Accounts erstellt, die gesellschaftliche Debatten manipulieren sollen. Als Sascha überraschend private Nachrichten von einer Kollegin erhält, ist sie sich nicht sicher, ob es sich wirklich um Nachrichten von einer echten Person handelt.
4: Aus den abgelegenen, ungenutzten Büros, die nie jemand betritt.
5: Hallo!
6: In der Etage, in die der Aufzug nicht fährt.
5: Irgendwer? Bitte!
4: In einem gewöhnlichen Haus.
6: Wir fangen an mit einem Kaffee.
4: Naja, Kaffee.
6: Wir fangen an mit diesem löslichen Pulver, das sich Sascha am Morgen in die Tasse schüttet und sie wartet. Auf den Wasserkocher. Der braucht immer viel zu lang.
4: Und dabei schaut Sascha durch das kleine Fenster ihres Altbaus auf den grauen Beton der Hochhaussiedlung, in der sie lebt.
6: Sie lebt in St. Petersburg, Beijing, Chemnitz.
4: In einem Altbau.
6: Ein Altbau ist hier was anderes. Das ist hier 30 Stockwerke, ein Fahrstuhl in der Mitte, der metallisch riecht und Krach macht. Und das sind Türen mit Spionaugen und vier Schlössern, die zu Wohnungen einer Vielzahl anderer Menschen führen, die genauso leben wie Sascha, bei der nun endlich das Wasser heiß genug ist.
4: Sie gießt sich den Kaffee ein.
6: Der Kaffee, mit dem wir beginnen wollen.
4: Denn erst als sich dieser erste Schluck Kaffee gewissermaßen in unserer Sascha befindet,
6: erst da wird ihr klar,
4: dass sie viel zu spät ist.
6: Warum also der Kaffee und das alles? Manchmal braucht man das, so einen Warnschuss.
4: Uiuiui, Warnschuss also. Espresso-Shot oder Kanonenkugel?
6: In Saschas Fall wohl eher zweites, denn ihr Vorgesetzter...
4: Na, über den reden wir später.
6: Über den reden wir aber noch.
4: Noch reden wir über den aber nicht. Wir reden darüber, dass Sascha unglaublich schnell die Treppen runterrennt. Vier Stufen auf einmal.
6: Sprung.
4: Anlauf.
6: Sprung.
4: Anlauf.
6: Achtung, ein Großmütterchen mit ihren Einkäufen. Ein Großmütterchen, das den Kopf schüttelt.
4: Die jungen Leute.
6: Ein Sprung noch und raus aus der Tür und auf ihre Honda Super Club.
4: Uiuiui.
6: Vom ersten Gehalt.
4: Und schon ist Sascha angefahren und auf dem Weg und...
6: Ich möchte aber nochmal auf den Kaffee da oben in ihrer Wohnung zurückkommen. Den Kaffee, von dem sie nur einen Schluck getrunken hat. Diesen Kaffee in Saschas Avengers-Tasse, der wird in wenigen Tagen Schimmel ansetzen. Eine dünne, weiße Schicht wird auf dem schwarzen Sud wachsen. Denn Sascha wird von diesem Tag in ihrem Büro...
4: Sie wird nicht zurückkommen.
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6: So haben wir also angefangen.
4: Man muss irgendwo anfangen.
6: Wir könnten auch viel früher anfangen.
4: In Dresden 1986 vielleicht, als ein KGB-Major, sonst starr und still wie eine Echse, eine wütende Rede über die Rettung des Ostens hält.
6: Oder im Jahr 2002, als ein Publikum im Moskauer Dubrovka-Theater die Postdramatik kennenlernt.
4: Das könnten wir.
6: Ja, ja, alles ist verbunden.
4: Aber so eine Erzählung ist das hier nicht.
6: Diese Erzählung interessiert sich für das Wesentliche. Zum Beispiel diesen Moment im Jahr 2021, als Sascha ihr Büro in der zweiten Etage des unscheinbaren Bürogebäudes in der 55. Savushkina Ulitsa betritt.
4: 1000 Luftmeilen weiter ein junger Mann namens Brian sich entscheidet, online zu gehen.
6: Er öffnet seinen Browser.
4: Er öffnet X, Threads und Instagram.
6: Er öffnet YouTube, TikTok.
4: Brian ist ein 25-jähriger weißer Mann aus dem Großraum Paris, Texas. Er liebt Kayaking, die Musik von Sheryl Crow und folgt zum Beispiel einem Account namens Cheerleaders for Feminism.
6: Er ist in den Kommentaren.
4: Er schreibt:
8: So ein Babe. So mag ich meinen Feminismus. Kennt jemand ihr Handle?
6: Ein User antwortet:
9: Du hast was falsch verstanden, wenn du ihr Handle willst.
8: Das ist doch krass, dass ich hier nicht mehr meine Meinung sagen kann.
4: Er geht auf das TikTok eines Comedians. Er schreibt unter ein Reel:
8: Ganz genau. Grenzen dicht.
6: Brian postet ein Foto von sich mit einem Hund. Er verlinkt die Cheerleader-Seite auf der Page eines Alpha-Manfluencers.
4: Brian liked einen Sheryl Crow-Song.
6: Brian schreibt unter das Hundefoto:
8: Manche... Rassen sind nachweislich weniger für Muskelaufbau geeignet als seine und meine.
4: Als jemand nachfragt, sagt Brian,
8: ich mache nicht deine Hausaufgaben.
6: Brian schreibt unter dem Post einer Politikerin, dass diese sich ja ganz schön verjüngt hätte zwischen ihrer Regierungstätigkeit damals und jetzt.
4: Ein Beweis ist das doch.
6: Ein unwiderlegbarer Beweis.
10: Für was?
4: Schreibt jemand.
8: Informier dich.
6: Antwortet Brian.
4: Trotz allem müssen wir uns Brian als einen recht freundlichen Menschen vorstellen. Bei geistiger Gesundheit und...
6: Darum ist das doch maximal kaputt.
4: Das muss man sich mal überlegen.
6: Das alles hätte ja niemand gemacht.
4: Überlegen Sie mal bitte, vor 10 Jahren oder 20.
6: Da hätten diese Vorgänge dazu geführt, dass sich die eigenen Verwandten mal mit einem zusammensetzen.
4: Und fragen, was da eigentlich los ist. Dass man glaubt, man müsse das jetzt ablassen.
6: Wenn man solche Verwandten hätte.
4: Dann hätte man vielleicht auch nicht dieses Problem.
6: Das Brian wohl hat.
4: Denn der hat diese Verwandten nicht.
6: Aber das ist nicht sein Problem.
4: Das wirklich.
6: Einzige Problem ist...
4: Brian existiert nicht.
6: Brian ist Sascha.
11: Wow, gut gemacht. Guter Einsatz, Sascha.
6: Das ist Nico, ihr Abteilungsleiter.
4: Gestreiftes Hemd, Hosenträger, Hornbrille, Kaffeetasse, die Sascha sehnsüchtig anschaut.
6: Oder vielleicht eher schwarzer Pullover?
4: Ja, schwarzer Pullover.
6: Ja, ausgeblichene Jeans.
4: Ja, Adrenaline Rush Energy Drink. Denn Nico ist hier seit 16 Stunden am Abteilungsleiten, am Rumlaufen und seinen Leuten...
11: Guter Einsatz.
4: Und...
11: Schlechter Einsatz.
4: ...sagen. Denn es gibt...
11: Guten
4: und...
11: Schlechten.
4: Wobei hier der Gute wirklich schlecht ist. Und der Schlechte einfach wenig anrichtet.
6: Aber Saschas Figur...
4: Dieser Brian und vor allem sein Post zu der Politikerin...
6: Seine Intervention.
4: Die läuft.
6: Die hat schon 7.
4: Nein, jetzt sind es 24 Fans.
6: Fast so viel wie in dieser Abteilung, die Nico leitet. Die besteht aus 25 Männern.
4: 5 Frauen.
6: Sie sitzen da an ihren Laptops.
4: Sie schauen sich an, nur manchmal.
6: Die meiste Zeit schauen sie auf ihre Screens.
4: Auf das Internet.
6: Das ihnen mal ein Rückzugsort war, mit seinen Foren und seinen Bestellmöglichkeiten für günstige Pizza.
4: Mit Drogen, seinen Pornos und YouTube-Prank-Videos.
6: Das wirklich alles bereithielt, was sie für ihre Jugend brauchten.
4: Weil es braucht nicht viel.
6: Wenn es auch sonst nicht viel gibt.
4: Wenn es auch sonst nur gestresste Eltern.
6: Und Lehrer auf Autopilot und Großmütterchen, die den Kopf schütteln.
4: Die jungen Leute.
6: Wenn es für diese jungen Leute nicht viel gibt,
4: dann machen sie viel. Machen sie Memes, schreiben gehässige Kommentare, ganz schön krasses Zeug. Fantasies eben.
6: Das war mal ihre Freizeit und jetzt haben sie hier ihr Hobby zum Beruf gemacht.
4: Hier in Nikos Abteilung schauen sie jetzt einmal doch von ihren Rechnern auf.
6: Zu Nico.
4: Dann grimmig zu Sascha und rufen ihre Seite auf ihren Bildschirm auf.
6: 80 Likes und 50 Kommentare schon. Einer davon?
4: Von Peggy, die meint, dass Brian, also Sascha, sich doch schämen sollte. So eine tolle Politikerin. Was hätte ihn, also Brian, also Sascha, denn bewogen, das zu schreiben?
6: Peggy betreut einen Online-Blog gegen Hass im Netz. Sie verschleiert ihre Webadresse mit einem virtuellen privaten Netzwerk, kurz VPN. Und dieses VPN behauptet, in der Nähe Lissabons zu sein.
4: Ihre Hobbys sind Kaffee- und Städtetrips.
6: Sie alle hier kennen Peggy.
4: Peggy heißt mal Richard oder auch Samantha, aber egal wie sie heißen.
12: Sie sind immer ihre GegnerInnen im WWW.
4: Die Woke Warriors.
6: Die, die wirklich noch widersprechen, dem ganzen Wahnsinn, der hier von den Leuten so verzapft wird.
4: Oh mein Gott, wie sie alle diese Peggys hassen.
6: Jetzt schon 20 Antworten unter ihrem Kommentar.
4: Mit einem Cocktail aus Zuspruch und Todeswünschen bombardieren genug echte NutzerInnen weltweit gerade Peggy.
6: Wirklich, das machen nicht mal sie hier aus der Abteilung. Das macht das Internet dann schon von ganz allein.
4: Man muss es nur anstupsen.
6: Und Peggy?
4: Die wirklich nur das Beste wollte.
6: Die denkt, dass man das alles nicht so stehen lassen darf.
4: Diesen ganzen Hass im Netz.
6: Diese Peggy und ihre Mitstreiter, die lesen diese ganzen Hasskommentare unter ihrer Nachricht.
4: Und sie fühlen
6: dabei
4: rein
6: gar
4: nichts.
6: Außer vielleicht Müdigkeit.
4: Bei einer anderen 16-Stunden-Schicht.
6: Nebenan von Nikos Abteilung
4: sitzt Peggy.
6: Und sie heißt Mark.
4: Sie haben es begriffen.
6: Nichts ist sicher.
4: Niemand ist wirklich jemand.
6: Sie meinen, die Wirklichkeit zu kennen.
4: Aber in Wirklichkeit haben sie nur eine Meinung.
6: Von Bettwanzen in Pariser Hotelbetten vor Olympia.
4: Bis zu Reptilien im Weißen Haus.
6: Da war schon alles dabei.
4: Keine Idee ist zu krass. Für diese weltweit bekannte, doch hochgeheime Erfolgsserie, die sie hier in diesem Haus schreiben.
6: Aber keine Sorge, es ist nicht alles verloren.
4: Ist es nicht?
6: Nicht alles. Manches. Manches wird gerettet. Von Geheimdiensten und von Firmen.
4: Ah ja, und diese Firmen sitzen rein zufällig auch in einem Büro neben Sascha in St. Petersburg.
6: Nein, diese hier zum Beispiel sitzt in Kopenhagen. Und am besten fangen wir dafür nochmal an. Fangen wir wieder an mit einem Arbeitstag.
4: Nur in dieser Firma dauert er 10 Stunden. Und die Leute an den Rechnern sind keine Bedrohung, sondern Bedrohungsanalysten.
6: Sie heißen nicht Sascha oder Mark, sondern Eric, Jerome und Imani. Und heute an diesem Tag ist Teambuilding.
4: Also Beanie Bags, Chill-Out-Session, Spiele.
6: Oder einfach Cocktails?
4: Gut, sagen wir, sie haben einfach eine Runde alkoholische Getränke.
6: Und aus Spaß oder weil sie nicht wissen, wie man den hat, nippen sie einmal daran und arbeiten dann weiter.
4: Imani analysiert zum Beispiel Feindbewegungen im Internet.
10: Wo setzen unsere GegnerInnen Bots und Clickfarmen ein, um Desinformation zu pushen? Und welchen Zweck verfolgt die Kampagne?
6: Oder sie prüfen Codes. Erics Programme zum Beispiel
9: scannen sensible Infrastrukturen wie Börsenplattformen auf Schwachstellen und ich empfehle Gegenmaßnahmen.
4: Natürlich coden sie auch. Jerome baut Malware.
12: Ich lasse schädliche Viren in begrenzten Testumfeldern auf Erics Plattform los.
6: Sie sind jedenfalls voll auf beschäftigt als...
10: Ey, ich hab was. Hier, kommt her.
6: Sie zeigt auf eine Headline.
10: Bettwanzen bringen ganz Paris zum Jucken. Ist Olympia in Gefahr?
9: Was lese ich da?
10: Wer weiß noch Gebot 1 der Desinformation, hm?
6: Sie schaut Eric an. Doch Jerome ist schneller.
12: Finde eine Bruchstelle im System.
10: Ganz genau. Und in Bezug auf Olympia, was könnte das sein?
12: Die Olympialust in Frankreich ist gar nicht mal so groß.
10: Ding, ding, ding. 10 Punkte.
6: Imani schreibt seinen Namen auf einen Zettel und daneben den Score.
10: Gebot 2?
9: Erfinde eine Big Lie. Zu groß, als dass sie erfunden sein könnte.
6: Mhm. Eric gießt seinen Drink in eine Zimmerpflanze. Imani reckt den Daumen in die Höhe.
10: Die haben wir also hier. Ganz Paris versinkt kurz vor Olympia in einer Bettwanzenplage und schuld sind die Geflüchteten. 10 Punkte auch für dich, Eric.
9: Yes!
6: Es gibt aber 7 Gebote der Desinformation. Nur einer kann gewinnen.
10: Gebot 3. Jerome.
12: Frittiere deine Lüge in einem Teig aus Wahrheit.
6: Sein Magen knurrt.
10: Und welchen Lügen-Corndog gibt es wohl in Paris?
9: Fuck, fuck, fuck.
10: Eric, deine Chance.
9: Manche Hotels haben Bettwanzen und Geflüchtete sind wirklich in Paris.
4: Eric nun klar in Führung. Gameshow-Host Imani weiß, Jerome braucht einen Ansporn.
10: Der Gewinner kriegt übrigens meine ergonomische Maus für eine Woche. 4. Gebot.
6: Jeromes Hand vom Coden so verkrampft, dass sie nichts mehr hält, schießt in die Höhe.
12: Vertusche deine Beteiligung.
4: Imani nickt.
10: Wollen wir doch mal sehen.
6: Sie scrollt durch den Artikel, sammelt Informationen.
10: Ein Hotelname, ein Blog, mehr ist da nicht.
4: Sie checkt das Hotel auf Bettwanzen in den Kommentaren. Überraschend viele Russen berichten von Problemen. Imani checkt den Blog.
6: Er ist von einer jungen Influencerin. Sie postet ein Bild einer großen Tageszeitung, die behauptet, dass es eine Plage ist.
10: Der Blog ist keine 5 Monate alt. Diese Headline gab es nie. Und die Influencerin hat bei Instagram gerade mal 10 Follower. Richtig, Jerome. Was ist das 5. Gebot?
6: Die beiden Programmierer zögern.
4: Das ist Imanis Fach, aber sie sollten das wissen.
6: Auch Erics Sehnen sehnen sich nach dieser Maus.
4: Mit schmerzenden Fingern zeigt er auf die echte Nachrichtenseite, die den Blog zitiert.
9: Finde einen nützlichen Idioten.
6: Sie erstarren.
4: Sie wissen.
6: Idioten gibt es leider viel zu viele.
4: Bei der Bettwanzenplage. Da verursachen die russischen Blogger mit gefälschten Websites zunächst eine kleine Hysterie auf X. Dann berichtet die westliche Presse.
6: Und derart reingewaschen ist die Lüge nun in der Welt.
4: Imani klickt mit ihrer Maus traurig ins Leere. Man kann die Realität nicht in den Papierkorb bewegen, egal wie sehr man es versucht.
6: Sie schreibt eine Mail an die französischen Behörden. Jerome und Eric gehen die Gläser abwaschen. Gebot 6 und 7 werden auch morgen wieder ihr Arbeitsalltag sein. Sie löschen das Licht und damit ist dieses Teambuilding
4: vorbei.
6: Noch lange nicht.
4: Es hat ehrlich gesagt nie angefangen.
6: Dieses Meeting haben wir uns nur ausgedacht.
4: Der Teigmantel aus Wahrheit?
6: Es gibt solche Firmen, wirklich.
4: Fake-Bettwanzenplage, Teambuilding und Beanbags. All das ist leider wahr.
6: Aber sie sitzen so nicht beisammen. Sie brauchen kein Teambuilding. Sie wollen vor allem gutes Geld, um die Plots abzuwehren, die aus Saschas Serienstube kommen und einfallen in Europa.
4: Die Leute verwirren, die Debatten vergiften, die Wahlen beeinflussen, die Demokratie zersetzen, wie Coca-Cola ein Steak über Nacht.
6: Letzteres ist übrigens ein Urban Myth. Also eine besonders alte Desinformation.
4: Desinformation ist so alt wie Information selbst. Immer, wenn es jemanden gab, der zum Beispiel sagte, ich hab's errechnet, die Erde ist rund.
6: Gab's jemand anderen, nein, der das verneinte und vorherige Person auf ein Mühlrad spannte.
4: Und seit diesen Tagen führen beide Seiten Kriege. Und darum sieht das Büro von Eric, Jerome und Imani zwar wie ein Beanie-Bag-Startup aus, ist in Wahrheit aber eine outsourced Military Station.
6: Dort, an den Laptops, sind sie Teil des virtuellen Raketenabfangschirms des Westens.
4: Aber schaffen sie es auch? Fangen sie ab?
6: Auch das tun sie ab und an. Da wird Desinformation abgewehrt im Piu-Piu-Piu Worldwide War. Und manchmal,
4: an sehr guten Tagen,
6: schießen sie sogar zurück.
4: Starten eine Gegenkampagne.
6: Infizieren russische Rechner.
4: Unterstützen baltische Hacker.
6: Freezen Konten.
4: Enttarnen Agenten.
6: Und darum ist es auch so gefährlich, als auf Saschas Monitor eine Nachricht aufpoppt.
4: Die Nachricht, die hat sie nicht erwartet.
6: Aufpoppen tut das Chatfenster trotzdem.
4: Da steht:
13: Hey, Sascha.
4: Sie klickt es weg.
6: Das Fenster poppt wieder auf.
13: Oder soll ich Brian sagen?
6: Sascha hat einen Schweißausbruch.
4: Sie klickt es weg.
6: Das Fenster poppt wieder auf.
13: Keine Sorge, wir sind Kolleginnen,
6: sagt die Nachricht und nutzt das generische Femininum.
4: Womöglich nicht, denn das würde die Auswahl im Büro sofort sehr stark einengen. Und hier kann man sich nie sicher sein, wer mitliest.
6: Dennoch klickt Sascha dieses Mal drauf und denkt:
14: Mann, was eine Scheiße. Diese Swolachs aus der Meme-Abteilung.
4: Und da steht:
6: Swolachs?
4: Abschaum.
6: Und die Meme-Abteilung?
4: Na gut, Abstecher in die Meme-Abteilung. Eine Etage tiefer. Selbe Anordnung, selbe Tische, die Stimmung.
6: Bombe.
4: Richtig schlecht. Jede wird's erkennen, wie schwer es ist, ein Meme zu erklären.
6: Das Memesplaining.
4: Nun aber, Memesplaine mal deinem Vorgesetzten, warum das Meme jetzt dafür geeignet ist, damit die nächste demokratiegefährdende Kampagne zu betreiben.
15: Also, in dem einen Meme ist Drake, der Rapper. Und das ist aus seinem Tanzvideo. Und er weist mit der Hand etwas ab. So. Und dann in einem Kasten drunter zeigt er auf etwas und macht ein zustimmendes Gesicht. Und in die Kästen daneben kann man etwas schreiben. Also in denen, wo er etwas doof findet, sag die Wahrheit, ob du dein Nachbarland angreifst. Und drunter, wo er etwas gut findet, greif einfach an.
6: Furchtbar.
4: Halt geboren.
6: Millennial-Humor.
4: Und das wissen die hier auch in der Meme-Abteilung.
6: Denn Memes verändern sich rasend schnell. Und sie müssen immer auf der Hut sein. Denn ganz fix werden einfach neue, jüngere 30 Leute eingestellt. Und dann steht man auf der Straße und im CV steht
16: Drake-Meme-Generator.
6: Die haben also keine gute Zeit. Die hacken, hacken, hacken. Die Nachricht kommt also nicht von da.
4: Oh nein, sie kommt von der Neuen. Die seit letzter Woche erst hier arbeitet. Sie winkt Sascha vom Ende des Raums zu.
6: Man nennt es zaghaft.
4: Sie schreibt:
13: Wollen wir mal einen Kaffee trinken gehen?
6: Sascha ringt mit sich.
4: Sie überlegt.
6: Sie tippt.
4: Was willst du?
17: Wow, Team Sascha, Team Love.
4: Es knistert vor Spannung.
6: Die andere tippt.
13: Ich suche hier Freunde. Kenn noch niemanden. Und du?
4: Ich?
13: Du siehst nett aus.
4: Das hat ja nun noch wirklich niemand über sie gesagt.
6: Einmal hat ein Junge in der 5. Klasse gesagt, dass sie ein bisschen nach Regen riecht.
4: Und als Sascha nach Hause ging, dachte sie,
6: dass Regen nicht riecht.
4: Aber der Beton nach dem Regen anders riecht.
6: Und dass sie sich fragt, was an ihr der Beton und was an ihr das Wasser ist.
4: Und genau da hat sie beschlossen, Autorin zu werden.
6: Jedenfalls ist Sascha ein bisschen verlegen.
4: Und darum bleibt sie auch erstmal stoisch sitzen und geht nicht zum Kaffee mit der Kollegin.
6: Sondern lenkt sich ab mit dem, was sie am besten kann.
4: Brian.
6: Die Online-Kampagne einer Peggy gegen ihn hat zahlreiche neue Follower für ihn generiert.
4: Sie füllen seine Kommentare.
6: Sascha lenkt sie in die Richtung von falschen und echten Peggys.
4: Der Aufruhr ist in vollem Gange.
6: Brian postet:
18: Mein Aktivismus hat mich auf die Feindesliste des Woke-Mobs gebracht.
6: Er repostet ein Bild
4: von einem Wasserfall in den Rocky Mountains.
6: Er schreibt:
18: Hashtag love my country. Hashtag Patriots Day.
4: Und
18: auch ich verfange mich ab und an mit meinem Blick in den Hochhäusern und frage mich, ob der Beton etwas wie ein Fluss ist, den der Zement am Fließen hindert.
19: Oder vielmehr der Beton
18: ein Zement ist,
19: den der Fluss daran hindert, ein Kalksteingebirge
18: zu sein.
6: Er bittet seine neuen Follower darum, diese eine US-Politikerin anzuschreiben und zu fragen,
4: ob sie Babyblut trinkt.
6: Er antwortet auf einen Kommentar unter dem Wasserfall.
18: Hi, Hero Man US 88. Ja, Genau. Ich weiß einfach nicht, was mich eigentlich daran hindert.
19: Aus dem Gebirge meines Inneren einen Fluss zu schlagen.
6: Brian, also Sascha, erhält von rechten Republikanern Spenden auf ein Swift-Konto in Russland und schickt sie in die Nachbarabteilung für die Fake-Kampagne eines linken Politikers.
4: Brian postet einen Konzertmitschnitt von Sheryl Crow und sagt:
8: Das sind noch Gefühle.

0: Rom oder Imani?
1: Oder vielleicht jemand aus der Etage, über die alle nur flüstern?
2: Hallo? Wie lange soll ich hier noch warten?
0: Nicht zu lange warten, das hat sich Sascha versprochen.
3: Nur ein Jahr,
0: hat sie sich gesagt, als sie hier anfing.
3: Ein Jahr nur das alles.
0: Bis sie genug Geld hat, die Schauplätze ihrer Plots selbst zu bereisen.
3: New York.
0: Berlin.
3: Paris. Jene Orte, die auch dank ihr versinken in erfundenen Bettwanzen.
0: Und echt rechten Politikern.
3: Wollte sie einfach gern selbst sehen.
0: Bevor sie weg sind.
3: Schon immer wollte sie das.
0: Schon als sie ein kleines Script-Kid war, das gerade seinen ersten süßen Hack gelandet hat. Damals, an diesen flirrenden Tagen des frühen Web 2.0,
3: war es ein leichtes, mittels automatisierter Scripts mal eben 20.000 Fake-E-Mail-Konten anzulegen,
0: die dann eine Verwaltung mit Millionen Anfragen lahmlegten, weil sie mit dem Verlauf eines Musical-Abends, sagen wir,
3: sie waren nicht zufrieden.
0: Sehr zufrieden war aber der Produzent, der so auf sie aufmerksam wurde. Er trommelte gerade die kreative Jugend seines Landes zusammen, damit sie an seiner geplanten Serie
4: Das Ende des Westens
0: arbeitete.
3: Er rief per Annoncen und Jobbörsen zur Bewerbung.
0: Aber Sascha?
3: Sascha entdeckte er für seine Traumfabrik.
5: Es ist ein einziger Krieg um Aufmerksamkeit, Klickzahlen und Engagement. Das Schlachtfeld sind die Köpfe der Bewohner des Planeten Erde. Dieses Schlachtfeld muss uns gehören.
3: Das ist wieder Nico, Saschas Abteilungsleiter.
0: Er schaut ernst.
3: Die Ärmel sind hochgekrempelt.
0: Er hat ein Meeting einberufen.
3: Er zerdrückt eine Dose Adrenaline Rush mit der bloßen Hand.
0: In echt?
3: Gut, in echt guckt er sie nur etwas zu lange an, bevor er weiterspricht und dabei auf das Flipchart mit ihren monatlichen Resultaten zeigt.
0: Wie haben sich ihre Geschichten weiterentwickelt? Welche Handlungsstränge sollen vertieft? Welche gecuttet werden? Und welche Memes sind viral gegangen?
5: Drake zum Beispiel. Ist nicht mehr der Drake von vor ein paar Jahren. Er bedeutet jetzt etwas anderes.
3: Mahnt Nico und schaut zu den Leuten aus der Meme-Abteilung, deren gerötete Augen feindselig leuchten.
0: Nico schluckt.
3: Ein bisschen Adrenaline.
0: Ohne Rush. Und beruhigt sich wieder mit einem Blick auf die ruhigeren AutorInnen.
3: Braucht ihre Serie neue Figuren oder Skandale, um die Welt bei der Stange zu halten?
5: Das Ende des Westens funktioniert nur, wenn es unterhaltsam ist. Politische Manöver und Attacken schön und gut, aber ohne gute Memes und Plots nicht schön.
0: Sascha kennt das schon alles. Sie kann die 7 Gebote im Schlaf herbeten.
3: Gut, Gebot 1 bis 5, weil die haben mit ihrer Arbeit zu tun.
0: Gebot 6 geht sie nichts an.
3: Und Gebot 7?
0: Gebot 7 liegt über ihrer Gehaltsklasse. Das kennt nur der Produzent. Ihnen gibt man das Zersetzen.
3: Das Trollen.
0: Doxen.
3: Und Mobben.
0: Die Daily Soap-Geschichten ihrer Terrorserie.
3: Saschas Brian, Marks Peggys und wie sie alle heißen, agieren willkürlich.
0: Wie Streubombenmunition.
3: Darum ist es ihr egal, was der Abteilungsleiter sagt.
0: Egal, dass selbst er heute zittert,
3: mit den Nerven ringt,
0: die Peitsche an sie weitergibt.
3: Soll er doch.
0: Mahnt er halt und peitscht.
3: Aber danach ist Lunch.
0: Sie hört also nicht zu. Sie versucht wieder, die Neue zu ignorieren.
3: Die hat Sascha zu Beginn des Meetings den Platz neben sich angeboten.
0: Ganz stark hat Sascha es in sich gefühlt.
3: Diesen Riss in ihrem Gestein.
0: Ein Fließen will sich daraus brechen.
3: Ganz weit weg hat sie sich gesetzt.
0: Sie hat gedacht, dass sie auch nie einen Plattenbau an einem See gesehen hat.
3: Dass es wohl gefährlich ist, so Gegensätze nah beieinander.
6: Das kann doch alles nicht wahr sein.
3: Ups.
0: Das hat sie dann wohl laut gesagt.
5: Was, Sascha?
3: Wie? Sagt Sascha.
0: Ihr Abteilungsleiter starrt sie an.
5: Was kann nicht wahr sein?
0: Jetzt folgen ihm alle Köpfe aller Abteilungen.
6: Blöd.
3: Dabei hat sie so gut durchgehalten.
0: Doch nun ist was rausgerutscht aus ihrem Inneren, das sie so verschlossen hält.
3: Ihrem Erz, aus dem kein Fluss sich...
5: Was kann nicht wahr sein? Was?
3: Alles.
7: Wow! Go, Sascha, go big!
3: Alles kann wahr oder nicht wahr sein, oder?
0: Ein Schweißtropfen arbeitet sich ihren Hals hinunter.
3: Nico schaut nachdenklich.
0: Die Überwachungskamera zoomt besorgt auf sie.
3: Alles wartet.
0: Denn es reicht nicht, Sascha.
8: Es reicht noch nicht. Wir müssen die Unsicherheit hochschrauben. Raus aus den Kommentaren, direkt in die Nachrichtenseiten. Das Ende des Westens bleibt nur spannend, wenn niemand weiß, was gespielt wird. Wir dürfen nicht mehr erkennen, ob das Meme von uns ist. Die Fälschungen dürfen nicht mehr von der Realität unterscheidbar sein. Wir müssen

0: Barrieren am Fließband zerstören und den News Cycle beschleunigen, bis wir selbst nur noch zusehen können. Wie das Kind, das eine zu große Böllerkette gezündet hat. Erst dann. Dann...
1: Saschas Blick trifft den der Neuen.
2: Die streckt ihr einen Daumen.
1: Man nennt es irgendwie cute.
2: Entgegen.
1: Das Erz Sascha.
2: Es knirscht Sascha.
1: Der Fluss Sascha.
0: Ne, dann Chaos. Dann Chaos.
2: Sie sagt erschöpft zusammen.
3: Sascha.
1: Nico nimmt sie beiseite, als das Meeting vorbei ist.
3: Man will dich im dritten Stock sehen.
0: Blöd.
1: Der dritte Stock.
2: In den der Fahrstuhl nicht fährt.
1: Der dritte Stock.
2: Von dem die Kollegen im zweiten nur flüstern.
1: Ihr Abteilungsleiter schaut ihr sorgenvoll hinterher. Seine beste Kraft im Büro. Sie muss bleiben bei all dem, was vor ihnen liegt. Er schaut flehentlich in die Überwachungskamera.
3: Lasst sie mir. Lasst mir Sascha.

0: Natürlich kennt Sascha den Begriff von der Banalität des Bösen, findet es aber dennoch empörend, dass auch hier im dritten Stock der Teppich
1: einfach blau
0: ist und die Wände
1: weiß
0: und die Tür am Ende des Ganges
1: einfach offen.
0: Und dort sitzen zwei Menschen,
1: die Sascha noch nie gesehen hat.
2: Setzen Sie sich. Wollen Sie was trinken? Sie hatten heute noch keinen Kaffee, oder?
3: So geht es los,
1: denkt Sascha.
3: So lullen sie dich ein.
0: Doch so leicht macht sie es ihnen nicht.
1: Sie ist nicht hier für nette Sitzgelegenheiten. Sie macht hier anonym und ohne großen Aufwand.
4: Cash!
5: Kein Wort, sag ich. Was ist auch wahr? Ich bin es nicht gewesen!
0: Brüllt Sascha mit dem Rücken zur Wand.
1: Die beiden Menschen schauen sie besorgt an.
0: Was nur hat diese junge staatlich angestellte Trollin so aufgebracht?

0: An dieser Stelle beginnt der Abend.
1: 850 ZuschauerInnen setzen sich. Das Gemurmel ebbt ab, der Vorhang geht auf, begleitet von Orchestermusik.
0: Das Licht fällt auf eine Dorfszenerie. Von der Ferne Gesang.
1: Wir sind in einem Musical.
2: Im Moskau der Early 2000er. Und das Musical ist der Hit einer Saison, in der sich die RussInnen dank ihres neuen Präsidenten erbauen. An wiedergefundenem Vertrauen, Sicherheit und Stärke.
1: RussInnen, die es feiern wollen, ihr Land, das selbstbewusst dem Westen nicht als Feind, aber als ebenbürtiger Kontrahent gegenübersteht.
2: Der Gesang wird lauter. Eine Gruppe Fliegersoldaten betritt die Bühne des Moskauer Dubrovka-Theaters. Sie sind jung, sie fliegen, sie pfeifen Frauen hinterher. Nach einem Solo Szenenapplaus. Sie ziehen siegessicher in die Schlacht.
1: Eine Gruppe bewaffneter, vermummter Männer taucht auf der Bühne auf.
2: Die Fliegerjungs weichen zurück.
1: Die Vermummten schießen in die Luft.
2: Die Flieger werden in den Orchestergraben und ins Publikum gestoßen.
1: Überall im Saal stehen weitere Vermummte auf, mit Sprengstoff um die Oberkörper geschnallt.
2: Ein paar Fliegerpiloten gelingt es, durch die Fenster zu fliehen. Eine Salve Schüsse später wagt das niemand mehr. Vor den Türen und Fenstern kreuzen sich die AK-47 der vermummten Männer und Frauen.
1: Sie rufen die Technik auf die Bühne, damit sie eine Botschaft hinaussenden.
3: Russland soll den Luft- und Bodenraum Tschetschenien verlassen, sonst werden die Zuschauer den Saal nicht mehr.
2: In den Fenstern des Theaters zuckt das Blaulicht. Durch ein Megafon schallt die Forderung:
4: Legen Sie die Waffen nieder!
2: Die Vermummten senden eine Videobotschaft. Sie sagen:
3: Wir wollen sterben, mehr als ihr leben wollt!
1: Am Abend des ersten Tages betritt eine Parfümerieverkäuferin namens Olga den Saal. Sie schwankt und hält sich im Türrahmen fest. Sie brüllt:
5: Lass mich nicht unterkriegen! 747! Überwältig sie!
2: Zwei Geiselnehmer überwältigen sie und tragen sie fort. Die Geiseln hören nur einen.
1: An Tag 2 bricht ein Heißwasserrohr und setzt das Theater unter Wasser.
2: Am Morgen des dritten Tags leitet der Geheimdienst ein betäubendes Gas in das Theater.
1: Panik bricht aus. Die Menschen fallen in Ohnmacht.
2: Der Saal wird gestürmt, die bewusstlosen Geiselnehmer hingerichtet.
1: Die Geiseln werden hinausgetragen und auf dem Asphalt abgelegt.
2: Auf den Rücken.
1: Viele von ihnen, auch wenn sie jetzt noch nicht tot sind, wachen nicht mehr auf.
2: Ein böses Erwachen gibt es tags darauf nur für die russische Nation, als der Produzent seinem Volk die Nachricht beibringt.
1: Diesem Volk, das ihn ja schon zu kennen glaubt.
2: Als Wirtschaftswunder und harter Mann.
1: Als Retter des Stolzes ihrer Nation.
2: Flimmert er über Millionen Bildschirme.
1: Bildschirme, auf denen gerade noch 130 an Giftgas gestorbene Menschen aus einem Theater getragen worden sind. Die auf den Asphalt gelegt worden sind, wo die, die noch gelebt hatten, an ihren Zungen erstickten.
2: Bilder,
1: die die Menschen nicht vergessen würden. Bilder, die flüstern:
2: So sicher seid ihr nicht.
6: Картины.
7: Bilder,
6: которые не искренны.
7: Die falsch sind.
2: Wie der Präsident,
1: Produzent nun sagt.
6: Это были изображения немногих мёртвых.
7: Das waren Bilder einiger weniger Toter.
6: Исквевлены от голода.
7: Ihre Körper vor Hunger verrenkt. Ihre Zungen auf der Suche nach Wasser. Rückwärts in ihre Hälse gekrochen.
2: Eine Lüge, erzählt er. So groß, dass sie doch irgendwie wahr sein muss.
6: Правда.
7: Wahr ist vor allem.
6: Прежде всего, это победа над чеченцами.
7: Der Sieg über die Tschetschenen.
6: Правда в том,
7: wahr ist,
6: что операция,
7: der Einsatz,
6: была полностью
7: успешной. War ein voller Erfolg.
1: Das muss man sich mal vorstellen, das ist doch maximal kaputt.
2: Da sitzt ein kleines Mädchen namens Sascha.
1: Unsere Sascha?
2: Ja, da sitzt sie.
6: Картина.
2: Damals vor dem TV. Und dass neben ihr keine parfümierte Mutter namens Olga mehr sitzt, das nennt der Mann einen Erfolg?
1: Sicher, ihre Mutter hatte ihre Eigenarten. Eine davon war, dass hin und wieder mal ein Glas zu viel. Und diesmal hatte sie das mit dem Glück der Betrunkenen an der Polizei vorbeigeführt.
2: Mitten in den Saal, wo sie einen Bühnentod später eins der ersten Opfer war.
1: Sascha versteht jetzt noch nicht alles. Aber langsam dämmert ihr, wie auch dem Rest Russlands, dass dort im Theater kein Erfolg zu sehen war, sondern dass dieser Präsident, Produzent, etwas ganz Neues mit ihnen probiert.
2: Ihnen etwas zeigt und dann sagt:
1: Ihr habt es nicht gesehen.
2: Da ist nur zu gut zu verstehen, dass Sascha ein paar Jahre später ein Botnet anlegt, um auch etwas zu zeigen. Etwas, das sich nicht weginformieren lässt.
1: Die Millionen E-Mails, die von Sascha automatisiert an die Verwaltung gesendet wurden, führten zu einem unleugbaren Shutdown auf den Websites und zu Chaos in den Servern.
2: Das würde denen zeigen, dass sie das Sehen nicht verfälschen können.
1: Oh dear, Malinkaya Sascha.
2: Mit ihrem YouTube-Hackerwissen war sie angetreten gegen einen ganzen Staat.
1: Und damit 40 Jahre Geheimdienstwissen und verschwiegene Genossenbünde, die länger zurückreichen, als sie auf der Welt ist. Um diesen Gegner zu begreifen,
2: fangen wir nochmal an. Von vorn.
1: Naja.
2: Fangen wir kurz vom Ende an.
1: Es ist 1986 und das Ende, das dauert noch. Auch hier, in Dresden.
2: Beginnen wir also entspannt mit einem Kaffee.
1: Wobei, naja.
2: Fangen wir an mit dem Rest aus der Thermoskanne, den sich der Leutnant in den Becher gießt, während er zu dem Altbau schaut.
1: Ein Altbau, das ist hier etwas anderes als bei ihm zu Hause in St. Petersburg.
8: Ein Altbau? Das ist hier gar nicht schlecht.
2: Er beneidet den Umweltaktivisten ein bisschen, der aus seinem Altbau heraus seit Wochen unwissentlich ihre Wanze füttert.
8: Siehst du was?
1: Fragt er seinen ranghöheren Freund und Major. Der sitzt neben ihm im Lader.
2: Schaut aus halb offenen Augen mit ja irgendwie beigem Blick auf die Elbe.
1: Der Leutnant tippt an die Schulter des eigenschaftslosen Mannes. Immerhin ist das hier ihre Beschattung, da soll er auch mitbeschatten.
2: Da hebt sich die Hand des Majors.
8: Mach das lauter,
2: fordert er, und er meint das Radio.
1: Sie sind erst seit einem Jahr hier, an diesem Außenposten ihres großen Reiches, und machen 80% des Tages eher kleine Dinge.
2: Mühsam machen sie die.
1: Das Anwerben von Spionen zum Beispiel. Es klingt zwar spannend, aber am Ende sitzt man vor allem da und vergleicht Tabellen.
2: Da ist so eine Wanze, so eine Beschattung, da ist das schon was.
1: Doch sie vergessen beides, als Gorbatschows Stimme aus dem Radio plärrt.
9: Ihr Generalsekretär ist beim Präsidenten des Klassenfeinds und er gibt es einfach alles zu. Gesteht ihre größte Leistung ein. Wie sie ihren 7 Geboten folgend Brüche im System der Amerikaner gefunden hatten, wie sie eine Lüge, die zu groß war, als dass sie sie erfunden haben könnten. Ja, wie sie die erfanden, wie sie ihre Beteiligung vertuschten, bis sich ein nützlicher Idiot fand, der ihre Lüge nach etlichen Umwegen als ganz normale Nachricht wiedergab. In diesem Falle war der Idiot CBS News. Und die Lüge war, dass die CIA AIDS erfunden habe. Und es hatte eigentlich alles sehr gut funktioniert. Gebot 6 wäre nun gewesen, alles zu leugnen, leugnen, leugnen. Was bitte? Was macht Gorbatschow?
8: Was macht Gorbi dort gerade in den USA? Gibt er etwa gleich Gebot 7 auf? Was denkst du darüber?
2: Will der Leutnant von seinem Freund und Major wissen und dreht sich zu ihm um. Doch sein Freund und Major ist hinter einer Feuerwand verschwunden. So heiß brennt die Wut in ihm. Brennt in ihm ohne ein Zeichen im Gesicht.
1: Der Leutnant kennt dieses Feuer. Jetzt sollte man nicht unterbrechen, da
2: klopft es an ihre Scheibe.
1: Sie zucken zusammen.
2: Am Fenster ihres Laders
1: steht der Umweltaktivist.
2: Er klopft noch einmal.
1: Sie schauen sich an.
2: Er klopft schon wieder.
1: Sie lassen die Scheibe runter.
10: Tachchen.
2: Grüßt der Student recht freundlich und gibt dem Leutnant ein Gerät.
10: Dachte mir, ihr wollt vielleicht eure kleine Bettwanze zurück? Wenn man da nicht aufpasst, hat man ganz schnell eine Plage. Naja, zum Glück war die ganz leicht zu finden.
2: Er lacht und schwingt sich auf sein Rad und ist davon.
8: Hinterher?
1: Ruft der Leutnant.
2: Doch sein Freund und Major
1: regt sich nicht.
11: Du willst wissen, was das alles heißt. Wir arbeiten hier, Tag ein, Tag aus daran, den Westen in die Knie zu zwingen. Und dann ist es ausgerechnet unser eigener Generalsekretär, der uns verrät. Du willst wissen, was das heißt? Es ist das Ende!
2: Auf der Straße bleiben Leute stehen.
1: Der Leutnant bittet ihn zu flüstern.
2: Doch sein Freund und Vorgesetzter,
1: sonst still und gewissenhaft,
2: brüllt.
11: Der Generalsekretär ist schwach. Die Bürger brauchen Stärke. Man darf sie nicht mehr verstecken. Muss ihnen die Gewalt erst geben und dann sagen, dass sie nicht existiert. Ein Volk muss erzogen werden. Und dabei will es glauben, es sei frei. Und wenn irgendwo anders jemand tatsächlich freier ist, dann darf man sich dem nicht beugen. Dann muss man dafür sorgen, dass der an seiner an all dem, was er sagen darf, selbst erstickt.
2: Mit einem Mal scheinen dem Leutnant die Umrisse des Majors nicht mehr zu brennen, sondern zu erstrahlen.
1: Er sieht ihn nicht mehr als kleinen Aktenschieber. Er erkennt in ihm, ja, was ist das?
2: Es ist Hoffnung. Er hofft, dass es nicht zu spät ist.
1: Dass er ihr Land eines Tages retten kann.
2: Ihren Stolz, die sieben Gebote, Zeichen ihrer Überlegenheit.
1: Und er spürt, dieser Mann ist ein Tiefgläubiger. Er lebt nach den Geboten. Und in ihm leuchtet die Botschaft der Desinformation. Vor allem ihr siebtes Gebot.
2: Das da heißt, play the long game. Oh, und wie der Major es spielen wird. Einmal vom Ende des Ostens bis zum Ende des Westens. Ein Spiel von 40 Jahren.
1: Es stimmt, was er sagt. Es ist das Ende. Die Welt geht aber nicht nur einmal unter. Sie tut es immer wieder.
2: Ihre Welt ist 3 Jahre später vorbei, als die Mauer fällt. Eine neue Welt beginnt.
1: Die beiden machen sich auf den Weg zu einem Russland, das die Demokratie als ein Free for the Most Brutal kennenlernen wird.
2: Auf einen Weg, der den Leutnant an die Spitze eines Öl-Empires führt und der Major vom Leutnant finanziert, macht sich auf den Weg zur Präsidentschaft.
1: An der Spitze ihres Landes
2: wird er der Produzent der größten Serie,
1: die die Welt je sehen wird.
2: Puh, mal durchatmen hier. Einen Moment der Ruhe schaffen.
1: Runterkommen. Happy Place. Sascha macht das, wie so viele andere, auf der Toilette. Sie hat sie alle verraten.
2: Den Kollegen, der Bitcoin über die Server sammelt.
1: Den Nachtschichtler, der Technik klaut.
2: Den Vorgesetzten, der die Zahlen schönt.
1: Es ist nur so aus ihr rausgesprudelt.
2: Bis die beiden Verhörpersonen sie unterbrochen haben.
1: Da erst hat Sascha es verstanden.
2: Es ist kein Verhör.
1: Es ist schlimmer.
2: Es ist eine Beförderung.
1: Als sie sich beruhigt hatte, kam zuerst das Übliche.
12: Wir wollen dich gerne in der Firma halten.
1: Wir schätzen dich.
12: So ein Talent muss man fördern.
2: Und dann haben wir ihr
1: Und dann haben die beiden Personen ihr einen Einblick gegeben in den größeren Plot.
2: Gebot 6 und 7. Nicht alles. Gerade genug, damit sie Geschmack findet an der Macht, die mit dem Wissen kommt.
1: Ihre Interviewer haben sie gemustert.
12: Was denkst du dazu?
13: Wie gehst du damit um?
2: Ganz normal.
1: Sie schwitzt Bäche.
2: Sie will das alles nicht wissen, was ihre Figuren verursachen. Diese Unwissenheit ist doch ein Geschenk.
1: Sie will ihre Ruhe. Sie will die Aufmerksamkeit nicht, die ihr die Beförderung bringen würde.
2: Leiterin eines neuen Büros, in dem mit einer ganz neuen Technik ihre Plots noch viel schneller in die Welt kommen sollen.
1: Nein. Danke.
2: Sie lebt sie wirklich gerne. Die alte Geschichte vom Botnet-Hacker zur Autorin. Sie schreibt mit echter Leidenschaft an ihren kleinen Plots.
1: Sie tagträumt lieber auf Autopilot den Traum in der Fabrik. Sie liebt ihr Leben normalerweise unauffällig, bis man sie befördern wollte.
14: Das dürfen sie nicht,
2: denkt Sascha.
14: Sie halten dich fest in diesem Land. Sie zeigen dir deine Grenzen. Also habe ich mir einen Plan gemacht. Sie dürfen nicht plötzlich die Spielregeln ändern.
1: Darum rennt sie weg.
2: Aus dem 3. Stock und zurück an ihren Platz.
1: Zu Brian und den anderen 14 Identitäten, die sie im Alleingang unterhält.
2: Überall im Netz verüben sie ihr Tagewerk. Mühsam und unwissend trollen sie vor sich hin.
1: Sie schickt Nachfragen in die Meme-Abteilung und erhält neue lustige Bilder mit Schrift.
2: Sie schuftet und hofft, alles zu vergessen.
1: Doch.
2: Es klappt nicht.
1: Sie rast innerlich.
2: Sie wird es nicht los.
1: Vielleicht ist es also das.
2: Dieser Hass auf eine Chance, die sie nie haben wollte.
1: Oder etwas ganz anderes. Jedenfalls.
2: Irgendwas reizt sie nun doch, mit einer Spitzhacke an den eigenen Stein zu gehen.
1: Sie sagt nun doch.
13: Ja, yeah. Okay.
2: Zu dem Kaffee mit der Kollegin.
15: Wow, Sascha, go!
1: Diese winkt dir zu, was so viel bedeutet wie...
13: Jetzt.
2: Jetzt.
1: Ein Kolleginnen-Kaffee.
2: Jetzt.
1: Ein Koffein-Chat.
2: Jetzt.
1: Die schnelle Pause.
2: Jetzt.
1: Weiß Sascha noch nicht, dass noch ehe das Koffein kickt, sie im Verhörraum verschwunden sein wird.
2: Jetzt sieht sie nur in die braunen Augen der Kollegin. Diese kickt mit geübtem Kick gegen die Kaffeemaschine, damit es fließt. Und ohne, dass sie es bemerkt, sprengt sie mit ihrem Kick auch den Beton in Sascha auf.
1: Das dahinter über Jahre angestaute Regenwasser sprudelt hervor Und Sascha weiß mit einem Mal,
2: es ist nicht bloß der Beton, der nach dem Kontakt mit dem Regen anders riecht. Es liegt daran, dass sich zwei Dinge ändern, dadurch, dass sie sich treffen.
1: Und endlich weiß sie, was dieser Geruch ist, den Beton und Regen bilden. Das ist einfach Glück. Weil die manchmal leer geregneten Straßen, die sind auch eine Möglichkeit, eine riesige, feucht glänzende Option zur Gestaltung.
2: Und so ergibt sich Sascha diesem Regen.
1: Sie nimmt dankbar den braunen Plastikbecher mit.
2: Endlich!
1: Einem Kaffee entgegen. Als er die Kollegin sagt,
16: Sascha, es gibt Hinweise darauf, dass der Produzent seine Einheiten an der Grenze zusammenzieht. Weißt du, was er plant? Haben sie es dir bei dem Meeting heute gesagt? Damals bei dem Musical. Deine Mutter ist da gestorben, nicht wahr? 130 Tote haben sie in Kauf genommen, nur um diese Geiselnehmer zu kriegen. Du weißt, zu was der Produzent fähig ist, wenn er morgen im Nachbarland einmarschiert. Dann werden wieder Unschuldige sterben. Weißt du, was er tun wird? Hilfst du mir, die Welt zu benachrichtigen?
2: Sascha, weich zurück. Es dreht sich.
1: Alles.
2: Mit einem Mal hat sie nicht mehr nur ein größeres Bild vor Augen. Zusammen mit dem Beförderungsverhör vorher fügt sich diese Warnung zum letzten Puzzleteil. Und sie weiß nun einfach...
1: Alles.
2: Oh oh.
1: Sie weiß, dass ihr Brian über Monate hinweg eine US-Politikerin diskreditierte, die vor einem drohenden Angriff warnte.
2: Dass die Drake-Memes behaupteten, dass das angegriffene Land überhaupt keine eigenständige Nation wäre, sondern ein Durcheinander, das nur die Angreifer befreien könnten.
1: Sascha ist klar geworden,
2: dass die, die zu viel wissen, gefährlich leben.
1: Sie sieht die Gefahr in den braunen Augen der vermeintlichen Kollegin.
2: Weiß, dass es ein Test sein könnte oder ein Anwerbeversuch.
1: Vielleicht ist es aber auch eine Chance, etwas zu tun.
2: Also nickt sie in diese braunen Augen hinein.
1: Weil sie diesen Regen weiter in sich spüren will.
2: Sie denkt an das Parfum ihrer Mutter, den Geruch, der noch wochenlang in der Wohnung hing. Dass diese Abwesenheit eines lieben Menschen nicht Millionen andere treffen darf. Sie nickt.
1: Und schon wird ihr von hinten ein Sack über den Kopf gestülpt. Und sie spürt, dass sie im Dunkeln verschwindet.
17: Und damit wäre wieder eine vielversprechende Karriere gescheitert.

0: In einem Zimmer am Ende des Flurs der dritten Etage.
1: Ein Räuspern.
2: Sie haben also eine Produktpräsentation vorbereitet, ohne uns in Kenntnis davon zu setzen?
1: Bitte, glauben Sie uns, wir wollten nur das Beste zeigen.
2: Wo die Schwachstellen unserer Firma sind. Sie verstehen sicher, dass dies nach Verrat und Spionage aussieht. Nun gut, wie heißt das Produkt?
3: Das Produkt. Also nein, wir müssen anders anfangen. Wir fangen an mit einem Kaffee und...
1: Wir stellen uns eine Angestellte namens Sascha vor, die einer klassischen Honigfalle erliegt.
3: Wir stellen uns ein Land vor, in dem so viele Menschen Opfer gebracht haben, dass sie alle jederzeit zum Ziel der Gegenseite werden könnten.
1: Wir stellen uns Menschen vor, die aufgrund der eigenen Erfahrung trotz immer neuer
2: Fassen Sie sich kurz. Menschen sind Unsicherheitsfaktoren, das ist nichts Neues. Was schlagen Sie vor?
3: Eine ganz neue Entwicklung. Lesen.
2: Lesen?
3: Eine Maschine, die liest.
1: Die alles liest.
3: Und dann
1: kann sie alles schreiben.
0: Das nächste Räuspern klingt auffordernd und interessiert. Der Bleistift wird wieder auf Papier gesetzt, die Brillengläser wandern wieder auf die Nase.
1: In der nächsten Staffel von Das Ende des Westens arbeitet die Maschine ohne Schlaf.
0: Die sieben Gebote. Bisher die Arbeit mehrerer Monate, erledigt die Maschine im Bruchteil von Sekunden.
1: Sie analysiert ohne Pause die im Netz aktiven politischen Gruppen.
0: Sie bearbeitet hunderte Desinformationskampagnen gleichzeitig.
1: In einer geht es um Leon.
0: Und in der anderen um Brian.
1: In der nächsten Staffel war Brian das einzig Echte an Saschas Geschichte.
4: Ich bin der Riss im System. Ich glaube beinahe alles, was ich lese. Ich bin der Useful Idiot. Wer das Long Game spielt, spielt mit mir als Figur.
0: Die Maschine hat ein neues Langzeitziel.
1: Sie will umkehren, wer den Krieg begonnen hat.
0: Sie setzt Brian auf das Spielfeld.
1: Der Kajak-Enthusiast aus Texas erhält eines Tages unerwartet viele Likes. Beflügelt repostet er ein Meme, das in seiner Timeline ganz oben ist. Ein Meme, das die Aggressionen eines fernen Landes feiert. Er repostet einfach, Drake mag nicht.
0: Angriffskrieg.
1: Drake mag.
0: Landesgrenzen gegen NATO verteidigen.
1: Ein simpler Vorgang. Schon bekommt er neue Follower. Sie kommentieren.
0: Eine gesunde Mischung aus echten Kommentaren und denen der Maschine.
1: Er wird selbstbewusster. Die Memes und Videos werden radikaler.
0: Eines Tages schreibt er,
5: die Medien sagen uns nicht die Wahrheit, wer den Krieg begonnen hat. Ich habe Beweise.
0: Hat er nicht.
1: Es ist jetzt auch egal.
0: Ein namhafter Politiker teilt seinen Post.
1: Die Lüge ist reingewaschen in der Welt.
0: In einer anderen Episode hat Leon, ein junger Aktivist aus Brians Stadt, seine Unterstützung des angegriffenen Landes gepostet. Wenn die Maschine könnte, dann würde sie sich vielleicht freuen, dass sie es hier bedeutend leichter hat. Jeden Tag generiert sie etwa 50 Hasskommentare. Ihre Profile rufen dazu auf, Leon zu attackieren.
1: Echte Profile folgen.
0: Eine Schmierenkampagne läuft. Er hätte Gelder angenommen.
1: Leon wehrt sich.
0: Spricht in Talkshows über die Desinformationskampagne. Doch die Öffentlichkeit hat ihn schon ad acta gelegt.
1: Interesse haben noch eine Vielzahl rechtsextremer Gruppen. Auch Brian schreibt Leon. Könnte die Maschine so etwas empfinden, empfände sie jetzt stolz.
0: Es ist wie eine Partitur. Brian hetzt seine Meute auf Leon, die Maschine verstärkt den Angriff. Eines Tages erscheint ein Mann mit einer Waffe in Leons Haus.
1: Es ist nicht mal Brian.
0: Es ist ein Irgendwer.
1: Das ist jetzt auch egal.
0: Wer dieser Mann war, wird Gegenstand neuer Spekulationen.
1: Nur einen kleinen Maschinenpush später kommt der Mann aus dem attackierten Land.
0: An dieser Stelle zuckt es kurz auf in den Interlinks und Entscheidungsroutinen der Maschine.
1: Ein kleiner Blitz. Ein bisschen Stolz.
0: In anderen Episoden ist die Maschine überall.
1: In deinem GärtnerInnenforum schreibt sie,
6: deine Pflanzen sind Dreck, lol.
0: Unter den Post deiner Lieblingsband schreibt sie,
7: klick mich an, wenn du die Wahrheit über den Gitarristen wissen willst.
1: Sie schreibt deiner Freundin.
0: Sie schreibt deiner Mom.
1: Sie schreibt der Schulfreundin deiner Oma.
0: Deinem Chef.
1: Deinem Kind.
6: Das ist auch rassistisch.
8: Ja, aber nicht alle
6: gegen
8: Männer.
6: Gegen Weiße.
7: Süßer Welpe.
6: Wir drücken für Dislike.
7: Ich bin total
6: Slay
7: ich.
6: Queen.
7: Lol, Männer hast
9: ich habe $15.000 am Tag verdient.
10: Hitler war links.
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0: Es ist forever boring.
1: Aber es ist forever.
0: Sie ist überall.
1: Und mit jeder ihrer Interaktionen wird die Realität der Menschen poröser.
0: Vertrauen Sie weniger dem, was Sie sehen.
1: In einer weiteren Episode von
11: Das Ende des Westens
1: beendet Eric seine Präsentation.
0: Sie erinnern sich an Eric. Der Bedrohungsanalyst saß nie in einem Beanie-Bag und hatte nie an einem Teambuilding teilgenommen.
1: Eric sitzt zu Hause vor den schwarzen Panels einer Zoom-Session. Sein Vorgesetzter schaltet sein Bild ein. Er sagt:
8: Danke für den Vortrag, Eric. Wir nehmen die Gefahren der Maschine ernst. Aber wie setzen wir die Maschine selbst ein? Die Maschine mit der Maschine bekämpfen. Wer hat Ideen? Imani?
0: Eric seufzt. Er folgt dem Vortrag seiner Kollegin. Danach schaltet er sein Virtual Private Network aus.
1: Aus Bangkok wird Kopenhagen.
0: Er bestellt eine Pizza.
1: Er ist erschöpft. Er hat sich immer angestrengt.
0: Was ist ein Leben mehr als der Versuch, seinen Arsch ein Stück weit von den Flammen wegzubekommen?
1: Er ist dafür verantwortlich, Angriffe auf große Firmen vorherzusehen.
0: Ist an seinem Laptop ein Hightech-Soldat.
1: Ein guter Ort gegen das Feuer.
0: Als die Pizza da ist, setzt er sich an den Tisch und starrt auf die Nachrichten.
1: Can't wait to leave the bad screen to watch the good screen.
0: Er verfolgt die aktuellen Brände.
1: Sie machen vor nichts mehr Halt. Identitäten, Häuser, Finanzen.
0: Nur vor
1: dem sehr imposanten Haus des Produzenten, in dem er, ein recht blasser Mann, einen sehr ausführlichen Pitch über ein neues Produkt beiseite legt.
0: Er geht vor einen Spiegel, schaut sich an, schaut, ob die Beschreibung der beiden ProduktdesignerInnen stimmt.
1: Ob er kalt und beige ein Reptil ist, das niemals lächelt.
0: Doch wie ein Orkan, der die wenigen Häuser in einer Steppe vernichtet, eine Welle, die ein Fischerboot umreißt, erwächst ein Lächeln in seinem Gesicht.
1: Er erinnert sich an
5: all die Jahre, als sie mir die Hände schütteln wollten, als wir Schlitten fuhren und Weißwurst aßen.
1: Er erinnert sich an sein Lächeln damals.
5: Endlich muss ich nicht mehr für sie lächeln. Keine Hände schütteln. Auf keinen Schlitten mehr mit aufsteigen. Alles, was sie von nun an sagen und tun, kann ich gegen sie verwenden. Es wird meine Programme füttern. Wird zu neuen Plots, die nicht mehr massenweise aufs Internet losgelassen werden müssen, sondern zu haarfein auf die Ziele abgestimmten Geschichten. Geschichten, die ich so lange erzählen werde, bis sie die eine vergessen, die sie mal von sich hatten.
0: Sie sagen, was er tut, sei Hybrid. Doch er sieht es ganz solide.
1: Die größte Serie, die je in Handarbeit entstand.
11: Das Ende des Westens
0: bekommt ein Reboot.
1: Es ist schon in Arbeit. Es ist schon aktiv.
0: Es ist ein Riesenhit.
1: Niemand kennt es.
5: Aber fühlen tun sie es alle.
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1: Vor dem NATO-Treffen in Schweden hat US-Außenminister Rubio die Kritik der USA an den Bündnispartnern erneuert. Die NATO-Staaten weigerten sich, die Vereinigten Staaten im Krieg gegen den Iran zu unterstützen, sagte Rubio vor seinem Abflug. Die Bitten von Präsident Trump, Truppen bereitzustellen oder Kampfflugzeuge zu entsenden, verhallten ungehört. Das nordatlantische Militärbündnis müsse einen Wert für die USA haben. Ansonsten stelle sich die Frage, warum man Mitglied bleiben sollte, erklärte Rubio. Bundesaußenminister Wadefuhl wiederholte, dass Deutschland bereit sei, sich nach einem Ende des Krieges für die Sicherung der Meerenge von Hormus einzubringen. Zudem betonte der CDU-Politiker Deutschlands Bereitschaft, eine Führungsrolle in der NATO zu übernehmen. Ziel sei eine neue Lastenverteilung, die Deutschlands und Europas wirtschaftlichem und militärischem Potenzial entspreche. Die NATO-Außenminister kamen am Abend im schwedischen Helsingborg zusammen. Sie wollen bis morgen über die Unterstützung der Ukraine und eine stärkere militärische Unabhängigkeit der Europäer sprechen. Ein Gericht in Ankara hat den Vorsitzenden der größten türkischen Oppositionspartei CHP abgesetzt. Parteichef Özel und die gesamte Führung wurden ihrer Ämter enthoben, wie die staatliche Nachrichtenagentur Anadolu berichtet. In dem Urteil wurden die Entscheidungen des Parteitags von 2023, auf dem die CHP-Spitze gewählt worden war, wegen Unregelmäßigkeiten für ungültig erklärt. Zuvor hatte ein Gericht in erster Instanz entschieden, dass die Vorwürfe unbegründet seien. Vertreter der CHP erklärten, es sei unmöglich, das Gerichtsurteil zu akzeptieren. Parteichef Özel betonte auf Ex, er werde nicht aufgeben. Der CHP-Vorsitzende der Provinz Istanbul, Celik, warf der Regierung vor, die Republik zerstören und die Demokratie in der Türkei außer Kraft setzen zu wollen. In der grönländischen Hauptstadt Nuuk haben hunderte Menschen gegen die Eröffnung eines größeren US-Konsulats protestiert. Die Demonstranten trugen die rot-weiße Flagge der Insel und skandierten Parolen wie »Grönland gehört den Grönländern«. Grönlands Ministerpräsident Nielsen und weitere Politiker erklärten, sie hätten Einladungen zur Eröffnung der neuen diplomatischen Vertretung abgelehnt. US-Präsident Trump hatte Anfang des Jahres erklärt, er wolle Grönland in US-Besitz bringen und dazu notfalls auch Militär einsetzen. Das war bei den NATO-Verbündeten der USA auf scharfe Kritik gestoßen. Grönland ist eine autonome Insel, die zum Königreich Dänemark gehört. Der Bundestag hat mit den Stimmen der Regierungsfraktion von Union und SPD eine Senkung der Ticketsteuer im Flugverkehr beschlossen. Konkret soll die Abgabe für die Kurzstrecke um 2,50 Euro, auf der Mittelstrecke um 6,33 Euro und bei Fernflügen um 11,40 Euro reduziert werden. Die Fluggesellschaften wurden aufgefordert, die Senkungen an die Kunden weiterzugeben. Die Regelung soll zum 1. Juli in Kraft treten. Zuvor billigte das Parlament 3 Projekte der Deutschen Bahn. So stimmten die Abgeordneten für die Neubaustrecke von Dresden in Richtung Prag, für den zweigleisigen Ausbau der Sylt-Anbindung sowie für die Modernisierung der Strecke zwischen Ulm und Augsburg. Zudem wurde eine Reform beschlossen, wonach das polizeiliche Führungszeugnis künftig auch digital zur Verfügung gestellt werden kann. Nach dem Eklat um einen abgesagten Auftritt des jüdischen Publizisten Michel Friedmann im mecklenburgischen Klütz bekommt das dortige Literaturhaus eine neue Leitung. Wie die Stadt mitteilte, übernimmt die Literaturwissenschaftlerin Barbara Heine die Rolle ab Juni. Die Neubesetzung war nötig, weil dem vorherigen Leiter des Hauses im Zusammenhang mit dem Eklat gekündigt worden war. Der Publizist Friedmann sollte im vergangenen Oktober im Klützer Literaturhaus auftreten. Die Veranstaltung wurde laut Hausleitung auf Bitte der Stadt abgesagt. Diese habe Sorge vor Störungen durch Rechte oder Hamas-Sympathisanten gehabt. Friedmanns Ausladung löste deutschlandweit Kritik aus. Der damalige Bürgermeister trat daraufhin zurück. Das Wetter. In der kommenden Nacht im Norden und Nordosten wolkig, aber meist niederschlagsfrei, vereinzelt Nebel. Sonst überwiegend gering bewölkt oder klar. Tiefstwerte 11 bis 5 Grad. Am Tag verbreitet sonnig, im Norden und Osten einige Quellwolken. 21 bis 30 Grad. Die weiteren Aussichten? Am Samstag vielfach sonnig, im Norden und Nordwesten heiter bis wolkig. 25 bis 33 Grad. Das waren die Nachrichten.
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2: Herzlich willkommen zu dieser Fazitausgabe. Wir wagen uns in die Wohnwelten des Designers Werner Panton. Das Vitra Design Museum widmet ihm zu seinem 100. Geburtstag in diesem Jahr eine große Schau. Der iranische Regisseur Jafar Panahi steht seit gestern vor einem Revolutionsgericht in Teheran. Ein Gespräch mit der Schauspielerin Yasmin Tabatabai über das Nein zum Exil und den Mut, selbst unter schwierigsten Umständen immer weiterzumachen. Und ein Blick nach Sachsen-Anhalt, wo die Kulturinstitutionen eine Kampagne gegen den Heimatbegriff der AfD gestartet haben.

0: Jafar Panahi ist nicht nur ein preisgekrönter, sondern auch offensichtlich ein furchtloser Filmemacher. Für seinen jüngsten Film Ein einfacher Unfall bekam er vor einem Jahr in Cannes die Goldene Palme und war sogar für einen Oscar nominiert. Der Film wurde heimlich gedreht. Panahi bekam im Dezember dann eine Haftstrafe in Abwesenheit und sein Co-Autor, der wurde Anfang des Jahres festgenommen. Dennoch kehrte Panahi in sein Heimatland zurück. Seit gestern verteidigt er sich vor dem Revolutionsgericht. Die Verhandlung führt ein Hardliner. Aus dem Gerichtssaal dringen keine Informationen. Warum Panahi, einer der international bekanntesten iranischen Künstler, überhaupt in seine Heimat zurückkehrte und welche Symbolkraft dieser Prozess hat, darüber spreche ich jetzt mit der deutsch-iranischen Musikerin und Schauspielerin Yasmin Tabatabai. Guten Abend.
1: Guten Abend, ich grüße Sie.
0: Ist diese Rückkehr Jafar Panahis und dieses Berufungsverfahren im Iran ein Thema? Also zumal auch nach den Protesten im Frühjahr, bei denen es ja tausende Tote gegeben haben soll.
1: Natürlich, Jafar Panahi ist immer ein Thema, weil er einer der berühmtesten und besten Filmemacher ist, die wir haben. Und eine ganz, ganz wichtige Figur, auf die man immer hört. Und er war ja die ganzen Monate von, ich glaube, November bis März oder so war er ja im Westen unterwegs, im Ausland. Er war auch in Deutschland zu seiner Premiere im Dezember. Und er hat immer ganz deutlich gesagt, dass er diese Filme, die er macht, nur im Iran drehen kann, in seiner Heimat. Und dass er jetzt seinen Film hier im Westen promotet und die ganzen Festivals mitmacht und den Film ins Kino bringt und dass er dann wieder zurückgehen wird. Mhm. Das hat er gemacht.
0: Und es scheint so zu sein, dass ein Mensch wie Panahi eben auch weiterarbeiten will, beziehungsweise einfach nicht im Exil leben will.
1: Nein, natürlich, weil, wie gesagt, er kann seine Filme, so wie er sie macht, kann er nur im Iran drehen. Und er lässt sich das nicht nehmen, er geht wieder zurück. Und das ist ausgesprochen mutig und natürlich unglaublich beeindruckend. Ich hatte das große Glück, ihn persönlich kennenzulernen im Dezember, als sein Film hier Premiere hatte. Und ich war wirklich sehr beeindruckt, dass sich da jemand hinstellt. Und ja, aber ich meine, haben Sie den Film gesehen? Ja. Der ist ja auch komplett angstfrei.
0: Der ist komplett angstfrei?
1: Dieser Film ist komplett angstfrei. Und das ist für Leute, die wie ich in den 80ern aus dem Iran weg sind und diese Erinnerungen haben, dass man immer so viel Angst hatte vor diesen Machthabern. Ich war so beeindruckt, dass ich gesehen habe, dass diese Menschen, die im Iran sind und diese Zivilgesellschaft, die Angst so abgelegt haben vor diesem Regime. Und wenn man diesen Film sieht, man kann es gar nicht glauben, da wird ja alles gesagt, alles gemacht und alles ausgesprochen. Richtig krass Kritik an diesem Regime. Und dass er sich das wagt, das macht natürlich vielen Menschen Mut. Und dass er zurückgeht und sich das auch nicht nehmen lässt, hinzugehen, das hat natürlich eine unglaubliche Symbolwirkung. Und er steht da für mich in einer Reihe mit Menschen wie Nadia Mohammadi, die Friedensnobelpreisträgerin, oder Nassim Sotoudeh, die alle im Gefängnis sitzen und die es sich nicht nehmen lassen, trotzdem gegen das Regime sich auszusprechen.
0: Er hat ja gerade mit diesem letzten Film auch bewiesen, dass man mit einfachsten Mitteln aufbegehren kann. Also das ist ja eigentlich Low Budget, was er gemacht hat. Mehr oder weniger in einem Van gedreht. Es wurden ja auch schon zahlreiche Interviews und Texte darüber geschrieben. Müssen wir jetzt eigentlich nicht vertiefen. Aber dabei ist es ja auch keine plumpe Anklage, sondern eine hochkomplexe Auseinandersetzung, auch mit den Folgen von Folter. Also er ist eigentlich schon mit diesem Film beim Danach.
1: Ja, ist er. Und es ist halt auch so, ich habe ihn dann noch einmal, habe ich ein Podiumsgespräch mit ihm verfolgt auf der Berlinale. Und es ist halt einfach so ein unglaublich intelligenter Filmemacher auch, weil Sie erinnern sich, da war die Diskussion sehr groß. Ja, muss ein Film politisch sein? Während der Berlinale gab es diese große Kontroverse. Und er hat so ganz entspannt, ich finde es ja auch immer toll, wie entspannt er redet, so gesagt, ja. Politische Filme sind total langweilig, weil ich gehe ja nicht ins Kino, um irgendwie politisch belehrt zu werden oder überzeugt zu werden. Ich mache gesellschaftskritische Filme. Mhm. Und bei ihm geht es, und da ist ein Prinzip davon, dass beide Seiten, in dem Fall beim einfachen Unfall, die Gegenseite, sprich der Folterer, der vermeintliche, auch Redezeit bekommt und Großaufnahmen und dass er auch seine Seite sagen darf. Und das ist einfach das, was großes Kino ausmacht.
0: Er selbst hat ja auch mehrfach gesagt, Schweigen bedeute in Zeiten von Verbrechen nicht Neutralität, sondern Beteiligung an der Dunkelheit. Was bekommen Sie mit von Ihren Landsleuten, wie die jetzt darauf auf diesen Prozess schauen? Denn ich gehe mal davon aus, dass viele ja bestimmt gerne das Land auch verlassen würden.
1: Ich glaube nicht, dass irgendjemand dieses Land verlassen will. Die meisten Iraner, die ich kenne, oder alle Iraner, die ich kenne, lieben dieses Land. Das Problem ist das Regime, ist die Unfreiheit, ist die staatliche Willkür, ist die Brutalität. Irgendwann muss man eine Entscheidung fällen. Geht man mit dem Regime mit und ist unfrei oder bleibt man bei seiner Kunst und bezahlt den Preis, dass man einfach Probleme kriegt. Und jeder kriegt Probleme.
0: Ja, offenbar auch mehr denn je zuvor. Seit den Protesten Anfang des Jahres hört man ja auch von schärfster staatlicher Gewalt und Unterdrückung, Folter, Todesurteile. Wie blicken Sie denn selbst auf die aktuelle Lage, auch nachdem ja eben der Iran jetzt auch noch von außen militärisch angegriffen wird?
1: Die Lage zu beurteilen ist wahnsinnig schwierig, weil natürlich, wie Sie wissen, das Internet seit sehr langer Zeit abgeschnitten ist. Mittlerweile ist eigentlich alles, was rauskommt, Propaganda. Man kann sich auf die sozialen Medien nicht mehr so lehnen, finde ich, und verlassen, sondern es ist halt so, dass man die privaten Kontakte, die man hat, die konsultiert. Ich stehe zum Beispiel im Kontakt mit dem Regisseur Nader Saivar, der auch am Drehbuch von Ein einfacher Unfall mitgearbeitet hat. Und ein enger Freund ist von Jafar Panahi und der einen direkten Kontakt zu ihm hat. Und ich konnte mit ihm darüber reden, was gestern los war. Es ist halt so, er hat gesagt, er war halt gestern in diesem Prozess. Der Richter, der hat ihn also da zurechtgewiesen. Also das machen die ja gerne, dass sie dann sagen, wieso machen sie denn solche Filme, wo die Islamische Republik so negativ dargestellt wird. Warum zeigen sie denn nicht die guten Sachen, die hier passieren? Und dann hat Jafar Panahi wohl zu ihm gesagt, ja, ich sehe die Dinge so, wie sie sind, so sehe ich sie. Und wenn sie die guten Seiten zeigen wollen, dann machen sie doch auch Filme. Also ich mache die Filme, die ich mache, und machen sie doch die Filme, die sie machen wollen. Und diese Chuzpe, ne, und diese Schlagfertigkeit und dieser Mut, das ist auch der Eindruck, den ich von ihm hatte, als ich mit ihm persönlich gesprochen habe. Dann kamen die beiden miteinander ein bisschen diskutiert, also dann ging es so hin und her. Und im Endeffekt ist es so, dass sie ihm gesagt haben, sie kriegen das neue Urteil in einer Woche. Wir entscheiden in einer Woche. Das heißt, es weiß niemand jetzt im Moment, was passieren kann. Es kann sein, dass sie das Urteil, was besteht, bestätigen, dass er dann ein Jahr Gefängnis hat, 5 Jahre Berufsverbot und Ausreiseverbot. Und es kann aber auch sein, dass sie Teile davon revidieren. Und man weiß es einfach nicht, weil ich meine, die Islamische Republik täte gut daran, dass sie die wenigen Leute, die nicht vor ihr wegrennen, besser behandelt. Aber jetzt können wir einfach nur warten und hoffen, dass es ihm gut geht und dass sie sich da besinnen. Ja, mehr kann ich jetzt auch nicht sagen.
0: Vielen Dank, Jasmin Tabatabai, ja, über den Berufungsprozess von Jafar Panahi vor einem Revolutionsgericht im Iran. Danke Ihnen ganz herzlich.
1: Und danke Ihnen, dass Sie weiterhin an die Menschen im Iran denken und den Fokus darauf halten.

0: In Sachsen-Anhalt gab es schon viele Aktionen gegen die AfD. Die Wahlen stehen ja bekanntlich bevor und die Partei könnte stärkste Kraft werden. Heute haben rund 30 Kulturinstitutionen erneut eine Kampagne gestartet, die dem Heimatbegriff der Rechten etwas entgegensetzt, nämlich Heimat ist Vielfalt. Unser Landeskorrespondent Niklas Ottersbach hat sich mit der Initiatorin verabredet.
1: Annegret Labs leitet das Kunstmuseum Magdeburg. Sie ist eine der Initiatorinnen der Kampagne Kultur ist Heimat und Vielfalt, an der sich über 60 Museen, Theater und Vereine bislang beteiligen. Das Ziel, nicht über das Programm der AfD zu reden, sondern über einen Begriff, den die Partei gerne in ihrem nationalpatriotischen, völkischen Sinne auflädt, der aber auch für Vielfalt stehe, Heimat.
2: Also ein Begriff, der wirklich auch die Veränderbarkeit von Beziehungen, die wir alle miteinander haben und tagtäglich austesten und neu zusammenstellen. Das alles ist Heimat. Das, was wir aus dem machen, was wir alltäglich ja, an dem Ort, an dem wir uns befinden, mit anderen Menschen aushandeln.
1: Die Kampagne plant Lesungen, Kundgebungen und will auf Veranstaltungen präsent sein. Das Kultur ist Heimat-Logo können sich die Institutionen ins Theaterfoyer hängen oder auf Social Media teilen. Das Anhaltische Theater in Dessau war eine der ersten Organisationen, die sich an der Kampagne beteiligt. Generalintendant Johannes Weigand findet den Begriff der vielfältigen Heimat gut und nennt als Beispiel das erfolgreichste Weihnachtsmärchen der letzten Jahre in Dessau, Aladdin und die Wunderlampe.
3: Mich überzeugt schon, dass wir als Kulturinstitutionen sozusagen die Heimat bilden für die Bevölkerung und für uns selbst.
1: Nicht so überzeugt war der Intendant des Anhaltischen Theaters von der gemeinsamen Pressemitteilung der Kulturinstitutionen Ende April als Reaktion auf das AfD-Wahlprogramm. Ein Schnellschuss sei das gewesen, bei dem das Anhaltische Theater in Dessau nicht dabei war.
3: Wir wurden nicht gefragt. Dann gab es eine Nachnominierung bis Mittwochabend. Die erreichte mich am Donnerstag. Also irgendwas war da schief.
1: Nun also kein einmaliges Statement, sondern eine Homepage und Vernetzungstreffen. Die AfD selbst reagiert auf die Heimatkampagne der Kulturinstitutionen mit einem Achselzucken. Fraktionschef Oliver Kirchner.
4: Ja, das kann ja jeder für sich selbst entscheiden, was für ihn Heimat ist. Das ist für jeden Menschen ja auch anders. Und deswegen habe ich da kein Problem mit.
1: Die Sorge vor einem nationalistischen Umbau der Kulturpolitik ist groß in Sachsen-Anhalt. Gestern erst hat der Magdeburger Landtag ein Gesetz beschlossen, das die Förderung der Kultur auf eine gesetzliche Grundlage stellt. Bislang gab es dafür nur eine Förderrichtlinie, die per Federstrich änderbar war. Wer jetzt die Kulturförderung ändern will, braucht dazu eine parlamentarische Mehrheit. Alles völlig übertrieben, sagt AfD-Fraktionschef Kirchner.
4: Ich kenne ja diese ganzen Diskussionen. Wenn wir dann mal irgendwann hier Regierungsverantwortung haben, dann sieht es für die Kulturschaffenden schlecht aus. Das ist Schwachsinn, muss ich ehrlich sagen. Also, weil wir wollen da nicht ran und wir werden da auch nichts tun.
1: Die AfD-Kampagne Deutsch Denken spreche da eine andere Sprache, fürchtet Annegret Labs vom Kunstmuseum Magdeburg. Die Kultur sei aber nicht nur von einer rechtsextremen Partei bedroht, sondern auch von Opportunismus und vorauseilendem Gehorsam in Stadtverwaltungen.
2: Jeder sagen, naja, ihr wisst doch gar nicht, was im Herbst nachher passiert. Jetzt nehmt euch doch mal zurück in dem, was ihr tut. Das ist die Bedrohung der Kunstfreiheit von einer ganz anderen Seite.
1: Prominentes Beispiel, die Ausladung des Autoren Arne Semsrott aus der Stadtbibliothek Magdeburg. Die Stadtverwaltung nannte zunächst keine Gründe und sprach dann von einer Terminverlegung. Autor und Veranstalter vermuten politischen Druck von der AfD. Heute Nachmittag hat sich Magdeburgs parteilose Oberbürgermeisterin im Stadtrat geäußert. Simone Boris bedauert den Vorfall.
5: Ich habe keine Absage angewiesen. Ich habe um Prüfung gebeten, dass daraus im weiteren Verlauf gegenüber den Kooperationspartnern der Eindruck einer Absage oder eines Rückzuges der Stadtbibliothek entstanden ist, war nicht in meinem Sinne.
1: Ob es im Sinne anderer Mitarbeiter in der Stadtverwaltung war, bleibt unklar. Nächste Woche soll es ein klärendes Gespräch mit Autor Arne Semsrott, der Stadtbibliothek und der Oberbürgermeisterin geben. Das Einstehen für freie Kunst und Kultur, auch gegenüber verzagten kommunalen Verwaltungen. Auch deshalb sei die Kultur ist Heimat und Vielfalt-Initiative so wichtig. Kunsthistorikerin Annegret Labs sagt, man dürfe dem Druck von rechts nicht nachgeben.
2: Weil das ist das, was die Kultur Szene mir sehr deutlich widerspiegelt. Es ist wichtig, dass wir klar machen, wir sind das nicht. Wenn so etwas passiert, dann passiert das nicht, weil die Kulturszene so reagiert, sondern weil es andere Entscheidungsträger sind, die dort diese Dinge realisieren.
0: Annegret Labs im Bericht von Niklas Ottersbach aus Sachsen-Anhalt. Ein Stuhl, der fast keiner mehr isst. Man kann sitzen auf ihm, recht bequem sogar, aber in der Silhouette geht der Panton-Chair doch seine ganz eigenen Wege. Ein organisch geformter Freischwinger aus Kunststoff. Ende der 1960er Jahre kam dieses Sitzmöbel nach jahrelanger Entwicklung auf den Markt. Bis heute hat es nichts an seiner Einzigartigkeit verloren. Der Panton-Chair ist eine Ikone, aber das Werk des Dänen, das ist weit umfangreicher. Zum 100. Geburtstag des Visionärs widmet das Vitra Design Museum ihm nun eine große Retrospektive. Und mit dem Direktor Matteo Kries konnte ich vor der Sendung sprechen. Guten Abend.
6: Hallo, guten Abend.
0: Herr Kries, kann man das Werk Werner Pantons verstehen allein über diesen Stuhl? Oder braucht es dann vielleicht doch einen Raum dazu?
6: Man kann schon sehr viel verstehen über den Panton-Stuhl, aber Panton ist nicht zu verstehen ohne seine Räume.

0: gar nicht ansieht am Ende.
1: Ja, das ist, glaube ich, im Design wie in der Kunst oder der Architektur. Das, was leicht aussieht, kann sehr kompliziert sein. Und das war beim Pantone-Stuhl der Fall. Es war ein Entwicklungsprozess, der sich über mehr als 10 Jahre erstreckte. Es war wirklich ein sehr technischer Prozess. Sie müssen sich vorstellen, damals war die Kunststofftechnologie noch nicht so weit entwickelt. Das heißt, überhaupt einen solchen Stuhl formen zu können. Dafür mussten spezielle Formen entwickelt werden. Die richtigen Kunststoffe mussten gefunden werden. Und das Ganze musste natürlich halten. Und das war das Problem bei einem Stuhl aus einem Stück Kunststoff ohne Hinterbeine. Der brach dann oft dort, wo die Sitzfläche in die Unterkonstruktion überging. Und das wurde dann in wirklich minutiöser Ingenieursarbeit so verstärkt, dass es hält, aber dass es immer noch gut aussieht.
0: Was zeigen Sie denn jetzt in dieser Ausstellung? Das Vitra Design Museum verwaltet ja auch das Pantone Archiv. Ich könnte mir vorstellen, dass Sie da noch einige Kostbarkeiten herausgezaubert haben.
1: Ja, das war uns natürlich ein Anliegen und auch die Grundlage der Ausstellung. Wir haben über 40.000 Dokumente von Werner Pantone in diesem Archiv, davon fast 20.000 Pläne und Zeichnungen, hunderte von Objekten, darunter ganz viele Prototypen und auch Möbel, die gar nicht so bekannt sind. Ja, und wir wollten natürlich das Bekannte auch vertieft und in neuem Licht zeigen, aber dann eben auch das weniger Bekannte aus Pantones Werk. Das ist genauso interessant, weil das auch zeigt, in wie viele Richtungen er experimentiert hat. Übrigens auch nicht nur im Design, sondern es gibt auch ein sehr interessantes architektonisches Werk. Davon wurde kaum etwas realisiert, aber Pantone war ja auch eigentlich ausgebildeter Architekt.
0: Was hat er denn entworfen?
1: Er hat viele, heute würde man sagen, experimentelle Strukturen entworfen. Das haben in den 60er, 70er Jahren auch andere Architekten gemacht. Also Sie müssen sich vorstellen, das sind oft so Kuppelkonstruktionen, Leichtbaukonstruktionen. Er hat auch einen Wettbewerbsbeitrag für das Centre Pompidou in Paris gezeichnet. Allerdings kam der aufgrund von Verzögerungen bei der französischen Post nicht rechtzeitig an und wurde dann nicht berücksichtigt.
0: Es gibt ja noch so ein anderes ikonisches Werk, die sogenannte Fantasy Landscape von 1970. Und ich glaube, wenn man das sich nochmal so vor das geistige Auge führt, versteht man, dass es wirklich revolutionär ist, was dieser Werner Pantone gemacht hat, weil das ja auch eine gänzlich neue Vorstellung wirklich von Raum und von Miteinander in einem Raum sein ist. Also vielleicht können Sie da nochmal beschreiben, wie das eigentlich funktioniert hat.
1: Ja, die Fantasy Landscape ist eine organisch geformte Wohnlandschaft. Damals wurde auch viel von Wohnhöhle geredet. Und der Begriff trifft es eigentlich ganz gut, denn Pantone gestaltete wirklich alle Dimensionen des Raums. Also die Polsterung ging vom Boden über die Wände bis zur Decke über. Es formten sich organische Wellen. Das Ganze war dann farblich seriell gestaffelt. Und ja, es war ein neues Lebensgefühl, was sich dann in ein neues Wohngefühl übertrug. Die Grenzen zwischen den einzelnen Möbeln, die wollte er aufheben. Er wollte also nicht mehr den Tisch, den Stuhl, das Bett haben, sondern die Fantasy Landscape war alles. Und man konnte darin kommunizieren, man konnte sich zurückziehen. Und das spiegelt, wie gesagt, den Wandel in der Gesellschaft. Die Konventionen veränderten sich ja in den 50er bis 70er Jahren. Man machte sich locker sozusagen, auch im Wohnbereich. Und dann gibt es auch wieder wirklich interessante Parallelen, finde ich, zur Pop-Art, zur Op-Art mit ihren Farbstrukturen und natürlich die Begeisterung für den Weltraum. Also das ist ja das sogenannte Space Age gewesen, mit der Begeisterung für den Weltraum, für die Schwerelosigkeit. Und man hat irgendwie auch das Gefühl, dass in Pantones Räumen die Gesetze der Schwerkraft eigentlich aufgehoben sind.
0: Ja, jetzt haben Sie gerade Space Age als Begriff genannt. Der andere Begriff, der im Zusammenhang mit ihm immer fällt, ist psychedelisch. Finden Sie, dass das zutrifft?
1: Nein, das finde ich nicht. Ich glaube, es trifft nicht den Kern von Pantones Werk. Pantone war wirklich ein sehr gründlicher, auch technisch interessierter und versierter Gestalter. Auch die Fantasy Landscape zum Beispiel hat einen sehr starken technischen Hintergrund. Das entstand ja aus einer Kooperation mit der Firma Bayer, die mit der Fantasy Landscape eigentlich die Möglichkeit von neuen Synthetikfasern demonstrieren wollte. Und dafür beauftragten sie Werner Pantone. Und Pantone schuf dann diese organisch geformte Wohnlandschaft, die komplett gepolstert war. Und diese Polsterung

0: Polsterung war eigentlich nur möglich, weil es diese neuen Synthetikfasern gab. Also einerseits diese wirklich radikale Neuerfindung des Wohnraums, aber andererseits auch ein großes technisches und industrielles Hintergrundwissen.
1: Ja, und mit dieser Synthetikfaserentwicklung ist eben Werner Panton und sein Werk auch ganz eng verbunden. Ich habe gelesen, dass er in den 50er Jahren, also zu Beginn seiner Karriere, erstmal in so einem VW-Bus durch die Lande gereist ist, den auch zum Zeichenbüro umgebaut hat und unterwegs Einnahmen generiert hat, weil er ein Hemd entworfen hatte und das verkauft hat. Wie hat er denn nach diesen 70er Jahre Hochzeiten weitergemacht? Also wie sind denn die letzten Jahre seines Lebens verlaufen? Hat er da noch große Entwürfe auch in den 80er, 90er Jahren gemacht?
0: Ja, das hat er gemacht. Und man sieht eigentlich, dass er seinen Grundprinzipien treu bleibt. Also die Rolle von Farbe bleibt weiterhin zentral. Auch dieses spielerische Element behält er. Ich würde sagen, es wird so ein bisschen postmoderner.
1: 1998 ist er gestorben. Haben Sie ihn denn kennengelernt?
0: Also ich arbeite seit 1995 im Vitra Design Museum und ich habe ihn damals immer wieder gesehen. Allerdings hatte ich nicht direkt mit ihm zu tun, aber ich habe ihn als einen sehr angenehmen und entspannten und sympathischen Menschen damals erlebt.
1: Matteo Kries über Werner Panton, und die Schau ist jetzt im Vitra Design Museum zu sehen. Form, Farbe, Raum heißt sie, bis 9. Mai 2027, und ich danke Ihnen ganz herzlich für das Gespräch.
0: Danke auch.
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3: Der Westend Verlag hat auf den offenen Brief von 32 seiner Autorinnen und Autoren reagiert. Diese hatten dem Verlag einen Rechtsruck vorgeworfen und sich von ihm distanziert. Der Westend Verlag wies den von den Autoren erhobenen Vorwurf der Gesprächsverweigerung zurück. In dem offenen Brief hatten die Autoren, darunter der Linkspolitiker Gregor Gysi, als Wendepunkt die Veröffentlichung des Bandes Linksdeutsch, Deutschlinks genannt. Co-Herausgeber ist der Journalist Julian Reichelt. Die Unterzeichnenden werfen dem Westend-Verlag vor, das Spektrum seiner Veröffentlichungen bis hin zur extremen Rechten erweitert zu haben. Westend erwiderte jetzt, dass abweichende Positionen, die sich innerhalb des demokratischen Rechtsrahmens bewegen, in dem Verlag nicht diskreditiert, sondern als Beiträge zu einer offenen Debatte ernst genommen würden. Der Deutsche Welle-Journalist Alican Uludar ist in der Türkei aus dem Gefängnis entlassen worden. Er saß 3 Monate in Untersuchungshaft. Über die Freilassung berichtete der türkische Dienst der Deutschen Welle im Online-Dienst X. Die Anklage, unter anderem wegen Präsidentenbeleidigung, werde jedoch aufrechterhalten, hieß es. Der Prozess gegen Uludar begann heute und soll laut Deutscher Welle im September fortgesetzt werden. Die Vorwürfe gegen Uludar gehen auf einen Beitrag des Journalisten auf X zurück. Darin hatte er sich laut der Deutschen Welle kritisch darüber geäußert, dass die türkische Regierung mutmaßliche Kämpfer der Dschihadistenmiliz Islamischer Staat freigelassen hatte. Außerdem warf Uludar offenbar der türkischen Regierung Korruption vor. Die Bundesregierung sowie Menschenrechtsorganisationen hatten Uludars Freilassung gefordert. In Nürnberg hielten die Nationalsozialisten monumentale Propaganda-Inszenierungen ab. Das Dokumentationszentrum Reichsparteitagsgelände ist in den vergangenen Jahren neu gestaltet, erweitert und um aktuelle Forschungsergebnisse ergänzt worden. Heute stellte die Stadt es der Öffentlichkeit vor. Morgen soll das Museum dann in den Probebetrieb starten. In den kommenden Monaten werden Rückmeldungen von Besucherinnen und Besuchern gesammelt, um die Dauerausstellung Nürnberg und die Reichsparteitage zu optimieren. Offiziell eröffnet wird das neue Dokumentationszentrum dann Anfang November, genau 25 Jahre nach der ursprünglichen Eröffnung. Um die älteste Pariser Brücke Pont Neuf ist eine monumentale Höhle aufgeblasen worden. Die Installation La Caverne du Pont Neuf des französischen Künstlers Gier ist als Hommage an das Werk von Christo und Jean-Claude gedacht, die den Pont Neuf vor 4 Jahrzehnten in Stoff verpackten. Das neue Kunstwerk soll 3 Wochen öffentlich zugänglich sein. Die aufblasbare Struktur aus Stoff täuscht durch die Kombination von Weiß-, Schwarz- und Grautönen eine felsige Optik vor. Der Künstler Gier ließ sich von einem Steinbruch inspirieren. Er schöpft seine Vision aus den Steinbrüchen des lutetianischen Kalksteins, der für die Errichtung der Brücke und zahlreicher anderer Gebäude in Paris verwendet wurde. Zum Kunstwerk La Caverne du Pont Neuf, das am 6. Juni offiziell eröffnet wird, wird auch ein Klangerlebnis gehören.
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1: Alle Viten werden in der Türkei bis heute diskriminiert. Die Zeiten brutaler Massaker liegen aber Jahrzehnte zurück. In Dersim fielen 1937-38 Zehntausende Aleviten der türkischen Armee zum Opfer. Das Massaker ist weitgehend unaufgearbeitet, steht aber im Mittelpunkt einer Tagung in Berlin. Hüseyin Aydin macht sich seit vielen Jahren stark für die Aufarbeitung und Erinnerung. Er ist Vorsitzender des Vereins Dersim Kultur- und Geschichtszentrum und arbeitet seit vielen Jahren an einem Zeitzeugenprojekt. Herzlich willkommen im Studio.
4: Vielen Dank für die Einladung.
1: Sie leben seit 40 Jahren in Deutschland und stammen aus Dersim. Ist dieses Massaker von damals in Ihrer eigenen Familiengeschichte verwoben?
4: Ja, auch mein Opa war Opfer des Genozids von 37, 38. Damit auch eine gewisse emotional direkte Verbindung zu diesen Ereignissen, die staatsseitlich sehr umfassend geplant, organisiert und durchgeführt wurde.
1: Wie hat man sich das vorzustellen? Was ist bei diesem Massaker in Dersim passiert? Wurde da eine ganze Stadt mehr oder weniger ausgelöscht?
4: Es hat am 4. Mai 1937 ein Ministerratsbeschluss gegeben. Hauptverantwortlich waren die Republiksgründer, an der Spitze Mustafa Kemal Atatürk. Dersim sollte eigentlich von der Bildfläche verschwinden. Also die Menschen sollten von der Bildfläche verschwinden. Sie waren nicht geeignet für die Ordnung, die sie geschaffen haben, weil Dersim in Clanstrukturen strukturiert war. Vor 37, 38, alles an, wie man lebt, wie man arbeitet, wie man Streitigkeiten untereinander löst, wie man in der Region miteinander auskommt, wie man schlichtet, wie man friedlich miteinander wirtschaftet und lebt in Selbstorganisation. Und diese führte dazu, dass der Staat eine Region, die sehr schwer zugänglich war, Menschen, die sehr autonom gelebt haben, eine Operation, so nannten sie, geplant, um das Problem zu lösen. Und so hat man eine Region und ihre Bevölkerung umzingelt, die Menschen auf Plätzen hingetrieben und dort zunächst einmal massenweise ermordet. Und als sie dann merkten, sie verbrauchen viel Munition, dann hat man gesagt, das kostet uns auch noch was. Also alle anderen Maßnahmen ergreifen, um Munition zu ersparen.
1: Es scheint ja so zu sein, dass dieses Massaker, diese grausame Tat bis heute oder sehr lange, jahrzehntelang in der Türkei tabuisiert wurde. Wie ist das heute?
4: Die Situation war so, dass zunächst einmal in der türkischen Gesellschaft diese Vernichtungsmaßnahme ihrerseits damit begründet wurde, dass es einen sogenannten Aufstand gegeben haben soll. Aber wir wissen heute, es hat nicht einen einzigen Aufstand 37, 38 von Seiten der hiesigen Bevölkerung gegeben. Also eine lügenbasierte Geschichtsschreibung hat man praktiziert und man hat diese auf Lügen basierte Geschichtsschreibung nicht nur der türkischen Bevölkerung, auch den Enkelkindern der Hinterbliebenen in den Schulen entsprechend vermittelt, beim Militär vermittelt. Und diese Sage wurde dann von den Menschen, auch wenn es nicht verinnerlicht war, war es nicht einfach, diesem zu widersprechen, weil die politischen Umstände es nicht zuließen. Hinzu kam, dass unsere Vorfahren Angst hatten, wenn sie die Wahrheit ihren Kindern, Enkelkindern vermitteln, dass möglicherweise dann auch ihre Kinder und Enkelkinder Gefahren ausgesetzt sind. Am besten darüber schweigen, damit keiner um die Sache diskutiert und möglicherweise Streitdebatten führt. Und das lief bis Ende der 90er. Warum ab 90er eine Wendung gegeben hat, das hat mit Diaspora zu tun. Und dieser Zustand führte dazu, dass man sich überlegt hat, wie können wir dafür sorgen, dass anstatt diese lügenbasierte Geschichtsschreibung des Staates auch eine Wahrheitserzählung aus dem Munde derer, die die Ereignisse damals hautnah erlebt haben.
1: Das ist ja das, was Sie seit vielen, vielen Jahren machen. Sie haben Interviews geführt mit Zeitzeugen. Und diese Interviews, deshalb sprechen wir auch heute miteinander, die werden morgen, also zumindest ein Teil davon, 100 erstmals öffentlich gestellt, jedem zugänglich gemacht. Sie haben, glaube ich, insgesamt 400 geführt mit Ihrem Verein. Jetzt haben wir ja das Jahr 2026 und 1937, das sind ja 90 Jahre her. Mit wem konnten Sie sprechen?
4: 2009 war unser Ziel, wenn wir es schaffen, mit 100 Leuten Interviews durchzuführen, damit sie umfassend beschreiben, was tatsächlich passiert ist, dann sind wir glücklich. Wir haben aber schon bereits 2012 über 270 Interviews gehabt und bis auf 400 haben wir durchgeführt. Mhm. Diese Interviews haben stattgefunden in der Türkei, in Europa, also Österreich, Deutschland, Frankreich, England bis einschließlich Kanada. Und viele davon leben natürlich nicht mehr. Mhm. Und diese Interviews sollten im Ergebnis dazu führen, wenn der Staat seine Archive nicht öffnet, die Wahrheit verbirgt und geschlossen hält, mit aller Macht das auch noch verteidigt, müssen wir in der Lage sein, einen eigenen Archiv aufzubauen, der die Wahrheit der Weltöffentlichkeit nahebringt. Und dazu haben wir ein Projekt 2023 beim Ministerium für Kultur und Medien beantragt. Und dank dem Ministerium haben wir für 100 eine Finanzierung erhalten.
1: Also eine ganz große Leistung. Ganz herzlichen Dank für den Besuch im Studio und alles Gute für dieses wichtige Projekt.
4: Vielen herzlichen Dank und Sie tragen mit dieser Sendung dazu bei.

0: Summer in the Woods von Luisa hier bei Fazit in dieser Donnerstagnacht. Brüssel gilt als Stadt der Gegensätze, Stadt der Flamen und Wallonen, Stadt der EU-Beamten, die unter sich bleiben und Stadt der Migranten-Communities, geprägt auch von der kolonialen Geschichte des Kongo. Als vibrierende Kunststadt ist Brüssel weniger bekannt. Der Kölnische Kunstverein hat nun in einer Ausstellung 37 Künstlerinnen und Künstler versammelt, die allein Brüssel in Leben und sich mit ihrer Stadt künstlerisch auseinandersetzen. Sabine Oelze hat sich das für Fazit angesehen.
1: Mitten im Ausstellungsraum steht er und singt. Ein lebensgroßer Belgier aus Kunststoff. O-Beine, Fahrradhandschuhe, kurze Sporthose. Dazu ein gebügeltes Hemd und einen aufgespannten Regenschirm in der Hand. Vielleicht ist diese Figur, geschaffen vom belgischen Künstlerduo Horst de Gruyter und Harald Thys, eine Karikatur des Klischee-Belgiers.
2: Das ist The Fool, der hat hier so zeitgenössische Kleidung, trägt einen Regenschirm. Also das ist natürlich auch so ein Hinweis, dass es, glaube ich, in keiner Stadt so viel regnet wie in Brüssel. Und der ist auf dem mentalen Status eines 8-Jährigen und singt immer nur Kinderlieder auf Flämisch.
1: Für Valerie Knoll, Direktorin des Kölnischen Kunstvereins und Co-Kurator Fabian Flückiger, ist Brüssel der heimliche Kunst-Hotspot in Europa. Deshalb haben sie ihre Ausstellung »Eine Stadt als Atelier« genannt. Zu sehen sind 37 Künstlerinnen und Künstler, die entweder aus Belgien stammen oder bewusst nach Brüssel gezogen sind. Warum? Weil diese Stadt anders funktioniert als andere europäische Metropolen. Fabian Flückiger.
3: Vielleicht gibt es so viele Autoritäten, dass es eben gar keine mehr gibt. Und in diese lückenbehafteten Struktur kann Kunst und Kreativität natürlich irgendwie, es hat einen großen Nährboden.
1: Die Ausstellung, die sich über die 3 Etagen des Kunstvereins ausbreitet, funktioniert selbst ein bisschen wie ein Spaziergang durch Brüssel. Man mäandert durch Räume und stößt ständig auf neue Ausdrucksformen, Materialien und Geschichten. Da hängen die verschwommenen Touristenführergemälde von Jana Euler, die aussehen, als könne man diese Stadt nie ganz scharf stellen. Verschwommen taucht das Wahrzeichen von Brüssel auf, das Atomium, die Texte auf dem von Euler gemalten Cover, eine unlesbare Fantasiesprache. An der Wand daneben bizarre Lampenskulpturen aus Schrott und Fensterscheiben, entworfen von Arno Eubelen. Ihr schwummeriges Licht erinnert an die Atmosphäre in den Gemälden des belgischen Surrealisten René Magritte. Besonders eindrucksvoll sind die Gemälde von Guste Duchateau, ein über 80-jähriger Künstler aus Brüssel, der lange unentdeckt vom Kunstbetrieb alltägliche Szenen aus Brüssel malt. Werbung von Halal-Metzgereien, belgisches Bier, leere Teller nach dem Essen. Alles mit fast altmeisterlicher Präzision gemalt. Ein kurioses Panorama des Brüsseler Lebens.
3: Er hat ganz kurz eine Kunstschule besucht, musste aber dann aus persönlichen Gründen das abbrechen und ist mittlerweile Mitte 80 und malt jeden Abend 2 Stunden vor dem ins Bett gehen.
1: Immer wieder kreist die Ausstellung um provisorische Reparaturen und urbane Narben. Die Künstlerin Hanna Miletic, die aus Zagreb nach Brüssel gezogen ist, fotografiert notdürftig mit Klebeband geflickte Fensterscheiben und überträgt deren Formen in textile Gewebe. Wo das Glas fehlte, bleiben bewusst Lücken. Fragile, minimalistische Tapisserien, die beiläufig die Frage nach unserem Umgang mit dem öffentlichen Raum aufwerfen.
2: Es gibt eine ganze Reihe von solchen Arbeiten, die sich im städtischen Raum auf so provisorisch handgemachte, gebastelte Flickstellen konzentriert. Und dann webt sie diese Flickstellen nach. Und das hat natürlich auch ganz viel mit dem Brüsseler Alltag zu tun. Brüssel ist ja eine riesige Baustelle.
1: Die Ausstellung im Kölnischen Kunstverein ist alles andere als eine trockene Stadtanalyse. Überall taucht dieser eigentümliche belgische Humor auf. Surreal, leicht melancholisch oder eine Mischung aus beidem, wie im Gemälde des Kongolesen Sheri Samba, der lange in Brüssel gelebt hat. Er zeigt schwarze Menschen im Stadtteil Matonge und ihren Alltag in den Straßen ihres Viertels, wie sie Waren verkaufen, sich die Haare schneiden lassen, flirten, im Café sitzen.
2: Das Bild ist ein bisschen eine Liebeserklärung von Sheri Samba an Brüssel.
1: Genau dieses heterogene Wimmelbild, das die Ausstellung nachzeichnet, macht ihren Reiz aus. Manche Künstler sind über Belgien hinweg bekannt, haben auf der Documenta oder auf der Biennale in Venedig ausgestellt. Aber alle sind erstmals in Köln zu entdecken. Am Ende des Besuchs möchte man jedenfalls sofort nach Brüssel fahren.
0: Eine Stadt als Atelier heißt die Ausstellung im Kölnischen Kunstverein zu sehen, dort bis 19. Juli. Sabine Oelze berichtet. Und wir kommen zur Kulturpresseschau heute von Ulrike Timm.
4: Das Grundgesetz ist kein Poesiealbum, da wird nicht herumgesülzt. Es ist karg und fordernd, so wie die Zeit, in der es formuliert wurde. Das Grundgesetz wird am Samstag 77 Jahre alt, ist 1949 entstanden und in der Süddeutschen Zeitung schreibt Heribert Prantl: Ein Grund zum Verfassung feiern ist, dass die Grundrechte nicht nur eine Delikatesse für Juristen geblieben sind, sie sind, und das ist das Besondere, in die Lebenswelt vieler Bürgerinnen und Bürger hineingewachsen. Prantl erinnert daran, dass es 1991 einmal Ambitionen gegeben habe, dem Vereinigten Deutschland eine neue gemeinsame verfassungsrechtliche Plattform zu geben, die mit mehr direkter Demokratie, mehr sozialen Rechten, mehr ökologischem Impetus den Menschen in Gesamtdeutschland Zukunftssicherheit bringen sollte. Damals viel diskutiert, aber auch schnell wieder verworfen. Es ist spannend, sich zu überlegen, wie es der Republik heute erginge, wenn es zu den großen Reformen gekommen wäre, so Heribert Prantl. Sie hätten Einfluss auf die aktuellen Reformdebatten. Vielleicht hätte ein neues Grundrecht auf soziale Sicherung für etwas sorgen können, was der Gesellschaft heute fehlt. Ein Grundgefühl von Geborgenheit auch in turbulenten Zeiten. Nur Träume, Utopien? Viel von dem, was die Mütter und Väter 1948-49 ins Grundgesetz geschrieben hatten, war damals auch ein Traum, eine Vision, eine Utopie. Vielleicht gerade deshalb ist ihr Werk eine so gute Verfassung geworden, eine, die das Leben eskortiert hat. Übers Grundsätzliche wie Grundgesetzliche wird nachgedacht in diesem Essay aus der Süddeutschen Zeitung. Die Welt feiert den 100. Geburtstag des Jazz-Trompeters Miles Davis ein bisschen vorab, aber das bringt kein abergläubisches Unglück mehr. Der Musiker starb schon 1991. Miles Davis, einer der Großen der Musikgeschichte und ein Gamechanger des Jazz. Manche glauben, ein eitler Knurrer, der dem Publikum arrogant den Rücken zukehrte und mit seiner markant heiseren Stimme unentwegt Verwünschungen ausstieß. Andere wiederum behaupten, ein Klang, der aus dem Tontrichter der Trompete direkt ins Innere der Zuhörenden drang und all die Einsamkeit, Seelenpein und Verunsicherung der Moderne wie in einem flackernden Lichtstrahl bündelte. Josef Engels schreibt das in der Welt und zitiert eine der Lebensmaximen von Miles Davis: You should never be comfortable, oder auch gestern ist tot. Vielleicht auch das ein Schuss Utopie, mal wieder in Kind of Blue hineinhören, nicht nur für den Weltautor eine Jahrhundertplatte. Seltsame Fügung, zugleich mit den Hymnen zum 100. von Miles Davis müssen die Feuilletons den Tod eines anderen, ganz besonders freigeistigen großen Jazzmusikers vermelden. Gunther Hampel verstarb mit 88 Jahren. Auf seinem Plattenlabel Birth sind mehr als 50 Aufnahmen seiner Musik erschienen, die man kaum einer ästhetischen Richtung zuordnen kann, nicht einmal dem freien Jazz. So würdigt ihn die Frankfurter Allgemeine. Keinesfalls vergessen wollen wir, Deutschland hat jetzt einen WM-Kader. Ob daraus auch eine Fußballmannschaft wird, werden wir sehen. Spätestens zum Anpfiff hat dieses Land ja wieder 80 Millionen Bundestrainer. Das mitunter widersprüchliche Verhalten von Cheftrainer Julian Nagelsmann kriegt jetzt schon sein Fett ab in der FAZ von Herausgeber Jürgen Kaube. Der Bundestrainer irrlichtere vor sich hin, verspreche dem einen etwas, nominiere dann doch den anderen und dann so ein alter Torwart wie Manuel Neuer und überhaupt diese Rollengespräche. Wettert die Frankfurter Allgemeine. Julian Nagelsmann sollte bald mal ein Rollenselbstgespräch führen. Rollenselbstgespräch? Sowas machte ein Miles Davis mit sich und seiner Trompete aus, klang aber viel besser.
0: Das war die Kulturpresseschau von Ulrike Timm und das war Fazit die Kultur vom Tage. Ich bin Marietta Schwarz. Danke fürs Zuhören und eine gute Nacht.

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1: Heute ist Freitag, der 22. Mai, 0 Uhr, die Nachrichten. Im schwedischen Helsingborg beraten heute die Außenminister der NATO-Staaten über die Unterstützung der Ukraine. Auch wollen die Bündnispartner über eine stärkere militärische Unabhängigkeit der Europäer sprechen. Zuvor hatte US-Außenminister Rubio die Kritik der Vereinigten Staaten an den Verbündeten erneuert. Die NATO-Staaten weigerten sich, die USA im Krieg gegen den Iran zu unterstützen, sagte Rubio. Die Bitten von Präsident Trump, Truppen bereitzustellen oder Kampfflugzeuge zu entsenden, verhalten ungehört. Das nordatlantische Militärbündnis müsse einen Wert für die USA haben. Ansonsten stelle sich die Frage, warum man Mitglied bleiben sollte, erklärte Rubio. Am Abend kündigte Trump hingegen an, zusätzlich 5000 US-Soldaten nach Polen zu entsenden. Bundesaußenminister Wadephul wiederholte, dass Deutschland bereit sei, sich nach einem Ende des Iran-Krieges für die Sicherung der Straße von Hormus einzubringen. Zudem betonte er Deutschlands Bereitschaft, eine Führungsrolle in der NATO zu übernehmen. Bei russischen Luftangriffen in der Region Donetsk sind 4 Zivilisten getötet worden. Wie die regionale Staatsanwaltschaft mitteilte, kamen 3 Männer durch den Abwurf einer Gleitbombe ums Leben. Außerdem sei ein Mensch getötet worden, als sein Auto von einer Drohne getroffen wurde. Darüber hinaus seien 5 weitere Menschen verletzt worden. Russland greift die Ukraine seit mehr als 4 Jahren an. Ein Gericht in Ankara hat den Vorsitzenden der größten türkischen Oppositionspartei CHP abgesetzt. Parteichef Özel und die gesamte Führung wurden ihrer Ämter enthoben, wie die staatliche Nachrichtenagentur Anadolu berichtet. In dem Urteil wurden die Entscheidungen des Parteitags von 2023, auf dem die CHP-Spitze gewählt worden war, wegen Unregelmäßigkeiten für ungültig erklärt. Zuvor hatte ein Gericht in erster Instanz entschieden, dass die Vorwürfe unbegründet seien. Vertreter der CHP erklärten, es sei unmöglich, das Gerichtsurteil zu akzeptieren. Parteichef Özel betonte auf X, er werde nicht aufgeben. Der CHP-Vorsitzende der Provinz Istanbul, Celik, warf der Regierung vor, die Republik zerstören und die Demokratie in der Türkei außer Kraft setzen zu wollen. In der grönländischen Hauptstadt Nuuk haben hunderte Menschen gegen die Eröffnung eines größeren US-Konsulats protestiert. Die Demonstranten trugen die rot-weiße Flagge der Insel und skandierten Parolen wie »Grönland gehört den Grönländern«. Grönlands Ministerpräsident Nielsen und weitere Politiker erklärten, sie hätten Einladungen zur Eröffnung der neuen diplomatischen Vertretung abgelehnt. US-Präsident Trump hatte Anfang des Jahres erklärt, er wolle Grönland in US-Besitz bringen und dazu notfalls auch Militär einsetzen. Das war bei den NATO-Verbündeten der USA auf scharfe Kritik gestoßen. Grönland ist eine autonome Insel, die zum Königreich Dänemark gehört. Der Bundestag hat verschiedene Reform- und Infrastrukturprojekte beschlossen. Ein Gesetzentwurf zur Senkung der Ticketsteuer im Flugverkehr wurde am Abend mit den Stimmen der Regierungsfraktionen von Union und SPD angenommen. Konkret soll die Abgabe für die Kurzstrecke um 2,50 Euro, auf der Mittelstrecke um 6,33 Euro und bei Fernflügen um 11,40 Euro reduziert werden. Die Fluggesellschaften wurden aufgefordert, die Senkungen an die Kunden weiterzugeben. Die Regelung soll zum 1. Juli in Kraft treten. Zuvor billigte das Parlament 3 Projekte der Deutschen Bahn. So stimmten die Abgeordneten für die Neubaustrecke von Dresden in Richtung Prag, für den zweigleisigen Ausbau der Sylt-Anbindung sowie für die Modernisierung der Strecke zwischen Ulm und Augsburg. Zudem wurde eine Reform beschlossen, wonach das polizeiliche Führungszeugnis künftig auch digital zur Verfügung gestellt werden kann. Der SC Magdeburg ist zum 4. Mal deutscher Handballmeister. Nach einem 31:30-Sieg gegen die SG Flensburg-Handewitt können die Magdeburger in den 3 noch ausstehenden Spielen nicht mehr vom Platz 1 in der Handball-Bundesliga verdrängt werden. Fußball-Bundesligist Wolfsburg und Zweitligist Paderborn haben sich im Relegationshinspiel 0:0 getrennt. Das Rückspiel findet am Montag in Paderborn statt. Das Wetter. In der Nacht trocken. Tiefstwerte 11 bis 5 Grad. Am Tag verbreitet sonnig, im Norden und Osten einige Quellwolken, 21 bis 29 Grad. Das waren die Nachrichten.
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2: Die Werkzeuge sind bereit, das Wasser für die Mundspülung läuft ein, der Stuhl fährt langsam in die Liegeposition. Diese Umgebung bereitet uns meistens Unbehagen. Wir sind beim Zahnarzt. Aber warum haben wir eigentlich solche Angst vor der Behandlung? Es geht hier doch um unsere Gesundheit, um Pflege und Heilung, neudeutsch um Care. Diesen Aspekt des Zahnarztbesuches, den feiert die Klangkünstlerin Ira Hadzic in ihrer neuen Arbeit Al Dente. Hadzics Mutter, die ist Zahnärztin. Sie hat aber kürzlich ihre Praxis aufgegeben und das war die ideale Gelegenheit für Ira Hadzic, die Geräusche im Behandlungsraum ohne störende Patienten aufzunehmen. Aus diesem Material hat sie eine feine, fast meditative Komposition gebaut. Wir hören die tieffrequenten Schwingungen stillstehender Geräte, die Luftzirkulation in Schläuchen und die leisen Geräusche der Behandlung in der Mundhöhle. Für Ira Hadzic entsteht dadurch ein Resonanzraum zum Nachdenken über die Körperlichkeit von Schmerz, Identität und Veränderung. Ira Hadzic ist Klangkünstlerin und sie studierte Kulturanthropologie. Ihre musikalische Praxis bewegt sich an den Schnittstellen von Text, Improvisation, Komposition und Introspektion. Ihr Klangstück Heimatgefühle, Deutschlandfunk Kultur 2021, das wurde ausgezeichnet mit dem Karl Schucker Förderpreis. Hören Sie Al Dente von Ira Hadzic.

Sie hörten Al Dente von Ira Hacic. Ton Jan Fraune, Malte Giesen und die Autorin. Produktion Deutschlandfunk mit dem elektronischen Studio der Akademie der Künste 2026. Für diese Arbeit hat die Klangkünstlerin Ira Hacic Geräusche aus der stillgelegten Zahnarztpraxis ihrer Mutter aufgenommen. Dabei stehen sanfte Pflege und Heilung im Vordergrund, also nicht nur das, was unangenehm ist an einer Zahnbehandlung. Ähnlich ruhig und kontemplativ geht es zu in einer anderen Arbeit von Ira Hacic. Für Geographies of Sleep ist ihr einziges Instrument ein großer 36-Zoll-Gong. Diesem Metallobjekt entlockt sie erstaunlich vielfältige Klänge.

0: A mountain is. Ein Berg ist. Das war ein Track aus dem Album Geographies of Sleep von Ira Hadzic, zu finden auf der Plattform Bandcamp. Damit kommen wir zum Ende der Klangkunst für heute. Nach den Nachrichten folgt hier die Tonart. Vielen Dank fürs Dranbleiben, sagt Markus Gammel.
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2: Ein Uhr, die Nachrichten. In der Türkei hat die größte Oppositionspartei CHP Einspruch gegen die Absetzung ihres Parteichefs Özel eingelegt. Man habe Beschwerde beim obersten Gerichtshof eingereicht, sagte Özel am späten Abend in Ankara. Seine Partei werde sich zudem an die Wahlbehörde wenden, die ihrer Ansicht nach eigentlich für das Thema zuständig sei. Die vorherige Entscheidung des Gerichts in Ankara nannte Özel unrechtmäßig sowie politisch motiviert und sprach von einem schwarzen Tag für die Demokratie. Die Richter hatten seine Absetzung gestern mit Unregelmäßigkeiten bei einem Parteitag begründet, auf dem Özel 2023 zum CHP-Vorsitzenden gewählt worden war. Zuvor hatte ein Gericht in erster Instanz entschieden, dass die Vorwürfe unbegründet seien. Auch andere Oppositionsparteien übten Kritik an dem gestrigen Urteil und warnten vor einem Schaden für Republik und Demokratie. Die Außenminister der NATO-Staaten beraten heute im schwedischen Helsingborg über die weitere Unterstützung der Ukraine. Die Bündnispartner wollen zudem über eine stärkere militärische Unabhängigkeit der Europäer sprechen. Zuvor hatte US-Außenminister Rubio die Kritik der Vereinigten Staaten an den Verbündeten erneuert. So weigerten sich die anderen NATO-Staaten, sein Land im Krieg gegen den Iran zu unterstützen. Rubio betonte, die Nordatlantische Allianz müsse einen Wert für die USA haben. Ansonsten stelle sich die Frage, warum man Mitglied bleiben sollte. Bundesaußenminister Wadephul wiederholte, dass Deutschland bereit sei, sich nach einem Ende des Iran-Krieges für die Sicherung der Straße von Hormus einzubringen. Zudem erklärte er Deutschlands Bereitschaft, eine Art Führungsrolle in der NATO zu übernehmen. Zum Abschluss eines dreitägigen Manövers mit Belarus haben die russischen Atomstreitkräfte nuklear bestückbare Raketen getestet. Eine Interkontinentalrakete wurde aus Nordrussland auf ein Zielgebiet auf der fernöstlichen Halbinsel Kamtschatka abgefeuert, wie das Verteidigungsministerium in Moskau mitteilte. Präsident Putin und der belarussische Machthaber Lukaschenko verfolgten nach Kreml-Angaben das Manöver am Bildschirm. An den Übungen in Russland und dem Nachbarland nahmen rund 64.000 Soldaten teil. Nach Angaben des belarussischen Verteidigungsministeriums erklärte Putin, der Einsatz von Atomwaffen sei das letzte Mittel. Lukaschenko sagte der Nachrichtenagentur Belta zufolge, sein Land werde sich nicht in den Ukraine-Krieg hineinziehen lassen. Im Falle eines Angriffs würden sich aber beide Länder gemeinsam verteidigen. Das Manöver fiel diesmal in eine Zeit verschärfter Spannungen zwischen der NATO und Russland. Der Internationale Gerichtshof in Den Haag hat die Rechte von Arbeitnehmern gestärkt. Einem Gutachten zufolge gehört das Streikrecht zur Versammlungsfreiheit und steht damit unter internationalem Schutz. Die entsprechende Konvention regelt unter anderem, dass Arbeitnehmer das Recht haben, sich zur Vertretung ihrer Interessen zu vereinigen, also etwa Gewerkschaften zu gründen. Der IGH befand, dass Beschäftigte ferner das Recht hätten, ihre Arbeit niederzulegen und selbst über ihre Arbeitsbedingungen mitzuentscheiden. Die Internationale Arbeitsorganisation der UNO, ILO, hatte das Gericht mit dem Gutachten beauftragt. Hintergrund ist eine seit Jahren währende Kontroverse über die Auslegung der Vereinigungsfreiheit. Gewerkschaften pochten auf eine Stärkung der Arbeitnehmerrechte. Arbeitgeber vertraten die Ansicht, dass das Streikrecht nicht besonders geschützt sei und national geregelt werden müsse. Das Rechtsgutachten ist nicht bindend. Für viele Staaten sind Empfehlungen des Internationalen Gerichtshofs aber Grundlage für nationales Recht. Fußball-Bundesligist Wolfsburg und Zweitligist Paderborn haben sich im Relegations-Hinspiel 0:0 getrennt. Die Entscheidung, wer von beiden Clubs in der kommenden Saison in der höchsten deutschen Spielklasse spielen darf, fällt im Rückspiel am kommenden Montag in Paderborn. Das Wetter. In der Nacht im Norden und Nordosten wolkig, aber meist niederschlagsfrei, vereinzelt Nebel, sonst überwiegend gering bewölkt oder klar. Tiefstwerte 11 bis 5 Grad. Am Tage in der Nordosthälfte trocken, bei einigen Quellwolken, gegen Abend auflösend. Im übrigen Land viel Sonne, Höchsttemperaturen im Norden und Osten 21 bis 26 Grad, sonst 24 bis 29 Grad mit den höchsten Werten am Oberrhein. Das waren die Nachrichten.
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3: Mit Olga Hochweiß, schön, dass Sie dabei sind.

Dane von Fatoumata Diawara, eine Hymne der Lebensfreude und zugleich die Geschichte davon, was es bedeutet, die Heimat zu verlassen, den kulturellen Reichtum der Heimat allerdings immer im Gepäck. Das nagelneue Album Massa veröffentlicht Fatoumata Diawara in ein paar Tagen. Mehr daraus hören Sie in der Stunde nach vier, die heute ausnahmsweise ebenso aufgezeichnet ist wie die ganze Sendung. Herzlich willkommen noch einmal an dieser Stelle. Nach 2 Uhr steht Janka Rupkina im Zentrum, eine ikonische große Stimme Bulgariens, nicht nur mit dem Trio Bulgarka oder den Mystère des Voix Bulgares, auch auf Alben von Kate Bush war sie später zu hören. Im Alter von 87 Jahren ist Janka Rupkina nun im April gestorben und Sie hören einen Querschnitt ihrer Kunst nach 2, bereitgestellt vom bulgarischen Rundfunk. Ebenfalls ein Mitschnitt von Euroradio sind die Folktales from Eastern Europe mit Abassé und seinem Ensemble. Abassé ist ein Wort aus der Yoruba-Sprache, das bedeutet Gemeinschaft und Zusammenarbeit. Und gegründet hat es der ungarische Pianist Szabolcs Bognár. In der Stunde nach 3 wird er mit diesem fantastischen Ensemble, darunter traditionellen Sängerinnen, in einer ganz besonderen Fusion zu hören sein. In dieser Stunde geht es im Wesentlichen um neue Alben aus Skandinavien. Das allerdings betrifft vor allem den Wohnort der Interpretinnen, denn stilistisch reicht das Spektrum ihrer Neuerscheinungen von Joik-Gesang über fernöstliche Klänge bis hin zu Flamenco und Tango. Und wir starten gleich mal mit 2 Großmeistern der finnischen Musikszene, mit der Akkordeonistin Maria Kalaniemi und Timo Alakotila am Klavier. 35 gemeinsame Jahre feiern sie mit dem neuen Album Morgon Dimmer. Und wir hören zunächst dieses Titelstück, übersetzt Morgennebel, im Original vom 2016 verstorbenen Jazzsänger Lasse Martinsson. Darin blickt ein Matrose zu früher Stunde über die weite See, die Schönheit unserer Welt im Blick, aber auch ihre Endlichkeit. Und Maria Kalaniemi hören wir hier auch als Sängerin.

Das Titelstück des Albums Morgon Dimmer. Die Akkordeonistin Maria Kalaniemi mit dem Pianisten Timo Alakotila. Lange Zeit waren die beiden virtuosen Solomusiker in unterschiedlichsten Projekten unterwegs. Maria Kalaniemi macht viel mit anderen Musikern, zuletzt etwa mit dem finnischen Tausendsassa Pekko Keppi. Nun hat sie für dieses neue Album Morgon Dimmer auch Zeit für Timo Alakotila gefunden. Es ist ein Album der Freundschaft, der vertrauten Intimität, versammelt Stücke, die den beiden in all den Jahren ans Herz gewachsen sind. Walzer, Tangos, schwedisch-finnische Volksmelodien, Menuette oder auch Musik von Astor Piazzolla. Im Folgenden hören wir ihn als Komponisten in der Interpretation von Maria Kalaniemi und Timo Alakotila.

Schnauze. Mehr als 2000 Jahre alt ist die Runo-Musik und der fühlt sich das estnische Quartett Süßhenisse verpflichtet, ebenso wie alten Chorälen. Sie spielen die archaische Talharpa, die Rosshaarharfe, aber auch Geige und Pfeifenorgel, mythisch und meditativ, Musik quasi nicht von dieser Welt. Zu finden auf einem neuen Sampler mit dem Titel Nordic Notes Nummer 200. Das Label Nordic Notes aus einem fränkischen Dorf betreibt Christian Pliefke quasi als Ein-Mann-Show. Und weil er mit den Nordic Notes in diesem Jahr sein 200. Album veröffentlicht, hat er eben diesen Sample herausgebracht. Eine Momentaufnahme, wie er sagt, der aktuellen Highlights in seinem Programm. Und dazu gehört auch die Sängerin Anna Murtola aus dem finnischen Oulu. Sie nennt sich die nördlichst angesiedelte Flamenco-Sängerin der Welt, eine Pionierin des Flamenco in Finnland. Hier ist sie mit Northwind Bulleria.

Links von Ashu, norwegisch-samische Musik, ein weiterer Titel vom Sampler Nordic Notes No. 200, das bereits, wie erwähnt, 200 Veröffentlichungen auf den Weg gebracht hat, aus einem kleinen Ort in Franken. Beim Label CPL erscheint im kommenden Monat das Album Svietu von Njeha mit Ausrufezeichen. Njeha, zu Deutsch Zärtlichkeit, ist ein weibliches Vokalsextett aus der Slowakei, das sich ausgerechnet in den Zeiten der Covid-Pandemie zusammengefunden hat. Svietu an die Welt versammelt 10 traditionelle Lieder aus 6 Ländern. So heißt dieses Album Svietu. Und wir hören daraus das ukrainische Lied Ulisi im Wald. Erzählt wird von der Liebe einer Nachtigall zu einem Kuckuck. Kennt bekanntlich keine Grenzen. Und gleich danach Domaćine, ein serbisches Lied vom Album Svietu an die Welt mit dem slowakischen Ensemble Njeha. Es ist inhaltlich ein Dank an die Gastfreundschaft.

Der vielgefragte Isländer Svavar Knutur, auch er findet sich mit diesem Titel Refur auf dem Jubiläumssampler Nordic Notes 200. Daraus noch ein letztes Stück. Das Sampler umfasst insgesamt 20 Titel. Einen davon hat auch Barbora Schuh beigesteuert, eine gebürtige Tschechin, die dank der Liebe zu einem Chinesen ihren Nachnamen bekommen hat, aber in Finnland lebt. Barbora Schuh will Brücken schlagen zwischen Ost, zwischen West, Nord und Süd. Und die Symbolik von fließendem Wasser und wilden Vögeln, die im folgenden Titel zu hören sein wird, die haben, wie sie schreibt, sowohl Chinesen als auch Finnen gleichermaßen schon vor Hunderten von Jahren in ihren Traditionen angesiedelt.

Bis zu den Nachrichten nun noch neue Musik von einem Debütalbum des Quartetts Slavik, ein internationales Musiktheaterprojekt mit polnischem und serbischem Personal. Das Album heißt 11 Songs of Love and Suffering. Dabei zu hören Body Percussion, Saiteninstrumente, Gitarre, Klavier. Und wir hören das künstlerische Credo der Band. Wir lieben die Musik. Kochamische Musiker.

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1: Zwei Uhr, die Nachrichten. Bundesfinanzminister Klingbeil bewertet den Vorschlag von Unionsfraktionschef Spahn positiv, alle Subventionen um den gleichen Prozentsatz zu kürzen. Er sei offen für das Thema und habe das der Unionsseite auch mitgeteilt, sagte der SPD-Co-Vorsitzende dem Podcast Machtwechsel. Somit schließe er nicht aus, dass am Ende zumindest in Teilbereichen auch die sogenannte Rasenmäher-Methode angewendet werden könne. Spahn hatte sich für eine Kürzung sämtlicher Subventionen sowie Steuervergünstigungen um pauschal 5% ausgesprochen. Aus seiner Sicht habe ein solcher Schritt eine höhere Akzeptanz, als sich durch jede einzelne Subvention durchzuarbeiten. Damit könne man die geplanten Entlastungen bei der Einkommensteuer gegenfinanzieren, die jährlich mindestens 10 Milliarden Euro betragen müssten. Der Bundestag hat verschiedene Reform- und Infrastrukturprojekte beschlossen. Am Abend wurde ein Gesetzentwurf zur Senkung der Ticketsteuer im Flugverkehr mit den Stimmen der Regierungsfraktionen von Union und SPD angenommen. Konkret soll die Abgabe je nach Länge der Strecke um 2,50 Euro bis 11,40 Euro reduziert werden. Zudem wurden die Fluggesellschaften aufgefordert, die Senkungen an die Kunden weiterzugeben. Die Regelung soll zum Juli in Kraft treten. Zuvor hatte das Parlament drei Projekte der Deutschen Bahn gebilligt. So stimmten die Abgeordneten für die Neubaustrecke von Dresden in Richtung Prag, den zweigleisigen Ausbau der Sylt-Anbindung und die Modernisierung der Strecke zwischen Ulm und Augsburg. Des Weiteren wurde eine Reform beschlossen, wonach das polizeiliche Führungszeugnis künftig auch digital zur Verfügung gestellt werden kann. In der Türkei hat die größte Oppositionspartei CHP Einspruch gegen die Absetzung ihres Parteichefs Özel eingelegt. Man habe Beschwerde beim obersten Gerichtshof eingereicht, sagte Özel am späten Abend in Ankara. Seine Partei werde sich zudem an die Wahlbehörde wenden, die ihrer Ansicht nach eigentlich für das Thema zuständig sei. Die vorherige Entscheidung des Gerichts in Ankara nannte